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0: vor, die euch da ziemlich taugen. Auf jeden Fall geht es um Musik, die uns persönlich ganz wichtig ist. Im FM4 Musik Podcast stellt jede Woche ein anderer großartiger Mensch ein persönliches Lieblingsalbum vor. Und heute ist das FM4's Lisa Schneider mit einem Album aus Österreich, mit einem Homegrown-Album. Generation Sound. We are Generation Sound. Yeah. FM4's Lisa Schneider ist hier. Wir sprechen über Lieblingsalben und du hast dein Lieblingsalbum von einer Homegrown-Band vorbeigebracht. Du wolltest schon seit Jahren über dieses Album sprechen. Jetzt hast du es ausgesucht. Zuerst ist die Wahl schwer gefallen. Du hast bis jetzt immer nur Live-Alben vorgestellt in dieser sommerlichen Serie. Das dritte Jahr machen wir die jetzt schon. Mhm. In dieser sommerlichen Serie namens Lieblingsalben. Bis jetzt hast du immer Live-Alben vorgestellt. Jetzt stellst du ein Album vor.
1: Ja, man muss ja Regeln brechen oder so. Ich glaube aber, meine Lieblings-Homegrown-Acts haben wenig Live-Alben bis jetzt veröffentlicht. Deshalb habe ich jetzt gedacht, ich nehme doch ein Studioalbum. Dieses Album verfolgt mich schon sehr lange. Es heißt Eerie Bits of Future Trips und kommt von Mile Me Death. Es ist 2015 rausgekommen. Letztes Jahr schöner runder Geburtstag gewesen. Mile Me Death zu diesem Zeitpunkt, 2015, große Nummer in der Homegrown-Musikwelt. Schon immer so ein bisschen in der DIY-Welt verankert, in der Underground-Welt verankert. Und dahinter steckt natürlich, wir wissen es alle, die Lichtgestalt Wolfgang Möstl.
0: Mittlerweile bekannt als Wolfgang Lehmann.
1: Genau.
0: Hat in sehr vielen Bands gespielt, wie zum Beispiel Meltdowner oder Sex Jams oder Killed by 9 Volt Batteries oder auch in der Band von Clara Lucia oder so. Hat sehr, sehr viele Bands produziert auch, unter anderem Kalk oder Dives oder so, Wodo Jürgens auch. Und ist mittlerweile auch unterwegs mit gemeinsam mit Anja Plaschke, alias Open Skin und vielen anderen talentierten Musikern unter den Projektnamen Exit Void. Ein unfassbar hochtalentierter Musiker, der, und das muss man ihm geben und sehr hochhalten, der macht Music for Music's Sake. Mhm. Da geht es um gar nichts anderes, als nur die Schönheit der Musik zu zelebrieren. Und so viele Menschen, glaube ich, gibt es auf der ganzen Welt gar nicht einmal so viele. Einmal komplett davon abgesehen, wie viele es in Österreich davon gibt. Aber Wolfgang Lehmann, alias Wolfgang Möstl, ist einer davon. Ein Musician's Musician. Mhm. Und dann ein fabelhafter Musiker. Ich denke das so, wenn man sich vorstellen will, wie sein Zugang zur Musik ist, dann fällt mir so ein Mile Me Death Konzert ein, weil die Band hat sich ja auch immer so ein bisschen hin und her rum geändert.
1: Genau.
0: Die eine Konstante ist irgendwie eher in der Band. Aber ich kann mich erinnern an ein Mile Me Death Konzert, da ist er einfach da gestanden mit lauter so Pedalen um seinen Gürtel herum. Mhm. Und das Konzert ist, glaube ich, wenn ich mich richtig erinnern kann, daraus bestanden, dass er einfach da gestanden ist und die ganze Zeit an irgendwelchen hochkomplizierten Pedalen, wo man gar nicht weiß, was ist da alles selber gebaut, was ist da wie, wohin eingesteckt und getüftelt und sowas. Ist einfach herumgedreht worden, um fabelhafte Sounds zu erstellen.
1: Ja, es war immer schwierig, ja, den Wolfi über die letzten Jahre so ein bisschen festzunageln auf irgendwas Bestimmtes, auf irgendeine bestimmte Band oder einen bestimmten Sound, den er gerade sucht. Das ist eh ein guter Satz von dir, dass er irgendwie die Schönheit am Musikmachen selber findet. Und schön ist bei Wolfgang Lehmann auch eine Sache, die so im Blick des Betrachters liegt ein bisschen. Weil schön ist es gar nicht unbedingt alles, was er macht.
0: Nice.
1: Ich glaube, genau. Es ist ihm vor allem interessant. Das ist vielleicht das Wort, das Wolfgang Möstl gern hat, wenn man seine Musik beschreiben mag. Sie bleibt. Für ihn ist es interessant. Ich glaube, er ist einfach so ein ewig neugieriger Mensch. Ich muss kurz auf meinen coolen Notizzettel schauen. Ich habe nämlich einen schönen Satz geschrieben. Ich glaube, das war vor elf Jahren, wenn das Album rausgekommen ist. Und ich habe geschrieben, Wolfgang Möstl zieht seit jeher durch dunkle, angestaubte Ecken und wischt sie neugierig auf.
0: Hey, das hast du vor 11 Jahren schon geschrieben.
1: Da schaust, gell? Alle genieren wir uns für unsere Tagebücher.
0: Na, weil ich gerade sagen wollte, du bist ja auch so ein Mensch, du sagst dann so, ach und damals die alten Texte und
1: ja,
0: sowas.
1: Ja, ja, ja. Wir kennen das doch alle. Man kann doch nichts lesen, was man vor 10 Jahren geschrieben hat. Das kennen doch sicher vor allem Musiker und Musikerinnen. Das ist doch irgendwie, also so Ganzelhaut. Aber dieser Satz, er stimmt noch immer.
0: Ich glaube, Wolfgang Lehmann kann sich schon das Mal mit dem Album Eerie Bits of Future Trips von vor 11 Jahren anhören. Ich meine, er hat es zumindest letztes Jahr sehr groß zelebriert. Vorletztes Jahr sehr groß zelebriert. Da kommen wir dann später nochmal dazu. Aber reden wir vorher einfach prinzipiell so über das. Ich meine, Wolfgang Lehmann, verschiedene Musik, du hast manchmal ein bisschen neusiger, manchmal ein bisschen lauter, da gibt es dann diese Band, keine Ahnung, Meltdowner ist fast schon eine Metal-Band oder so, sehr Noise-Rock.

0: Miami Death ist so eine Art Psychedelic, so eine Art Psychedelic.
1: Ja, und aber auch gleich irgendwie the most pop Wolfgang Lehmann jemals war, so irgendwie.
0: Es ist so wabbernder, schwabbiger Sound und mittendrin sind so kleine, süße Popmelodien versteckt. Ja. Das ist so, oder? Oder Indie-Rock.
1: Und ich finde, wenn man sich das jetzt anhört, also wirklich, das ist lustig. Bei mir war es so, und wenn man über Lieblingsalben redet, muss man immer ein bisschen subjektiv gehen. Vergib mir. Aber für mich war das Album Anfang 20, dieses Album kommt raus. Ich höre mir das an, ich weiß nur, ich bin irgendwo draußen gesessen und höre mir das an. Und es wird mich immer daran erinnern, an so eine Aufbruchsstimmung, wie es halt ist. Viele von uns, viele von euch kennen das. Man macht irgendwann mal in der Schule und dann geht man vielleicht in die nächstgrößere Stadt und vielleicht studiert man da irgendwas oder hast den ersten großen Job. Und genau da war es bei mir auch. Und dann kommt dieses Album daher und es war wirklich ein bisschen futuristisch in dem Moment. Also Wolfgang Möstl samplet das sehr viel. Zu dem Zeitpunkt habe ich noch gar nicht gewusst, was Samplen überhaupt so wirklich ist in dem Sinne. Und es klingt schon so ein bisschen, als hätten da viele Computer mit ihm mitgearbeitet, aber auf so eine Art, wie es bei Zurück in die Zukunft vielleicht man sich es vorstellen wird. Und ich glaube, er denkt selber auch so drüber nach. Ich habe dann Jahre später, 2019 oder so, mit ihm gesprochen über ein Lied auf diesem Album, das größte Lied vielleicht, Digital Memory File.
0: Ja, weil wir auch gleich direkt beim Anfang beginnen, es ist der Opener vom Album. Ja, weil du von
1: Wenn
0: du von Aufbruchsstimmung nämlich sprichst, das ist der erste, der Start und da ist es da und Digital Memory File, der große Hit.
1: Ja,
0: der größte Hit wahrscheinlich auch in der Karriere von Wolfgang Lehmann.
1: Ja, da habe ich noch einen coolen Fact. Wir haben auch im Jahr 2019 eine Liste erstellt hier bei FM4. Die hat geheißen, die 100 besten österreichischen Songs aus dem 21. Jahrhundert. Was für ein Titel. Und ihr habt geschaut, rate mal, was ist Digital Memory File? Welcher Platz?
0: Man redet dann immer höher, als etwas tatsächlich ist.
1: Ja.
0: 23.
1: Genau, umdreht, 32.
0: Ah ja, was von den 100 besten österreichischen Songs?
1: Ja, ich war also Leute, da habe ich aber geschlafen damals, 2019.
0: Nein,
1: da bin ich
0: Schaß.
1: Genug gekämpft. Die hat ersten, ganz vorne, so Bilderbuch Wander.
0: Ja,
1: war
0: ja,
1: diese,
0: eh klar.
1: Diese Welle.
0: Na, aber bei den 100 Songs, das, ja. Ist ja, das gehört Top 10.
1: Ich würde auch sagen Top 10.
0: Ja, aber das ist das Problem, wenn man rät, wenn man die Sachen rät. Weil mein Gedanke, als du es gefragt hast, mein Gedanke wäre gewesen, ist Platz 8 oder
1: ja.
0: So.
1: Ja, na, für mich auch. Und alle Menschen, die ein bisschen FM4 gehört haben in diesen letzten 15 Jahren, die kennen dieses Lied hoffentlich auswendig. Das ist ein Riesenhit. Und Wolfgang Lehmann hat damals gemeint, das vereint so ein bisschen, was er gern mag, ein ganz einfacher Kinderreim mit ein bisschen Noise und ein bisschen Blödsinn. Und er hat irgendwie gemeint, er hat sie damals, weil da war die Welt noch Anfang, ein bisschen anders, kein Trump, kein Brexit und so weiter und wir haben ja noch gar nichts gewusst, sagt er. Und mir war es da noch ein bisschen leichter, einfach irgendein Blödsinn zu singen. Weil da kommen wir auch jetzt dazu, dieses schöne Album Eerie Bits of Future Trips, die Texte sind halt gaga. Also Dada Gaga, irgend sowas. Schöne Gedichte für das Internet und die Zukunft. Man muss das gar nicht so ernst nehmen.
0: Man muss es nicht so ernst nehmen wie das Spielen. Also so, man sagt, I don't work music, I play music.
1: Ja.
0: Musik als Spielplatz ein bisschen hier.
1: Ja.
0: Generation Sound. Man mag sich ja einen Wolfi immer vorstellen, wie er so 500 Milliarden verschiedene Dinge vor sich
1: hat. Er auch. Hat er auch.
0: Es gibt auf unseren FM4-Socials, schon ein paar Monate oder Jahre mittlerweile alt, gibt es ein nettes Video von einem Studiobesuch bei Wolfgang Lehmann, wo er so ein paar von seinen obskuren Instrumenten zeigt. Es sind sehr, sehr viele. Aber man stellt ihn sich so vor, wenn er so Musik macht, wie er seine ganzen Sachen und mit denen wirklich spielt in dem Sinn. Also einfach Spaß an der Sache hat. Und das hört man dann. Das hört man auch auf Eerie Bits of Future Trips, dass der Spaß, das hat Spaß gemacht, das zu machen, nehme ich mal an.
1: Und ich glaube, Wolfgang Lehmann, der ist ein Mensch, der macht auch mit einem Joghurtbecher gute Musik. Aber was auch ein schöner Beweis ist, glaube ich, also zwei Dinge. Wenn man ihn fragt, was meinst du, wann ist ein Song so ein Hit? Und er meint dann, man merkt es, wenn man von der Bühne runterkommt und die Leute fragen, warum hast du es nicht gespürt?
0: Ja.
1: Das ist ein sehr gutes Ding.
0: Und hat es manchmal Momente gegeben, wo er Digital Memory File nicht gespielt hat,
1: ja,
0: bei Miami Death Konzerten?
1: Soll es gegeben haben. Ich habe wenige davon erlebt.
0: Zum Glück war ich bei denen nicht dabei. Ich wäre auch so, bist du verrückt?
1: Ja.
0: Brando spürst, aber Digital Memory File.
1: Ja, genau. Na, und ein zweites Ding, wo man einen Hit erkennt oder einen Hit, der irgendwie anders funktioniert und nicht an Alter gemessen wird oder an Klugheit oder an dem, was man schon kann und weiß. Damals ist Wolfgang Lehmann, hat er erzählt, zum ersten Mal Papa geworden. Und er kann manche dieser Miami Death Songs am Klavier spielen. Und die hat er dann seinem Zwerg ein paar Monate vorgespielt. Zwerg war hin und weg. Und allein da merkt man, glaube ich, schon auch, ob es ein guter Popsong ist.
0: Wenn es Kinder sich anhören können.
1: Ja.
0: Dieses Album, du hast schon ein bisschen darüber gesprochen, dass es so halt ein bisschen dadaistisch oder sowas, aber prinzipiell, was ist so das Grundgefühl, so eine Grundemotion, die du vermittelt bekommst, wenn du es dir anhörst? Es ist gar nicht so ein Album, wo man, also bis auf Digital Memory File, ist es gar nicht so ein Album, wo man spezifisch auf so Hits hinhört oder so, sondern es ist eigentlich so, es ist ein begleitendes, durch den Tag begleitendes Ding.
1: Naja, ein bisschen vergessene Hits vielleicht. Also für mich sind das alles Hits. Weil ich bestehe auf der These, wenn man was lang und oft genug hört, beim 40. Mal hören singst du auch das Droney-Gitarre-Solo mit in deinem Kopf. Also hört schon, das sind schon, er versteckt manchmal die Hits und die Hooks und die Popmelodien unter so Schrammel-Schrammel oder eben unter diesem Noise-Droney-Ding. Aber das ist schon, das ist kein Ambient oder irgendwie so Drone-Noise-Album, das in einer Wurst durchläuft. Das sind schon abgeschossene Songs. Aber wenn du mich nach der Stimmung fragen würdest, ich bin überlegt, was empfehle ich? Also wann sollen Menschen sich das anhören oder so? Das ist jetzt kein Party-Album. Das ist jetzt auch kein Album, das ich mir unbedingt mit Freunden anhören muss. Ich finde, das Album, das hörst du gut allein an. So beim Spazierengehen, beim Putzen. Nicht, weil es irgendwie traurig ist, sondern weil es eben das Gegenteil eigentlich ist. Weil es ein auf gute... wieder dieses blöde Wort, aber ich muss wieder noisy sagen, Art Uplifting ist und sie irgendwie gut mit sich selber beschäftigt.
0: Aber reden wir jetzt über einen Moment, wo man sich dieses Album nicht alleine angehört hat, sondern in einem Live-Setting gemeinsam mit tausenden anderen Menschen. Damit du es nicht selber sagen musst, sag ich's. Du hast vor 2 Jahren das Popfest kuratiert, gemeinsam mit Markus Binder von Adwenger. Das ist so eine Art Festival für österreichische Popkultur. Da gibt es mehrere Bühnen und eine ganz große Bühne dort ist die sogenannte Seebühne. Die steht am Wiener Karlsplatz dann immer Ende Juli. Und da sucht man sich Bands aus und hofft, dass sie zusagen, um große Konzerte zu spielen. Und du hast damals Wolfgang Lehmann angefragt, ob er denn nicht ein Miami Dev Konzert spielen will. Und zwar das große Abschlusskonzert auf der Seebühne am Popfest. Und da ist dann... das Album Eerie Bits of Future Trips auch ein ganz wichtiger Teil davon gewesen, beziehungsweise er hat dann gleich eine Riesenidee gehabt, das ganze Ding umzusetzen, oder? Hat das, ich sag's auch, damit du es nicht sagen musst, hat das damals beste Konzert des Jahres 2024 gespielt, da in diesem Setting. Was ist da passiert?
1: Ich hab gesagt, Wolfi, wirst spielen mit Miami Death, also einer deiner vielen Bands. Und er hat gesagt, ja, passt. Und eine Woche später hat er geschrieben, ich würde wen mitnehmen. Und dann ist wirklich jede Woche... ist ein neues E-Mail vom Wolfi kommen mit, die Leute kommen nur dazu, die Leute kommen nur dazu. Am Ende waren wir bei einer Gästeliste für diese Show, also Gästeliste Menschen, die mit ihm auf der Bühne musizieren, von ungefähr 30 Menschen. Und er hat sich da einfach ein Riesenkonzept überlegt. Es war dann am Ende, hat es auch geheißen, Wolfgang Wöstl and the Friends. Mhm. Das war so quasi seine sehr berühmte Backing-Band. Also da waren dabei Oskar Haag, Voodoo Jürgens, Dives, Japanik, Love, Bates, also es waren wirklich wahnsinnig viele österreichische Musikerinnen und Musiker, die entweder am Popfest selber auch dort aufgetreten sind oder davor schon mal irgendwo aufgetreten sind, die mitgemacht haben. Und das war eigentlich deshalb auch so eine schöne Geschichte, weil es so viel über den Wolfi selber erzählt hat. Weil er ist eben nicht nur Musiker, er ist wirklich eine Lichtgestalt in dieser österreichischen Welt. Du kommst an ihm, wenn du Musiker oder Musikerin bist, nicht vorbei. Weil er einfach so mit ganz vielen Menschen gearbeitet hat, auf verschiedene Arten und Weisen, in letzter Zeit sehr viel als Producer vor allem. Und dieser Auftritt war so ein bisschen ein Herzeigen, was für eine schöne, große Familie, das klingt immer so kitschig, aber es ist halt irgendwie so, das irgendwie geworden ist. Und wie viele Fäden zusammenlaufen zu ihm in der Mitte und dann hat er noch so helles Gewandern gehabt, hat ständig gekämpft mit riesen Luftballonen und was er da alles in die Luft geschossen hat an diesem Abend. Also alles nur legale Sachen. Ja, das war schon ein Wahnsinn.
0: Und auch sehr nett halt für ihn wahrscheinlich auch sich die Möglichkeit zu haben, auf einer Bühne zu verbeugen vor den ganzen Menschen, mit denen er gemeinsam musiziert hat. Also dass er auch das, ist wieder ein Ding, das für ihn spricht, dass er dieses Ding nimmt, wo er einen großen Slot hat, einen großen Konzertslot hat und er lädt all die Menschen ein, um die auch in den Fokus zu stellen und die ins Rampenlicht zu stellen. Er hat ja jede Band, jeden Artist, jede Künstlerin, Künstler, die da mit raufgekommen ist, persönlich nochmal vorgestellt und gesagt, das ist so und so von diesem Lied, von dieser Band und so weiter. Mhm. Also sollen sich gegenseitig voreinander verbeugen. Ein Liebes zeigen, wie Musikindustrie auch funktionieren kann.
1: Ja, er ist sehr humble, wenn er eins ist.
0: Mal mit auf Eerie Bits of Future Trips hat es da auch ein bisschen live zu hören gegeben damals. Ich meine, das ist ja immer, es ist immer ein bisschen anders, wenn man mal mit der live sieht.
1: Ja, voll.
0: Am Album bleibt es eine Konstante. Wie ist es da, wie hat sich dein Zugang zu diesem Album über die Zeit so, hat es sich verändert? Ist es jetzt immer noch gleich, wie es vor 11 Jahren gewesen ist? Wie ist es da so?
1: Also ich finde, vor 11 Jahren, da waren wir schon noch mehr drinnen in dieser Indie-Rock'n'Roll-Welt. Und ich weiß noch, am Anfang hat in meinem Kopf Miles Davis auch irgendwie stattgefunden als Indie-Rock'n'Roll-Band. Wenn ich jetzt zurückdenke und mir das jetzt anhöre, stimmt das eigentlich gar nicht so. Mhm. Und was ich auch sagen muss, wenn ich mir das Album, es ist immer noch ein, ihr kennt das, ich weiß nicht, was ich hören soll, was drehen wir jetzt ein, das ist immer mein Go-To-Album. Also ich höre mir das eigentlich regelmäßig an, aber jetzt wieder mal bewusster in Vorbereitung auf diese Folge Musikpodcast. Und ich muss schon sagen, es ist lustig gealtert. Es klingt, ja, es klingt nicht alt oder so, aber man merkt schon, dass es vor über 10 Jahren aufgenommen worden ist.
0: Mhm. Mehr DIY noch, ja. Oder der Sound ist ein anderer, als er heutzutage ist,
1: ja.
0: In Musik und auch,
1: ja, und
0: in,
1: ich glaub,
0: Homegrown-Musik.
1: Wenn Wolfgang Lehmann das jetzt nochmal produzieren wird, wird es anders klingen. Es wird ein bisschen runder klingen. Es ist ja schon ein bisschen so, aber wirklich so in der Produktion, so ein bisschen zackig und ein bisschen rauf, runter, ein bisschen ungeschliffener so.
0: Mhm. Das ist ja auch schön.
1: Nein, es ist spitze. Es ist ein Spitzenalbum, deswegen habe ich es ja mitgebracht.
0: Wem würdest du dieses Album empfehlen? Miles Davis mit Eerie Bits of Future Trips.
1: Ich empfehle dieses Album Menschen, die gerade was Neues starten. Und das kann eh, es kann was Kleines sein. Es kann sein, du holst am Morgen einen Hund aus dem Tierheim oder du fängst das Studium an im Herbst oder du ziehst endlich mit deiner Freundin zusammen oder du startest einen neuen Job oder so. Ich habe das Gefühl, das ist ein schönes Album, um einen Lebensabschnitt zu markieren, den man neu beginnt.
0: Super. Ich würde dieses Album Menschen empfehlen, die sich noch daran erinnern können, dieses Ding, das magische Auge, also so Magic Eye, das waren so Bücher, auf die man draufschauen hat können. Und wenn man ganz lange aufs Bild draufgeschaut hat, dann ist das so eine Art wie ein dreidimensionales Ding, hat sich dann auf einmal da offenbart. Und das Albumcover schaut ein bisschen so aus von diesem Album Eerie Bits of Future Trips. Und heute ist mir zum allerersten Mal aufgefallen, dass Eerie Bits of Future Trips da auch tatsächlich draufsteht und auf diesem Album zu lesen ist. Ich habe immer gedacht, das ist nur Schnörkelein und Krixi-Kraxi. Aber es ergibt
1: ja
0: alles Sinn.
1: Ja, genau. Es ist ja ein bisschen scheißlich, das Cover eigentlich. Also so in Türkis und rosa Pink.
0: Aber es ist
1: aber
0: so,
1: egal.
0: Es ist eine schöne Metapher, weil das ist so, wenn du ganz genau durch den ganzen Lärm versuchst durchzuhören,
1: ja,
0: oder in dem Fall durchzuschauen, dann erkennst du da doch ganz präzise Konturen und starke Wörter und starke Statements.
1: Genau.
0: Super. Vielen herzlichen Dank, FM4's Lisa Schneider, dass du dieses fabelhafte Album mitgebracht hast. Miles Davis, Eerie Bits of Future Trips. Danke, Lisa.
1: Juhu.

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2: Herr Professor Jungwirth, der Sommer ist schon länger da. Es waren schon 2 Hitzewellen. Höchste Zeit für unsere diesjährige Sommerserie.
3: Gerne.
2: Warum wird es heuer gehen?
3: Alles rund um den Sommer.
2: Da sollte für alle was dabei sein. Und womit beginnen wir? Wahrscheinlich in 3 Tagen zur Strandfigur, oder?
3: Dafür ist es für heuer vermutlich schon zu spät.
2: Was empfehlen Sie dann für kommendes Jahr?
3: Jetzt schon mit dem Trainieren zu beginnen.
2: Das ist ja ureanstrengend und vor allem so lang hin.
3: Stimmt, aber um herauszufinden, wie man es leichter schafft, hat man freizeitaktive Erwachsene untersucht, die mit hoher Intensität Rad gefahren sind.
2: Freizeitaktive Erwachsene, was ist das? Reiche, die nicht hakeln müssen?
3: Nein, Menschen, die in ihrer Freizeit nicht nur am Sofa sitzen und Sport schauen, sondern ihn selber ernsthaft betreiben.
2: Und was hat man da herausgefunden beim Radfahren, dass die meisten keine Handzeichen geben oder dass man auf Straßen mit Schlaglöchern besser doch nicht freihändig fahren sollte?
3: Nein, es war Indoor und auf Standrädern.
2: Und wie lange haben die Freizeitaktiven fahren müssen?
3: 2 Radfahrtests mit einer Intensität von etwa 80% ihrer maximalen Leistung.
2: Aha.
3: Einmal haben sie ohne Musik trainiert und beim anderen Mal mit ihrer Lieblingsmusik im Ohr.
2: Und bei So richtig nett ist es nur im Bett von Peter Alexander war die Leistung eher mau, aber mit Born to be Wild gewinnt man den Zielsprint.
3: Gar nicht so weit daneben.
2: Aha, weil?
3: Die meisten Titel sind tempomäßig zwischen 120 bis 140 Schlägen pro Minute.
2: Ist das viel?
3: Schon, das sind 2 Schläge pro Sekunde. Und mit Peter Alexander kommen sie da nicht sehr weit.
2: Naja, was ist mit die süßesten Früchte? Oder was kann der Siegesmund dafür, dass er so schön ist?
3: Ha? Ja. Jedenfalls mit Musik sind die Teilnehmerinnen durchschnittlich gut 35 Minuten gerannt.
2: Und ohne?
3: Nur knapp 30 Minuten.
2: Echt? Mit Lieblingsmusik im Ohr fast ein Fünftel länger?
3: Ja, und das ohne, dass es sich schwerer angefühlt hätte.
2: Cool, das heißt, mit meiner Lieblingsmusik schaffe ich nicht nur locker die Strandfigur für nächstes Jahr, sondern kann auch bei der Tour de France mitfahren ums gelbe Trikot?
3: Ja, nein, das sicher nicht.
2: Schade. Naja, aber ich mag das rosa Trikot eh lieber.
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2: Herr Freistetter, morgen Abend findet in den USA das Finale der diesjährigen Endrunde der Fußball-WM statt.
4: Ja, aber ein Verlierer steht heute schon fest.
2: Nämlich?
4: Das Klima, also wir alle. Das ist vom CO2-Ausstoß her mit Abstand die klimaschädlichste Fußball-WM und wird es vermutlich sogar noch eine Zeit lang bleiben.
2: Aha, aber warum eigentlich? Man hört ja immer wieder, dass gar keine neuen Stadien gebaut worden sind und das würde ja eigentlich die CO2-Bilanz steigen lassen, oder?
4: Das stimmt zwar, aber weil die Spiele auf 3 Länder aufgeteilt waren und die gewaltigen Flugdistanzen, die nicht nur die Mannschaften, sondern vor allem auch die Fans zurücklegen müssen, die machen das mehr als wett.
2: Wie viel CO2 kommt da zusätzlich in die Atmosphäre?
4: Rund 9 Millionen Tonnen.
2: Ist das viel?
4: Ja, schon. Doppelt so viel, wie die Endrunden davor im Schnitt aufzuweisen hatten.
2: Naja, aber Fußball-WMs gibt es ja seit fast 100 Jahren und die ersten paar Dutzend drücken den Schnitt sicher.
4: Das mag sein, aber hier stehen zum Vergleich nur die 4 Endrunden zwischen 2010 und 2022.
2: Boah.
4: Und 9 Millionen Tonnen, das entspricht der Menge an CO2, die ungefähr 6,5 Millionen Mittelklassewagen produzieren in einem ganzen Jahr, nicht nur einem Monat wie die WM.
2: Na bums, das ist tatsächlich sehr viel.
4: Außerdem ist mit der saudischen Firma Aramco der umweltschädlichste Konzern der Welt Hauptsponsor.
2: Heißt was?
4: Aramco, die produzieren mit ihren hauptsächlich fossilen Geschäften ungefähr 2,5 Milliarden Tonnen Emissionen pro Jahr.
2: Aha, ist das dann noch Greenwashing oder schon nur noch Sportswashing?
4: Das ist vor allem ein Konzern, der seit Jahrzehnten maßgeblich für die Klimakatastrophe mitverantwortlich ist und den es in einer lebenswerten Welt nicht geben sollte.
2: Mhm. Ja, dann hat aber Österreich durchs frühe Ausscheiden eigentlich aktiven Klimaschutz betrieben?
4: Naja, man, das nicht, aber ganz Österreich emittiert pro Jahr rund 66 Millionen Tonnen.
2: Also nur 6 WM-Endrunden schaffen so viel wie ein ganzes Land wie Österreich im ganzen Jahr?
4: Ja, so circa.
2: Aber wenn Österreich gewonnen hätte, wäre der Ausstoß wahrscheinlich sprunghaft gestiegen.
4: Warum?
2: Naja, so viel Methan durch Freudenfürze und so viel CO2 durch Bierrülpser, das hätte den Fußabdruck ordentlich vergrößert.
4: Wohl kaum, aber das ist im Vergleich zur weiteren Aufheizung durch solche Veranstaltungen und ihren Hauptsponsor fast nichts.
2: Und für wen halten Sie morgen?
4: Für den Schlusspfiff.

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1: Donnerstag, der 23. Juli, zu einem Frühjournal begrüßt Sie Christina Kreuz. Einige der Themen. Die Houthi-Miliz greift weiter Öltanker im Roten Meer an. Die Trump-Regierung plant ein US-Militärbudget von historischem Ausmaß, allerdings muss der Senat noch zustimmen. In Österreich sorgt die Causa Ruck nach wie vor für Diskussionen und das Wetter, das wird windig, wechselhaft mit Höchstwerten von 18 bis 26 Grad. Im Konflikt zwischen dem Iran und den USA am Persischen Golf tut sich eine neue Front auf, und zwar am Roten Meer. Die mit dem Iran verbündeten Houthis im Jemen haben dort zwei saudische Tanker angegriffen. Ein Schiff brennt. Hartmut Fiedler berichtet.
2: Die Houthi-Miliz im Jemen hat dem Nachbarland Saudi-Arabien eine Seeblockade angedroht, sprich eine Sperre der Meerenge an der Südspitze des Roten Meeres. Und gestern Abend haben die Houthis zwei saudische Tanker mit Drohnen und Raketen beschossen. Die Route über das Rote Meer ist eine wichtige Alternative für Schiffe, die die Straße von Hormuz im Persischen Golf wegen des Krieges meiden. Für Saudi-Arabien besonders wichtig

0: Abend in Iran die 12. Nacht in Folge bombardiert. Wir haben es bereits gehört, ein Kriegsende ist weiter nicht in Sicht. Das Repräsentantenhaus hat jetzt einem neuen Rekordbudget für das US-Militär zugestimmt, berichtet aus Washington Markus Müller.
1: Es wäre das in Zahlen höchste Militärbudget der amerikanischen Geschichte. 1,15 Billionen US-Dollar sind für das nächste Jahr vorgesehen. Ein Plus von gut einem Viertel gegenüber dem, was im heurigen Budget für die Verteidigung eingeplant war. Das Militär brauche eine Investition von historischem Ausmaß, erklärt Verteidigungsminister Pete Hegseth.
2: The military requires a generational investment to deliver on peace through strength.
1: So könne Frieden durch Stärke geschaffen werden, sagt er. Bei der Anhörung hat Hegseth auch die bisherigen Kosten des Krieges gegen den Iran bekannt gegeben. Sie liegen demnach bei 37,5 Milliarden Dollar. Jetzt muss noch der Senat zustimmen. Dort dürfte die Abstimmung allerdings äußerst knapp werden.
0: In der Affäre um den Wiener Wirtschaftskammerpräsidenten Walter Ruck hat die Wiener ÖVP-Wirtschaftsspitze gestern in einer Sitzung bekräftigt, dass Walter Ruck nicht zurücktreten wird. Die Aufregung ist damit aber noch lange nicht ausgestanden. Auch im Wiener ÖVP-Wirtschaftsbund rumort es. Der Unmut unter den Funktionären ist greifbar, berichtet Rainer Hasiwa.
3: Die Wiener ÖVP-Wirtschaftsspitze um Walter Ruck ist loyal. Zum Walter, wie man dort sagt, aber einige Etagen tiefer bei den kleineren Kammer- und ÖVP-Wirtschaftsbund-Funktionären ist die Stimmung eine ganz andere. Maria Neumann, ÖVP-Nationalratsabgeordnete und nach einem Streit mit Ruck im Wiener Wirtschaftsbund kaltgestellt, sagt, Ruck müsse jetzt wirklich zurücktreten.
4: Also das geht sich für mich nicht aus.
3: Was man nicht nur von ihr hört, Funktionäre müssen sich bei jedem Betriebsbesuch für den Präsidenten rechtfertigen. Der Unmut ist daher groß.
4: Der ist natürlich groß, denn bei jedem Kontakt mit einem Unternehmer oder einer Unternehmerin wird natürlich jetzt diese Causa besprochen von was ist denn da los bei euch oder was seid ihr alle so?
3: Neumann und andere, die anonym bleiben wollen, fordern Ruck nun endgültig zum Rücktritt auf.
0: Kinder und Jugendliche, die nicht ausreichend Deutsch können, um dem Unterricht zu folgen, werden als außerordentliche Schülerinnen und Schüler in separaten Deutschförderklassen oder Kursen unterrichtet. Zuletzt waren das österreichweit rund 48.000 Kinder und Jugendliche. Im Schuljahr 2022/23 waren es noch etwa halb so viele. Jetzt zeigt sich, viele aus diesem Jahrgang sind mindestens einmal sitzen geblieben. Viktoria Waldhäusl berichtet.
5: Rund 22% aller Kinder und Jugendlichen, die wegen mangelnder Deutschkenntnisse separate Förderklassen oder Kurse zusätzlich zum regulären Unterricht besucht haben, mussten die Schulstufe wiederholen. Fast jede vierte Schülerin bzw. jeder vierte Schüler mit außerordentlichem Status fällt also durch, wie die Austria Presseagentur berichtet. Dazu Bildungsforscherin Susanne Schwab von der Uni Wien.
6: Ich denke, die Zahlen zeigen einfach deutlich, dass wir ein Problem mit Sprachförderung in Österreich haben. Deutschförderklassen sind nicht der richtige Weg zu einer effektiven Förderung.
5: Das von den NEOS geführte Bildungsministerium plant für das kommende Schuljahr den Aufstieg mit nur mangelhaften Deutschkenntnissen zu erleichtern. Außerdem sollen Schulen selbst entscheiden können, ob sie jene mit Förderbedarf in separaten Klassen oder auf integrativere Art unterrichten.
0: Die Flüsse führen nur noch wenig Wasser, manche sind komplett ausgetrocknet, Kartoffeln, Mais und andere Pflanzen sind kaum gewachsen. Ganz Europa ist zu trocken. Ein internationales Forschungsnetzwerk hat sich nun angesehen, was die Trockenheit in Europa genau antreibt und welche Rolle die Klimaerwärmung dabei spielt. Mehr von Ruth Hutsteiner.
7: Zwar hat es in den vergangenen Monaten in Europa auch zu wenig geregnet, dass es heuer aber so trocken ist, liegt vor allem an der extremen Hitze. Wochenlang Temperaturen weit über 30 und teilweise sogar 40 Grad Celsius haben die Atmosphäre besonders durstig gemacht. Die heiße Umgebungsluft saugt Böden und Flüsse förmlich aus. Im Grunde steckt dahinter einfache Physik, erklärt der Umweltsystemwissenschaftler Dominik Schumacher von der ETH Zürich.
8: Das kennen Sie wahrscheinlich, wenn Sie Wäsche draußen trocknen. Bei 10, 15 Grad passiert nicht viel, es dauert ewig, aber im Sommer bei 25 Grad oder mehr trocknet das dann relativ schnell, selbst im Schatten. Und das ist im Prinzip genau der entscheidende Unterschied.
7: Die Klimaerwärmung verstärkt nicht nur Hitzewellen, sondern auch die Verdunstung zusätzlich. Die Böden sind dadurch deutlich trockener, als sie in einer Welt ohne Klimaerwärmung wären, so das Ergebnis der Analyse.
0: Weltweit wie auch in Österreich melden Menschen ihre Vogelbeobachtungen inklusive Fotos in öffentlichen Online-Portalen. Seit kurzem führen allerdings mit Hilfe künstlicher Intelligenz verbesserte Fotos zu Irritationen unter Experten. Maximilian

0: Jan Handel vom Verifications-Team ORF de facto.
1: Weil plötzlich Vögel an Orten auftauchen, wo sie zuvor noch nie gesehen wurden. In Zentralbrasilien ist kürzlich ein Rotflügelsterling hochgeladen worden. Das ist eine kleine Sensation gewesen, weil der Vogel von seiner Heimat Nordamerika bis ins heiße Brasilien geflogen wäre. Tatsächlich scheint der Vogel aber gar nicht echt zu sein. Manchmal reicht schon eine andere Färbung der Federn, um die Wissenschaft zu verunsichern, sagt Norbert Teufelbauer von der Vogelschutzorganisation BirdLife Österreich.
2: Es ist so, dass wir ein System von ehrenamtlichen Mitarbeiterinnen haben, die sich sehr, sehr gut auskennen. Aber wir wissen ja, die KI kann sehr, sehr gut arbeiten und wir sind sicher nicht in der Lage, alle diese Fälle selber zu erkennen.
1: Für die Community der Vogelbeobachter heißt das also, besser weniger scharfe Bilder hochladen, statt KI-verbesserte Versionen.
0: In den vergangenen Jahren ist in Wien eine Reihe von illegalen Schönheitskliniken aufgeflogen. Heute steht eine 45-jährige Frau vor Gericht, die sich als falsche Beauty-Ärztin betätigt haben soll. Angeklagt ist sie unter anderem wegen schwerer Körperverletzung in 39 Fällen. Ende Mai ist die Frau in Paris festgenommen worden. Nicola Corazza berichtet.
3: Der Nichtmedizinerin wird vorgeworfen, in großem Stil Behandlungen durchgeführt zu haben, zu denen nur ausgebildete Ärztinnen und Ärzte berechtigt sind. In Dutzenden Fällen soll sie von 2021 bis 2023 ihren Kundinnen Botox und Hyaluron gespritzt haben. Laut Anklage führte das zu gravierenden, teilweise nachhaltigen Schäden wie Infektionen, Schwellungen und Narbenbildung. In mehr als 50 weiteren Fällen soll die Frau ihren Kundinnen minderschwere Verletzungen zugefügt haben. Angeklagt ist die 45-Jährige auch wegen Untreue und schweren gewerbsmäßigen Betrugs. Als Geschäftsführerin mehrerer Gesellschaften soll sie Hunderttausende Euro abgezweigt haben. Im Fall einer Verurteilung drohen der Frau bis zu 10 Jahre Haft.
0: Noch eine Meldung aus der Wirtschaft. Die Volkswagen-Tochter Porsche könnte laut Medienberichten in den nächsten 10 Jahren 5.000 weitere Jobs streichen, also doppelt so viele wie bisher geplant. Porsche hat das noch nicht bestätigt. Das Wetter von und mit Nicola Biermeier.
4: Windig und wechselhaft ist es heute in weiten Teilen des Landes bei leicht unterdurchschnittlichen Temperaturen. Morgen wird es von Westen her wärmer und am Wochenende sind stellenweise wieder um 30 Grad zu erwarten. Derzeit in Wien Regenschauer bei 18 Grad, Eisenstadt bewölkt 19, St. Pölten und Linz bewölkt 17, Salzburg Regenschauer 17, Innsbruck bewölkt 15, Bregenz heiter 14 und Graz und Klagenfurt bewölkt 14 Grad. Mit lebhaftem bis kräftigem Nordwestwind ziehen heute einige Wolken sowie ein paar Regenschauer durch, derzeit bereits von Salzburg bis etwa Wien. Am Nachmittag sind einzelne Schauer und auch Gewitter fast überall möglich. Meist trocken, mit viel Sonne bleibt es in Vorarlberg und Teilen Tirols. Die Temperaturen erreichen 18 bis etwa 26 Grad, in 2000 Meter Höhe 6 bis 12 Grad. Morgen dann 20 bis 28 Grad und viel Sonne. Von Oberösterreich und Unterkärnten ostwärts vorübergehend windig und etwas mehr Wolken, aber nur vereinzelt Schauer.
0: Das war das Frühjournal mit Christina Goenz. Es ist in Kürze 6.10 Uhr.
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8: Heute am 23. Juli ist traditionell der erste sogenannte Hundstag des Sommers. Historisch beginnt damit die heißeste Zeit des Jahres. Tatsächlich setzen die heißen Tage aber immer früher ein. Wir machen Pause vom Hochsommer und begeben uns heute in die Arktis. Der Ö1-Thementag widmet sich dem hohen Norden. Mehr dann in Kürze. Zum Auftakt gibt's jetzt Musik von Johann Christian Bach.

Johann Christian Bach hat die Liebesgeschichte zwischen der Jagdgöttin Diana und dem Hirten Endymion musikalisch gestaltet. Zu hören war die Ouvertüre. Das Libretto stammt übrigens von Pietro Metastasio, einem der bedeutenden Librettisten des 18. Jahrhunderts. Und auch der folgende Komponist Antonio Vivaldi setzte Texte von ihm in Musik.

Das Orchestre National de France war zu hören Jean-Louis Bombardier an der Piccolo-Flöte. Den Klang einer Flöte aus Eis können Sie dann heute Nachmittag beim Ö1 Arktistag erleben. 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

0: Wood in Forest von Terje Isungset. Ein Vorgeschmack. Mehr Musik des Perkussionisten und Eisinstrumentenbauers dann in den Spielräumen um 17.30 Uhr.
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0: Wir widmen uns heute dem hohen Norden der Arktis. Ein Teil der Erde, der sich stark verändert und der geopolitisch immer brisanter wird. Paul Sihorsch ist derzeit an Österreichs Arktisstation in Ostgrönland. Er lässt uns heute teilhaben am Stationsalltag von Frühstück bis Gletscherwanderung. Das Programm ist dicht auf der größten Insel der Welt.
2: Morgen.
3: Morgen. Aufstehen an der Station fühlt sich an wie auf einer Berghütte. Alle helfen zusammen und machen gemeinsam Frühstück.
4: Welche Rolle spielt Kaffee?
5: Nach dem ersten geht's wieder, sag ich mal. Aber als Forscher ganz zentral, ja.
6: Es war sehr hell heute Nacht, also mir ist die Schlafmaske immer runtergerutscht und jetzt habe ich nicht so gut geschlafen, aber man gewöhnt sich langsam dran.
3: 14 Studierende sind an der Station im sogenannten Sermilik-Fjord in Ostgrönland. Von hier aus gehen sie ins Feld und wickeln ihre Forschungsprojekte ab. Die Bandbreite ist groß. Von Geologie.
7: Granatkristalle und auch verwitterten Granat. Das ist ein typisches plutonisches Gestein und Granate kommen sehr häufig vor.
3: Bis Botanik.
8: Das ist eine Salixart, also eine Weide, sozusagen die Bäume in Grönland.
3: Die Station hat heuer ihren ersten intensiven Forschungssommer vor sich. Bisher war der zweistöckige Holzbau eine Baustelle, erzählt Wolfgang Schöner, Initiator der Polarforschungsstation.
9: Wir haben jetzt mittlerweile den dritten Sommer, wobei dieser Sommer eigentlich derjenige ist, wo das so richtig in die Forschung geht. Bis jetzt war das immer auch gemischt mit Bauarbeiten.
3: Das Team aus Graz eröffnet also die erste Saison für Österreichs Arktisstation. Forschende aus Japan, Italien und Dänemark folgen diesen Sommer noch.
0: Berichtet Paul Sihorsch. 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

Der erste Satz aus der ganz kleinen Nachtmusik, zugeschrieben Wolfgang Amadeus Mozart. Und diese Veranstaltungstipps gibt's heute im Ö1 Festspielsender. Eine Verwechslungskomödie bei den Seefestspielen in Mörbisch. Ein Käfig voller Narren wird dort als Musical gezeigt. In den Hauptrollen zu sehen sind Alfons Haider, Drew Sarich und Mark Seibert. Heute ab 20.30 Uhr. Glücklich ist, wer vergisst oder wer sich erinnert, heißt es heute in einer Neuinterpretation der Fledermaus von Johann Strauss bei den Festspielen in Reichenau. Nils Strunk und Lukas Schrenk bringen den Klassiker in die Roaring Twenties, genauer ins ereignisreiche Jahr 1926, zu erleben um 15.30 Uhr. Und ein Kabarett steht heute bei den Festspielen auf Schloss Tillisburg auf dem Programm. Fehlerfrei, so heißt das Solo von Clemens Maria Schreiner, zu erleben ab 20.15 Uhr.

0: Das Orchestre de l'Opéra Royal war zu hören. Jetzt ist es gleich 6:30. Sie hören die Nachrichten mit Christina Kreuz.
1: Guten Morgen. Die USA haben den Iran die 12. Nacht in Folge bombardiert. Ein Kriegsende ist weiter nicht in Sicht. Ziel sei es laut US-Armee, die Fähigkeiten des Irans weiter zu schwächen. Und im Konflikt zwischen dem Iran und den USA am Persischen Golf tut sich eine neue Front auf, und zwar am Roten Meer. Die mit dem Iran verbündeten Houthis im Jemen haben dort zwei saudische Tanker angegriffen. Ein Schiff brennt. Einer der bisher größten Waldbrände in Spanien ist weiter nicht unter Kontrolle. Nördlich der Hauptstadt Madrid ist bereits eine Fläche so groß wie der Neusiedlersee verbrannt. Auch in Frankreich und Italien kämpfen die Feuerwehren gegen mehrere Waldbrände. Bei einem Brand in der peruanischen Hauptstadt Lima sind mindestens 10 Menschen ums Leben gekommen, darunter 5 Kinder. 2 Häuser in einem Wohngebiet sind abgebrannt. Peruanische Medien berichten, dass das Feuer von Schutzgelderpressern gelegt worden sein könnte. Die Polizei hat Ermittlungen eingeleitet. Heftige Stürme haben auf dem Balkan Schäden angerichtet. Aus Albanien werden 2 Tote gemeldet. Im benachbarten Nordmazedonien wurden Dutzende Menschen verletzt. Und in Bosnien wurden laut den Behörden Obst- und Gemüsefelder schwer beschädigt. Die EU-Kommission hat der Übernahme des Hollywood-Urgesteins Warner Brothers durch den Konkurrenten Paramount unter Auflagen zugestimmt. Dabei geht es um den Vertrieb von Filmen in Europa. Die Brüsseler Behörde prüft große geplante Zusammenschlüsse, die Auswirkungen auf den Wettbewerb im europäischen Binnenmarkt haben könnten. Das betrifft auch ausländische Unternehmen mit hohem Umsatz, die auch in der EU tätig sind. Das Wetter, Sonne, Wolken, Schauer und einzelne Gewitter wechseln. Am meisten Sonne geht sich ganz im Westen aus. Es frischt lebhafter bis kräftiger Nordwestwind auf bei Höchstwerten von 18 bis 26 Grad. So viel zu Nachrichten und Wetter. Es ist in Kürze 6.32 Uhr.
0: Kaum hat der Tag begonnen, geht es noch einmal zurück in die Welt der Träume mit Felix Mendelssohns Musik zu einem Shakespeare-Klassiker.

Ein Tanz von Rüpeln aus dem Sommernachtstraum. Le Concert des Nations spielte unter seinem spanischen Ensembleleiter Jordi Savall. Und wir bleiben in Spanien. Geiger Leonhard Baumgartner und Pianistin Andrea Linsbauer spielen Cécile Chaminade.

0: Bearbeitung von Fritz Kreisler, Serenade Espagnol von Cécile Chaminade. 6.37 Uhr.
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0: Wir widmen uns heute anlässlich eines Thementages dem hohen Norden, ein Teil der Erde, der sich stark verändert und der geopolitisch immer brisanter wird. Paul Sihosch ist derzeit an Österreichs Arktisstation in Ostgrönland. Er lässt uns heute teilhaben am Stationsalltag. Mehr hören wir jetzt.
2: Es geht auf den nahegelegenen Gletscher. Beim sogenannten Mittiwakat wird seit den 30er Jahren gemessen. Das Team der Uni Graz führt diese Messreihen fort. Wie Gletscher in den Alpen leidet auch dieser im hohen Norden unter der Klimaveränderung, erklärt Stationsleiter Andreas Trügler direkt auf dem Eis.
3: Vor etwa 80, 100 Jahren ist er fast bis zu dem Sandstrand da vorne noch gegangen, den man da sieht. Also da ist jetzt innerhalb weniger Jahrzehnte massiv zurückgegangen, ähnlich wie wir es bei unseren Gletschern in den Alpen sehen.
2: Forschung dort, wo Forschung passiert, für die Studierenden eine Möglichkeit, theoretisches Wissen praktisch zu überprüfen.
4: So ein Standard wie da waren wir noch nie und das ist schon viel wert, ja.
5: Ich würde sagen, schon sehr viel wert, weil man sich es halt einfach besser merkt als irgendwas, was man mal so erzählt kriegt. Und ich glaube, alles, was man mal in Praxis macht, bleibt besser im Kopf. Und das natürlich jetzt hier unter so Umständen oder in so Gegenden zu machen, das ist ganz Besonderes.
6: Ich glaube, wir wissen es alle sehr zu schätzen. Die Möglichkeit, die wir hier haben, das alles zu sehen. Ich glaube, es ist ein Ort, den viele nicht sehen können bei uns. Und gerade wenn man es viel theoretisch lernt, das dann auch nochmal zu sehen, ist was ganz anderes fürs Verständnis.
2: Bis morgen ist der Großteil der Gruppe noch da. Andere haben längere Forschungsprojekte und erkunden weiterhin Grönlands Eis von der österreichischen Forschungsstation aus.
0: Berichtet Paul Sihosch. In einer guten Stunde ist er uns dann in Guten Morgen mit Ö1 live zugeschaltet. Und mehr Informationen zum Forschungsprojekt in Ostgrönland finden Sie auch unter science.orf.at.

Die Ouvertüre aus Jean-Philippe Rameaus Zoroastre in einer Aufnahme mit dem oberösterreichischen L'Orfeo Barockorchester. Zu erleben ist das Orchester am kommenden Sonntag beim Brunnenthaler Konzertsommer, unter anderem mit Werken von Johann Sebastian Bach und Georg Philipp Telemann. 6:43 Uhr.

Das Cyprus String Quartet war zu hören mit dem zweiten Satz aus Antonín Dvořáks Zypressenliedern. Und jetzt geht's nach Venedig mit Reinhard Kaisers Barockoper, daraus die Ouvertüre.

Das Barockwerk Hamburg war zu hören mit festlicher Musik vom Karneval in Venedig. Und festliche Blechbläser erleben Sie heute beim Musiksommer St. Leonhard in Salzburg. Das Brass-Ensemble des BRSO München tritt mit einer Klangreise von Johann Sebastian Bach bis Benjamin Britten auf. Der Grazer Trompeter Martin Angerer wird das Ensemble leiten. Beginn ist heute um 20 Uhr. Und auch jetzt gleich hören wir ihn an der Trompete. Martin Angerer und Trumpets in Concert spielen Irving Berlin.

Martin Angerer und Trumpets in Concert spielten Irving Berlin. 6.53 Uhr in Kürze folgt das Morgenjournal. Heute mit einem Nachbericht der Premiere von La Traviata bei den Bregenzer Festspielen. Viele Vorstellungen sind bereits ausverkauft, aber morgen Abend können Sie die Produktion in ORF 2 mitverfolgen um 21.20 Uhr.

Paolo Bordoni spielte Franz Schubert. Und jetzt ist es 6.56 Uhr. Die Literaturwissenschaftlerin Daniela Striegel widmet ihre Gedanken für den Tag diese Woche dem Trotz, einer zwiespältigen Eigenschaft. Heute geht es um eine literarische Trotzgestalt, die als Urbild weiblichen Eigensinns gilt. Eines Eigensinns, der sich der männlichen Logik von Krieg und Vergeltung widersetzt.

0: Zur heroischen Größe bedarf es einer schönen Seele und eines tragischen Konflikts. Trotz und Aufbegehren dürfen weder Selbstzweck noch Aufwallung sein. Das gilt umso mehr für weibliche Figuren, die trotzend ja aus der im Patriarchat zugeteilten Rolle fallen und dafür schon einen sehr guten Grund brauchen. Deshalb sind ungehorsame Heroinen in Mythologie und Literatur ebenso dünn gesät wie in der Realität. Unter den Heroinen des Abendlandes gibt es eine, die alle überragt, in der Größe ihres Einsatzes, in der Unbedingtheit ihres Widerstands, in der Wirkmacht ihres Beispiels bis heute. Antigone, die Tochter des Ödipus. Nicht, dass sich im Drama des Sophokles eine Frau gegen den männlichen Machtapparat auflehnt, erschien mir damals im Griechischunterricht unerhört, sondern dass der Autor ihr Recht gibt, dass Recht und Vernunft auf ihrer Seite sind und der Tyrann als der eigentlich Starrsinnige am Ende vernichtet dasteht. König Kreon zeigt sich deshalb so empfindlich, weil es eine Frau, ja ein Mädchen ist, das sich ihm in Worten und Taten widersetzt. Seine Nichte nimmt sein Verbot, ihren Bruder zu bestatten, nicht hin, trotz Todesstrafe. Antigone zeigt keine Reue, bettelt nicht um Gnade, verurteilt vielmehr das Verbot als unsittlich und verspottet den Herrscher. Männlichkeit ist seit der antiken Welt untrennbar mit dem Martialischen verbunden, weshalb Antigone mit ihrer Forderung nach der Einhaltung ziviler und damit zivilisierter Sitten auch gegen das Gesetz des Mars aufbegehrt. Die Tragödie verhandelt den Krieg als zeitlose Herausforderung für das menschliche Sittengesetz, zu dessen Verteidigung sich bis heute vor allem Frauen, die Witwen und Mütter der Soldaten, aufgerufen sehen.
1: Daniela Strigel ist Literaturwissenschaftlerin,

0: Und jetzt ist es gleich 7 Uhr. 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
1: 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Im Studio begrüßt sie Barbara Schieder. Aller Kritik zum Trotz scheinen der Wiener Wirtschaftskammerpräsident Walter Ruck und sein engstes Umfeld entschlossen, die Sache auszusitzen. Im Hintergrund brodelt es aber. Als würde es nicht genügen, dass sich der US-iranische Konflikt entlang der Straße von Hormus weiter zuspitzt, weitet er sich jetzt auch noch aufs Rote Meer aus. Die mit dem Iran verbündeten Houthis haben dort zwei saudische Tanker angegriffen. Beispiellose Hitze lässt auch in Europa Felder verdörren und Flussbetten austrocknen. Über die Gründe und Möglichkeiten gegenzusteuern spreche ich gleich mit einem Klimatologen. Was tun, wenn sich künstliche Intelligenz wie zuletzt selbstständig macht? Auch dazu ein Gespräch mit einem Experten. Außerdem, warum fällt ein knappes Viertel der Kinder bei den Deutschförderkursen an Österreichs Schulen durch? Und nicht ins Wasser gefallen ist die Premiere von La Traviata auf der Seebühne der Bregenzer Festspiele. Das Wetter hat mitgespielt, die ganz große Begeisterung ist dennoch ausgeblieben. Und windig und wechselhaft geht es heute mit dem Wetter weiter. Walter Ruck tritt nicht zurück. Das hat die Wiener ÖVP-Wirtschaftsspitze gestern in einer Sitzung bekräftigt. Die Aufregung um die kolportierten Sager des Wiener Wirtschaftskammerpräsidenten von Postenschacher bis hin zu despektierlichen Aussagen über Industrielle, Politiker der eigenen Partei oder auch Frauen ist damit aber noch lange nicht ausgestanden. Auch im Wiener ÖVP-Wirtschaftsbund rumort es. Der Unmut unter den Funktionären ist greifbar, berichtet Rainer Hasiwa.
2: Will man dieser Tage die Stimmung in der Wiener Wirtschaftskammer, vor allem im Wiener ÖVP-Wirtschaftsbund, erkunden, so benötigt man viel Geduld. Die Funktionäre sind schwer erreichbar, Rückrufe selten und die

0: Über den Walter, wie man dort sagt, Walter Ruck wird verteidigt. Einige Etagen tiefer in der Hierarchie ist das ganz anders. Da wird nur vom Präsidenten geredet, von Walter Ruck und vom System Ruck, das der geschaffen hat. Jedenfalls wird das vielerorts so empfunden. System heißt, die wichtigsten Funktionen sind mit Vertrauten des Präsidenten besetzt, die nicht nur arbeitsmäßig verbunden sind, sondern auch durch gemeinsame Golfrunden, Skiurlaube und ja, der Weinkeller kommt auch vor. Was bei den Gesprächen noch oft zu hören ist, kaum ist die Sache mit Harald Mahrer, also dem zurückgetretenen Präsidenten der Bundeswirtschaftskammer, ausgestanden, muss man sich bei Betriebsbesuchen für den Wiener Wirtschaftskammerpräsidenten rechtfertigen, erzählen einige Funktionäre. Aus der Deckung wagt sich ÖVP-Nationalratsabgeordnete Maria Neumann, die nach einem Streit mit Ruck im Wiener Wirtschaftsbund kaltgestellt wurde. Auch sie macht derzeit derartige Erfahrungen.
1: Bei jedem Kontakt mit einem Unternehmer oder einer Unternehmerin wird natürlich jetzt diese Causa besprochen, von was ist denn da los bei euch oder was seid ihr alle so?
0: Was sie und andere noch unisono berichten, es herrscht ein strenges Regiment. Andere Ideen oder gar Widerspruch zum Präsidenten ist nicht erwünscht. Neumann über ihre Erfahrungen mit Walter Ruck?
1: Naja, ich meine, der Präsident ist der Präsident er meint halt sagen zu müssen, wo es lang geht. Und ab und an kann man schon vielleicht Widerspruch auch einmal verlauten, aber dann hört man halt so Aussagen mir gegenüber wie, na jetzt machst du wieder auf Mädchen.
0: Also Frauenbild, Führungsstil, bei den Kammerwahlen ja auch nicht so erfolgreich gewesen. Der Unmut ist insgesamt groß, gewünscht wird, dass Walter Ruck zurücktritt. Maria Neumann sagt, was man derzeit öfter hört.
1: Ich glaube, dass er mit dieser Einstellung, auch wenn man es jetzt als flapsige Sager vielleicht abtun möchte, sitzt ja ein Mindset dahinter. Und da kann ich nicht eine Wirtschaft vertreten, die erstens überwiegend aus weiblichen Unternehmerinnen und Unternehmern besteht. Und wo wir wissen, Wirtschaft lebt von beiderlei Geschlecht. Also das geht sich für mich nicht aus.
2: Sagt Maria Neumann, ein Stimmungsbild abseits der offiziellen Verlautbarungen. Aus dem Wiener Wirtschaftsbund war das, Rainer Hasiwa hat berichtet. Im Konflikt zwischen dem Iran und den USA am Persischen Golf tut sich eine neue Front auf, und zwar am Roten Meer. Die mit dem Iran verbündeten Houthis im Jemen haben dort zwei saudische Tanker angegriffen, Hartmut Fiedler berichtet.
3: Die Houthi-Miliz im Jemen hat es dem Nachbarland Saudi-Arabien in den letzten Tagen angedroht. Eine Seeblockade, das heißt eine Sperre der Meerenge von Bab al-Mandab an der Südspitze des Roten Meeres. Gesagt und in der vergangenen Nacht getan. Ein Sprecher der jemenitischen Machthaber, die mit dem Iran verbündet sind, gab einen Angriff auf zwei saudische Tanker bekannt, die gegen die Blockade verstoßen hätten. Die Houthis setzten Raketen und Drohnen ein. Auf beiden Schiffen brach Feuer aus. Weitere Schiffe wurden zur Umkehr gezwungen, sagte der Sprecher. Die Straße von Hormuz im Persischen Golf, sozusagen auf der anderen Seite der arabischen Halbinsel, ist wegen des Krieges zwischen den USA und dem Iran de facto zu und für Schiffe nicht ohne großes Risiko befahrbar. Gestern wurde ein Tanker beschossen, weil er eine nicht genehmigte Route befuhr. Und in der Nacht flogen die USA wieder Angriffe gegen den Iran. Die Alternative über das Rote Meer ist umso wichtiger geworden. Vor allem für Saudi-Arabien, das seine Ölexporte wegen des Krieges am Golf auf Überlandpipelines ans Rote Meer umleitet. Aber so wie der Iran die Straße von Hormuz mehr oder weniger kontrolliert, so können die Houthis im Jemen die Passage von Bab al-Mandab behindern und die Route im Süden des Roten Meeres.
2: Die USA bombardieren unterdessen, wie gehört, weiter den Iran. Der Iran beschießt seinerseits US-Ziele in der Region. Vieles deutet aktuell eher auf eine Ausweitung des Konflikts hin. Sind Verhandlungen also völlig vom Tisch? Das hat unsere Korrespondentin Rosa Leyen den Sprecher des iranischen Außenministeriums Ismail Bahrai in Teheran gefragt.
4: Wer für Diplomatie plädiert, hat es dieser Tage nicht leicht im Iran. Außenminister Abbas Araghchi wird etwa heftig kritisiert, unter anderem dafür, grundsätzlich für Verhandlungen zu sein. Wie rasch wird es denn wieder direkte Gespräche geben können, frage ich Ismail Bahrai, Sprecher des Außenministeriums. Damit Dialog stattfinden kann, braucht es eine Grundlage. Die Vereinigten Staaten haben diese Grundlage zerstört. Vergessen wir nicht, es ist das dritte Mal im vergangenen Jahr, dass wir von den Vereinigten Staaten und Israel angegriffen werden, während wir Verhandlungen führen. Diesmal, nachdem die Absichtserklärung

0: unterzeichnet worden war, persönlich vom Präsidenten der Vereinigten Staaten. Dennoch schließt der Sprecher des iranischen Außenministeriums Verhandlungen nicht aus. Von europäischen Staaten zeigt er sich enttäuscht, die vor Donald Trump niederknien würden.
1: Appeasing the bully would not save them from the bully's attacks.
0: Den Bulli zu beschwichtigen, rettet sie nicht vor den Angriffen des Bullis. Das ermutigt ihn nur. Die Europäer müssen zu den Grundwerten zurückkehren, wie internationales humanitäres Recht, Menschenrechte. Moment, Sie sprechen über Menschenrechte und wir sitzen hier in einem Land, in dem fast täglich Hinrichtungen stattfinden. Das stimmt nicht. Was uns sehr stört, sind Doppelstandards. Wir behaupten nicht, dass wir perfekt sind. Die Europäer sollten auch bescheiden genug sein, zu verstehen, dass sie nicht perfekt sind. Sie können sich nicht besorgt zeigen über die Hinrichtung von ein oder zwei Kriminellen, während sie schweigen, wenn Massaker stattfinden gegen Iraner, iranische Kinder in Minab und anderen Orten.
1: Iranian kids, Iranian students in Minab, in Lamert. In other places.
0: Die Botschaft, die Ismail Barai nicht müde wird zu wiederholen, bevor der Iran angegriffen wurde, gab es kein Chaos in der Straße von Hormuz. Die Aggression stamme aus den USA und Israel. Der Iran wäre immer nur auf zivile Nutzung von Atomkraft ausgewiesen und verteidige lediglich seine Souveränität.
2: Die große Hitze in Europa macht nicht nur gesundheitlich vielen zu schaffen, auch die damit einhergehende Trockenheit ist ein Riesenproblem. Flüsse führen nur noch wenig Wasser, manche sind völlig ausgetrocknet, viele Pflanzen auf den Feldern verdörren oder sind kaum gewachsen. Ein Zustand, den das internationale Forschungsnetzwerk der World Weather Attribution eindeutig auf den Klimawandel zurückführt. Ruth Hutsteiner mit den Einzelheiten.
3: Zwar hat es in den vergangenen Monaten in Europa auch zu wenig geregnet, dass es heuer aber so trocken ist, liegt vor allem an der extremen Hitze. Und an dieser hat bekanntlich die Klimaerwärmung einen erheblichen Anteil. Zu dem Ergebnis kommen nun 12 international arbeitende Klimaforscherinnen und Forscher. Wochenlang Temperaturen weit über 30 und teilweise sogar 40 Grad Celsius haben die Atmosphäre besonders durstig gemacht. Die heiße Umgebungsluft saugt Böden und Flüsse förmlich aus. Im Grunde steckt dahinter einfache Physik, erklärt der Umweltsystemwissenschaftler Dominik Schumacher von der ETH Zürich.
4: Das kennen Sie wahrscheinlich, wenn Sie Wäsche draußen trocknen. Bei 10, 15 Grad passiert nicht viel, es dauert ewig. Aber im Sommer bei 25 Grad oder mehr trocknet das dann relativ schnell, selbst im Schatten. Und das ist im Prinzip genau der entscheidende Unterschied.
3: Die Klimaerwärmung macht Hitzewellen nicht nur häufiger und heißer, sondern beschleunigt auch die Verdunstung, ergänzt Theodore Keeping vom Imperial College in London.
5: Wir haben beobachtet, dass Dürren mittlerweile viel schneller einsetzen. Das ist bereits in Regionen weltweit gut dokumentiert worden. Wir sprechen von Blitzdürren, bei denen im Grunde diese extrem heißen, trockenen Bedingungen zu einer viel schnelleren Austrocknung des Bodens führen, als wir es in vielen Orten in der Vergangenheit beobachtet haben.
3: Diese starke Verdunstung kann auch regelmäßiger Regen im Sommer nur schwer bis gar nicht ausgleichen. Daher rechnen die Forscher auch in Zukunft eher öfter mit Dürren wie in diesem Jahr.
4: Die Tendenz hin ist zu trockeneren Sommern. Natürlich kann es auch in Zukunft mal einfach 5 Wochen mehr oder weniger am Stück regnen. Also es kann auch in Zukunft verregnete Sommer geben, aber die Tendenz zeigt ganz klar in eine andere Richtung. Und so gesehen ist es eigentlich, glaube ich, eine ganz gute Vorschau darauf, was wir in Zukunft auch noch mehr zu erwarten haben.
3: Erklärt der Umweltsystemwissenschaftler Dominik Schumacher.
2: Keine besonders beruhigende Vorschau. Ungewöhnlich hohe Temperaturen von um die 40 Grad gepaart mit wenig Regen. Das ist diesen Sommer auch in Österreich ein großes Thema, das ich jetzt mit Herbert Vormeier noch vertiefen möchte, Klimatologe am Institut für Meteorologie und Klimatologie der Universität für Bodenkultur in Wien. Guten Morgen.
6: Guten Morgen.
2: Europaweit ist, wie gehört, die Hitze und die damit einhergehende Verdunstung der große Treiber für die Trockenheit. Gilt das auch für Österreich so oder spielen hierzulande auch andere Faktoren mit?
6: Ja, grundsätzlich ist hier auch der gleiche Prozess am Laufen. Wir haben eben sehr trockene Bedingungen, nicht wirklich extrem außergewöhnlich, aber wir haben gleichzeitig die Hitze und dadurch sehr viel Verdunstung und Transpiration von den Pflanzen. Bei uns im Alpenraum kommt aber auch noch dazu, dass bereits der Winter sehr trocken war und dadurch die Schneeschmelze heuer sehr gering ausgefallen ist und auch aufgrund schon der ersten Hitzewelle im Mai sehr früh abgeschlossen war. Und damit haben wir jetzt in der Mitte des Sommers kaum noch einen Beitrag von der Schneeschmelze. Und auch die Gletscher sind schon so weit zurückgegangen, dass hier die Flüsse sehr stark zurückgehen.
2: In Teilen Österreichs hat es gerade in den vergangenen Tagen wieder viel geregnet, mit Gewittern und Starkregen, etwa im Süden. Hat das die Situation wieder etwas entschärft? Sind die Grundwasserpegel nennenswert gestiegen?
6: Ja, auf das Grundwasser wirkt sich das nicht aus, aber oberflächennah, sozusagen die Vegetation kann einmal aufatmen, dort, wo die Gewitter den Niederschlag bringen. Aber Gewitter haben die Eigenschaft, dass sie nur kleinräumig sehr starke Intensitäten haben, wo auch sehr viel oberflächlich abfließt. Großflächig kommen hier keine großen Mengen zusammen und daher ist da keine Entlastung bei dem Grundwasser schon gar nicht, bei den Flüssen auch nur kurzzeitig und nur bei den kleineren Flüssen.
2: Im Beitrag war zu hören, dass bei derart großer Hitze selbst Regen die Trockenheit oft nicht mehr ausgleichen kann. Bleibt damit nicht als einzige Option, das Problem an der Wurzel zu packen, sprich das weitere Fortschreiten des Klimawandels zu stoppen? Und ist das überhaupt noch möglich?
6: Natürlich ist das die wichtigste Aktivität, die wir haben, hier den anthropogenen Klimawandel möglichst gering zu halten. Wir haben schon so massive Veränderungen bei uns. Wir haben 3 Grad Erwärmung bei einigermaßen gleichbleibenden Niederschlägen. Das führt natürlich in Trockenjahren zu massiven Problemen bei der Wasserversorgung. Und das ist etwas, das wir überhaupt nicht gewohnt sind. Wir müssen einerseits lernen, hier mit diesen geänderten Wasserverfügbarkeit besser umzugehen. Aber das Wichtigste ist natürlich, das Problem bei der Wurzel zu lösen und möglichst rasch Klimaschutz zu betreiben.
2: Wo ist die Trockenheit in Österreich denn aktuell am größten und mit welchen Folgen?
6: Also am stärksten ausgeprägt ist es nördlich des Alpenhauptkamms, also speziell vom Salzburger Flachgau bis zum Weinviertel, aber auch in Vorarlberg ist es, im Rheintal ist es eigentlich außergewöhnlich trocken. Und wie gesagt, aus den Alpen kommt sehr wenig Wasser, weil der Schnee im Winter gefehlt hat. Also alle Flüsse, die aus dem Alpenraum kommen, haben Niedrigwasserstände und eben auch extrem hohe Temperaturen. Da müsste man vielleicht auch erwähnen, also Trockenheit hat nicht nur Auswirkungen auf die Landwirtschaft, sondern ist extrem wichtig für die Energieversorgung. Also nicht nur wegen der Wasserkraft, sondern auch für die kalorischen Kraftwerke, wo auch die Atomkraftwerke dazu zählen. Die haben wirklich Probleme, weil eben das Wasser zu warm ist, zu wenig Kühlwasser vorhanden. Und eben in Frankreich und Italien sind schon einige Kraftwerke abgeschaltet worden. Also da ist auch auf europäischer und österreichischer Ebene ein Problem mit der Stromversorgung. Mhm.
2: Weil Sie die Flüsse gerade ansprechen, die niedrigen Pegelstände der Flüsse sind ein massives Problem für die Schifffahrt und damit auch die Wirtschaft. Sind das heuer nur die ersten Vorboten einer langfristigen Entwicklung hin zu trockenen Flussbetten oder ist das ein Ausnahmejahr?
6: Ja, grundsätzlich ist bei uns so, dass wir die niedrigsten Wasserstände im Winter haben. Und das sollte sich durch den Klimawandel etwas verbessern. Also sollte sich ausgleichen, dass wir im Winter und im Sommer ähnliche Wasserführungen haben. Jedoch in trockenen Jahren wird man dann in Zukunft eher die niedrigen Wasserstände im Sommer haben und dann die Probleme eben im Sommer und nicht im Winter, wie es derzeit der Fall ist. Das ist natürlich sozusagen für die Schifffahrt im Gesamten wird sich also nicht so dramatisch viel ändern. Aber die Saisonalität wird sich ändern.
2: Um auch noch auf die Landwirtschaft zu sprechen zu kommen, müssen bisher oft nur angedachte Maßnahmen gegen die Trockenheit da jetzt schneller umgesetzt werden, etwa Bewässerungssysteme?
6: Also wir sehen seit 2015 fast jedes zweite Jahr Probleme in der Landwirtschaft mit der Wasserversorgung. Also ich glaube, es ist in der Landwirtschaft schon angekommen, dass man hier Maßnahmen setzen muss. Im Ackerbau kann man dann auch sehr rasch reagieren, indem man so die Fruchtfolgen und was man anbaut verändert. Problematischer ist es natürlich in der Grünland- und bei Dauerkulturen. Da muss man sich überlegen, wie man wirklich damit umgeht und teilweise kann man durch Bewässerung hier Verbesserungen bringen, aber großflächig ist das keine Option und da muss man natürlich mit Umstellungen und Extensivierungen hineingehen.
2: Viele Herausforderungen also, die da auf uns zukommen. Der Klimatologe Herbert Vormeier war das. Vielen Dank für das Gespräch.
6: Danke.
2: Trotz der Sommerferien geht's jetzt in Österreichs Schulen. Kinder und Jugendliche, die nicht ausreichend Deutsch können, um dem Unterricht zu folgen, werden bisher als außerordentliche Schülerinnen und Schüler in separaten Deutschförderklassen und Kursen unterrichtet. Zuletzt waren das österreichweit um die 48.000. Im Schuljahr 2022/23 waren es noch etwa halb so viele. Jetzt zeigt sich, viele aus diesem Jahrgang sind mindestens einmal sitzen geblieben. Viktoria Waldhäusl berichtet.
7: Rund 22% aller Kinder und Jugendlichen, die wegen mangelnder Sprachkenntnisse separate Deutschförderklassen oder Kurse zusätzlich zum regulären Unterricht besucht haben, mussten die Schulstufe wiederholen. Fast jede vierte Schülerin bzw. jeder vierte Schüler mit außerordentlichem Status fällt also durch, wie die Austria Presseagentur berichtet. Die Zahlen unterstreichen, was Bildungswissenschaftlerinnen seit Jahren an der Deutschförderung in Österreich kritisieren, darunter die Bildungsforscher Susanne Schwab von der Uni Wien.
8: Es zeigt einfach, Deutschförderklassen sind nicht der richtige Weg zu einer effektiven Förderung. Wir wissen das eigentlich auch aus den bildungswissenschaftlichen Forschungsergebnissen, dass eben so eine segregierte Förderung in der Regel zu den schlechtesten Effekten zielt.
7: Mehr als die Hälfte der außerordentlichen Schülerinnen und Schüler wird auf diese Art unterrichtet. Nur in Werken, Musik oder Turnen sind sie gemeinsam mit den anderen Kindern und Jugendlichen ihrer Schulstufe. Das Problem sei laut Schwab,
8: dass es Lernen wie im Labor ist. Und Kinder lernen ja insbesondere Sprache auch von Peers, die kompetenter in der Bildungssprache sind. Und durch die segregierte Maßnahme gelingt es eben nicht, dass Schüler und Schülerinnen dann eben ausreichend sprachliche Vorbilder in der Klasse haben.
7: Das von den NEOS geführte Bildungsministerium plant jetzt einige Neuerungen. Schulen sollen mehr Autonomie bekommen und unabhängig von der Zahl der Außerordentlichen selbst entscheiden, wie sie die Deutschförderung umsetzen. Also etwa integriert im Rahmen des regulären Unterrichts oder mit zusätzlichen Förderstunden. Und künftig sollen außerordentliche Schülerinnen und Schüler leichter in die nächste Klasse aufsteigen können, wenn ihnen nur mangelhafte Deutschkenntnisse attestiert werden. Schwab begrüßt das grundsätzlich, gibt aber auch zu bedenken:
8: Schüler und Schülerinnen brauchen auch noch 2 Jahren Deutschförderung, weiterhin sprachliche Förderung. Das ist eben das Wesentliche daran, dass man nicht sagt, wir fördern und hören dann mit der Förderung auf, weil das wird sich auf die Bildungslaufbahn auswirken.
7: Und die Sprachförderung müsste auch schon früher, also im Kindergarten, beginnen. Problematisch seien auch die sogenannten MIKA-D-Tests, mit denen die Deutschkenntnisse abgeprüft werden. Einerseits, weil nicht alle Kinder diesen Test machen müssen. Andererseits,
8: viel wichtiger ist eben die Frage, was genau misst MIKA-D? Und die Frage, ob MIKA-D wirklich misst, ob Schüler und Schülerinnen dem Unterricht ausreichend folgen können, die wird angezweifelt.
7: Auch das ist eine Kritik, die von Seiten der Bildungswissenschaft immer wieder geäußert wurde. Und das Bildungsministerium hat inzwischen auch angekündigt, diesen MIKA-D-Test zu überarbeiten.
2: Künstliche Intelligenz, die eigenständig agiert und ihre Entwickler übertribbelt. Ein aktuelles Beispiel hat jetzt eindrücklich vor Augen geführt, dass es sich dabei um keine Fiktion mehr handelt. Es ist schon soweit. Ein KI-Modell von OpenAI hat die Grenzen seiner Testumgebung überwunden und ein fremdes Netzwerk gehackt.
9: Beängstigend, aber auch bemerkenswert nennen Fachleute das Vorgehen der KI. Um eine Aufgabe zu lösen, hat das KI-Modell gezielt eine Sicherheitslücke genutzt, sich Internetzugang verschafft und versucht, die Antworten von einer fremden Plattform zu bekommen. Kurz gesagt, einen eigenständigen Hackerangriff durchgeführt. KI-Experte Clemens Wasner von AI Austria ist nicht überrascht, dass das passiert ist. Überraschend sei aber der Zeitpunkt.
10: Dass die KI ein Ziel zu streng auslegt und dann ohne Rücksicht auf Verluste dieses Ziel erfüllt, das ist so alt wie die Science-Fiction-Literatur. Jetzt heruntergebrochen auf die aktuelle KI-Forschung hätte man gedacht, dass das in den nächsten 3 bis 5 Jahren passieren wird, aber nicht, dass das im Jahr 2026 passiert.
9: Spätestens jetzt steht also fest, Cybersicherheit wird durch künstliche Intelligenz völlig neu definiert. Für Wasner markiert die neue KI-Generation einen Wendepunkt.
10: Das wird ein gigantisch großes Thema sein, weil Hacking war, wenn ich jetzt in die letzten 25 Jahre mir anschaue, das war immer ein absolutes Experten- und Expertinnen-Thema. Also wirklich die allerbesten Leute haben in der Regel es geschafft, in andere Systeme einzudringen. Mit diese AI-Tools, wie sie jetzt gerade veröffentlicht werden, ist es für jeder Mann und jeder Frau möglich.
9: Der Cyberangriff der KI hat auch politische Folgen. Aus dem EU-Parlament kommen einmal mehr Rufe nach strengeren Sicherheitsregeln und mehr technologischer Unabhängigkeit von den USA.
2: Verena Bruha hat berichtet und bei mir im Studio ist dazu jetzt Sebastian Schrittwieser, KI-Experte der Uni Wien. Guten Morgen.
11: Guten Morgen.
2: Herr Schrittwieser, KI, die die ihr gesetzten Grenzen sprengt und sich selbstständig macht? Beängstigend oder bemerkenswert, was sagen Sie?
11: Definitiv beides. Also es ist absolut faszinierend zu beobachten, mit welcher Kreativität diese KI-Modelle bei solchen Angriffen vorgehen. Also so ein klassischer Hack, der besteht im Normalfall aus einer Vielzahl von Einzelaktionen, die dann ganz geschickt miteinander verknüpft werden müssen. Und im Fall von OpenAI waren das jetzt mehrere tausend solcher Einzelaktionen. Und das ist auch beängstigend, weil das ist nichts mehr, was man dann als Mensch dann beobachten und überwachen kann.
2: Ihr Kollege im Beitrag hat der KI das Attribut ohne Rücksicht auf Verluste zugeschrieben. Das klingt dann doch eher beunruhigend. Wie sehr hat der Mensch die künstliche Intelligenz noch unter Kontrolle?
11: Ja, diese neuesten Modelle, die werden wirklich darauf trainiert, ein Ziel zu bekommen und das dann auch zu verfolgen, koste es, was es wolle. Das hat man auch in diesem aktuellen Vorfall gesehen. Also da hat im Prinzip OpenAI als Aufgabe gegeben, diesen Sicherheitstest durchzuführen und hat es im Prinzip auch darauf angelegt, dem KI-Modell da große Freiheiten gegeben. Und das hat dann wirklich ein ganzes Wochenende versucht, dieses Ziel zu erreichen. In dem Fall war die Zielerreichung durch Schummeln. Es hat versucht, wo einzubrechen und dort die Testergebnisse sozusagen herauszufinden und zu stehlen. Aber das war genau das Ziel und die Zielerreichung, die da im Vordergrund gestanden ist
2: für das Modell. Trotzdem hat man so nicht damit gerechnet eigentlich, ganz offensichtlich. Also
11: es war ja durchaus eine erstaunliche Kreativität, die da vom Modell sozusagen an den Tag gelegt wurde. Ja.
2: Transparenz ist da auch so ein Stichwort. Ist das vielleicht nur die Spitze des Eisbergs und von anderen möglicherweise ähnlichen, potenziell vielleicht auch gefährlicheren Vorfällen wird man nie etwas erfahren?
11: Naja, also in dem Fall war es ja so, dass das kein böswilliger Angriff war. Das ist passiert oder es war ein PR-Stunt. Da gibt es unterschiedliche Meinungen dazu. Aber natürlich können solche Angriffe dann auch verwendet werden, also tatsächliche Angriffe stattfinden, von denen wir vielleicht so nichts erfahren beziehungsweise dann auch nicht wissen, dass eine KI dahinter gestanden hat.
2: Muss man also dann eigentlich sagen, dass die Sicherheitsvorkehrungen mit dem technologischen Fortschritt offensichtlich noch nicht immer mithalten können? Wie groß ist da der Handlungsbedarf?
11: Naja, es findet im Moment viel Forschung statt, wo es darum geht, wie kann ich der KI Grenzen aufzeigen? Also welche Möglichkeiten soll ich der KI geben? Und da ist natürlich immer so auf der einen Seite, ich möchte, dass die KI etwas Sinnvolles tut. Also in dem Fall zum Beispiel, dass sie sich Informationen aus dem Internet beschaffen kann. Auf der anderen Seite bedeutet das aber wieder, wenn ich ihr jetzt Zugang zum Internet gebe, dass sie dort natürlich alles machen kann. Und gerade bei dieser Fragestellung, wie viel Möglichkeiten und Rechte soll ich einer KI geben bei der Durchführung von Aktionen, sind wir noch nicht an einem Punkt, wo wir da klare Regeln definiert haben.
2: Aber wie problematisch ist das? Also wird alles Nötige getan, um sozusagen Dinge, die man definitiv nicht möchte, zu vermeiden?
11: Das passiert, wird auf jeden Fall wieder passieren, sowas, was wir jetzt letztes Wochenende gesehen haben. Einfach, weil es im Moment die Möglichkeit gibt, einer KI alle Rechte zu geben. Und die wird sie dann auch nutzen für diese Zielerreichung.
2: Da scheint also noch einiger Handlungsbedarf auch da zu sein. Mehr technologische Unabhängigkeit von den USA wird in diesem Zusammenhang auch eingefordert. Inwiefern spielen denn da auch ganz handfeste sicherheitspolitische Aspekte mit?
11: Naja, wir in Europa sind da aktuell nur auf der Tribüne. Also es gibt da aus den USA einfach diese sehr, sehr großen Modelle, die sehr, sehr stark sind, sehr, sehr viele Möglichkeiten bieten. Die sind aber alle sozusagen geschützt hinter einer Cloud. Sozusagen, ich kann nur Daten hinschicken, bekomme Ergebnisse zurück und in dem Fall OpenAI entscheidet dann im Prinzip, was ich damit machen kann und was nicht. Ob zum Beispiel solche Sicherheitsanalysen damit erlaubt werden oder nicht. Im Normalfall ist es jetzt so, dass ich zum Beispiel meinen eigenen Programmcode mit diesen Modellen nicht überprüfen kann, weil diese Modelle dann sofort sagen, das sind sicherheitstechnische relevante Dinge. das ist nicht erlaubt. Also eine amerikanische Firma schreibt uns sozusagen vor, was wir mit diesen Modellen auch in Bezug auf Cybersicherheit machen dürfen. Da sind wir sehr abhängig.
2: Ja, wir sind abhängig und auch Beifahrer weitestgehend. Herr Schrittweser, vielen Dank für Ihren Besuch bei mir im Studio.
11: Danke.
2: Zum ersten Mal in der 80-jährigen Geschichte der Bregenzer Festspiele wird auf der Seebühne Giuseppe Verdis La Traviata gezeigt. Publikum und Künstler durften sich bei der gestrigen Premiere über trockenes Wetter freuen. Dennoch hat sich die Begeisterung in Grenzen gehalten, berichtet Susanna Dalmonte.
12: Höflich enden wollenden Applaus gab es am Ende der Premiere der ersten La Traviata auf der Seebühne. Einzig Mariuka Teponen, Sängerin der Titelpartie, konnte zu Recht aufbrausende Ovationen verzeichnen. Am Ende eines Abends, der durchaus Längern zu verzeichnen hatte. Regisseur Damiano Micheletto und Bühnenbildner Paolo Fantin verlegen die Handlung von La Traviata in die 1920er Jahre. Jahre, die für wirtschaftliche Blüte, ausschweifende Feste und gesellschaftlichen Wandel stehen, wogegen ja nichts zu sagen ist. Micheletto zeigt eine Gesellschaft, die Exzessen frönt, feiert bis zum Gehtnichtmehr, opulent und ausschweifend. Prägendes Element ist ein 28 Meter hoher Spiegel, der sich aus dem Bodensee erhebt und zum Sinnbild von Violettas Schicksal wird. Eine riesige, zerrissene Spiegelwand, 700 Quadratmeter groß, also eigentlich sind es 86 Spiegelsplitter, die größten 12 Meter, die kleinsten 40 Zentimeter hoch. Mehr als die Hälfte dieser Splitter sind beweglich, lassen sich auch zu zwei Spielflächen aufklappen. Zusätzlich dient die Spiegelwand als überdimensionale Leinwand für Filmausschnitte, die Szenen aus Violettas Leben zeigen. Rosen werden projiziert, malerisch-romantisch. Schöne Effekte. Und doch täuschen all diese Aktionen nicht darüber hinweg, dass sich während zwei Drittel der Oper nicht mehr als ein bis drei Menschen auf dieser riesigen Bühne befinden. La Traviata ist ein intimes Stück, auch wenn sich noch so viel drumherum abspielt.

0: Nachhaltigkeit ist in Bregenz gefragt. Das war sicher nicht der Grund, das Wasserbecken von Freischütz auch hier wieder auf ganz andere Art und Weise zum Einsatz zu bringen. Auf 1400 Quadratmetern tummeln sich Ballettstatisten und auch Sänger im kniehohen Wasser. Ob sie das Trinklied anstimmen, Padre Germain samt mitgebrachten Koffer durchs Wasser wartet und auch Violetta bleibt es nicht erspart, ihre erste Arie im Wasser zu singen. Die Wiener Symphoniker spielen wie gewohnt im Haus und werden von Kirill Karabitz geleitet, der Bühne und Haus fest im Griff hat. Die Tontechnik ist wunderbar, man ist es nicht anders gewöhnt in Bregenz. Es ist ein Spektakel am See, das schöne Momente bietet, aber zumindest gestern Abend das Publikum hörbar nicht so recht mitreißen konnte.
1: Die 28 Vorstellungen sind schon ausverkauft. ORF 2 überträgt die Produktion aber morgen um 21.20 Uhr. Aktuelle Meldungen hat jetzt Christina Kreunz.
2: Die USA haben den Iran die 12. Nacht in Folge bombardiert. Ein Kriegsende ist weiter nicht in Sicht. Ziel sei es laut US-Armee, die Fähigkeiten des Irans weiter zu schwächen. Und im Konflikt zwischen dem Iran und den USA im Persischen Golf tut sich eine neue Front auf. Und zwar am Roten Meer. Die mit dem Iran verbündeten Houthis im Jemen haben dort zwei saudische Tanker angegriffen. Ein Schiff geriet in Brand. In der Affäre um den Wiener Wirtschaftskammerpräsidenten Walter Ruck hat die Wiener ÖVP-Wirtschaftsspitze gestern in einer Sitzung bekräftigt, dass Walter Ruck nicht zurücktreten wird. Die Diskussion ist damit aber offenbar nicht vom Tisch. Im Wiener ÖVP-Wirtschaftsbund rumort es weiter. Ruck steht wegen abfälliger Aussagen über Frauen, Wirtschaftsminister Hartmannsdorfer und Industrielle sowie Vorwürfe des Postenschachers unter Druck. Einer der bisher größten Waldbrände in Spanien ist weiter nicht unter Kontrolle. Nördlich der Hauptstadt Madrid ist bereits eine Fläche so groß wie der Neusiedlersee verbrannt. Auch in Frankreich und Italien kämpfen die Feuerwehren gegen mehrere Waldbrände. Heftige Stürme haben auf dem Balkan Schäden angerichtet. Aus Albanien werden zwei Tote gemeldet. Im benachbarten Nordmazedonien wurden Dutzende Menschen verletzt. Und in Bosnien wurden laut den Behörden Obst- und Gemüsefelder schwer beschädigt. Am Wiener Landesgericht wird heute gegen eine falsche Beauty-Ärztin verhandelt, die zahlreiche Patientinnen und Patienten schwere Gesundheitsschäden zugefügt haben soll. Neben schwerer Körperverletzung in 39 Fällen und minder schwerer Körperverletzung in Dutzenden weiteren Fällen legt die Anklage der Frau Kurpfuscherei, Untreue und schweren gewerbsmäßigen Betrug zur Last. Im Fall einer anklagekonformen Verurteilung drohen der 45-Jährigen bis zu 10 Jahre Haft.
1: Vielen Dank. Von der Hitze war heute viel die Rede. Aktuell ist es nicht ganz so heiß, Nicola Biermeier.
3: Teils kräftiger Nordwestwind bringt in Österreich heute relativ frische Luft sowie einige Wolken, Regenschauer und einzelne Gewitter. Am Wochenende wird es teilweise dann schon wieder heiß. Derzeit in den meisten Landeshauptstädten bewölkt, in Linz zunehmend sonnig, Wien und Eisenstadt 17 Grad, St. Pölten 15, Linz 17, Salzburg, Innsbruck und Bregenz 16 und Graz und Klagenfurt 15 Grad. Wolken und Sonnenschein wechseln heute. Am meisten Sonne geht sich in Vorarlberg, Tirol und Kärnten aus. Von Salzburg bis ins Burgenland und bis in die Steiermark sind auch ein paar Regenschauer und Gewitter dabei. Erste schon jetzt etwa vom Salzkammergut bis zur buckligen Welt. Lebhafter bis kräftiger Nordwestwind und maximal 18 bis 26 Grad. Morgen dann bis zu 28 Grad und viel Sonne. Von Oberösterreich und Unterkärnten ostwärts vorübergehend windig, etwas mehr Wolken und einzelne Schauer.
1: Auf Wiederhören um 8, sagt Barbara Schieder. Weiter geht's jetzt gleich mit Till Köppel und guten Morgen mit Ö1.
4: Guten Morgen. Heute bei wechselhaftem Wetter machen wir eine kurze Pause vom Sommer und nützen das für einen Ausflug in den hohen Norden. Am Ö1 Arktistag schalten wir, so unsere Leitung dann auch funktioniert, in circa 10 Minuten zu Ö1 Redakteur Paul Siehorsch. Er befindet sich gerade in der österreichischen Forschungsstation in Ostgrönland. Musikalisch geht's jetzt aber noch in den Süden mit Marco Pereira.

0: Bate, Koja, brasilianische Klänge von Marco Pereira am Morgen. 7.37 Uhr ist es jetzt und das erwartet Sie heute im Ö1-Programm.
1: Die Kolonialgeschichte der Arktis haben die wenigsten Menschen am Schirm. Aber wenn man beispielsweise die sibirische Arktis und Sibirien insgesamt sich anschaut, Siedlungskolonialismus in Kanada beispielsweise, da ging es um Rohstoffe. Das begann erst Ende des 19. Jahrhunderts, nachdem man am Klondike-Fluss in der Provinz Yukon einen großen Goldfund machte.
2: Erläutert Gertrude Sachsinger vom Austrian Polar Research Institute. Das Radiokolleg über den sich ewig wiederholenden Run auf die Rohstoffe der Arktis um 9.05 Uhr.
3: Sehr cool. Ich glaube, das ist eine Kreuzspinne. Boah, da sieht man die Augen voll schön.
2: Viermal im Jahr können Schülerinnen und Schüler aller Jahrgänge einen ganzen Tag lang im Nationalpark Gesäuse in der Obersteiermark verbringen und mit Rangern etwa seltene Vogelarten entdecken oder den Spuren des Luchses folgen.
4: Wir wollen natürlich auch vermitteln, dass wir Menschen nicht abgetrennt sind von dieser Natur. Das ist uns ganz wichtig, weil ich glaube, so in der Alltagssprache wird oft gesprochen von der Natur und den Menschen.
2: Die Jungen und die Natur. Moment über das Gesäuse und seine Partnerschulen um 15.30 Uhr. Tonspuren zum Thementag Ö1 in der Arktis. Mit einer akustischen Expedition ins ewige Eis und Frozen Records, Eisschallplatten der österreichischen Bildhauerin Claudia Merzendorfer, die bereits in den 1990er Jahren begann, mit gefrorenem Wasser zu experimentieren.
5: Im Laufe der Zeit kommt man natürlich auf die Ideen, was kann man sonst nur alles in Eis sozusagen abgießen. Also so kommt man ja dann relativ bald, vor allem weil ich einen Musikbezug von Haus aus hatte, auf die Eisschallplatte.
2: Peter Waldenberger besucht die Künstlerin in ihrem Wiener Atelier um 23.40 Uhr.
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Karin van Herden und das L'Orfeo Barockorchester spielten Georg Philipp Telemann. Gleich machen wir einen kurzen Ausflug in die Arktis. Paul Sihosch ist dort gerade auf Österreichs Forschungsstation in Ostgrönland und wird vom Alltag berichten. Davor nochmals Musik. Es geht mit Ethel Barnes auf die Schaukel.

0: Das Duo Art Deco Wien spielte Ethel Barnes.
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0: Ö1 widmet sich heute dem Thema Arktis und begleitet den ganzen Tag über eine Forschungsgruppe der Universität Graz bei ihrer Arbeit im Feld in Grönland. Jetzt bin ich live verbunden mit Paul Seehorsch. Er ist gerade im Osten der größten Insel der Welt. Guten Morgen, Paul.
2: Guten Morgen.
0: Paul, bei uns ist es ja morgen, also gleich 7:45. Wie spät ist es denn bei dir gerade?
2: Ja, bei uns ist es 4.44 Uhr. Wir sind also etwa 3 Stunden oder genau 3 Stunden hinten. Und bei uns ist es ja immer hell, das heißt, man kann da schon auch durcheinander kommen mit der Zeit. Die Uhrzeit ist hier ganz, ganz wichtig. Jetzt ist es noch so, dass hier alle schlafen. Die Nacht war lang. Die Station ist erst schlafen gegangen um 1 Uhr, halb 2 Uhr nachts. Es gibt nämlich derzeit einen sogenannten Pitarak. Das ist ein regionaler Starkwind, der vom Inlandseisschild kommt. Das ist eine Art Föhnsturm. Und da ist die Station in der Nacht noch sturmfit gemacht worden.
0: Mhm. Du bist ja an der österreichischen Forschungsstation. Wie kann man sich das jetzt vorstellen? Wie sieht die so aus?
2: Ja, das ist ein zweistöckiges Gebäude. Wir sind hier in einer Bucht, relativ geschützt. Vor dem Haus schwimmt ein Eisberg und vor der Haustür auch der Fjord, wo die Eisberge von den Gletschern in der Gegend die schwimmen hier ins Meer, und das ist unser Blick. Und wir sind eigentlich ganz gut geschützt hier in der Bucht. Der Wind pfeift natürlich schon drüber, aber wir sind geschützt, und in der Nachbarschaft gibt es eigentlich ganz viel zu entdecken hier von der österreichischen Station aus.
0: Mhm. Es wird Gletscherforschung betrieben, Wetterbeobachtungen werden gemacht. Warum macht man das genau in Grönland? Was ist dort so interessant?
2: Ja, Grönland ist Teil der Arktis, und die Arktis ist natürlich vom Klimawandel schon noch ein Stück mehr betroffen. Auch gilt auch für Grönland. Es ist ungefähr hier in der Gegend so intensiv betroffen von der Klimaerwärmung wie der Alpenraum. Das heißt, man sieht hier die Auswirkungen der Klimaerwärmung, und es ist so, dass es hier viel gleichzeitig zu entdecken gibt. Ich habe schon gesagt, wir haben die Eisberge vor der Haustür, wir haben den Gletscher, den Mittivakat-Gletscher, so heißt der, in guter Gehreichweite. Es gibt einen nahegelegenen Ort, etwa 1 Stunde mit dem Boot entfernt. Das sind alles Dinge, die Forscherinnen und Forscher hier sich anschauen können.
0: Was man merkt, wir haben eine sehr gute Verbindung gerade nach Grönland. Wie ist das möglich?
2: Es liegt jedenfalls nicht an einem Handynetz. Hier gibt es kein Handynetz. Das grönländische Handynetz reicht hier nicht her. Aber was sich schon in den letzten Jahren getan hat, es gibt Satelliteninternet. Also wir haben hier eine sehr gute Satelliteninternetverbindung, über die die Station gut ans Internet angebunden ist. Wir haben auch das Fußballmatch schauen können, das letzte WM-Match am Sonntag. Und das bedeutet auch, deshalb können wir hier so gut miteinander sprechen. Das würde auch per Videotelefonie funktionieren. Das ist mittlerweile sehr gut. Als ich das erste Mal in Grönland war, 2019, da hatten wir nur ein sehr teures Satellitentelefon, mit dem man nicht mal einfache Textnachrichten schicken konnte.
0: Mhm. Vielen Dank, Paul Seehorsch, für diesen ersten und interessanten Einblick. Wir werden heute noch einige weitere in die Arbeit im hohen Norden bekommen. Alles Gute weiterhin beim stürmischen Wetter nach Grönland.
2: Vielen Dank, liebe Grüße nach Österreich.
0: Danke. Und wir machen jetzt weiter mit Musik in Guten Morgen mit Tür 1. Und zwar Angela Hewitt sitzt am Klavier.

Angela Hewitt spielte Wolfgang Amadeus Mozart und zum Abschluss der Ö1 Morgenmusik geht's mit Ettore Villa-Lobos nochmals ins sommerliche Brasilien.

Sweet, populär Brasilien, daraus der erste Satz. An der Gitarre zu hören war Pepe Romero. Die Musik heute ausgewählt hat Susanne Hofinger und mit Leporello besuchen wir das Wiener Möbelmuseum. Dort lädt man zu einer Zeitreise im Wohnzimmer.

0: Wer ans Wohnen in den 50er Jahren denkt, sieht sie gleich vor sich. Den Nierentisch, die elegante Holzvitrine, den Cocktailsessel oder die erste moderne Wohnlandschaft. Was heute als charmantes Vintage-Design gehandelt wird, war früher hochmodern. In den Jahren nach dem Zweiten Weltkrieg entstand in Österreich eine neue Wohnkultur, geprägt von Optimismus, Funktionalität und dem Wunsch nach einem besseren Alltag. Nach Krieg, Zerstörung und jahrelangem Mangel richtete sich Österreich buchstäblich neu ein. Die Ausstellung Made in Austria, Möbeldesign 1948 bis 1960 im Möbelmuseum Wien, zeigt, wie sich dieser Aufbruch in den damaligen Wohnräumen widerspiegelte. Andreas Maurer war dort.
1: Das Hauptthema für breitere Bevölkerungsschichten in der Nachkriegszeit ist das Thema Wohnen und Einrichten im privaten Heim.
0: Erzählt die Kunsthistorikerin Eva Ottilinger. Sie hat die aktuelle Sonderschau im Möbelmuseum kuratiert.
1: In der Endphase des Zweiten Weltkriegs waren extreme Zahlen an Wohngebäuden und Wohnungen einfach kaputt. Und das wichtigste Anliegen war eben Bauen neuer Wohnanlagen.
0: Sofort nach Kriegsende wurde ein Schnellbauprogramm gestartet. Ähnlich den Gemeindebauten des Roten Wien mit standardisierten Grundrissen inklusive Mobiliar.
1: Und wir sehen hier eine ganze Zimmereinrichtung, ein typisches Wohn-Esszimmer aus einem Gemeindebau, das also zwei Wohnfunktionen in einem unterbringen muss. Die Essecke, wo die Familie isst, und gleichzeitig der Wohnbereich, wo man sitzt, plaudert. Es ist ein Wohnalltag, der auf Kommunikation miteinander, auf Dialog ausgerichtet ist. Und genau das bilden diese Möbel ab und zeigen uns jetzt nicht nur Design und nicht nur Familiengeschichte, sondern auch quasi wirklich die Kulturgeschichte des Wohnens in der Zeit.
0: An mehr als 130 Objekten zeigt die Ausstellung Made in Austria im Wiener Möbelmuseum, wie Design zum Motor eines kulturellen Neubeginns wurde. Alte Handwerkstraditionen und teils auch Biedermeierliches flossen in einem neuen österreichischen Stil zusammen. Markennamen wie Austro Sessel oder Serie Austria fingen die Aufbruchstimmung in der Branche ein.
1: Es ist eine sehr reduzierte Formensprache. Man möchte nicht auf die banale Art protzen. Und ein wichtiger Aspekt, der dann auch in der Ausstellung entsprechend dargestellt wird, das sind nicht nur Möbel für reiche Leute.
0: »1951 bringt das Arabia Espresso am Kohlmarkt italienische Espresso-Kultur in die Kaffeehausmetropole Wien.«
1: »Das moderne italienische Espresso war in Wien deshalb so beliebt, weil es eine neue Lokalart quasi angeboten hat. Neben dem Wirtshaus, wo man essen geht, oder dem traditionellen Ringstraßencafé, wo auch ein gemütlicher, längerer Aufenthalt, ein Café, fünf Zeitungen quasi möglich ist, ist der Espresso dafür gedacht, dass man sozusagen nach dem Büro, beim Shoppen, vor dem Kino oder nach dem Kino kurz eine Pause macht in einem schicken Ambiente.
0: Ein Angebot für alle also und zugleich ein Sinnbild jener gesellschaftlichen Aufbruchstimmung, die sich auch in den Möbeln der Nachkriegszeit niederschlägt.
1: Es geht, glaube ich, im Wesentlichen darum, während man noch im normalen Leben mit der extremen Not draußen konfrontiert war, dass man eben auf leistbare Art für kurze Zeit genießen konnte, um zu sehen, wie das Leben schöner sein kann und wie es vielleicht für alle bald schöner sein wird.
0: Made in Austria, Möbeldesign 1948 bis 1960 im Möbelmuseum Wien, ist noch bis 8. Dezember zu sehen. Zur Ausstellung hat Kunsthistorikerin Eva Ottilinger auch ein gleichnamiges Buch vorgelegt.
2: Morgen geht's mit Leporello dann zu einer Fotoausstellung in die Albertina. Und das war Guten Morgen mit Tür 1 für heute. Moderation Till Köppel.
3: Journal um 8. Im Studio begrüßt sie Barbara Schieder. Die Wiener ÖVP-Wirtschaftsspitze stärkt ihrem Wirtschaftskammerpräsidenten Walter Ruck weiter den Rücken. Unter der Oberfläche brodelt es aber. Trotz lautstarken Protests ist im US-Repräsentantenhaus ein Rekordbudget für das US-Militär beschlossen worden. Noch heuer steht die Wahl eines neuen UNO-Generalsekretärs an. Wir sehen uns an, wer sich schon jetzt in Stellung bringt und wer gute Chancen haben könnte, Antonio Guterres nachzufolgen. Und wie die künstliche Intelligenz sich für die Vogelzählung alles andere als nützlich erweist, erfahren Sie auch noch in dieser Sendung. Das Wetter präsentiert sich heute wechselhaft und windig. Walter Ruck sitzt fest im Sattel, so lautet die offizielle Botschaft der Wiener ÖVP-Wirtschaftsspitze. Diese macht dem Präsidenten der Wirtschaftskammer auch nach einer gestrigen Sitzung die Mauer. Ausgesessen ist die Affäre deshalb aber noch lange nicht, denn abseits der offiziellen Statements brodelt es auch im Wiener ÖVP-Wirtschaftsbund, berichtet Rainer Hasiwan.
4: Die Wiener ÖVP-Wirtschaftsspitze um Walter Ruck ist loyal. Zum Walter, wie man dort sagt, aber einige Etagen tiefer bei den kleineren Kammer- und ÖVP-Wirtschaftsbund-Funktionären ist die Stimmung eine ganz andere. Maria Neumann, ÖVP-Nationalratsabgeordnete und nach einem Streit mit Ruck im Wiener Wirtschaftsbund kaltgestellt, sagt, Ruck müsse jetzt wirklich zurücktreten.
5: Also das geht sich für mich nicht aus.
4: Was man nicht nur von ihr hört, Funktionäre müssen sich bei jedem Betriebsbesuch für den Präsidenten rechtfertigen. Der Unmut ist daher groß.
5: Der ist natürlich groß, denn bei jedem Kontakt mit einem Unternehmer oder einer Unternehmerin wird natürlich jetzt diese Causa besprochen von was ist denn da los bei euch oder was seid ihr alle so?
4: Neumann und andere, die anonym bleiben wollen, fordern Ruck nun endgültig zum Rücktritt auf.
3: Man wird sehen, ob diese Aufforderungen mehr Gehör finden als jene des ÖVP-Bundeskanzlers und der Präsidentin der Bundeswirtschaftskammer. Die Krise am Persischen Golf scheint sich jetzt aufs Rote Meer auszuweiten. Die mit dem Iran verbundenen Houthis im Jemen haben dort zwei saudische Tanker angegriffen. In den USA hat das Repräsentantenhaus unterdessen rekordverdächtige Mittel für das Militär und den Krieg im Iran freigegeben, gegen die Stimmen der Demokraten und unter Protest, wie aus Washington Markus Müller berichtet.
6: Es wäre das in Zahlen höchste Militärbudget der amerikanischen Geschichte.

0: historischem Ausmaß, erklärt Verteidigungsminister Pete Hegseth.
1: The military requires a generational investment to deliver on peace through strength.
0: So könne Frieden durch Stärke geschaffen werden, sagt er. Mit dem zusätzlichen Geld soll der Sold für die Soldatinnen und Soldaten erhöht werden. Außerdem sind große Investitionen, unter anderem in den sogenannten Golden Dome geplant, ein großes Luftabwehrsystem für die gesamten USA. Seine Befragung im Parlament musste wegen Protesten im Saal mehrmals unterbrochen werden. Bei der Anhörung hat Hegseth auch die bisherigen Kosten des Krieges gegen den Iran bekannt gegeben. Sie liegen demnach bei 37,5 Milliarden Dollar. Beobachter in den USA gehen davon aus, dass die tatsächlichen Kosten sogar noch etwas höher sind. Üblicherweise wird das Militärbudget im Repräsentantenhaus mit großer Mehrheit beschlossen. Diesmal fiel das Ergebnis mit 216 gegen 212 Stimmen sehr knapp aus. Jetzt muss noch der Senat zustimmen. Auch dort dürfte die Abstimmung allerdings äußerst knapp werden.
2: Während die einen in den Krieg investieren, sind andere darum bemüht, Frieden zu stiften, was meist schwerer ist. An der Spitze der UNO wird noch heuer eine Nachfolgerin oder ein Nachfolger für UNO-Generalsekretär Antonio Guterres gewählt. Dessen Amtszeit läuft Ende des Jahres aus. US-Präsident Donald Trump soll aktuellen Medienberichten zufolge seinen Best Buddy, den FIFA-Präsidenten Gianni Infantino, ins Spiel gebracht haben. Leider kein Witz. Welche ernstzunehmenden Kandidaten sich bisher aber in Stellung gebracht haben, weiß Matthias Humpelstetter.
3: Chaos and uncertainty surround us, division, violence, climate breakdown.
4: Ob Klimakrise, Kriege oder Naturkatastrophen. In den vergangenen 10 Jahren war Antonio Guterres zur Stelle, um der Welt ins Gewissen zu reden. Als Generalsekretär der Vereinten Nationen ist er eine Art diplomatischer Seelsorger. Er ist zugleich oberster Beamter, Chefdiplomat und Sprecher der Weltbevölkerung.
3: For justice, for humanity, for peace.
4: Nach 2 Amtsperioden darf Guterres nicht noch einmal kandidieren. Für seine Nachfolge haben sich mitunter bekannte Persönlichkeiten beworben. Zum Beispiel Rafael Grossi. Er leitet die Internationale Atomenergiebehörde in Wien. Zuletzt hat er etwa Atomverhandlungen mit dem Iran geführt. Jetzt hat es der 65-jährige Argentinier auf den Chefposten der Vereinten Nationen abgesehen. Die wohl bekannteste Bewerberin ist Michelle Bachelet. Die Sozialistin war 2-mal Präsidentin von Chile und auch schon UNO-Menschenrechtskommissarin. Jetzt will sie die erste Frau im Chefsessel der UNO werden. Beworben haben sich zudem 4 weitere ehemalige Spitzenpolitiker, darunter der Ex-Präsident von Senegal, Macky Sall, und die kostarikanische Diplomatin Rebecca Greenspan. Wer ab 2027 die UNO leiten wird, hängt vor allem von den USA, Russland, China, Großbritannien und Frankreich ab. Die 5 Vetomächte im UNO-Sicherheitsrat müssen sich auf eine Person einigen, die dann auch noch genügend Stimmen der nichtständigen Mitglieder im Weltsicherheitsrat bekommen muss. Danach wird die Kandidatin oder der Kandidat in der UNO-Vollversammlung bestätigt, was zumindest bisher als reine Formsache gilt. Wer auch immer das höchste Amt in der UNO ausfüllen wird, steht vor einer gewaltigen Aufgabe. Nicht zuletzt wird es darum gehen, dem internationalen Glauben an Recht und Ordnung neues Leben einzuhauchen.
2: Ich bin dazu jetzt mit dem Vorsitzenden der Deutschen Gesellschaft für die Vereinten Nationen, Ekkehard Grieb, verbunden. Guten Morgen.
5: Ja, guten Morgen nach Wien.
2: Herr Grieb, welche Kriterien sind denn bei der Wahl eines neuen UNO-Generalsekretärs oder einer Sekretärin ausschlaggebend?
5: Ja, das kann man so klar eigentlich gar nicht sagen, weil es gibt keine formal vorgegebenen Kriterien. Aber es sind auch unter den 6 jetzt im Rennen befindlichen Personen ja einige mit einer erheblichen politischen Karriere, also ehemalige Präsidenten, Minister, Ministerinnen sind darunter, ehemalige Leiter oder aktuelle Leiter von UN-Sonderorganisationen. Das sind also Erfahrungswerte, die sicherlich eine Rolle spielen. Es gibt auch ungeschriebene Gesetze bei den Vereinten Nationen, beispielsweise, dass alle Kontinente einigermaßen gleichmäßig auch berücksichtigt werden sollten bei der Frage, woher kommt der Generalsekretär oder die Generalsekretärin. Nach diesem ungeschriebenen Gesetz wäre jetzt eigentlich Lateinamerika dran. Aber wir wissen aus der Vergangenheit, dass auch diese ungeschriebenen Gesetze nicht immer so befolgt worden sind. Antonio Guterres, der jetzige Generalsekretär, kommt ja aus Portugal und

0: Eigentlich wäre nach diesen ungeschriebenen Regeln das letzte Mal in Osteuropa dran gewesen. Also das ist so ein bisschen flexibel. Am Ende wird das politisch entschieden werden von den Mitgliedern des Sicherheitsrats, insbesondere von den Ständigen. Die haben das größte Gewicht bei dieser Auswahl. Und da müssen wir sehen, was am Ende draus kommt.
1: Überraschungen sind also immer möglich, sagen Sie. Und Sie haben es auch gerade gesagt, die fünf ständigen Mitglieder im Sicherheitsrat haben ein Vetorecht und auch die Zustimmung weiterer braucht es. Bedeutet das de facto, gesucht ist jemand, der sich bisher zu keinem der großen internationalen Konflikte allzu kritisch geäußert hat, der sich also in wichtigen Fragen nie deutlich zu Wort gemeldet hat?
0: Ja, hier haben wir, glaube ich, einen echten Konflikt, denn viele Länder und viele Menschen auf der Welt wünschen sich bestimmt eine Person, die das Wort erhebt. Dann, wenn zum Beispiel gegen Grundsätze der Charta der Vereinten Nationen verstoßen wird, wie wir das ja auch heute erleben bei Kriegen, Stichwort Ukraine oder Iran jetzt, auf der anderen Seite sind natürlich diejenigen im Sicherheitsrat, die tatsächlich das letzte Wort haben, die ständigen Mitglieder. Und die werden sicherlich nicht eine Person in das höchste Amt bringen, die also von vornherein auch kritisch gegenüber diesen machtpolitisch orientierten Verhalten eingestellt ist. Wir haben zum Beispiel jetzt eine Kandidatin aus Guyana, Frau Rodriguez, die also sich schon sehr deutlich dazu geäußert hat, das Vetorecht etwas einzuschränken. Ich kann mir nicht vorstellen, dass eine solche Person jetzt also vom Sicherheitsrat das Platzsitz bekommt. Also das ist wirklich sehr kompliziert und ich glaube, am Ende dürfen wir uns nichts vormachen. Die ständigen Mitglieder im Sicherheitsrat werden das letzte Wort haben. Sie müssen dann zwar auch im Sicherheitsrat selbst noch eine Mehrheit zusammenkriegen von mindestens 9 Ja-Stimmen. Und die Generalversammlung bestätigt dann einen solchen Vorschlag des Sicherheitsrates per Akklamation. Aber so sind die Prozeduren und das gibt die Charta der Vereinten Nationen vor und damit müssen wir im Moment leben.
1: Ich habe es in der Moderation schon kurz erwähnt. US-Präsident Trump hat jetzt tatsächlich FIFA-Präsidenten Gianni Infantino auch für das Amt vorgeschlagen. Wer hat denn in Ihren Augen aber die besten Karten, Guterres nachzufolgen? Lässt sich das schon in irgendeiner Weise sagen?
0: Also es ist schwer, weil die sechs Kandidatinnen und Kandidaten, die jetzt im Rennen sind, und es können bestimmt noch mehr werden, denn bis Ende des Jahres muss ja erst die Entscheidung getroffen werden. Die haben alle ihr eigenes Profil und ihre eigenen Meriten. Und es fallen für mich auch, das wurde in Ihrer Anmoderation ja schon erwähnt, zwei Persönlichkeiten stechen hervor. Also Raphael Grossi, der ja auch die internationale Atomenergiebehörde in Wien in den letzten Jahren geleitet hat, und Michelle Bachelet, die frühere Präsidentin von Chile, wobei sie bringt einen kleinen Schönheitsfehler mit in den Wettbewerb, denn sie hat vor einigen Jahren, kurz vor Ende ihrer Amtszeit als hohe Menschenrechtskommissarin der Vereinten Nationen, hat sie einen sehr China-kritischen Bericht vorgelegt, wo es um die Behandlung der Uiguren in China ging. Und das hat alles stattgefunden, wenige Minuten, wörtlich, sprichwörtlich, wirklich einige Minuten, bevor sie ihre Amtszeit beendet hat. Und das ist sicherlich nicht nur methodisch ein bisschen schwierig gewesen, sondern auch hat sicherlich die Chancen gemindert. Denn China als ständiges Mitglied des Sicherheitsrates, ich kann mir nicht vorstellen, dass China Frau Bachelet jetzt unterstützen wird. Und damit wäre sie eigentlich raus. Aber es gibt auch Maria Fernanda Espinosa, die als Vertreterin von Ecuador alles das erreicht hat, was man auf Seiten eines Mitgliedslandes bei den Vereinten Nationen erreichen kann. Sie war Botschafterin, ständige Vertreterin bei den Vereinten Nationen in New York, in Genf. Sie war Präsidentin der Generalversammlung. Sie fährt jetzt eine absolut attraktive Medienkampagne, auch Social-Media-Kampagne. Also da hat jeder so seine Vorzüge. Am Ende wird das politisch entschieden durch den Sicherheitsrat. Und wir haben kein Verfahren, wie wir das bei uns in demokratischen Wahlen kennen, dass alle Kandidaten auf dem Stimmzettel zählen stehen und diejenigen mit den größten Stimmenanteilen werden dann gewählt. So ist es leider nicht, muss ich sagen. Man würde sich manchmal wünschen, dass das Verfahren etwas weiter modernisiert wird.
1: Ekkehard Grieb war das, der Vorsitzende der Deutschen Gesellschaft für die Vereinten Nationen. Vielen Dank für diese Einblicke.
0: Danke Ihnen, Frau Schieder. Einen schönen Tag.
1: Ihnen auch. Die ungewöhnlich große Hitze lässt auch in Europa mittlerweile Felder und Flussbetten austrocknen. Das internationale Forschungsnetzwerk der World Weather Attribution führt diese Entwicklung eindeutig auf den Klimawandel zurück und rechnet auch in Zukunft mit derartigen Dürren. In Österreich hat es zusätzlich heuer auch noch sehr wenig geregnet. Aber Regen allein kann die Trockenheit ohnehin nicht mehr ausgleichen, bestätigt der Klimatologe Herbert Vormeier im Morgenjournal um 7.
2: Wir müssen einerseits lernen, hier mit diesen geänderten Wasserverfügbarkeit besser umzugehen. Aber das Wichtigste ist natürlich, das Problem bei der Wurzel zu lösen und möglichst rasch Klimaschutz zu betreiben. Da müsste man vielleicht auch erwähnen, also Trockenheit hat nicht nur Auswirkungen auf die Landwirtschaft, sondern ist extrem wichtig für die Energieversorgung. Also nicht nur wegen der Wasserkraft, sondern auch für die kalorischen Kraftwerke, wo auch die Atomkraftwerke dazu zählen. Die haben wirklich Probleme, weil eben das Wasser zu warm ist, zu wenig Kühlwasser vorhanden. Und eben in Frankreich und Italien sind schon einige Kraftwerke abgeschaltet worden.
1: Das gesamte Gespräch können Sie wie immer auf ORF Sound nachhören. Selbiges gilt auch für den Schwerpunkt zum Thema künstliche Intelligenz. Gleichermaßen beängstigend wie bemerkenswert findet der KI-Experte Sebastian Schrittwieser da im Journal um 7 die Tatsache, dass sich eine Anwendung des Entwicklers OpenAI, wie berichtet, selbstständig gemacht und ein fremdes Netzwerk gehackt hat. In diesem Fall sei das nicht in böser Absicht geschehen. Damit derartige Szenarien aber verhindert werden können, finde gerade viel Forschung statt, um der KI Grenzen zu setzen.
3: Und da ist natürlich immer so auf der einen Seite, ich möchte, dass die KI etwas Sinnvolles tut. Also in dem Fall zum Beispiel, dass sie sich Informationen aus dem Internet beschaffen kann. Auf der anderen Seite bedeutet das aber wieder, wenn ich ihr jetzt Zugang zum Internet gebe, dass sie dort natürlich alles machen kann. Und gerade bei dieser Fragestellung, wie viel Möglichkeiten und Rechte soll ich einer KI geben bei der Durchführung von Aktionen, sind wir noch nicht an einem Punkt, wo wir da klare Regeln definiert haben.
1: Aber wie problematisch ist das? Also wird alles Nötige getan, um sozusagen Dinge, die man definitiv nicht möchte, zu vermeiden?
3: Das passiert, wird auf jeden Fall wieder passieren, sowas, was wir jetzt letztes Wochenende gesehen haben. Einfach, weil es im Moment die Möglichkeit gibt, einer KI alle Rechte zu geben. Und ja, die wird sie dann auch nutzen für diese Zielerreichung.
1: So der KI-Experte im Morgenjournal um 7. Und apropos KI, dass deren Wirken nicht immer hilfreich ist, zeigt sich auch an folgendem Beispiel. Auf der öffentlichen Plattform ornitho.at ist es seit 13 Jahren möglich, Vogelsichtungen in ganz Österreich zu melden. Tausende Menschen machen das und liefern so die Datengrundlage für die heimische Vogelforschung. Hochgeladene Bilder werden allerdings immer öfter mit KI verbessert, was unbeabsichtigt die Auswertung erschwert. René Meyer-Prieler berichtet.
4: Ein schwarzer, mittelgroßer Vogel sitzt auf einem Ast. Der Schnabel ist kurz und spitz, das Auge ist dunkel und glänzend. Am oberen Flügel ist ein leuchtend rot-gelber Fleck zu sehen. Er wird in einer Datenbank als Rotflügelsterling identifiziert. Gesichtet angeblich in Zentralbrasilien. Doch in dieser Region kommt dieser Vogel gar nicht vor. Das Bild ist mit künstlicher Intelligenz bearbeitet worden. Vorrangig, um die Qualität zu verbessern. Daraus ist aber ein neuer Vogel entstanden. Diese Methodik macht der Vogelforschung auch in Österreich zu schaffen. Das beobachtet Norbert Teufelbauer von BirdLife Österreich.
5: Wir wollen zum Beispiel wissen, ob eine seltene Art etwas häufiger bei uns auftritt, ob sie vielleicht weniger geworden ist. Und wenn dann, dazu verwenden wir Fotos unter anderem, um eben diese Nachweise festzumachen, um sie zu plausibilisieren. Und wenn jetzt KI-Bilder damit ins Spiel kommen, dann wird halt also der Wahrheitsgehalt immer schwerer überprüfbar.
4: Die Angaben von Vogelsichtungen bilden die Grundlage für das Wissen darüber, wo Arten überhaupt vorkommen. Wenn die Datenbanken in großem Umfang durch falsche Bilder verunreinigt werden, wird die Forschung nachhaltig beeinträchtigt, sagt Norbert Teufelbauer.
5: Also wir wollen ja die Wahrheit, der sind wir auf der Spur, nicht irgendwelchen KI-Fakes.
4: Laut Forschenden in der Fachzeitschrift Nature sind in gängigen Datenbanken zur Artenerfassung bereits hunderte KI-bearbeitete Bilder entdeckt worden. Die Dunkelziffer dürfte viel höher sein. Den Grund dafür ahnt Norbert Teufelbauer von BirdLife Österreich.
5: Naja, es ist so, dass wenn man Vögel fotografiert, dann hat man oft das Problem, dass die Vögel zu weit weg sind. Und auch mit sehr starken Linsen sind die Bilder nie so gut, wie der Fotograf sie gerne hätte. Heute kann man das Ganze einfach in eine KI hineinschieben und sagen, geh, mach mal das Bild schöner und dann kommt halt irgendwas raus.
4: Der Experte rät deswegen, auch wenn das Bild vielleicht ein wenig unscharf ist, Hände weg von der Bearbeitung mit künstlicher Intelligenz.
1: Weitere aktuelle Meldungen jetzt von Christina Kreuz.
6: Einer der bisher größten Waldbrände in Spanien ist weiter nicht unter Kontrolle. Nördlich der Hauptstadt Madrid ist bereits eine Fläche so groß wie der Neusiedlersee verbrannt. Auch in Frankreich und Italien kämpfen die Feuerwehren gegen mehrere Waldbrände. So sind in Frankreich wegen eines Waldbrands in der Nähe von Bordeaux 12.000 Touristen und Einheimische in Sicherheit gebracht worden. In Italien wüten Brände beispielsweise auf Sardinien sowie in Palermo und Umgebung. Bei einem Brand in der peruanischen Hauptstadt Lima sind mindestens 10 Menschen ums Leben gekommen, darunter 5 Kinder. 2 Häuser in einem Wohngebiet sind abgebrannt. Peruanische Medien berichten, dass das Feuer von Schutzgelderpressern gelegt worden sein könnte. Die Polizei hat Ermittlungen eingeleitet. Vor der Küste von Puerto Rico haben Forscher das Wrack eines jahrzehntelang verschollenen Passagierflugzeugs gefunden. Der Flieger wurde mit hochauflösendem Sonar geortet. Die Maschine der früheren US-Fluglinie Pan Am war 1952 abgestürzt auf dem Weg von Puerto Rico nach New York. 52 Menschen sind dabei ums Leben gekommen, 17 Personen konnten gerettet werden. In Tirol ist ein 18-Jähriger auf der Nordkette tödlich verunglückt. Der Ungar war mit 2 Freunden unterwegs. Die Gruppe hatte die Orientierung verloren und wollte absteigen, als der 18-Jährige etwa 150 Meter abstürzte. Seine Kameraden schlugen Alarm. Der Notarzt des Rettungshubschraubers konnte nur mehr den Tod feststellen.
1: Vielen Dank. Den Blick aufs Wetter macht Nicola Biermeier.
7: Mit teils kräftigem Nordwestwind ziehen heute einige Wolken sowie ein paar Regenschauer durch, bei Temperaturen um 23 Grad. Das Wochenende wird teilweise schon wieder heiß mit Höchstwerten um 30 Grad. Derzeit in den meisten Landeshauptstädten bewölkt, in Linz und Wien auch Sonne. In Wien und Eisenstadt 18 Grad, St. Pölten 16, Linz 17, Salzburg, Innsbruck und Bregenz 16 und Graz und Klagenfurt 15 Grad. Wolken und Sonnenschein wechseln heute. Am meisten Sonne geht sich in Vorarlberg, Tirol und Kärnten aus. Hier bleibt es vielerorts auch trocken. Von Salzburg bis ins Burgenland und bis in die Steiermark sind auch ein paar Regenschauer und Gewitter dabei. Lebhafter bis kräftiger Nordwestwind und maximal 18 bis etwa 26 Grad. Morgen dann 20 bis 28 Grad und viel Sonnenschein. Von Linz und Klagenfurt ostwärts vorübergehend auch windig, etwas mehr Wolken und einzelne
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10: Schön, dass Sie wieder mit dabei sind bei einer weiteren Folge Österreich, die ganze Geschichte. Wieder an meiner Seite ist Dr. David Schriffel. Wir sprechen weiterhin über die österreichische Diplomatie. In der letzten Folge haben wir über den Zweiten Weltkrieg gesprochen, dass da eigentlich mehr oder weniger nichts war mit österreichischer Diplomatie. Nach dem Ende des Zweiten Weltkrieges, was ist da eigentlich auf diplomatischer Ebene passiert? Wie kam es dazu, dass Österreich wieder diplomatisch aktiv war?
11: Das ist eine große, breite und lange Frage. Also der Beginn des österreichischen Auswärtigen Dienstes nach dem Zweiten Weltkrieg ist insofern interessanter, weil am 16. April 1945 haben sich Beamte, ehemalige Beamte des Bundeskanzleramts Auswärtige Angelegenheiten getroffen, eben dort. Man hat einberufen für den 16. mit einem Zettel, der an der Tür des Bundeskanzleramts gehangen ist, um sich am 16. April wieder zu treffen, und hat den Dienst wieder begründet. Man hat aus eigenem Antrieb begonnen, wieder zu arbeiten. Und das ist ein interessanter Punkt, finde ich. Das war noch einige Tage vor der österreichischen Unabhängigkeitserklärung vom 27. April. Das heißt, der Auswärtige Dienst der österreichische, der Zweiten Republik, ist älter als die Zweite Republik. Zwar nur ein paar Tage, aber doch. Und man hat sich dann reorganisiert. Es gab ja auch einen Bombenangriff. Das Bundeskanzleramt war teilweise zerstört. Man hat sich wieder eingerichtet.
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11: Auch eine interessante Geschichte. Es ist überliefert, man hat dort 2 Hühner gefunden in einem Raum, was die Versorgungslage ein bisschen verbessert hat für kurze Zeit danach.
10: Geringfügig,
11: aber regelmäßig. Und hat auch eine kleine Entnazifizierung durchgeführt. Also man hat einfach sich zusammengeredet, wie man in Wien sagen würde, wer wieder im Dienst sein darf und wer nicht. hat sozusagen prononcierte Nationalsozialisten nicht wieder aufgenommen und versucht, einen Nukleus eines österreichischen Auswärtigen Dienstes wieder aufzunehmen.
10: Wissen Sie aus historischer Sicht, wer von diesen damaligen Diplomatinnen und Diplomaten aus dem Dienst übrig geblieben ist? Wer da wieder eingetreten ist? Kennt man diese Personen?
11: Ja, die kennt man. Also Generalsekretär Wildner, ein Bischof, ein Schöner. Das heißt, aus der Ersten Republik sind sehr viele auch wieder 1945 aktiv gewesen, muss man sagen. Also ein bisschen wiederum Kontinuität in dem Sinn, dass diese Personen sich auch wieder zusammengefunden haben. Es war auch gut dokumentiert, sozusagen, wer in der NS-Zeit den Dienst weiter in Deutschland gemacht hat, im deutschen Auswärtigen Dienst war. Aber ja, die Namen sind gut bekannt. Es gibt da viele biografische Forschungen dazu auch. Aber wir werden das jetzt auch sozusagen verbunden mit institutionengeschichtlichen Forschungen neu aufsetzen, sozusagen.
10: Sie haben gesagt, man hat sich sozusagen wieder selbst eingesetzt in den diplomatischen Dienst. Was waren dann die ersten Schritte?
11: Die ersten Schritte waren neben der Entnazifizierung der Versuch, mit dem Ausland Kontakt aufzunehmen. Die ureigenste Aufgabe der Diplomatie. Und in der unmittelbaren Nachkriegszeit gab es da große Hürden verkehrstechnischer, kommunikationstechnischer Sicht. Und es ist interessant zu sehen, dass man dann versucht hat, in die Länder, wo man in der Zwischenkriegszeit Gesandtschaften gehabt hat, festzustellen, wie die Lage vor Ort ist, ob man dort auch sozusagen eine Vertretungsbehörde wieder einrichten kann. Und viele dieser Nachrichten aus Schweden, aus Übersee, sind über Prag gelaufen. Die verkehrstechnische Verbindung nach Prag war am besten und der Gesandte der Zwischenkriegszeit, Ferdinand Marek, hat bei Kriegsende die österreichische Gesandtschaft sozusagen in Eigenregie wieder eröffnet und hat die Verbindungen, die Kommunikationsverbindungen wieder aufgenommen. Das heißt, das war der erste Schritt, sozusagen das Netzwerk nach Möglichkeit wieder aufzubauen. Man muss dazu sagen, dass natürlich Österreich sehr eingeschränkt war in seinen Möglichkeiten. Zunächst durfte nach dem alliierten Kontrollabkommen Österreich nur in diplomatische Verbindungen treten, selbstständig mit Mitgliedern der Vereinten Nationen. Mit anderen Staaten, wenn man da diplomatische Beziehungen aufnehmen wollte, musste das der alliierte Rat genehmigen. Und da gab es natürlich dann große Einschränkungen. Man war sich aber gleichzeitig bewusst, und da gibt es auch Akten dazu, und das war eine bewusste Strategie, möglichst schnell mit möglichst vielen Staaten wieder in Kontakt zu treten, auch nicht zuletzt, um den eigenen Status als wieder erstandenes und souverän gewordenes Land auch formal auch zu unterstreichen und sozusagen einen internationalen Rückhalt wieder zu gewinnen.
10: Jetzt klingt das so einfach, man nimmt einfach wieder internationale Beziehungen auf. Stelle ich mir jetzt nicht so einfach vor nach einem Weltkrieg, noch dazu Österreich, Deutschland. Wie war die Resonanz nach diesem In-Kontakt-Treten?
11: Die war durchwegs positiv. Jetzt haben wir in Österreich Gott sei Dank inzwischen eine lange Geschichte der Aufarbeitung unserer eigenen Vergangenheit und wir stellen uns dem und haben die Opferthese, so glaube ich sagen zu können, doch überwunden. Zu dem Zeitpunkt sah man sich selbst noch sehr deutlich als Opfer oder wollte das und wurde auch von vielen Partnerländern als solches durchaus auch akzeptiert. Von vielen Ländern. Insofern war es weniger schwierig, als man vielleicht meinen möchte. Eine wichtige Aufgabe der Bundesregierung war nach 1945 in den ersten Jahren die Anerkennung der österreichischen Staatlichkeit durch die internationale Gemeinschaft zu erreichen, auf Basis der Moskauer Deklaration von 1943, wo die Wiedererrichtung eines selbstständigen Österreichs als Kriegsziel auch der Alliierten sozusagen festgelegt worden ist. Und es gibt auch lange Listen, zu welchem Datum welches Land die österreichische Bundesregierung oder das wiedererstandene Österreich auch anerkannt hat. Also die Resonanz war eigentlich eine positive, kann man grosso modo sagen.
10: Als wohl größten diplomatischen Erfolg kann man dann die Unterzeichnung des Staatsvertrages 1955 nennen. Wie kam es denn aus diplomatischer Sicht dazu? Was lief denn da alles im Hintergrund?
11: Der Staatsvertrag hat eine sehr lange Geschichte, auch da gibt es wunderbare und umfangreiche Literatur. De facto wurde seit Kriegsende darum gerungen, natürlich eine definitive Regelung für die Frage der Besatzung und möglichen Reparationen oder Nicht-Reparationen zu finden. Es gab viele Verhandlungsrunden, viele Außenministerkonferenzen, die letzte erfolglose noch 1954. Das war einer der wesentlichen Punkte, wo Österreich diplomatisch tätig war. Die ersten großen Vertretungsbehörden, zunächst genannt politische Vertretung, dann später Gesandtschaft und dann auch bald Botschaft, waren natürlich bei den Alliierten und bei den Besatzungsmächten eingerichtet. Das heißt, man hat alle frei werdenden Ressourcen darauf verwendet, um sozusagen einen Staatsvertrag mit Österreich zu erreichen. Verhandlungsrunden Sonderzahl, Verhandlungen in London und in Berlin und in Moskau natürlich. Um fast eine Frage vorwegzunehmen, es gibt ja die berühmte Legende mit den alkoholischen Zusammenhängen mit dem Staatsvertrag. Natürlich wurde der Staatsvertrag nicht ertrunken, sondern es waren strategische Überlegungen, die dazu geführt haben. Natürlich der Tod Stalins war ein wichtiges Element, aber auch die Frage, ob es nicht für die Sowjetunion strategisch gesehen besser wäre, dass Österreich nicht geteilt würde und einen Keil in die sich herausbildenden westeuropäischen Verteidigungsstrukturen bildet. Trennungspläne gab es aus der KPÖ, die wurden von der Sowjetunion abgelehnt. Das heißt, es gab eine internationale Zusammenhänge, die dazu auch geführt haben, zu dem Erfolg. Das war auch ein Erfolg der Diplomatie, aber natürlich muss Diplomatie immer aufbauen auf Interessen und strategischen Überlegungen, auch der Partner, ansonsten funktioniert das nicht. Aber um zu der Trinkgeschichte zurückzukommen.
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11: Es gab allerdings, das ist aktenkundig sozusagen, eine Empfehlung im Ministerium, dass vor Verhandlungen mit den Sowjets irgendeine Art Öl zu sich genommen werden sollte, Fischöl oder ein anderes, um im Fall der Fälle sozusagen auch eine gewisse Resilienz zu entwickeln. Also das sozusagen, sage ich mal so, das Soziale eine Rolle gespielt hat, das stimmt schon, aber natürlich ist das nicht monokausal, wie es oft tradiert worden ist.
10: Gibt es diplomatische Namen, die Sie uns nennen können im Zusammenhang mit dem Staatsvertrag, die da wirklich federführend waren?
11: Also natürlich Staatsvertragskanzler Raab, es gab den Fiegel, Kreisky war natürlich stark involviert. Es lebt sogar noch ein Mitglied der Delegation, der Botschafter Grubmeier Senior, die da ganz wesentliche Elemente gebildet haben. Botschafter Bischof, der sozusagen in der fraglichen Zeit der österreichische Botschafter in Moskau war, war da auch natürlich eine wichtige Figur. Eine Sonderzahl, also Namenssonderzahl, ein erklecklicher Anteil des österreichischen diplomatischen Dienstes hat in der einen oder anderen Form damit zu tun gehabt. Die Entwürfe über die Staatsverträge sind in der Völkerrechtsabteilung entworfen worden. Da waren alle großen Namen auch beteiligt, die es da gibt. Ferdros, also die gesamte Expertise und Kompetenz, die da vorhanden war, ist eigentlich vielfach in diese Bemühungen geflossen.
10: Kurz nach dem Staatsvertrag erklärte Österreich dann eben seine dauerhafte Neutralität. Diplomatie wurde dann, könnte man sagen, zum zentralen Instrument der Sicherheitspolitik. Inwiefern funktionierte das damals?
11: Das hat eben begonnen schon damit, dass man nach Kriegsende versucht hat, möglichst viele internationale Kontakte zu knüpfen, weil man gesehen hat, dass internationale Verknüpfung, internationales Recht eine Stütze sind, eine Möglichkeit sind, für gerade ein kleines Land sozusagen Sicherheit herzustellen, was sehr notwendig war. Die Neutralitätspolitik war ein Teil dieser Politik und man sieht das sehr bald nach 1955, dass diese Neutralität zunächst sehr aktiv ausgelegt worden ist. Wenn man an den Ungarnaufstand denkt zum Beispiel, wenn man sich vorstellt, dass die Besatzung erst 1955 geendet hat, dass eine österreichische bewaffnete Kraft erst 1955 wieder gegründet worden ist, dass dann bereits im Jahr 1956 sozusagen das Bundesheer direkt an der Grenze gestanden ist und bei einem Vorgang, wo die frühere Besatzungsmacht an der eigenen Grenze an Meeren gestanden ist, so aktiv gehandelt ist, das ist Ausdruck dieser Haltung. Also es ist ja auch 1955 schon der Beitritt zu den Vereinten Nationen. Also man hat sich sozusagen im Schnelldurchlauf in die internationale Bühne, auf die internationale Ebene begeben, um nicht sozusagen unter die Räder zu kommen, auf die eine oder andere Art und Weise, und hat versucht, eben durch Dialog die eigene Lage zu stabilisieren, würde ich mal nennen. Ist vielleicht auch nicht so bekannt, es ist 56 ja sogar ein sowjetischer Soldat auf österreichischem Boden erschossen worden. Das wurde dann nicht so laut breitgetreten, um nicht größere Kalamitäten zu verursachen, aber es zeigt schon, dass die Haltung eine sehr, sehr strikte war.
13: Was ist da genau passiert?
11: Es sind bei Rechnitz ist eine Gruppe von vier Sowjetsoldaten auf österreichisches Gebiet gekommen. Zwei waren relativ schnell wieder weg, von denen kennt man auch die Namen nicht. Zwei haben dann versucht, Zivilisten zu durchsuchen. Sozusagen natürlich die Motivlage ist dann immer schwierig. Die haben dann sozusagen gemeint, sie hätten nicht gewusst, dass sie auf österreichischem Gebiet wären, was insofern eigenartig erscheint, als damals eben auch 1956 die Grenze mit kleinen rot-weiß-roten Fähnchen markiert worden ist, um genau sowas zu verhindern. Und auf den Versuch, sie zu stoppen, wurden sie dann tödlich getroffen. Und da gibt es auch einen entsprechenden Bericht dazu. Und es zeigt auch gut, dass die sowjetische Reaktion, die natürlich nicht so groß war, zeigt, wie sehr die Sowjetunion auch die Rolle Österreichs als wichtig erachtete, sozusagen als ein neutraler Staat, der gute Beziehungen mit der Sowjetunion hat. Das war sozusagen ein bisschen, das sollte ein Case Study, ein Role Model sein sozusagen, dass es möglich ist, mit der Sowjetunion gute Beziehungen zu haben, auch wenn man nicht Teil sozusagen des Warschauer Pakts oder dieser Zusammenhänge ist.
13: Im Kalten Krieg wurde ja Wien auch zu einem wichtigen diplomatischen Zentrum. Eben durch die Neutralität konnte man sozusagen eine Vermittlerrolle einnehmen.
11: Die Vermittlerrolle, das ist auch ein weites Feld und viel ist darüber gesprochen worden. Sie werden viele Leute finden, die sagen, das war immer schon eine Illusion. Sie werden viele Leute finden, die sagen, das war die Hauptrolle Österreichs. Also das ist ganz interessant. Ich kenne Akten geheimdienstlicher Natur, sprich, also die US-Geheimdienste haben berichtet über Österreich und seine Rolle in 50er, 60er Jahre. Und die Amerikaner haben darin gemeint, Österreich würde sich eine Rolle als Brückenbauer sozusagen zumessen, die so kaum existent wäre. Also es ist eine Frage auch der Möglichkeiten, des Images, aber was stimmt? Man hat sich angeboten als Verhandlungsort, man hat den UN-Sitz natürlich sozusagen auch dann nach Wien gebracht und das ist ein positives Faktum, dass man Verlässlichkeit, Vertrauen internationales aufbaut. Das ist schon eine von Österreich aktiv stattgehabte Rolle, die auch eine Wirkung gezeigt hat, muss man auch sagen. Und dazu gehören Dinge wie internationale Treffen, aber auch, das würde ich hier vielleicht auch erwähnen wollen, das Wiener Übereinkommen über diplomatische Beziehungen, das in Wien 1961 unterzeichnet worden ist und das eigentlich Grundlage ist für nicht nur Formalia, aber für die Frage, wie internationale diplomatische Beziehungen gehandhabt werden. Es ist vermutlich das erfolgreichste Abkommen, das jemals im UN-Bereich abgeschlossen worden ist und ist eben in Wien 1961 verhandelt und abgeschlossen worden und ein paar Jahre später auch eins über konsularische Beziehungen.
13: Jetzt haben wir in den letzten Folgen immer über die Diplomatische Akademie gesprochen. Zur Zeit der Nationalsozialisten wurde die geschlossen. Wann wurde sie jetzt wieder eröffnet?
11: Als Teil dieser Idee, Österreich international zu vernetzen und einzubetten in die internationalen Zusammenhänge, gerade auch im UN-Bereich, aber insgesamt, wurde 1964 die Diplomatische Akademie wieder gegründet. Die frühere Konsularakademie als Diplomatische Akademie wieder gegründet am heutigen Standort. Und das war der bewusste Versuch, erstens das durchzuführen, wie gesagt, sich im internationalen Bereich wieder zu verankern, aber auch die Internationalität Österreichs zu beweisen, auch durch internationale Studenten. Man darf nicht vergessen, Anfang der 60er Jahre zum Beispiel, 1960 das afrikanische Jahr. 18 ehemalige Kolonien sind unabhängig geworden, sind UN-Mitglieder geworden. Das heißt, man hat diese Öffnung in die Welt mitvollzogen und versucht, daran teilzuhaben in vielerlei Hinsicht. Und in diesem Zusammenhang ist ein bisschen auch diese Gründung zu sehen, die man als nachhaltigen Erfolg eigentlich auch werten kann bis heute.
13: Man wollte sich also international öffnen. Sie haben vorhin gesagt, die Vermittlerrolle wird ein bisschen in Frage gestellt, aber es sind ja auch wahnsinnig viele internationale Organisationen, Institutionen in Wien angesiedelt. Also warum denn Wien?
11: Wien hat sich angeboten und wurde auch von den damaligen Großmächten durchaus als möglicher Verhandlungsort und Ort für die UN gesehen, eben aufgrund Neutralität, dass man sozusagen glaubhaft vermitteln konnte, dass man ein Ort der Verständigung, des Zusammenkommens, des Vertrauens, des Dialogs ist. Das hat man auch gut genutzt, hat auch dafür lobbyiert, muss man auch sagen, aber das ist eines der ganz wichtigen Standbeine auch österreichischer Außenpolitik. Das ist vielleicht, wenn Sie im ersten Bezirk spazieren gehen und am Minoritenplatz sozusagen einmal sich umschauen. Am Außenministerium hängen drei Fahnen. Die österreichische, die EU-Fahne und die UNO-Fahne. Und das ist genau sozusagen, das symbolisiert auch ein bisschen die Wichtigkeit der Vereinten Nationen für Österreich damals und heute. Und das bleibt auch so und soll auch so bleiben. Und nicht zuletzt bewirbt sich Österreich ja gerade auch für einen Sitz als nicht ständiges Mitglied im UN-Sicherheitsrat für die Jahre 27 und 28, um auch dieses Commitment für die internationale Ordnung, für den Dialog und das Vertrauen auf internationaler Ebene auch sichtbar zu machen. Und wir hoffen, dass das auch funktionieren wird.
13: Dieses Positionieren wird auch dadurch unterstrichen, dass ja auch viele österreichische Diplomaten dann in sehr wichtige internationale Funktionen gekommen sind. Können Sie uns da ein paar Beispiele nennen?
11: Ich würde Verdros nochmal nennen als Vorsitzender des Kongresses, man sagt auch Zweiter Wiener Kongress, zum Abschluss des Wiener Übereinkommens über diplomatische Beziehungen 1961. Aber man kommt nicht drum herum, natürlich auch Waldheim als Generalsekretär ist in eine wichtige Position gekommen, wurde unterstützt auch vom Kreisky damals. Das heißt, Österreich hat natürlich auch das Personal in diese Richtung sozusagen entwickelt und war auch damit recht erfolgreich, was natürlich auch ein Teil dieser Glaubwürdigkeit ist. Man muss sich beteiligen und Beteiligung heißt immer auch, dass man entsprechende Personen hat, die man auch einsetzen kann und in diese Richtung schicken kann.
13: Jetzt gab es ja sehr viele Konflikte, würde ich mal sagen, rund um Österreich in dieser Zeit. Ungarischer Volksaufstand 1956, Prager Frühling 1968. Inwiefern hat denn da die österreichische Diplomatie eine Rolle gespielt?
11: Ungarn Aufstand habe ich schon kurz erwähnt. Der Prager Frühling ist vielleicht auch ein interessantes Beispiel, weil im Jahr 1968, als der Warschauer Pakt die Tschechoslowakei sozusagen besetzt hat, gab es in Prag noch eine Gesandtschaft, eine österreichische, unter Leitung vom späteren Bundespräsident Kirchschläger. Und Österreichs Haltung war relativ klar, dass man das verurteilt hat. Sie war militärisch nicht so mutig wie 1956. Man hat 1968 sozusagen das Bundesheer zurückgestaffelt, kilometerweit hinter die Grenze aufgestellt. Aber Kirchschläger zum Beispiel als Missionschef in Prag hat zahllose Visa ausgestellt für Tschechoslowaken, die sich bedroht gefühlt haben, die dadurch ausreisen konnten. Es gab sehr viele Flüchtlinge 1968 in Österreich, die weitergereist sind, aber manche sind auch geblieben. Und da hat die österreichische Diplomatie eine bilateral sehr positive Rolle gespielt und man muss auch sagen, dass sich da das bilaterale Bild auch sehr verbessert hat. Also da hat in Person von Kirchschläger die österreichische Diplomatie eigentlich ein bisschen das Gesicht auch des Landes gebildet. Der ORF war da nicht ganz unwichtig, ebenfalls mit der Berichterstattung. Wir denken an Hugo Portisch, der ja übrigens in Pressburg geboren ist. Also da war die Diplomatie ein wichtiger Faktor, vielleicht auch als Informationsgeber. Es gab 1968 ein Generalkonsulat in Pressburg, in Bratislava. Und atmosphärisch vielleicht sozusagen, der Generalkonsul hat dann auch berichtet von der Invasion und hat mit seinem eigenen Konsulatswagen auch gefährdete Personen nach Österreich gebracht. Und der hat geschrieben in einem Bericht, er hätte sich nicht vorstellen können, dass in unserer heutigen Zeit, 1968, noch Politik mit Panzern gemacht wird. Aber er wurde eines Besseren belehrt.
13: Sie haben in der letzten Folge erwähnt, dass im diplomatischen Dienst Anfang des 20. Jahrhunderts in etwa 1000 Menschen gearbeitet haben. Wann hat man denn diese Zahl wieder erreicht und wie viele arbeiten denn heute im diplomatischen Dienst?
11: Also in der Zentrale hat man sie nie wieder erreicht.
13: Okay.
11: Das ist auch insofern nachvollziehbar, als natürlich vor 1914 das ein anderer Apparat war. Es sind jetzt etwas geringere Zahlen, ja. Aber sozusagen auf die Bevölkerungszahl gerechnet hat sich die Anzahl schon erhöht. Aber man ist nicht mehr auf 1000 in der Zentrale gekommen.
13: Weil man diese Man- und Woman-Power einfach nicht mehr braucht oder weil das Geld nicht da ist?
11: Naja, ich würde das mal so beantworten. Ist die Frage, brauchen wir Diplomatie, brauchen wir Diplomaten, brauchen wir Persönlichkeiten, sage ich jetzt, nicht nur Personen, sondern Persönlichkeiten vor Ort, ist eine sehr alte. Im 19. Jahrhundert, als die interkontinentalen Telegrafenkabel erfunden wurden, gab es öffentliche Diskussionen, jetzt brauchen wir keine Diplomaten mehr, also im 19. Jahrhundert, weil alles kann ja über den Telegrafen an Informationen weitergegeben werden. Das hat sich als falsch herausgestellt und ich denke, dass es noch immer wichtig ist, auch heute noch Personen vor Ort zu haben, die persönliche Kontakte knüpfen, persönliche Eindrücke vermitteln können. Das heißt, es ist immer schön, mehr Personal zu haben, aber wir wissen, dass natürlich budgetäre Zwänge ihre Grenzen aufzeigen.
13: Langfristig entwickelt sich eine strukturierte Ostpolitik, kann man sagen, Stichwort auch Nachbarschaftspolitik. Wie sah die denn jetzt aus diplomatischer Sicht aus?
11: Österreich hat ganz bewusst sich entschieden, vielfach zum ersten Mal als westlicher Besuch des Bundeskanzlers, des Außenministers in die Oststaaten zu reisen, zum Beispiel. Also Ungarn zum Beispiel. Vielfach war Österreich das Land, zu dem die besten Beziehungen im Westen bestanden. Das hat natürlich auch zu tun mit Neutralität und der eigenen Haltung, die man eingenommen hat. Aber es gibt auch andere Punkte. Zum Beispiel haben wir heuer ein kleines Jubiläum, 40 Jahre Österreich-Bibliotheken. Seit 1986 gibt es die. Also das ist schon etwas später sozusagen in dieser Frage des Kalten Krieges. Aber man hat wirklich versucht, kulturell auch in den Osten zu arbeiten. Es gab zum Beispiel seit 1955 auch eine Lesehalle in Zagreb. Das heißt, das gehört auch zur Diplomatie. Auslandskultur ist eine Säule der österreichischen Diplomatie. Das heißt, man hat wirtschaftlich, kulturell und politisch versucht, im Osten wirksam zu sein und auch die alten Kontakte und kulturellen Verbindungen aus der Vergangenheit auch dazu zu verwenden. Und insofern war Österreich da sicher Türöffner, auch glaubwürdiger Gesprächspartner, vertrauenswürdiger Gesprächspartner und verlässlicher Gesprächspartner. Und das hat sehr positive Effekte gezeigt, auch in der Phase des Umbruchs 1989 und danach. Da hat man dann bilaterale Beziehungen auch einfach auf einer Basis bereits aufbauen können und nicht von null beginnen müssen.
13: Die Neutralität wird ja immer als ein ganz, ganz wichtiger Grundpfeiler für die Zweite Republik genannt. Welche Rolle spielt sie denn für die Diplomatie?
11: Sie hat lange eine Rolle gespielt, um als Gesprächspartner attraktiv zu sein, um Verhandlungen zu ermöglichen in Österreich, um sich anzubieten, gute Dienste zu leisten, wie das in der Diplomatie heißt. Sie ist aber sozusagen niemals ein Schutz gewesen vor ein faktischer Schutz. Also wir kennen aus dem Kalten Krieg die Pläne für den Einmarsch der Sowjettruppen in Österreich zum Beispiel. Österreich wäre Kriegsschauplatz gewesen in jedem Fall. Das heißt, sie ist immer auch ein Instrument gewesen, eine Frage des Images. Die blockfreien Bewegung ist ja vielleicht auch wichtig zu nennen nach der Konferenz von Bandung. Das heißt, man hat auch eine gewisse Glaubwürdigkeit in Richtung des schon leicht veralteten Ausdruck globalen Südens gehabt. Ich habe schon einmal Afrika auch erwähnt. Das heißt, für die Diplomatie war sie immer ein zusätzliches Tool, das wertvoll war und ist und eingesetzt werden kann, weil man natürlich aus einer anderen Position, einem anderen Blickwinkel heraus Verhandlungen führen kann und betreiben kann und anbieten kann, wenn man nicht in diesen Zusammenhängen Partei ist. Wobei sich das natürlich relativiert hat mit dem Ende des Kalten Krieges, ist die Rolle eine andere geworden. Die Einschätzung überlasse ich anderen Personen. Es ist 1990, 1991 sind auch die Archive in in der Sowjetunion, in Russland geöffnet worden. Da hat man auch relativ deutlich gesehen, dass die Neutralität von der Sowjetunion in einem etwaigen Kriegsfall nicht respektiert worden wäre. Es gab auch 1968 vielfache Überflüge von Maschinen sowjetischer und anderer Natur über den Osten Österreichs. Man hat das halt nicht so deutlich ausgesprochen, um den Neutralitätsstatus nicht zu gefährden. Man hat diplomatische Proteste sozusagen dagegen eingebracht, aber man hat jetzt nicht, hat es nicht auf die Spitze getrieben. Also diese Neutralität wurde geschützt von beiden Seiten bis zu einem gewissen Grad, aber hat natürlich de facto andere Bedingungen als ein monolithisches System, das einen Schutz von außen bringen würde. Das ist eher nicht der Fall.
13: Herr Schrüffel, dann sage ich wieder vielen Dank, dass Sie bei uns waren. Es war sehr spannend.
11: Danke für die Einladung.
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4: 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Die Salzburger Bio-Blumenbäuerin Brigitte Dörner spricht über das Blumenmeer im Rhythmus der Jahreszeiten.
5: Wenn wir da jetzt durchgehen, man entdeckt ja immer wieder was Neues, weil man sieht ja gar nicht weiter. Es ist ja wirklich so, dass wie ein kleines Labyrinth ist. Wir haben ja da jetzt im Sommer schon die unterschiedlichsten Höhen und teilweise sieht man ja gar nicht, was im nächsten Beet ist, weil zum Beispiel die Kosmeen schon so hoch sind, die Strohblumen geben schon voll Gas, der Amaranth hängt da so runter wie so Schnürdeln. Man kann wie in einem Labyrinth sich das so vorstellen, man kann einfach von Beet zu Beet gehen und neue Sachen entdecken. Du sagst das eh, es ist einfach so schön, es ist einfach ein Blumenmeer.
6: Im Sommer ist Hochsaison. Wie sieht es denn im Jahresverlauf aus? Also können Sie auch im Winter Blumen ernten?
5: Zu Beginn war das wirklich so meine Überlegung, was mache ich im Winter, wie schaffe ich das, dass ich Vollzeit Blumenbäuerin sein kann und dass es auch wirtschaftlich ertragreich ist rund ums Jahr. Also dadurch, dass ich wirklich meine Samen auch selber entnehme, selber alles sehe, kann ich sehr viel staffeln. Verschiedenste Kulturen sehe mehrmals im Jahr, damit sie wirklich in den Spätherbst hineinblühen. Dann habe ich auch Blumen, die zum Beispiel einen leichten Frost vertragen. Ich habe Chrysanthemen, die bei mir erst im November zum Blühen beginnen. Ich habe natürlich auch ganz viele Stauden und Sträucher, wie du da bei den Hecken siehst. Ich habe Wildobsthecken und eine Streuobstwiese vor dem Haus. Ich kann ja wirklich von den Bäumen die Blüten ernten und damit ich dann wirklich im Winter nach Weihnachten auch noch immer die schönsten Farben und die schönsten Blumen einfangen kann, bin natürlich jetzt schon Anfang Juli begonnen, total viel zu trocknen. Wir sehen ja, jetzt blüht es üppig und überall ist bunt und an jeder Ecke kann ich irgendwas ernten. Aber wenn man so an den Jahreskreis denkt, mein Negativbeispiel ist da immer der Valentinstag, wo sich ja natürlich jeder über Blumen freut. Nur im Februar blüht bei mir da nichts am Feld heraus. Also ich habe natürlich Trockenblumen im Dachboden und kann da die schönsten Gestecke, Sträuße, florale Gestaltungen machen. Nur ist für mich einfach auch dieses Umdenken in Richtung Saisonalität so wichtig, dass ich das die Leute weitergebe. Also ich möchte dann immer wieder darauf aufmerksam machen, dass ich sage, schenkt zum Beispiel an Valentinstag einen Gutschein für dann, also ich habe mir zum Beispiel damals überlegt, ein Bio-Blumen-Abo. Also das geht halt dann von Mitte Mai bis Mitte Oktober circa, also bis zum Frost. Die Beschenkten dürfen sie dann immer einen Saisonstrauß abholen bei mir. Ich mag deswegen, dass sie ihn abholen und das deswegen liefert ihr nicht, weil sie sollen ja das sehen, was in diesem Monat gerade alles blüht und dass es so vielfältig ist und einfach andere Gefühle weckt, wie wenn man einen herkömmlichen, leider bei uns im Handel erhältlich sehr oft pestizidbelasteten Blumenstrauß kriegt. Also meine Kundschaften, die freuen sich über jede Aufklärung. Also dass ich ihnen einfach sagen kann, jetzt im Juli ist die üppige Fülle und da bei den Hochzeiten zum Beispiel kann ich genau diese Farbwünsche erfüllen, die ihr wollt. Weil da habe ich wirklich durch meine 150 verschiedenen Schnittblumen jede Farbe am Blumenfeld. Aber ich kann zum Beispiel ihnen nicht, wenn die Pfingstrose, die liebe Lieblingsblume ist, jetzt im Juli in den Brautstrauß eine Pfingstrose reinbinden. Ich mache es da genau in diesem Stil, in diesem Farbschema. Aber bitte lass mir die Freiheit, welche Sorten ich dafür verwende. Dann, ich mache genauso im Jänner. Da ich auch Brautsträuße und so weiter machen. Und da habe ich zum Beispiel dann auch als frischen Eyecatcher im Strauß die Schneerose oder den Winterschneeball. Oder ich hole mir, wie man es von den Barbara-Zweige kennt, Äste von den Obstbäumen rein und treibe die drinnen in der Stube fort. Und so kann ich dann auch im Jänner frische Sachen anbieten, aber natürlich nicht diese Fülle und schon gar nicht im Februar die Rose.
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7: Am Mikrofon Christina Greunz. In zahlreichen europäischen Ländern brennt es, unter anderem in Spanien, Italien und Frankreich. In Frankreich sind tausende Touristen im Südwesten des Landes auf der Flucht. In der Nähe von Bordeaux wütet ein riesiger Waldbrand, wie Laura Graf berichtet.
8: 7000 Menschen sind in der Nacht in Sicherheit gebracht worden. 6 Campingplätze und eine FKK-Siedlung mussten geräumt werden. Damit sind es insgesamt schon 12.000 Einwohner und Urlauberinnen, die das Gebiet nördlich von Cap Ferret verlassen mussten. Die Region ist ein beliebtes Reiseziel. Opfer gibt es laut Behörden nicht. Es ist mittlerweile aber eine Fläche so groß wie der Wörthersee abgebrannt. Das Feuer ist vorgestern ausgebrochen, laut dem Bürgermeister der Gemeinde Le Porche, durch ein Reinigungsfahrzeug auf einem Waldweg. Das hat die Feuerwehr aber noch nicht bestätigt. Die Behörden im Departement Gironde haben trotzdem alle Arbeiten im Wald verboten, bei denen Verbrennungsmotoren zum Einsatz kommen. Frankreich kämpft dieses Jahr mit besonders heftigen Bränden. 44.000 Hektar sind heuer schon abgebrannt. Das ist eine Fläche größer als Wien.
7: Nach den jüngsten US-Angriffen auf den Iran haben die iranische Armee und die Revolutionsgarden nach eigenen Angaben Angriffe auf US-Ziele in Kuwait und Jordanien ausgeführt. Dabei geht es um Attacken auf den in Kuwait gelegenen Luftwaffenstützpunkt Ali al-Salem, das Wüstenlager Udairi und eine Telekommunikationseinrichtung. Auch eine US-Militärausrüstung in Jordanien wurde getroffen. Die USA und Saudi-Arabien haben ein Abkommen zum Aufbau eines zivilen Atomprogramms unterzeichnet. Es erlaubt US-Unternehmen, das Königreich beim Aufbau einer Atomindustrie zu unterstützen. Dem Vernehmen nach fehlen jedoch zentrale Schutzklauseln gegen ein mögliches Atomwaffenprogramm. In der Affäre um den Wiener Wirtschaftskammerpräsidenten Walter Ruck hat die Wiener ÖVP-Wirtschaftsspitze gestern in einer Sitzung bekräftigt, dass Walter Ruck nicht zurücktreten wird. Die Aufregung ist damit aber noch lange nicht ausgestanden, denn im Wiener ÖVP-Wirtschaftsbund rumort es. Der Unmut unter den Funktionären ist greifbar, berichtet Rainer Hasiwa.
9: Die Wiener ÖVP-Wirtschaftsspitze um Walter Ruck ist loyal zum Walter, wie man dort sagt. Aber einige Etagen tiefer bei den kleineren Kammer- und ÖVP-Wirtschaftsbund-Funktionären ist die Stimmung eine ganz andere. Maria Neumann, ÖVP-Nationalratsabgeordnete und nach einem Streit mit Ruck im Wiener Wirtschaftsbund kaltgestellt, sagt, Ruck müsse jetzt wirklich zurücktreten.
10: Also das geht sich für mich nicht aus.
9: Was man nicht nur von ihr hört, Funktionäre müssen sich bei jedem Betriebsbesuch für den Präsidenten rechtfertigen. Der Unmut ist daher groß.
10: Der ist natürlich groß, denn bei jedem Kontakt mit einem Unternehmer oder einer Unternehmerin wird natürlich jetzt diese Causa besprochen von was ist denn da los bei euch oder was seid ihr alle so?
9: Neumann und andere, die anonym bleiben wollen, fordern Ruck nun endgültig zum Rücktritt auf.
7: Jahrzehnte nach seinem Absturz ist das Wrack eines verschwundenen Passagierflugzeugs vor der Küste Puerto Ricos gefunden worden. Dem Fund ist eine jahrelange Suchaktion vorausgegangen.

0: im Atlantik notlanden. Mehr als 70 Jahre später ist die Passagiermaschine Anfang Juni dank hochauflösendem Sonar geortet worden. Warner Bros. Discovery und die ARC Heritage Foundation haben die jahrelange Suche koordiniert. Den Aufprall im Atlantik überlebten demnach noch alle Insassen. Da es damals aber weder Sicherheitseinweisungen noch koordinierte Evakuierungspläne gab, brach an Bord Chaos aus. Das Flugzeug sank in weniger als 3 Minuten. 52 Menschen kamen ums Leben, nur 17 konnten gerettet werden. Die Katastrophe hat aber zu wichtigen Reformen geführt. Sie war der Grund für die Einführung der Sicherheitshinweise, die wir heute vor jedem Flug hören.
1: Die EU-Kommission hat der Übernahme des Hollywood-Urgesteins Warner Bros. Durch den Konkurrenten Paramount unter Auflagen zugestimmt. Dabei geht es um den Vertrieb von Filmen in Europa. Die Brüsseler Behörde prüft große geplante Zusammenschlüsse, die Auswirkungen auf den Wettbewerb im europäischen Binnenmarkt haben könnten. Das betrifft auch ausländische Unternehmen mit hohem Umsatz, die auch in der EU tätig sind. Das Wetter.
2: Windig und zeitweise sonnig ist es heute. Es sind aber auch ein paar dichtere Wolken und einzelne Regenschauer und Gewitter dabei. Derzeit speziell vom Salzkammergut bis ins Südburgenland. Am Nachmittag eher im Nordosten. Lebhafter bis kräftiger Nordwestwind und maximal 18 bis etwa 26 Grad. Morgen dann bis zu 28 Grad und viel Sonne. Von Salzburg und Klagenfurt ostwärts vorübergehend auch windig, etwas mehr Wolken und einzelne Schauer. So viel zum Wetter mit Nicola Biermeier.
3: Die Wetterredaktion hebt vielleicht heute noch das Glas und stößt an. Vor genau 175 Jahren, am 23. Juli 1851, bewilligte Kaiser Franz Josef I. die Gründung der Zentralanstalt für Meteorologie und Erdmagnetismus. Es war der weltweit erste eigenständige staatliche Wetterdienst, heute Geosphere Austria. Passend dazu ist heute auch der traditionelle Beginn der Hundstage, jener Wochen, die als die heißeste Zeit des Sommers gelten. Uns zieht es am heutigen Donnerstag aber eher dorthin, wo es jetzt im arktischen Sommer gerade mal 11 Grad hat und die Hundsrobben zu Hause sind.
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3: Paul Siehorsch berichtet im Lauf des Tages immer wieder direkt von der österreichischen Sermilik-Forschungsstation in Ostgrönland. In Punkt 1 spricht der Gletscherforscher Wolfgang Schöner über das schwindende Eis. Und am Nachmittag wird die Arktis in den Spielräumen selbst zum Instrument mit Hörnern, Flöten und Schlagwerk aus Eis. Auch diese Stunde nähert sich der Region auf 3 sehr unterschiedliche Arten, als begehrten Rohstoffraum, als Versuchsstation und als Klanglandschaft.
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3: In der Radiokolleg-Reihe Positionen in der Kunst wird die Arktis gleich zur künstlerischen Versuchsstation. Im Anschluss hören wir den Sound der Arktis, wenn uns Astrid Schwarz in die verborgene Klangwelt unter dem Meereseis mitnimmt. Zu Beginn geht es nach Grönland. Unter Eis und Fels liegen dort bedeutende Vorkommen an seltenen Erden, Graphit und anderen Rohstoffen, die für Batterien, Windkraftanlagen und Hochtechnologie gebraucht werden. Seit 2010 entscheidet die grönländische Regierung selbst über die Erkundung und den Abbau dieser Bodenschätze. Ihr Reichtum könnte dem Land zu größerer wirtschaftlicher Eigenständigkeit verhelfen, zugleich zieht er die Interessen anderer Staaten und internationaler Investoren an. Wie kann Grönland seine Rohstoffe nutzen, ohne in neue Abhängigkeiten zu geraten? Darüber spricht Jakob Steiner mit Gertrude Sachsinger, Professorin für angewandte integrative Geographie an der Universität Graz.
6: Does Greenland have a future? I'm at the biggest business conference in Greenland, Future Greenland.
7: Ja, das war Kuppanuk Olsen, die größte Influencerin Grönlands, anlässlich einer Konferenz in Nuuk im Mai 2024. Allein ihr YouTube-Kanal hat 500.000 Abonnenten und sie fragt sich eben, hat Grönland eine Zukunft? Wie steht es um die Arktis als Ganzes? Dazu frage ich bei einer Arktis-Expertin heute nach. Und zwar beim Mitglied des Austrian Polar Research Institutes, Gertrude Sachsinger, Professorin für Geographie an der Uni Graz.
8: Die Arktis ist ein kleiner Raum eigentlich, wenn man sich den Globus mal von oben anschaut, aber sehr different. Es gibt ja die hohe Arktis.

0: Arktis und dann die subarktischen Regionen. Aber was die Arktis auszeichnet, ist das unglaubliche Rohstoffvorkommen und auch der Kolonialismus, der ja durch den Run auf Rohstoffe gezeichnet ist. Die Kolonialgeschichte der Arktis haben die wenigsten Menschen am Schirm. Aber wenn man beispielsweise die sibirische Arktis und Sibirien insgesamt sich anschaut, Siedlungskolonialismus in Kanada beispielsweise, da ging es um Rohstoffe. Das begann erst Ende des 19. Jahrhunderts, nachdem man am Klondike-Fluss in der Provinz Yukon einen großen Goldfund machte.
1: Nun scheint ja wieder ein neues Great Game, ein neuer Run auf die Rohstoffe ausgerufen worden zu sein. Zumindest wenn man sich die Äußerungen Trumps aus dem Jahr 2025 wieder in Erinnerung ruft.
2: We've been dealing with Greenland and we have to do it. We really need it for national security. I think that's why
1: dieses wir müssen es machen, wir brauchen es für die nationale Sicherheit, denn wir brauchen es. Es ist echt wichtig. Von Trump hat wohl viele geschockt.
2: We really need Greenland for national security. It's very important.
1: Aber wir vergessen vielleicht dabei, dass schon vor 20 Jahren, wie uns dieser ZIP-Beitrag vom August 2007 in Erinnerung ruft, ein anderer Präsident, ein anderer Staat die Karten neu mischen wollte in der Arktis.
3: Die Arktis. 2. August 2007. Ein russisches Mini-U-Boot taucht zum Grund des Nordpolarmeers hinab. Wissenschaftler platzieren mit Hilfe eines Roboters in 4.261 Metern Tiefe die russische Flagge. Nicht nur eine riskante, auch eine hochpolitische Mission. Denn Moskau will mit Gesteinsproben beweisen, dass der sogenannte Lomonossow-Rücken, ein unterirdisches Gebirge, mit dem russischen Festland verbunden ist. Damit will Russland seinen Anspruch auf einen Teil der Arktis bekräftigen. Kanada ist empört.
4: There is no question over Canadian sovereignty in the Arctic.
3: Es ist ganz eindeutig. Es handelt sich um kanadische Gewässer und um kanadisches Eigentum. Man kann nicht einfach irgendwo eine Flagge aufstellen und behaupten, wir beanspruchen dieses Gebiet. Wir leben doch nicht im 14. oder 15. Jahrhundert. Nichtsdestotrotz ist der kanadische Premier zu einer Arktis-Souveränitätstour aufgebrochen und hat angekündigt, die kanadischen Besitzansprüche energisch zu verteidigen. Doch Kanada und Russland sind nicht die einzigen Beteiligten am Wettlauf um den Nordpol. Drei weitere Anrainerstaaten erheben Ansprüche, die USA, Dänemark und Norwegen. Ein bedeutungsloser PR-Gag sei die russische Tauchaktion gewesen, sagt die dänische Regierung, startet ihrerseits aber eine ähnliche Mission. Am Sonntag werden dänische Wissenschaftler Richtung Nordpol aufbrechen, um Daten zu sammeln, mit denen bewiesen werden soll, dass das unterirdische Gebirge am Nordpol mit Grönland verbunden ist. Wie auch immer das Rennen um die arktischen Rohstoffe ausgeht, eines ist klar. Noch ist die Rohstoffförderung wegen des ewigen Eises zu kostspielig. Klimaforscher erwarten aber, dass die Arktis bereits in 20 Jahren ganzjährig befahrbar sein wird. Denn die durch den Klimawandel bedingte Erderwärmung lässt seit Jahren die Eismassen auf dem Nordpol rasant schmelzen.
1: Bei mir sitzt immer noch die Sozialanthropologin Gertrude Sachsinger. Können Sie sich erinnern, welche Bedeutung hatte denn diese Flagge damals?
0: Also in den 2000ern hat man davon gesprochen, dass jetzt der große neue Wettlauf um die Arktis beginnt. Und es war vorherzusehen, dass Wladimir Putin Expansionsgedanken hat in Richtung Arktis. Es war völlig klar, dass man Erdöl und Erdgas als die tragende Kraft des russischen Budgets natürlich ansieht und braucht. Es kam aber doch ein bisschen als Schock, weil der Arktische Rat, der seit Mitte der 1990er eigentlich eine konsensuale oder friedliche Arktispolitik befördern sollte, darauf nicht so vorbereitet war. Insofern war das der Anfang, wo alle geopolitisch die Augen geöffnet haben, dass wir jetzt einen Player am Tisch haben, der ganz konkret arktische Territorien geopolitisch, aber auch rohstoffpolitisch erschließen will.
1: Und im Vergleich zu Trump, ist das irgendwie eine andere Art von Großmachtstreben oder ist es das Gleiche?
0: Was sich in der Arktis auszeichnet, geschichtlich und in der Gegenwart, ist, dass das Gedankentum des Imperialismus und des Kolonialismus nicht verschwunden ist. Die Arktis wird als Resource Frontier, also als Rohstoffperipherie wahrgenommen, landläufig, aber auch in den politischen Köpfen als dünn besiedeltes Gebiet, als leere Arktis, Und das ist einfach nicht der Fall. Und heute klingen alle Alarmglocken bei den Einheimischen, wenn es solche Aussagen gibt wie jene von Donald Trump und die er schon in seiner ersten Amtszeit getätigt hat und jetzt heuer natürlich fortgeführt hat.
1: In den Medien hier ist ja die europäische Präsenz auf Grönland eher positiv konnotiert, habe ich das Gefühl, vor allem im Vergleich zu den USA, obwohl sehr wohl die Europäer ja eine sehr dunkle Geschichte als Kolonialmacht mit sich tragen, also die Dänen in diesem Fall. Aber hören wir noch mal genauer der grönländischen Influencerin Tupanuk vom Anfang zu. Sie ist, und das muss ihr unbedingt angemerkt werden, da sie es in ihren Videos nicht selber tut, auch Parteimitglied der zweitstärksten Partei in Grönland, die auf noch mehr Unabhängigkeit von Dänemark pocht.
5: Trump wants to buy my country, Greenland, Kalaallit Nunaat.
6: Trump will mein Land kaufen, Grönland. Und Sie fragen sich wahrscheinlich, was Q darüber denkt. Zunächst möchte ich sagen, dass dies mein erstes Video im Jahr 2025 ist. Ich halte meinen Qs Grönland-Kanal so apolitisch wie möglich. Daher werde ich nicht näher auf dieses Thema eingehen. Ich glaube fest an die Unabhängigkeit Grönlands. Um dies zu erreichen, müssen wir unsere Zusammenarbeit ausweiten und Geschäftsbeziehungen zu Ländern außerhalb Dänemarks aufbauen. Wir, die Grönländer, Kalaallit, verdienen es, unabhängig zu sein. Und ich hoffe, dass wir unsere Verbindungen zu unseren Inuit-Freunden in Kanada und Alaska in naher Zukunft deutlich stärken werden. Das Leben ist großartig. Grönland ist großartig.
5: Life is amazing. Greenland is amazing. Tutsiane. Dekos!
0: Also in Grönland gibt es eine lange Geschichte der Unabhängigkeits- oder Selbstbestimmungsbewegungen gegenüber Dänemark. Die Gesellschaft in den Kolonialländern oder in den Siedlerstaaten ist sich ihrer Schuld, aber auch ihrer Verantwortung zunehmend bewusst. Und es gibt Dialog zwischen indigener Bevölkerung und den Staaten. Und Indigene sehen sich auch als Teil dieser Staaten. Was hier in Grönland dazukommt mit Donald Trump, ist eine Übernahme, ist das Ignorieren von geopolitischen, völkerrechtlichen Realitäten.
1: Wem gehören eigentlich die Ressourcen, auf die jetzt der neue Run, wie damals am Yukon, eingesetzt hat?
0: Am Beispiel Dänemark und Grönland sieht man, dass in der Autonomievereinbarung von 2009 alle Befugnisse gingen an die grönländische Regierung bis auf Außen- und Sicherheitspolitik. Das heißt, Grönland verfügt autonom über seine Rohstoffe, hat eine eigene Rohstoffpolitik lanciert und es gab Anfang der 2000er schon diese Idee und die ging dann weiter, sich über die Rohstoffexploitation auch finanziell von Dänemark unabhängig zu machen und selbstbewusst hier dazustehen.
1: Ja, das ist wirklich die Frage, ob das hinhaut. Auf der von Tupanuk begleiteten Konferenz, mit der wir die Sendung angefangen haben, klang das dann so.
6: Ich bin hier auf der größten Geschäftskonferenz in Grönland. Future Greenland mit 500 Teilnehmern aus 15 Ländern. Der Grönländische Wirtschaftsverband veranstaltet dieses Event alle zwei Jahre. Hier in der Hauptstadt wird ein internationales Flughafenprojekt bald abgeschlossen. Ein Wendepunkt für diese Stadt. Ich denke, in Zukunft werden wir toleranter gegenüber unserer eigenen Kultur sein, weil wir Inuit sind. Wir werden große Veränderungen sehen. Grönland wird der Welt näher kommen und die Welt Grönland. Man spricht viel über weitere Unabhängigkeit.
1: Wird angesichts der vielen Infrastrukturprojekte und Rohstoffe die Zukunft, zumindest auf Grönland, so amazing, Gertrude Sachsinger?
0: Die Frage ist, ob tatsächlich Rohstoffe die Zukunft so blumig lassen werden. Da gibt es ganz viele andere Komponenten. Da geht es um soziale Sicherheit, um Ausbildung, Bildung, Gesundheitssysteme in den Communities, vor allem in den entlegenen Communities. Es geht einfach um eine Vielfalt von ökonomischen Aktivitäten. Grönland lebt jetzt von Fischerei und der Jagd. Also diese Rohstoffsektoren dürfen sich mit anderen Sektoren natürlich nicht negativ kreuzen. Grönland hat gute Regularien, wie sie mit Firmen umgehen, und die Lizenzierungen sind durchaus strikt, also für Explorationsprojekte. Man hat auch in Grönland sogenannte Royalties, die man einhebt. Royalties sind eine Art Gewinnbeteiligungen von den Rohstoffen, vom Wert, der abgebaut wird. Und die sind in Grönland zwischen 2,5% und 5,5%. Und das ist doch erheblich höher als die sogenannten Royalties in anderen Ländern, wo es oft nur Abgaben von 1-2% gibt, die an den Staat geliefert werden müssen oder an die einheimische Anrainerbevölkerung.
1: Auch wenn es vieles nur noch in diesem Explorationsstatus ist, wenn man dann einen Fund hat, wie sieht es überhaupt mit den Arbeitskräften aus?
0: Es ist natürlich so, dass in dieser dünn besiedelten Gegend einfach nicht ausreichende Arbeiter und Arbeiterinnen, die hochqualifiziert sein müssen, zur Verfügung stehen. Das heißt, man operiert hier mit einem Fly-in-Fly-out-Modell. Das heißt, wir kennen das unter dem Begriff Montagearbeiter, die für einige Zeit dorthin kommen, für mehrere Wochen, dann wieder zurückfliegen, dann wieder hinkommen. Wie auf einer Bohrinsel kann man sich das vorstellen. Das heißt, hier kommt es dann zu Hunderten, je nach Projektgröße, Menschen, die dort temporär leben, entlang von kleinen Communities, und das bringt auch soziale Spannungen mit sich. Und dann haben natürlich die Einheimischen weniger Chancen, hier bei den hochtechnologisch ausgebauten Minen einen Arbeitsplatz zu finden. Das ist oft einfach mehr ein Narrativ, denn eigentlich eine Realität.
1: Das klingt irgendwie wie so eine Extremversion von unserer Zukunft, wenn ich mir das überlege. Also Projektanstellungen, Wanderarbeiter, viele verschiedene Kulturen, die aber nebeneinander leben, keine gemeinsame Agora, also praktisch kein gemeinsames Feld, wo man irgendwas debattiert, sondern man existiert nebeneinander her. Und dann gleichzeitig zu diesen neuen Migrationsströmen von Arbeiterinnen und Arbeitern gesellt sich dann diese Idee von Free Cities oder diesen libertären Kolonien von Peter Thiel, auch im zirkumpolaren Raum. Was hat es damit auf sich?
0: Diese libertären Fantasien sind einfach einer kolonialen Wahnsinnsidee geschuldet. Einer Idee, wo man glaubt, dass die arktischen Gebiete niemandem gehören würden und man sich die einfach unter den Nagel reißen kann.
1: Schauen wir doch noch einmal ins ORF-Archiv, nämlich in einen Beitrag des ZIP-Magazins vom 3. April letzten Jahres.
7: Grönland, eine Schatzinsel also, mit zahlreichen Bodenschätzen, die für E-Autos oder Chips für KI-Anwendungen wichtig sind. Und das bringt die auf den Plan, die für diese Technologien genau diese Rohstoffe brauchen. Die Macher aus dem Silicon Valley. PayPal-Gründer Peter Thiel schlägt darum vor, auf Grönland eine eigene US-Kolonie zu gründen. Und schon vor 3 Jahren legen Amazon-Erfinder Jeff Bezos und Microsoft-Gründer Bill Gates mit einem Boot an der grönländischen Disco-Insel an. Ihr Interesse gilt dem Kupfer- und dem Zinkvorkommen auf der Insel. Um den Abbau voranzutreiben, machen Bezos und Gates Geld locker. Sie investieren gleich mehrere Millionen Dollar in das Bergbauunternehmen Cobalt Metals. Und Cobalt Metals führt auf Grönland Bohrungen durch, um die Chancen für einen Rohstoffabbau zu prüfen. Und das könnte richtig teuer werden.
1: Hat sich irgendwas geändert durch diesen neuen Run?
0: Selten Erdelemente werden noch nicht abgebaut. Es gibt im Süden und im Südwesten der Insel gibt es 2 große Projekte. Eins davon wird von Critical Metals Corporation betrieben, das Tunbreeze Project. Das ist jetzt im Fokus der US-Regierung. Hier hat dann auch die US-Export-Import-Bank einen Kredit von mehreren 100 Millionen $ zur Verfügung gestellt, um das voranzubringen. Wir reden hier von Explorationsstatus, ja. Wir reden noch lange nicht von Abbau. Aber die Tech-Milliardäre haben auch hier investiert und in andere Projekte. Und selten Erdelemente kommen meist mit anderen Elementen vor. Sie sind nicht so selten wie der Name verraten vermuten lässt, aber sie sind relativ schwierig abzubauen. Es gibt neben dem Tanbreeze Project das sogenannte Kvernefeld-Projekt und dort gibt es Uranium.
1: Verzeihung, ich muss dazwischen fragen, strahlt dann dieses Uranium schon? Also ist es gefährlich von der Strahlung her?
0: Dieses Uranium ist natürlich gesundheitsgefährdend und wenn das im Tagebau abgebaut wird, dann wird das natürlich mit dem Wind und die Erosion weitergetragen. Das ist ein Umwelteinfluss, der nicht tolerierbar ist laut den Gesetzen von Grönland und deshalb wurde die Explorationslizenz am Kvernefeld Explorationsprojekt nicht weiter verlängert. Das heißt, solche Dinge passieren. Explorationsfirmen sind dann auch damit konfrontiert, dass schon investierte Millionen dann in den Sand gesetzt werden. Seltene Erdelemente sind natürlich aufgrund dessen, dass China 90% der Verarbeitung jetzt der seltenen Erdelemente übernommen hat, von ganz besonderem Interesse für die USA und für Europa natürlich auch.
1: Einfach um die Elektroautos zu machen, für diese grüne Umstellung oder reden wir von Uran, dass das auch wichtig wäre?
0: Wir haben ein Projekt an der Uni Graz, das heißt Beyond Hot Air, also jenseits von heißer Luft, wo wir uns mit kritischen Rohstoffen und den Diskurs rund um Rohstoffe beschäftigen. Also wie wird über diese Rohstoffe gesprochen? Und in den letzten Jahren war das so, dass man gesagt hat, man braucht diese sogenannten kritischen Rohstoffe für die grüne Wende, für die Technologie, für Solartechnologie, Photovoltaikanlagen, Windturbinen, E-Autos und vieles mehr. Und mit diesem Narrativ quasi wollte man auch bewirken, dass in den Abbauregionen die Anrainerbevölkerung quasi mehr Opfer auf sich nimmt und dass die Bereitschaft höher ist, weil es ja für etwas Gutes ist.
1: Genau davon hat mir mein ORF-Kollege Paul Siehosch neulich in einem Interview berichtet, bevor er eben wegen des Ö1 Arktistages nach Grönland gereist ist. Genauer gesagt ging es darum, dass auf den Spitzbergen die grüne Umstellung bzw. wie diese umgesetzt wird, dort für Unmut gesorgt hat.
8: Man muss vorausschicken, dass Spitzbergen seit jeher Abbaugebiet war. Also Bergbau hat dort immer eine große Rolle gespielt, auch für den Wohlstand der Hauptstadt. Und es hat dort bis vergangenes Jahr im Juli immer noch eine Steinkohlemine gegeben, wo Steinkohle, hochwertige Steinkohle abgebaut wurde. Und Norwegen hat beschlossen, das zu beenden. Das Problem ist aber, diese Kohle ist zwar einerseits exportiert worden und verkauft worden, andererseits war sie aber auch dafür da, um die Stadt zu versorgen mit Energie. Und jetzt, wurde mir erzählt, ist es so, dass Diesel vom Festland nach Spitzbergen gebracht wird, um dort die Stadt zu versorgen. Das heißt, diese Transformation zu einer grünen Energie oder die Energiewende an sich, die hat auf Spitzbergen nicht stattgefunden. Man hat aber die Grundlage dafür entzogen. Also die Grundlage war die Steinkohle für die Energie. Die hat man entzogen, bevor man einen Plan hatte oder auch eine Umsetzung hatte, dort grüne Energie zu produzieren.
1: Gibt es da auch soziale Folgen? Wenn ich jetzt an Arbeitslosigkeit denke, wir müssen ja nur an Großbritannien in den 80ern denken, was war, wie man die ganzen Minen unter Thatcher geschlossen hat?
8: Es war eine sehr kleine Mine nur noch übrig. Also die Hochzeit des Bergbaus auf Spitzbergen ist lange vorbei. Aber natürlich war der Unmut in der Bevölkerung schon groß. Denn es ist einfach nicht erklärbar, wenn man den Rohstoff, den man braucht, um Energie zu erzeugen, ums Eck hat. Also das sind vielleicht 3-4 Kilometer, die man da mit dem LKW fahren muss, dass man das abdreht und stattdessen Rohstoffe per Schiff ordert. Das hat ja mit Energiewende wenig zu tun. Ja, erstens ist der Rohstoff wieder ein fossiler Rohstoff und zweitens braucht man fossile Rohstoffe, um diesen Rohstoff überhaupt einmal ranzuschaffen. Aber das ist ja das Interessante an Spitzbergen, dass dort immer noch russische Siedlungen gibt. Und wenn dort irgendwas interessant ist, was Abbau betrifft, dann auch sofort an Ort und Stelle zu sein. Früher war es so, wurde mir erzählt, dass es da regen Austausch gegeben hat. Feste auf der Insel, wo dann die Bevölkerung aus Pyramiden, aus Barentsburg, der zweiten russischen Siedlung, nach Longyearbyen gekommen ist und umgekehrt. Und das ist schlagartig anders geworden 2022. Diese amikale Stimmung, die es da gegeben hat, die gibt es nicht mehr.
1: Gertrude Sachsinger, Die Spitzbergen, wo ja Russland auch eine Kohlemine und Siedlungen betreibt, ist ja auch ein gutes Beispiel für eine relativ friedliche Koexistenz innerhalb dieser globalen Spannungen. Wie sehen Sie die Arktis in den nächsten 25 Jahren?
0: Zukunftsprognosen sind wirklich äußerst schwierig. Ich kann mich erinnern, dass man Anfang der 2000er darüber gesprochen hat, dass 20, 30 Jahren die Arktis eisfrei sein wird und mal Nordostpassage passieren kann. Vieles hat sich nicht bewahrheitet. Wir werden sehen, wie die politische Situation sich in den USA entwickelt und in Russland insbesondere. Hier ist völlig unabsehbar, wie das geopolitisch sein wird, auch hinsichtlich der Europäischen Union, wo eben fennoskandische Staaten, Finnland, Schweden, Norwegen in der europäischen Politik aufgehen und man auch nicht weiß, welche Rolle im globalen Gefüge diese Staaten spielen werden. China bezeichnet sich selbst als ein arktisnaher Staat und hat auch Beobachterstatus im Arktischen Rat. Also China will hier wirklich bei der Nordostpassage mitspielen, im Zuge der neuen Seidenstraße hier Infrastrukturprojekte lancieren, ist auch in Bergbauprojekten in Kanada aktiv, investiert auch in Europa in Projekte. Also hier sieht man die engen ökonomischen Verbindungen sehr stark. Also wie sich das weiterentwickeln wird, ich traue mir keine Prognose abgeben.
9: Arktis am Scheideweg ist der Titel der Radiokollegreihe, die Jakob Steiner gestaltet hat. Redaktion Ulrike Schmitzer. 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Auch in der Radiokollegreihe Positionen in der Kunst spielt die Arktis gleich eine bedeutende Rolle. Macrolab heißt nämlich das bekannteste Projekt des slowenischen Medienkünstlers Marko Pelchan. Eine mobile, weitgehend autonome Forschungs- und Wohneinheit, in der Künstler, Wissenschaftler und Techniker über längere Zeit abgeschieden zusammenleben und arbeiten konnten. Beobachtet wurden globale Vorgänge wie Migration, Wetter und Klima, aber auch Funkverkehr und Satellitenkommunikation. Später führte Pelchans Arbeit in die kanadische Arktis. Dort begegnete er Jägern, ältesten Jugendlichen und lokalen Medienmachern. Gemeinsam entwickelten sie Möglichkeiten, indigene Ortskenntnis mit neuen Kommunikations- und Fernerkundungstechnologien zu verbinden. Thomas Miesgang mit einem Porträt.
10: Was man auf dem Bild sieht, könnte in seiner Ödnis und Weite auch auf der Oberfläche des Mondes fotografiert worden sein. Wenn nicht, statt Gesteinsschichten und Sand, ewiges Eis sich in die Ferne erstrecken würde. Im Vordergrund sieht man einen in dunklen Farbtönen gehaltenen, rechteckigen Container, ausgestattet mit Antennen, Sensoren und auf Stativen befestigten, hochsensiblen Mikrofonen, die Datenströme erfassen und dokumentieren. Das auf Stelzen fixierte Gehäuse wirkt wie ein militärischer Außenposten auf unwirtlichem Terrain. In Wahrheit handelt es sich bei der sinister anmutenden Konstruktion um das Kunst- und Wissenschaftsprojekt Macrolab des slowenischen Medienkünstlers Marko Pelchan. Eine autonome Forschungsstation, die als Schnittstelle zwischen Kunst, Technologie und Wissenschaft entworfen ist.
11: In 97 already I started the project Macrolab, a mobile lab.
12: 1997 startete ich das Projekt Macrolab, ein mobiles Labor, das 10 Jahre lang durch die Welt reiste und so konzipiert war, dass es sich vor allem mit 3 Forschungsbereichen befasste: Telekommunikation, Migration und Klimaforschung.
10: Das Macrolab war schon in Slowenien, in Schottland, in Südafrika und in Japan im Einsatz. Doch besonders interessiert sich Marko Pelchan für die Polkappen, die für ihn datentechnisch zu den sensibelsten Bereichen der Welt zählen.
11: We've flown in Antarctica as part of the Macrolab projects.
12: Wir reisten mit dem Makrolab in die Antarktis und wir arbeiteten auch in der Arktis. Wir beobachteten den Strömungsverlauf des Eises in der Nähe von Baffin Island und wir analysierten Daten, die wir mit unseren Systemen einfangen konnten. Unser Labor bauten wir vollständig aus gefundenen Teilen, bis auf die Elektronik natürlich. Die Grundstruktur des Gebäudes war eine ehemalige Radarstation, die im Rahmen der Raketenabwehr zum Einsatz kam.
11: For ballistic missile defense.
10: Marco Pelljan bei einem Interview, das vor einigen Jahren im Rahmen einer Konferenz im slowenischen Nova Gorica entstand. In der Arktis war das Makrolab, das 4 Leuten Raum und Infrastruktur zur Verfügung stellt, um 120 Tage lang in völliger Isolation wissenschaftliche Arbeit zu leisten, zwischen 2005 und 2008 stationiert. Und zwar als Basislager für sogenannte ITASC-Expeditionen. Wenn man das Akronym auflöst, heißt es Interpolar Transnational Art and Science Constellation. Zu Deutsch Interpolare Transnationale Kunst- und Wissenschaftskonstellation. Medienkünstler, das wissen wir, lieben es gerne kompliziert. Man könnte also in Bezug auf das Makrolab im Sinne des Theoretikers Hakim Bey von einer Temporary Autonomous Zone, einer temporären autonomen Zone sprechen.
13: Damals ging es hauptsächlich um die Frage eben der Telekommunikationsströme, Satellitenkommunikation. Ganz früh in den 1990er Jahren wurden die wichtiger auch für militärische Aufklärung, für Wettervorhersagen und vieles von dem, was damals über die Satelliten ging, über diese Kommunikationskanäle war unverschlüsselt.
10: Felix Stalder, Schweizer Kultur- und Medienwissenschaftler, der sowohl als Künstler wie auch als Researcher im Bereich Netzpolitik, Open Cultures und benachbarten digitalen Zukunftsräumen tätig ist. Er kennt und schätzt die Arbeit von Marco Pelljan seit vielen Jahren. Was die Arktis betrifft, ergänzt er, müsse man sich von herkömmlichen Klischees gleich einmal frei machen.
13: Das ist eben nicht mehr die große, naturbelassene, menschenleere Weite, sondern ein Ort oder ein Raum, der von vielfältigen Machtinteressen strukturiert ist, der für Kriegsvorbereitungen und Infrastrukturen von entscheidender Bedeutung ist, wo ein dauernder Wettkampf und eine dauernde Auseinandersetzung der großen, auch militärisch-ökonomischen Mächte stattfindet, die diesen Raum eigentlich besetzen und vielfach überschreiben.
10: Marco Pelljan und seine zahlreichen Mitstreiterinnen, er ist seit jeher ein überaus kollaborativer Künstler, gehen also mit ihrem künstlerischen Survival Camp mitten hinein in eine Zone der globalen Überwachung und gleichzeitig der rücksichtslosen Ausbeutung von Ressourcen, die dort schon seit dem 19. Jahrhundert stattfindet. Dies wird vom Makrolab ebenso dokumentiert, wie auch auf der anderen Seite die weitsichtigen sozialen, kulturellen und räumlichen Navigations- und Überlebenstechniken der arktischen Bewohner. Im Kern geht es also um Geopolitik, die als künstlerisches Medientheater im hyperrealen Raum ad absurdum geführt wird.
11: When we started to working with the Inuit in
12: Als wir die Arbeit mit den Inuit begannen, war unser Interesse, ihre Autonomie durch technologische Fähigkeiten und Werkzeuge zu fördern. Die Kultur der Inuit ist eine Kultur der Innovationen. Ihr Überleben in den 5000 Jahren, die sie die Arktis bewohnen, verdanken sie vor allem ihrer Fähigkeit, spezifische Technologien zu beherrschen und unter diesen extremen Bedingungen zu überleben.
10: Das Makrolab, ob es nun in der Arktis oder an anderen datenneuralgischen Punkten der Welt aufgebaut war, konzentrierte sich auf drei Hauptuntersuchungsfelder: Telekommunikation, Migration und Klimaforschung. Und zwar deshalb, sagt Marco Pellian, weil sie dynamisch seien, global wirken und weil es extrem schwierig sei, Computermodelle um sie herumzubauen. Die Kunst könne auf die schwierigen Fragen, die sich daraus ergeben, manchmal die besseren Antworten geben als die Wissenschaft.
11: It's been a great journey, working with the Inuit, using our
12: mit den Inuit zu arbeiten, war eine tolle Reise. Es ging einerseits darum, die Orte, die sie so gut kennen, abzubilden, aber auch eine andere Darstellungsqualität hineinzubringen. Wir hatten da oben ein Sensor-Network-Projekt, das sich Sinuni nannte. Damit konnte man neue Landkarten erstellen und unvollständige ergänzen.
11: And what we did was really, you know, the land has an incredible, strong importance, of course, for the people.
12: Das Land in seiner Weite und Unwirtlichkeit hat natürlich eine unglaublich große Bedeutung für die Menschen in der Arktis. Es geht darum, es zu verstehen und auf effektive Weise darin zu navigieren. Wir haben den Inuit Luftbilder, die mit dem Makrolab erstellt wurden, geliefert. So hatten sie ihr eigenes Land noch nie gesehen. Bis auf die Schamanen, die dies auf spirituelle Weise erreichten. Immer wenn wir ihnen Fotos zeigten, sagten sie, oh, das ist genauso wie bei den Schamanen. Sie haben uns erzählt, wie das Land von oben aussieht.
13: Für die Arbeit von Marco Pellian und Marco Labs sind diese quasi Langzeitprojekte und das Prozessuale des Arbeitens eigentlich immer das Zentrale.
10: So der Netztheoretiker und Digitalexperte Felix Stalder über die telekommunikativen Kunstbemühungen von Marco Pellian, die im Makrolab ihren dichtesten und komplexesten Ausdruck fanden. Und er weist auch auf die Schwierigkeiten hin, die eine solche Ästhetik auch heute noch mit sich bringen kann.
13: Das hat natürlich dann auf der anderen Seite die Schwierigkeit, dass das vom Kunstsystem her oft schwer lesbar ist, weil es eben nicht nur eine symbolische Geste ist, sondern sozusagen die materielle Tiefe und die technologischen Spezifitäten tatsächlich wichtig sind.
10: Für Marco Pellian treffen diese Einschränkungen nur bedingt zu, denn er hat im Verlauf seiner Karriere an bedeutenden internationalen Kunstausstellungen wie beispielsweise der Documenta in Kassel teilgenommen. Begonnen hat die künstlerische Expedition des 1969 in Šempeter pri Gorici, Slowenien geborenen Marco Pellian viel bescheidener.
13: Marco Pellian kommt ja aus dem Radiofunken. Das war seine erste noch sozusagen vorkünstlerische Beschäftigung. Und aus dem ergab sich für ihn ein Interesse einerseits an Kommunikationsformen jenseits dessen, was man mit den natürlichen Sinnen wahrnehmen kann. Internet vor dem Internet. Und dann aber auch ein Interesse an den Regeln und Strukturen und auch Machtverhältnissen, die diese anderen Kommunikationsräume strukturieren.
10: Gepaart mit einem Teenager-Interesse für Science-Fiction und die Luft- und Raumfahrt war somit bald der künstlerische Weg vorgezeichnet, dem Marco Pellian dann Zeit seines Lebens folgen sollte. Wobei sich die ursprüngliche Faszination für alles, was sich jenseits der unmittelbaren sinnlichen Erfahrungsräume abspielt, bald in explizite Kritik an den Dominanzverhältnissen im telekommunikativen Bereich wandelte. Marco Pellian arbeitete auch mehrfach in Wien mit Konrad Becker, dem Gründer der Public Netbase, zusammen. In ihren Projekten ging es vorrangig darum, die ständig wachsenden, unsichtbaren Netzwerke zur Kontrolle der Bevölkerung sichtbar zu machen und Widerstandsstrategien gegen die globale Surveillance Policy zu entwickeln. Musik Marco Pelian ist somit nicht nur Künstler, sondern gleichzeitig auch Avantgardist einer utopischen technoökologischen Architektur.
13: Was seine Arbeit doppelt auszeichnet, ist, dass er eben nicht nur über diese Themen spricht, sie nicht nur als sozusagen Thema nimmt, sondern eben genug wissenschaftliche und organisatorische Expertise hat, um als eigenständiger Akteur in diesem Feld aufzutreten.
10: Die Welt ist dort angekommen, wo Marco Pelian sich schon seit Jahrzehnten aufhält. An der vordersten Front der künstlerischen und technologischen Entwicklung.
12: Es ist auch für mich eine sehr, sehr interessante Situation, denn plötzlich haben die Werkzeuge, die wir als Kunstobjekte geschaffen haben, sich in einen anderen Bereich verlagert und in der wirklichen Welt ein eigenes, ein buchstäblich autonomes Leben entwickelt.
11: And live their own autonomous, literally, life.
9: Thomas Misgang hat das Porträt über Marco Pelian gestaltet. Und wir wandern weiter zum Sound der Arktis und zur US-amerikanischen Musikerin und Komponistin Mary Edwards, die die verborgenen Klangwelten unter dem Eis mit Unterwassermikrofonen dokumentiert. Die norwegische Künstlerin Jana Winderen nähert sich der Soundart aus ökologischer Perspektive. In ihrer Arbeit über die Marginal Ice Zone verbindet sie künstlerische und wissenschaftliche Beobachtung eines besonders sensiblen arktischen Ökosystems. Astrid Schwarz hat mit ihr und Mary Edwards über Klangkunst, Klimawandel und ihre Werke gesprochen. Zu hören ist bereits Jana Winders Komposition Spring Bloom in the Marginal Ice Zone.
14: Ice and snow and glaciers, you know, they are.
15: Eis, Schnee und Gletscher sind mir sehr vertraut als Umgebung. Ich bin viel oberhalb der Baumgrenze aufgewachsen, in bergigen und verschneiten Gebieten. Als ich also um 2016 zum ersten Mal von der sogenannten Eiskante gehört habe, hat das meine Neugier geweckt. Ich wurde eingeladen, beim Projekt Dark Ecology von Sonic Acts dabei zu sein. Damals ist viel darüber gesprochen worden, dass sich die Eiskante immer weiter nach Norden verschiebt, mit weitreichenden Konsequenzen. Der möglichen Eröffnung der Nordostpassage als Schifffahrtsroute und der Möglichkeit, in Gebieten nach Öl zu bohren, die zuvor von Eis bedeckt waren.
16: Das Projekt Dark Ecology, von dem die norwegische Künstlerin Jana Winderen da erzählt, ist ein Kunst- und Forschungsprojekt. Von 2014 bis 2016 sind da neue Kunstwerke, Konzerte und Workshops entstanden und in der Grenzregion zwischen Norwegen und Russland präsentiert worden.
15: Ich wollte wirklich verstehen, was diese Zone ist, denn der Begriff Eiskante ist eigentlich irreführend. In Wirklichkeit ist es keine Kante. Es ist the Marginal Ice Zone. Ich wollte wissen, wie es sich anfühlt, auf dem Eis zu sein und wer dort lebt, darunter und darin. All die Lebewesen, die vom zunehmenden Schiffsverkehr und möglichen Ölbohrungen betroffen wären.
14: Oil drilling in this area.

0: Die Umwelt und der Zustand des Planeten beschäftigen die Norwegerin seit ihrer Kindheit. Sie studiert zuerst Mathematik, Biochemie und Chemie in Oslo und später an der Goldsmith University in London. Dort beginnt sie ihr Kunststudium. Vor allem Soundart fasziniert sie. Sie nimmt an der Themse Klänge und Soundscapes auf, um daraus Hörräume zu gestalten. Hören hat für sie immense Wichtigkeit.
1: Es ist eine Reaktion des Körpers. Es erreicht uns und berührt uns auf eine unmittelbare Weise. Es wirkt sehr direkt in Bezug auf unsere Assoziationen und es ist immer und überall um uns herum. Es ist nicht wie etwas Visuelles, das Distanz und eine bestimmte Richtung braucht. Ich mag, dass man sich durch das Hören mit anderen Lebewesen und der Umgebung verbunden, sich als Teil von ihr fühlt.
0: Beim multidisziplinären Projekt Dark Ecology taucht Jana Winderen tief in unterschiedliche Aspekte der Forschung in der Arktis ein. Sie spricht mit WissenschaftlerInnen und Leuten vor Ort. Sie will die Umweltphänomene verstehen, die Umgebung selbst hören, sehen und spüren. Alles fließt in ihre Komposition mit ein. Sie saugt alles auf, auch die Atmosphäre auf dem Forschungsschiff.
1: Es ist eine sehr intensive Umgebung, in der viele Menschen sehr hart arbeiten und Daten sammeln. An denselben Stationen seit 30, 40, 50 Jahren. So können Sie zum Beispiel verfolgen, wie sich die Kabeljaubestände, die sich in der Barentssee ernähren und an der norwegischen Küste laichen, über die Jahre entwickelt haben und Maßnahmen zu ihrem Schutz ergreifen. Und mir ist es ein Anliegen, dass wir nicht mitten in ihren Nahrungsgründen nach Öl bohren. Es ist gut, dass Bohrungen dort eingeschränkt sind, wo sie an der norwegischen Küste laichen. Aber wir müssen die Barentssee auch als wichtiges Nahrungsgebiet für viele Lebewesen schützen.
0: Einer der Forscher, der mit dabei ist, der Portugiese Carlos Duarte. Er ist Professor für Meeresbiologie und Experte auf dem Gebiet der biologischen Ozeanographie und marinen Ökologie.
2: Das gesamte arktische Ökosystem hängt entscheidend von einem einzigen Ereignis ab, das sich innerhalb von 2 bis 3 Wochen abspielt, der sogenannten Algenblüte. Während der langen Polarnacht, die etwa 4 bis 5 Monate dauert, findet kaum biologische Aktivität statt. Doch wenn die Sonne wieder aufgeht, irgendwann im Februar, beginnt das Leben langsam wieder aufzublühen. Mit dem Ausdünnen des Eises, dem Verschwinden des Schnees und den länger werdenden Tagen können Algen beginnen, Photosynthese zu betreiben. Zuerst wächst die Eisalge an der Unterseite des Eises. Dann, wenn das Eis aufbricht, beginnen die Kieselalgen in der Wassersäule zu blühen und erreichen eine phänomenale photosynthetische Aktivität. Es ist die größte Blüte in allen Weltmeeren. In diesen 2 bis 3 Wochen erschöpfen sie den Kohlendioxidvorrat im Wasser und verwandeln den arktischen Ozean in ein mit Kohlendioxid übersättigtes System, das als größte Kohlenstoffsenke der gesamten Biosphäre wirkt.
0: Dieser Ausschnitt stammt von einem Interview, das Jana Winderen mit Carlos Duarte auf dem Forschungsschiff geführt und ihrem Album vorangestellt hat. Es ist sozusagen das Intro.
2: Diese arktischen Kieselalgen werden von Zooplankton gefressen, das wiederum die Nahrungsgrundlage für Vögel, Säugetiere und das gesamte Nahrungsnetz bildet. Viele von ihnen sinken auf den Meeresgrund, wo sie eine Vielzahl von Organismen ernähren. Diese 2 bis 3 Wochen legen also die Grundlage für die gesamte Biologie der Arktis und für die größte Kohlenstoffsenke der Biosphäre. Wie sich dieser Zeitraum durch den raschen Wandel in der Arktis verändern wird, ist von entscheidender Bedeutung, nicht nur für das arktische Ökosystem, sondern auch für die Rolle des Ozeans als Kohlenstoffsenke.
0: Um diese Zusammenhänge erfahrbar zu machen, fängt Jana Winderen möglichst viele unterschiedliche Klänge von Tieren, wie zum Beispiel der Bartraube, ein oder auch auf Landgängen. Besonders unter Wasser sind ihre Mikrofone, sogenannte Hydrofone, extremen Bedingungen ausgesetzt. Ihre Komposition von 2018 ist letztlich ein Weckruf, der heute noch dringlicher scheint als damals.
3: It was really the whole water column.
1: Ich habe die gesamte Wassersäule kennengelernt, von der Oberfläche bis hinunter zu den Bodenschichten. Und wie wichtig dieses Gebiet als Kohlenstoffsenke ist, besonders während der Frühjahrsblüte.
0: Nicht im Frühling, sondern im Herbst ist die US-amerikanische Komponistin und Klangkünstlerin Mary Edwards in die Klänge der Arktis eingetaucht. Im Rahmen des Expeditions-Residence-Programms The Arctic Circle. Es richtet sich an KünstlerInnen und WissenschaftlerInnen. Gemeinsam segeln und arbeiten sie auf einem Expeditionsschiff in den internationalen Gewässern rund um die norwegische Inselgruppe Spitsbergen. Die liegt nur 10 Breitengrade vom Nordpol entfernt. Mit 13 Jahren sieht die gebürtige New Yorkerin in einer Ausgabe des National Geographic Magazines auf einer Luftaufnahme Ozeanographen in einem orangen Schlauchboot mitten im tiefblauen arktischen Ozean. Dieses Bild brennt sich tief in ihr Gedächtnis ein und von da an überlegt sie, wie sie es schaffen kann, selbst einmal in so einem Boot zu sitzen. 2022 bricht Mary Edwards gemeinsam mit 26 KünstlerInnen und WissenschaftlerInnen in die Arktis auf. Durch die Pandemie wurde die Abreise immer wieder verschoben.
4: We ended up going from October to November, which is not the norm.
5: Wir fuhren schließlich von Oktober bis November, was nicht die Norm ist. Es war daher weitaus beklemmender, weitaus riskanter. Dazu kam die Polarnacht, die eigentlich 3 Monate dauert und sich bereits schrittweise ankündigte. Wir hatten also nur sehr begrenzte Tageslichtfenster, in denen wir hinausgehen und etwas von der Helligkeit erleben konnten, uns inspirieren lassen konnten. Aus Sicherheitsgründen wurden die täglichen Landgänge dann immer kürzer, denn das ist die Zeit, in der die Eisbären aktiv sind. Die Guides, die uns begleiteten, trugen Gewehre und Leuchtpistolen, nicht um die Eisbären zu töten, sondern um sie im Notfall zu verscheuchen. Wir hatten das Glück, Eisbären in unserer Nähe zu erleben, aber ohne dabei in eine potenziell lebensbedrohliche Begegnung zu geraten.
4: Be in the company of polar bears, but at the same time not be in danger of being encountered in a potentially lethal manner by a polar bear.
0: Im Schlauchboot fährt sie mit ihrem Aufnahmegerät über eisblaue Wasser, vorbei an Eisschollen und riesigen weißen Gletschern, die direkt ins Meer ragen. Bereits auf dem Schiff beginnt sie an ihrer Komposition zu arbeiten. Everywhere we are is the farthest place. Wo immer wir sind, ist der entfernteste Ort.
4: I pieced it together in sections that
5: Ich habe das Stück in Abschnitte zusammengefügt, wobei jeder ein Naturereignis darstellt. Das Kalben eines Gletschers oder der Moment, in dem ich stundenlang dem Gesang der Wale lauschte, die ganz nah waren. Ein echtes Geschenk, als würden sie nicht für uns auftreten, sondern ich war einfach zur richtigen Zeit am richtigen Ort. Ich tauchte meine Hydrofone in den Fjord, wo sich die Strömungskanäle kreuzten, und nahm den sogenannten Schmelzwasserkanal auf. Interessant dabei ist, dass an der Oberfläche Wasser nur in eine Richtung zu fließen scheint. Hält man das Mikrofon ins Wasser, hört man mehrere Strömungen gleichzeitig. Das war sehr inspirierend.
4: So as the piece has shaped up, each iteration keeps a consistent core.
0: Es ist also eine Komposition, die sich mit jeder Aufführung weiterentwickelt, aber im Kern gleich bleibt. Oft führt sie ihre Ode an die Arktis, wie sie das Stück auch nennt, gemeinsam mit dem US-amerikanischen Holzbläser Michael Eaton auf. Mary Edwards spielt neben einem Moog-Synthesizer das Perkussionsinstrument Waterphone und die arrangierten Field Recordings.
4: This work that I'm doing about the Arctic is important because it sort of expand, it can expand the conversation.
5: Diese Arbeit über die Arktis ist wichtig, weil sie den Diskurs erweitern kann, hin zur Vorstellung, woanders zu sein, fast wie eine Flucht aus der Realität. Es geht darum, Orte zu finden, die sich sozusagen menschlich unkompliziert anfühlen. Aber gibt es überhaupt einen Ort, der frei von Politik und menschlichem Eingriff ist? Ich weiß nicht, ob solche Orte auf diesem Planeten noch existieren.
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1: Am Mikrofon Christina Greunz. Im Konflikt zwischen dem Iran und den USA am Persischen Golf tut sich eine neue Front auf, und zwar am Roten Meer. Die mit dem Iran verbündeten Houthis im Jemen haben dort zwei saudische Tanker angegriffen. Ein Schiff brennt. Hartmut Fiedler berichtet.
2: Die Houthi-Miliz im Jemen hat dem Nachbarland Saudi-Arabien eine Seeblockade angedroht, sprich eine Sperre der Meerenge an der Südspitze des Roten Meeres. Und gestern Abend haben die Houthis zwei saudische Tanker mit Drohnen und Raketen beschossen. Die Route über das Rote Meer ist eine wichtige Alternative für Schiffe, die die Straße von Hormuz im Persischen Golf wegen des Krieges meiden. Für Saudi-Arabien besonders wichtig für den Export von Öl. Die Auseinandersetzungen im Persischen Golf gehen ebenfalls weiter. Die USA haben in der Nacht neuerlich iranische Stellungen angegriffen, wie jedes Mal seit 1,5 Wochen.
1: Die Kritik am Wiener Wirtschaftskammerpräsidenten Walter Ruck wird auch aus den eigenen Reihen immer lauter. Vorarlbergs Landeshauptmann Markus Wallner von der ÖVP spricht in Zeitungsinterviews von keinem guten Bild. Er fordert Ruck zwar nicht direkt zum Rücktritt auf, sagt aber, wenn Feuer am Dach sei, könne man sich erwarten, dass der Betroffene selbst die richtige Reaktion setze zum Wohle der ÖVP und der Wirtschaftskammer. Nach 10 Ringen haben die EU-Botschafter heute früh eine Einigung auf das 21. Sanktionspaket gegen Russland erzielt. Laut Angaben aus dem Rat werden die technischen Arbeiten nun abgeschlossen und das schriftliche Verfahren zur Verabschiedung wird am Nachmittag eingeleitet. Die Sanktionen betreffen unter anderem Schiffe, die unter Verdacht stehen, der russischen Schattenflotte zu dienen. Auch der Ölpreisdeckel wird um ein Jahr verlängert. Bei Krankheit oder Unfall im Ausland können die Behandlungskosten unter Umständen horrend hoch werden. Denn nicht alle Leistungen in einem Spital im Ausland werden von der heimischen Krankenkasse übernommen. Auch nicht, wenn man sich in einem EU-Urlaubsland behandeln lässt, wie Sascha Stefanakis berichtet.
3: Wer eine E-Card oder die europäische Krankenversicherungskarte besitzt, kann die Kosten eines Spitalsaufenthalts im Ausland direkt mit dem zuständigen Sozialversicherungsträger in Österreich verrechnen. Diese Regelung gilt innerhalb der EU, zudem im europäischen Wirtschaftsraum, in Großbritannien, in einigen Balkanstaaten und in der Türkei. Doch nur Leistungen in öffentlichen, aber nicht in privaten Krankeneinrichtungen werden übernommen. Und das kann teuer werden, warnt Axel Gimborn vom Versicherungsmaklerring.
4: Werden Sie intensivmedizinisch in ein Privatkrankenhaus behandelt, belaufen sich die Kosten schnell einmal auf 10, 15, 20.000 Euro, bitte pro Tag.
3: Es gibt zwar Schutzbriefe oder Kreditkartenversicherungen, doch nicht für jeden Fall. Eigene Jahresreiseversicherungen decken das Kostenrisiko in der Höhe von 1 Million Euro und mehr hingegen zu 100% ab, so der Versicherungsmakler.
1: In mehreren europäischen Ländern wüten derzeit Waldbrände, unter anderem in Spanien, Frankreich und Italien. In Sizilien ist nun ein Feuerwehrmann im Zuge der Löscharbeiten gestorben, vermutlich infolge eines medizinischen Notfalls. Seit Tagen kämpfen Feuerwehr, Forstbehörden, Zivilschutz und Löschflugzeuge gegen zahlreiche Brände auf Sizilien. Größere Feuer werden auch unter anderem aus Kalabrien, Sardinien, Apulien und der Toskana gemeldet. Das Wetter.
5: Sonnenschein und Wolken wechseln weiterhin. Auch ein paar Regenschauer oder einzelne Gewitter sind dabei. Vorerst vor allem vom Salzkammergut und den Hohen Tauern bis ins Südburgenland. Am Nachmittag eher wieder in und um Niederösterreich.

0: und einzelne Schauer. Soviel zum Wetter mit Nicola Biermeier.
1: Und jetzt, wie immer an dieser Stelle, noch einen kurzen Blick auf die Themen des Mittagsjournals, heute mit Stefanie Leodolter.
2: Schönen Vormittag aus dem Journalstudio. Wir schauen ab Mittag nach Ungarn. Da ist Viktor Orban zurück auf der Politbühne, nachdem sein Nachfolger Peter Matyja das System Orban weiter rückabwickelt. Der Krieg im Persischen Golf weitet sich aus. Die Houthi-Miliz hat saudi-arabische Tanker im Roten Meer attackiert. Saudi-Arabien schließt zeitgleich einen Atomdeal mit den USA. Was ist von all dem zu halten? Das bespreche ich mit dem Politikwissenschaftler Volker Perthes. In Österreich sieht ÖGK-Obmann Andreas Huss keinen Bedarf für den steirischen Vorschlag einer Pilotregion für Facharztzentren. In die viel diskutierte Auszeit-WG für kriminelle strafunmündige Jugendliche ist jetzt ein 13-jähriges Kind eingezogen. Es sind aber immer noch viele Fragen offen. Und wir hören unseren Wissenschaftsredakteur Paul Siehorsch. Er war mit einer Forschungsgruppe in Grönland zur Arktisstation unterwegs. All das ab 12 im Mittagsjournal.
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2: Da gibt's was, was wir euch noch sagen wollten.
3: Herzlich willkommen zu Browserverlauf, das Digital-Leben-Update. Und eure Hosts sind wie immer Ulla Ebner
2: und Irmi Wutscher.
3: Und wir geben euch wieder Einblicke, was wir in unseren Browserfenstern in letzter Zeit so offen hatten.
2: Seit kurzem gibt es den ersten Billionär der Welt, es ist Elon Musk.
3: Überraschung.
2: Wir schauen uns an, was sich rund um den Börsengang von SpaceX bei der Konkurrenz so tut.
3: Und ich stelle euch heute ein Buch vor mit dem Titel Die offene Zukunft und ihre Feinde, wie wir die freie Gesellschaft vor der KI-Diktatur bewahren können.
2: Und jetzt gleich noch eine kurze Meldung aus der Kategorie Alternative Fakten über ein goldenes US-Smartphone.
3: Ja, für viele Fans in den USA war im Mai ein großer Moment. Endlich, endlich wurde das seit bereits einem Jahr angekündigte Trump-Phone T1 ausgeliefert. Und diverse Tech-Journalisten haben ihre Unboxing-Videos ins Netz gestellt.
4: This is printer paper. This is printer paper. And look at the toner.
5: This is the T1 phone. Is made for Americans.
6: So gazing upon the only man in America to not receive his Trump phone.
7: Proudly assembled in the USA.
3: Die Söhne von Donald Trump haben ja dieses Trump Mobile bereits vor einem Jahr, also im Juni 2025, angekündigt und vorgestellt. Es sollte sein ein patriotisches Smartphone, goldglänzend, made in USA steht drauf und auch eine US-Flagge ist auf der Rückseite aufgedruckt. Allerdings nicht ganz korrekt, weil bei der Anzahl der Streifen auf dem Stars and Stripes Banner haben sie sich ein bisschen verzählt.
2: Okay.
3: Truth Social, das ist Trumps eigene Social Media Plattform, die ist auf diesem Telefon natürlich bereits vorinstalliert. Kosten tut das Ganze 499 US-Dollar und die Trumps selbst sprechen davon, dass es bereits im Laufe des Jahres 590.000 Vorbestellungen gegeben hat. Andere Quellen allerdings meinen, dass es in Wahrheit nur 30.000 waren.
2: Ja, großartig, aber gab es denn nicht schon von Anfang an Gerüchte, dass dieses Smartphone in Wahrheit in China hergestellt wird?
3: Ja, die gab es, weil es nämlich auch in Wahrheit fast unmöglich ist, ein Smartphone hundertprozentig in den USA zu erzeugen und wenn, dann sicher nicht um 500 Dollar.
2: Ja.
3: Aber weshalb das goldene Trump Mobile jetzt gerade so für so viel Aufregung gesorgt hat, war, die Gerüchte sind nämlich bestätigt worden. Die Reparaturplattform iFixit hat das Ding auseinandergeschraubt und hat es mit bekannten Modellen verglichen und dann festgestellt, okay, beim Trump Mobile handelt es sich um das Modell HTC U24 Pro, also um ein chinesisches Handymodell aus dem Jahr 2024. Und dem wurde einfach nur ein goldenes Cover verpasst. Das chinesische Original gibt es auch zu kaufen, zum Beispiel im US-Supermarkt Walmart um ungefähr 175 US-Dollar. Natürlich nicht in Gold und nicht mit US-amerikanischer Flagge drauf. Und in den Testberichten schneidet es so mittelprächtig ab.
2: Okay, und das war auch nicht das einzige Problem, weil schon im Mai gab es da eine Aufregung um ein Datenleck. Was steckt da dahinter?
3: Ja. Da ging es jetzt nicht um irgendein Datenleck oder eine Schwachstelle beim Telefon selbst, sondern bei der Website, wo man dieses Telefon vorbestellen konnte. Da hat nämlich ein anonymer Sicherheitsforscher, hat sich das angeschaut und ist draufgekommen, oh, da ist eine Schwachstelle bei einer Programmierschnittstelle und durch die kann man sehr einfach in die Kundendaten hineinsehen. Also sprich Name, Adresse, E-Mail-Adresse und Telefonnummern von jenen Menschen, die das Trump-Phone vorbestellt haben. Und der Forscher hat sich zuerst gedacht, okay, ich bin ein guter Mensch, ich kontaktiere mal das Unternehmen und warne sie. Aber das Unternehmen hat nicht reagiert. Daraufhin hat er sich aus dieser Liste der Besteller mehrere reichweitenstarke YouTuber rausgesucht und hat die angeschrieben und ihnen gesagt, ja, ich habe deine Daten aus dieser Liste, du hast das bestellt. Und die haben dann das Datenleck in ihren reichweitenstarken YouTube-Kanälen auch öffentlich gemacht. Und übrigens auch von genau diesem anonymen Sicherheitsforscher kommt die Information, dass es in Wahrheit nur 30.000 Bestellungen waren und eben nicht 590.000, wie Trump Mobile selbst behauptet.
2: Upsi, was sagt eigentlich die Trump-Familie zu diesen Vorwürfen?
3: Na, beim Datenleck, da haben sich tatsächlich noch Sprecher von Trump Mobile geäußert, haben den Vorfall sogar bestätigt, haben gesagt, ja, das gab's, wir sind nicht schuld, ein Drittanbieter ist schuld und wir werden den Vorfall natürlich untersuchen. Aber seither haben wir nichts mehr gehört. Also vor allem zu dieser Made-in-China-Aufregung derzeit, da sagen sie gar nichts, großes Schweigen und keine Erklärungen, keine Entschuldigungen, keine Interviews. Was sie aber getan haben, sie haben still und heimlich den Aufdruck Made in USA bei den Modellen umgeändert in Assembled in the USA, also zusammengeschraubt in den USA.
2: Okay. Was sagen eigentlich diejenigen, die das kaufen? Also ist Trump-Fans das egal? Also Hauptsache ein goldenes Handy, auf dem Trump draufsteht, oder regen sich die schon über diese Made-in-China-Sache auf?
3: Ja, teils, teils. Die sind gespalten. Ich glaube, manchen ist es egal. Die glauben das vielleicht gar nicht. Aber es gibt schon auch auf Social Media wütende Reaktionen von Leuten, die gesagt haben, na, ich wollte ganz bewusst ein patriotisches Smartphone made in USA und jetzt das. Und die fühlen sich betrogen.
2: Okay. Aber kommen wir zu etwas ganz anderem, nämlich von einem exzentrischen US-Milliardär zu einem exzentrischen US-Billionär. Elon Musk ist neuerdings der weltweit erste Billionär, nämlich seit sein Unternehmen SpaceX an die Börse gegangen ist.
3: Genau, Superlative, wohin man schaut. Wir erleben ja nicht nur gerade die größte WM aller Zeiten in den USA mit dem größten österreichischen Länderspiel aller Zeiten, dem 3:1-Sieg gegen Jordanien. Sondern auch der größte Börsengang der Geschichte hat am 12. Juni 2026 stattgefunden. Da ist Elon Musks Unternehmen SpaceX an die Börse gegangen. Irmi, kurze Erinnerung, SpaceX, Weltraum, Satelliten, was machen die noch alles?
2: Genau, SpaceX, gegründet 2002, war ursprünglich mal ein reines Weltraumunternehmen. Musk hat damit die private Raumfahrt sozusagen massentauglich gemacht und SpaceX ist mittlerweile da ein wichtiger Partner der NASA. Aber Musk hat noch ein paar weitere Unternehmen da quasi dazugehängt. Seit 2020 bietet Starlink Satelliten-Internet unter dieser Dachmarke SpaceX an. Und vergangenen Februar hat SpaceX eine andere Musk-Firma übernommen, nämlich xAI. Das ist Elon Musks KI-Firma, bekannt durch den Chatbot Grok. Und die betreibt auch den Nachrichtendienst X, der früher mal Twitter war. Die beiden haben traurige Bekanntheit Anfang des Jahres erhalten, wegen nicht einvernehmlicher Nacktbilder, die massenhaft auf X gepostet wurden.
3: Wir erinnern uns. Das heißt also, dieses Gemisch an Firmen ist jetzt eben erstmals an der Börse notiert. Darüber hat übrigens unsere Kollegin Daniela Derntl auch vor kurzem mit der deutschen Finanzexpertin Sandra Navidi gesprochen. Und zwar in Digital Leben. Den Beitrag werden wir euch auch hier in den Shownotes zu dieser Folge verlinken. Aber Irmi, erklär mal, was ist jetzt so bemerkenswert gewesen an diesem Börsengang, außer dass es Elon Musk noch reicher gemacht hat?
2: Und monatelang gehypt wurde. Ja, also interessant war schon, dass für Musk so einige Regeln gelockert wurden. So hat zum Beispiel er den Preis seiner Aktien mit $135 selbst festgelegt. Normalerweise machen das Analysten der Banken. Und er hat eben auch diese eigentlich ständig minusmachende KI-Firma xAI kurz davor noch eingegliedert, was interessant ist. Und auch ungewöhnlich, Musk hat die 21 beteiligten Banken von Goldman Sachs bis JP Morgan verpflichtet, Abos für seinen Chatbot Grok zu kaufen, wenn sie beim Börsengang mitverdienen wollen.
3: Okay.
2: Ja, diese ganzen Spielereien haben sich aber offensichtlich gelohnt. Musk ist, wie schon mal gesagt, heute der erste Billionär der Welt. Und die SpaceX-Aktie hat, seitdem sie seit Montag, 15. auch öffentlich gehandelt werden kann, noch einmal zugelegt. Und sie war im Stand Mitte Juni das fünftwertvollste Unternehmen der Welt. Das ist schon riesig. Und neben diesen unglaublichen Summen an Geld, die einzelne Menschen dadurch jetzt besitzen, heißt es auch, das sagen einige Analysten, dass die US-Wirtschaft noch stärker auf dem Tech-Sektor aufbaut, als es vorher schon der Fall war. So manche Leute sprechen auch von einer KI-Blase. Das hat die Finanzexpertin Sandra Navidi in Digital Leben dazu gesagt.
0: Alle haben Angst davor, dass die Blase platzt. Es könnten Zinserhöhungen bevorstehen aufgrund der Wirtschaftslage in den USA. Es kann sein, dass Kapital in größerem Stil aus dem Tech, speziell KI-Bereich, abgezogen wird von Investoren aus dem Mittleren Osten aufgrund des Iran-Kriegs und dass wir insgesamt gerade einen Trend sehen, dass die Zukunft von KI ungewiss ist, weil sie stark überschätzt scheint.
3: Und SpaceX ist ja nicht allein. Es haben ja auch die Konkurrenten, nämlich OpenAI und Anthropic, bereits Börsengänge angekündigt für dieses Jahr.
2: Genau, die planen das für den Herbst und auch die beiden werden derzeit mit jeweils 1 Billion bewertet.
3: Und ist jetzt dieser Hype um SpaceX im Grunde gut oder schlecht für OpenAI und Anthropic?
2: Schwer zu sagen, das kann in alle Richtungen gehen. Ich sage jetzt gleich dazu, ich bin noch keine Börsenexpertin. Ich kann aber wiedergeben, was die New York Times da zu dem Thema zusammengetragen hat. Das fand ich nämlich ganz interessant. Zum einen ist es erstmal natürlich gut für die anderen KI-Unternehmen, dass dieser Börsengang da jetzt so erfolgreich war, weil es zeigt, da scheint es Geld am Markt zu geben und Leute wollen dabei sein bei diesem KI-Hype. Auch wenn weder die Umsätze, geschweige denn die Gewinne, in irgendeiner Relation stehen zu diesen Bewertungen von diesen Unternehmen und nämlich von allen dreien. Die verbrennen viel mehr Geld, als sie einnehmen.
3: Das heißt, ihr habt zwar kein Geschäftsmodell, aber wir glauben an eure Zukunft.
2: Genau. Der SpaceX-Börsengang kann jetzt aber auch zu gut sein für die Konkurrenten. Mhm. Nämlich, wenn SpaceX jetzt so hoch vorliegt und OpenAI und Anthropic einfach nur deswegen, weil sie später kommen, daran gemessen werden, und sind die jetzt nicht ähnlich erfolgreich, dann wird es einfach automatisch als Misserfolg gewertet. Oder aber, dritte Möglichkeit, sollte die SpaceX-Aktie in ein paar Monaten, wenn sich diese ganze Aufregung gelegt hat, dann stark sinken, dann ist das auch wieder schlecht für die Mitbewerber, weil dann will keiner mehr die Aktien der anderen KI-Firmen kaufen.
3: Wenn man glaubt dann, ihr habt kein Geschäftsmodell und deshalb glauben wir auch nicht an eure Zukunft.
2: Ja, oder weil man sagt, aha, okay, der Hype war offensichtlich vollkommen überzogen und dann hält die Aktie eh nicht, was sie verspricht. Das habe ich einmal gemacht, aber nochmal mache ich es nicht. Mhm. Genau.
3: Okay, ich hätte jetzt aber noch eine andere Frage, die eventuell ein bisschen wegführt von diesen ganzen Börsethemen. Aber wir bleiben bei Anthropic. Nämlich jetzt gerade, wo wir diesen Podcast aufnehmen, gibt es einen Aufreger. Die US-Regierung hat Anthropic angeschafft, die zwei neuesten Modelle von Anthropic, nämlich Mythos 5 und Fable 5, für Nicht-US-Staatsbürger zu sperren.
2: Genau, und technisch gesehen kann man die nicht für bestimmte Gruppen sperren und deswegen sind sie derzeit für alle Kundinnen und Kunden nicht benutzbar.
3: Okay, das klingt ziemlich schlecht für Anthropic. Was steckt eigentlich dahinter?
2: Diese neuen Foundation Models, also eigentlich Mythos, war zuletzt im Gespräch, weil es besonders gut darin ist, Schwachstellen in Software aufzuspüren und das kann man zum Beispiel für Cyberangriffe verwenden. Es könnte aber ein bisschen sein, dass Anthropic über seine eigene Hypisierung gestolpert ist. Was meine ich damit? Die haben im April, als Mythos herauskam, gesagt, dieses neue Modell ist so mächtig und so gefährlich, wir geben das erstmal nur ausgewählten Testern, damit die sich dementsprechend vorbereiten und ihre Sicherheitslücken schließen können. Das Modell wurde dann erst am 9. Juni, also das ist jetzt kurz her, als Fable 5 dann wirklich der großen Öffentlichkeit zugänglich gemacht, nämlich mit gewissen Sicherheitsrichtlinien.
3: Zum Beispiel?
2: Dass Fable 5 zum Beispiel bei Anfragen zu Themen wie Cybersicherheit oder auch das Erstellen von biologischen Waffen nicht die ganzen Möglichkeiten von Mythos ausschöpft, sondern dass es da dann wieder auf ältere Modelle zurückgreift. Jetzt soll aber eben der CEO von Amazon das Pentagon alarmiert haben, dass man bei Fable 5 eben diese Sicherheitsguardrails umgehen kann. Das heißt Jailbreaks, also im Prinzip, dass man dem System sagen kann, es soll seine Sicherheitsrichtlinien über Bord werfen und dass es dann doch nicht das brave Fable, sondern das mächtige Mythos macht. Ob es einen konkreten Anlassfall gibt, der jetzt genau zu der Geschichte geführt hat, das kann niemand wirklich so genau belegen. Es gibt so Berichte, dass chinesische, vielleicht regierungsnahe Gruppen ebenso Zugang zu Mythos, dem mächtigen Tool, bekommen haben. Beweise gibt es aber eigentlich nicht.
3: Okay, das war ja auch eine der ersten Sachen, die ich mich gefragt habe. Inwiefern spielt denn der alte Konflikt zwischen der Trump-Regierung und Anthropic bei der Geschichte eine Rolle? Weil da gibt es ja eine Vorgeschichte. Anthropic war eine Zeit lang die Lieblingsfirma des Pentagons. Die haben Claude verwendet für militärische Zwecke. Nur hat dann Anthropic gesagt, ihr dürft aber unsere Modelle nicht frei für alle Zwecke verwenden. Ihr dürft sie nicht einsetzen für autonome Waffensysteme und ihr dürft sie auch nicht einsetzen für massenhafte Überwachung von US-Bürgern und Bürgerinnen. Und das hat das Pentagon sehr verärgert und Anthropic wurde ja dann von der US-Regierung als Lieferkettenrisiko eingestuft. Das heißt im Klartext, keine US-Behörde darf mehr mit Anthropic Geschäfte machen. Die wiederum haben geklagt und das Verfahren läuft noch, aber was tut sich da jetzt?
2: Mhm. Ja, also die Beziehung zwischen Anthropic und der US-Regierung ist angespannt und es ist eher sehr vorsichtig ausgedrückt. Jetzt kommt noch dieser Fable-Mythos-Streit obendrauf. Und derzeit sind sie wirklich verschiedener Meinungen, wie sicherheitsgefährdend das wirklich ist. Also Anthropic sagt, solche Jailbreaks, also die Sicherheitsrichtlinien aushebeln, das kann man nicht nur beim neuesten Modell von Anthropic, das kann man auch beim neuesten GPT-Modell, GPT-5.5. Und die Meinung unter Cybersecurity-Fachleuten scheint da gespalten zu sein. Mehrere deutsche Experten, die das Science Media Center Germany dazu befragt hat, sagen übrigens auch, ja, also dieses Problem ist jetzt gar nicht auf Mythos und Anthropic beschränkt. Das können andere große Modelle auch.
3: Fast jedes Modell irgendwie ausgetrickst werden kann. Genau. Das heißt also, zum Zeitpunkt unserer Podcast-Aufnahme ist da noch gar keine Lösung in Sicht.
2: Na, da sind sie jetzt einfach verschiedener Meinung und müssen versuchen, sich wieder anzunähern. Die Pointe ist, und da kommen wir wieder zum Börsenthema zurück, eigentlich Anfang Juni hat es noch geheißen, ja, Anthropic und die Trump-Administration langsam nähern sie dich wieder an, eben auch wegen diesem Börsengang, aber der Frieden hat offensichtlich nur kurz gedauert.
3: Okay, and now something completely different. Exzentrische Tech-Milliardäre.
2: Wir stellen euch ein Buch vor, wie Tech-Oligarchen unsere Demokratie gefährden. Aber davor noch kurz eine Frage an dich, Ulla. Würdest du mit Mark Zuckerberg oder Elon Musk oder Konsorten gerne auf ein Bier gehen?
3: Ne, wenn vielleicht Gin Tonic. Aber ich bin mir gar nicht so sicher, ob die so eine erheiternde Gesellschaft sind.
2: Okay, einer, der es wissen muss, der beantwortet diese Frage übrigens so.
1: Ich war ja selbst vor vielen Jahren in der USA beruflich aktiv und in diesem Kontext habe ich auch Mark Zuckerberg persönlich getroffen. Und man muss verstehen, dass nicht nur Zuckerberg, sondern Elon Musk und Sam Altman und wie sie alle heißen, wie soll ich sagen, mit denen würdest du, wenn du sie in einer Bar triffst, kein Bier trinken wollen. Das sind sehr in ihrer Wahrnehmung der Welt sehr eingeschränkte junge Männer, die keine hohe Meinung von Frauen haben, die keine hohe Meinung vor allem von der Menschheit haben. Und aus ihrer Sicht ist der Mensch ein zu bemitleidendes Wesen, das man verbessern muss und das man mittelfristig ersetzen muss. Das heißt, wir haben in dieser Ideologie einen hohen Grad an Menschenverachtung.
2: Das ist Jürgen Pfeffer. Er ist Professor für Computational Social Science an der Technischen Universität München. Und er hat gemeinsam mit zwei anderen Digitalexperten gerade ein Buch herausgebracht. Es heißt Die offene Zukunft und ihre Feinde, wie wir die freie Gesellschaft vor der KI-Diktatur bewahren können. Darin warnen die Autoren einerseits vor einer drohenden KI-Diktatur und betonen aber gleichzeitig, dass man dagegen schon eigentlich etwas unternehmen könnte. Ulla, du hast in das Buch hineingelesen und mit Jürgen Pfeffer darüber gesprochen. Wie schaut diese KI-Diktatur aus, die uns demnach droht? Also geht es da um die AGI, die Superintelligenz mit Bewusstsein, die uns alle unterjochen wird?
3: Genau, der Terminator. Nein, ganz im Gegenteil. Die Autoren glauben nämlich nicht, dass es so eine Superintelligenz, dass die irgendwo in weiter Sicht ist. Die KI-Sprachmodelle, die wir kennen, die LLMs, die gehen überhaupt nicht in diese Richtung, auch wenn sie uns sehr geschickt ein Bewusstsein vorgaukeln. Ja, aber das ist in weiter Ferne. Also so eine Superintelligenz mit eigenem Bewusstsein, ob die überhaupt jemals irgendwer entwickeln kann, ist auch fraglich. Die Buchautoren vertreten aber jedenfalls die These, dass das Gerede über die AGI, die Superintelligenz, eine Art Marketing-Schmäh der Tech-Konzerne ist. Die tun so, als würden sie kurz davor stehen, so etwas zu entwickeln, um Investoren anzulocken.
2: Okay, aber Marketing-Schmäh, funktioniert das überhaupt? Weil Marketing sollte doch was Positives sein, während wir vor so einer Superintelligenz ja irgendwie Angst haben sollten oder versuchen, die zu verhindern, dass es die überhaupt gibt?
3: Ja, das klingt jetzt auf den ersten Blick tatsächlich widersprüchlich, aber ja, zum Beispiel die Amerikaner denken sich, naja, sie wird kommen und bevor die Chinesen, die Russen oder der Iran so eine Superintelligenz in ihre Finger bekommen, ist es doch gescheiter, wenn wir sie entwickeln und wenn wir sie kontrollieren.
2: Okay.
3: Und die großen Tech-Firmen, ganz besonders OpenAI und auch Anthropic, die versprechen ja auch immer, wir und nur wir bauen so eine Superintelligenz auf verantwortungsvolle Weise. Und natürlich können wir sie auch kontrollieren. Wir haben sie ja entwickelt, damit sie die Menschheit nicht vernichten. Und das sagen dann die Buchautoren, aber Das ist der nächste Blödsinn, denn wenn es so eine Superintelligenz tatsächlich eines Tages geben sollte, dann wird sich die ganz sicher nicht von Menschen kontrollieren lassen. Es ist ja zum Teil sogar so, dass wir nicht einmal die derzeitigen Sprachmodelle und KI-Agenten so hundertprozentig kontrollieren können.
2: Spannend, aber wenn wir uns jetzt nicht fürchten müssen, dass superintelligente Maschinen uns beherrschen, was meinen die Autoren dann mit KI-Diktatur?
3: Ja, die Kernthese des Buches lautet, die Gefahr geht nicht von der Technologie an sich aus, sondern von jenen, die die KI-Technologie derzeit kontrollieren, sprich exzentrische Tech-Milliardäre. Denn die werden die KI dazu benutzen oder versuchen, die KI dazu zu benutzen, um uns zu beherrschen und auch um die klassische liberale Demokratie zu zerstören. Und um zu verdeutlichen, dass die Tech-Mogule das auch wirklich tun wollen, beschäftigen sich einige Kapitel mit der ideologischen Gedankenwelt mancher Tech-Oligarchen. Also viele im Silicon Valley sind zum Beispiel Fans vom Philosophen Curtis Yarvin, der sagt, bei Mehrheitsentscheidungen kommt eh nichts Gescheites raus und er wünscht sich stattdessen lieber einen CEO-King.
2: Okay, also jemanden wie einen Donald Trump, also zumindest so wie er derzeit genau. agiert. Ja, sowas ist natürlich eine Idee, die bei den Libertären im Silicon Valley gut ankommt, wie zum Beispiel beim Palantir-Gründer Peter Thiel. Und bei der Gelegenheit möchten wir euch gleich einen Podcast-Tipp mitgeben. Unsere Kollegin Sarah Kriesche hat vor kurzem mit dem Theologen Wolfgang Pallava über die Gedankenwelt von Peter Thiel gesprochen, und zwar in unserem anderen Tech-Podcast Ö1 Matrix.
3: Genau, und auch diesen Podcast verlinken wir euch in den Shownotes zu dieser Folge.
2: Aber jetzt wieder zurück zum Buch, die offene Gesellschaft und ihre Feinde. Wir waren gerade dabei, dass die Proligarchen mit Hilfe von KI die Weltherrschaft an sich reißen wollen. Aber was mir noch nicht ganz klar ist, welche Rolle spielt denn die KI dabei?
3: Ja, eine sehr große. Die Autoren argumentieren, die Tech-Riesen haben ja schon mit Hilfe ihrer Social-Media-Algorithmen einen sehr großen Einfluss darauf bekommen, wie wir denken und wie wir die Welt wahrnehmen. Und sie haben auch eine relativ große Macht über unsere Wissensinfrastruktur bekommen, das heißt über Medien oder andere Informationswebsites, Wikipedia, Blogs, denn Zeitungsartikel bekommen in erster Linie dann Aufmerksamkeit, wenn sie auf Social Media geteilt werden. Und jetzt kommt der nächste Schritt, nämlich Large Language Models, KI-Chatbots. Da ziehen wir uns nämlich dann ziemlich stark zurück aus öffentlichen digitalen Räumen. Wir klicken kaum noch auf Websites, sondern wir sind versunken in trauter Zweisamkeit mit unserem KI-Companion, mit dem Modell unseres Vertrauens, und der kann uns natürlich sehr stark beeinflussen, weil wir ihm eben mehr oder weniger blind vertrauen.
2: Da wären wir dann wieder bei parasozialen Beziehungen. Über die haben wir im Browser of Love 2 schon ausführlicher diskutiert.
3: Genau darum geht's. Weil nämlich die Inhalte, die da vom KI-Chatbot kommen, die sind theoretisch nämlich auch manipulierbar. Und wie Jürgen Pfeffer auch betont hat in unserem Gespräch, arbeiten längst unzählige PR-Agenten und auch Geheimdienstmitarbeiter daran, dass wir in den nächsten Versionen von ChatGPT und Co. eine bessere Meinung von zum Beispiel bestimmten Politikern bekommen werden als bisher.
2: Der Titel des Buchs lautet ja Die offene Zukunft und ihre Feinde. Das heißt, die Autoren meinen, es gibt noch eine offene Zukunft, es muss keine KI-Diktatur kommen.
3: Genau.
2: Was also muss getan werden, dass wir diese dystopischen Szenarien vermeiden?
3: Genau, sie sagen nämlich auch, die Feinde der offenen Zukunft, also dass es mehrere Möglichkeiten gibt, das sind auch die Tech-Oligarchen, weil die behaupten, dass die Entwicklung, die wir derzeit sehen, eine Entwicklung hin zur AGI, zur Superintelligenz, aber auch eine Entwicklung zum Überwachungskapitalismus, die sagen, diese Richtung, die ist alternativlos, da gibt es keinen anderen Weg. Und die drei Buchautoren wiederum sagen, ja, wenn wir das glauben, dann haben wir eigentlich schon ein Stück weit verloren, weil uns der Glaube daran, dass es keine Alternativen gibt, der lähmt uns. Und in echt sagen sie, es gäbe sehr viele alternative Szenarien, die man sich vorstellen könnte, aber zum Beispiel Dinge, die die Politik tun könnte, um die Macht der Big Tech-Konzerne zu beschränken. Einer der drei Autoren ist übrigens der Jurist Paul.

0: Europäischen Datenschutzgrundverordnung. Und er war im Frühling in Wien auf einer Konferenz der Wiener Arbeiterkammer und da habe ich mit ihm über die mögliche Regulierung von KI-Chatbots gesprochen. Und vielleicht hören wir da ganz kurz mal rein.
1: Diese Chatbots sammeln ein Wissen über jeden Einzelnen von uns, was viel größer ist als das, was bei Google oder bei Facebook angefallen ist. Dieses Wissen kann missbraucht werden in der Demokratie für die Manipulation im politischen Diskurs, aber auch für die Erpressung Einzelner. Ich glaube, da müssen wir dafür sorgen, dass die Datenschutzbehörden viel strenger vorgehen gegen die allumfassenden Persönlichkeitsprofile, die man erstellen kann aus den Dialogen von Menschen mit den Chatbots.
2: Okay, das heißt, Paul Nemitz würde es den Firmen schlichtweg verbieten, die ganzen persönlichen und vertraulichen Gespräche, die wir mit KI-Chatbots führen, zu speichern.
0: Ja, genau. Erstens nicht speichern und zweitens nicht zu Persönlichkeitsprofilen verknüpfen. Und er sagt, es ließe sich alles auch mit Hilfe der Datenschutzgrundverordnung regulieren und die EU sollte endlich aufhören, so viel Angst vor der Rache eines Donald Trump zu haben.
2: Und was empfehlen die Autoren uns normalsterblichen Nutzern und Nutzerinnen?
0: Ja, vor allem, dass wir unsere eigene Marktmacht erkennen. Sie meinen, wir sollten halt schauen, welche Produkte verwenden wir und gäbe es nicht vielleicht alternative Produkte dazu, die nicht von großen Tech-Giganten kommen. Also sie empfehlen zum Beispiel Signal statt WhatsApp, Mastodon statt X. Ein bisschen schwierig ist es natürlich derzeit noch bei KI-Chatbots, aber da werden vermutlich auch bald Alternativen auf dem Markt sein. Und was Sie sagen, was auch ganz wichtig ist, wir sollten von unseren Politikern einfordern, dass sie Big Tech regulieren, weil ohne Druck von unten ist deren Motivation vielleicht nicht ganz so stark.
2: Okay. Das Buch Die offene Gesellschaft und ihre Feinde von Matthias Pfeffer, Jürgen Pfeffer und Paul Nemitz ist im Verlag J.H.W. Dietz erschienen. Ihr findet den Literaturhinweis auch in den Shownotes und uns bleibt dann eigentlich nur mehr zu sagen, das Internet ist schon irgendwie kaputt.
0: Aber offline ist auch keine Lösung.
2: Das war Browserverlauf Nummer 4, das Digitalleben-Update. Eure Hosts waren wie immer Irmi Wutscher
0: und Ulla Ebner.
2: Wenn euch Browserverlauf gefällt, dann abonniert gerne den Digitalleben-Feed und erzählt euren Liebsten davon oder hinterlasst eine Bewertung.
0: Und wenn ihr nicht genug von Tech-Themen bekommt, dann hört doch ruhig auch mal in unseren anderen Tech-Podcast rein, Ö1 Matrix.
2: Und habt ihr Fragen oder Beschwerden oder wollt ihr ein Thema vorschlagen, schreibt uns an digitalleben@orf.at, digitalleben alles klein und zusammen.

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1: Herzlich willkommen zu einer Stunde Information. Mein Name ist Stefanie Leodolter und das sind die Schlagzeilen heute Mittag. Der Krieg im Persischen Golf weitet sich aus. Die Houthi-Miliz hat saudi-arabische Tanker im Roten Meer attackiert. Saudi-Arabien schließt zeitgleich einen Atomdeal mit den USA. Was ist von all dem zu halten? Das bespreche ich gleich mit dem Politikwissenschaftler Volker Perthes. Wirtschaftskammerpräsident Walter Ruck denkt nicht daran, zurückzutreten, allen Aufrufen dazu zum Trotz. Wir schauen nach Ungarn, da ist Viktor Orban zurück auf der Politbühne, nachdem sein Nachfolger Peter Modja das System Orban weiter rückabwickelt. Auch hierzu ein Gespräch und zwar mit dem Historiker Christian Ungari. Es rührt sich offenbar was in der Wehrdienstreformdebatte. Niklas Lercher wird uns da mehr erzählen und wir hören unseren Wissenschaftsredakteur Paul Siehorsch. Er ist mit einer Forschungsgruppe in Grönland zur Arktisstation unterwegs. Und dann haben wir noch einen Ausblick auf das Wiener Popfest und auch aufs Wetter. Das bleibt noch wechselhaft. Im Irankrieg droht eine zweite Front aufzugehen. Vom Jemen aus nehmen pro-iranische Houthi-Rebellen nämlich Schiffe in der Meerenge Bab al-Mandab im Roten Meer ins Visier. Nach eigenen Angaben haben sie dort zwei saudische Öltanker angegriffen. Am Montag erst haben die Houthis eine Seeblockade für Saudi-Arabien ausgerufen. US-Präsident Trump hält ein Eingreifen für möglich, wie uns Raffaella Steinbach berichtet.
2: Es ist eine schlechte Nachricht für den Welthandel. Nach der Straße von Hormuz droht nun auch die Schifffahrt in einer zweiten Meerenge einzubrechen. Bab al-Mandab im Roten Meer zählt zu den wichtigsten Seewegen weltweit. Die mit Teheran verbündete jemenitische Houthi-Miliz greift dort saudi-arabische Schiffe an, unter Beschuss zwei Öltanker. Auf beiden Schiffen sind demnach Feuer ausgebrochen. Etwa 10 Schiffe wurden zur Umkehr gezwungen. Wir werden auf jede Blockade mit einer Blockade antworten und auf jede Eskalation mit Eskalation reagieren, verkündet Yahya Sari, ein Sprecher der Houthis, in einer Videobotschaft. Die Islamisten hatten schon am Montag eine Blockade für saudische Schiffe angekündigt, rund eine Woche nach einer neuen Konfrontation mit dem Königreich, das seit mehr als 10 Jahren Krieg gegen die Houthis führt. Diese kontrollieren im Jemen vor allem den Norden des Landes und weite Teile der westlichen Küste am Roten Meer. Von dort aus können sie eben auch Schiffe angreifen. Mit der Aktion wollen die Houthis Saudi-Arabien weiter vom Ölexport abschneiden. Durch die monatelange iranische Blockade der Straße von Hormuz musste das Königreich Lieferungen in Häfen an seiner Westküste umleiten. Eine saudische Stellungnahme lässt noch auf sich warten. In Washington jedenfalls werden die Entwicklungen genau beobachtet. Vor Reportern hatte US-Präsident Trump die Houthis davor gewarnt, saudi-arabische Häfen zu blockieren. Falls so etwas passiert, werden wir uns darum kümmern, so Trump. Die jüngsten Spannungen im Nahen Osten treiben den Ölpreis weiter in die Höhe. Er ist auf dem höchsten Stand seit mehr als 6 Wochen.
1: Wie sind diese Entwicklungen nun einzuschätzen? Das möchte ich jetzt mit Volker Perthes besprechen. Er ist Politikwissenschaftler und Auskenner in internationalen Sicherheitsfragen. Guten Tag.
3: Ja, schönen guten Tag.
1: Herr Professor Perthes, jetzt brennen im Roten Meer saudi-arabische Tanker. Die Houthi-Miliz hat bis jetzt in diesem Konflikt hauptsächlich mit Worten gedroht. Die Seeblockade gegen Saudi-Arabien zum Beispiel. Ist jetzt aber eine zweite Front in diesem Krieg geöffnet?
3: So sieht es aus. Zumindest haben wir jetzt eine regionale Ausweitung des Iran-Krieges auf die zweite strategisch wichtige Meerenge, eben das Bab el-Mandab, was den Zugang vom Indischen Ozean, der Arabischen See, zum Roten Meer freigibt oder eben auch blockiert und damit den Weg durch den Suezkanal, wenn man von Süden vom Indischen Ozean herkommt oder eben, wenn Saudi-Arabien sein Öl von der Westküste exportieren will, dann ist das der Zugang zum Indischen Ozean und zu den wesentlichen Exportdestinationen saudischen Öls, Indien und China. Ja, wir haben eine zweite Front und wir haben eine neue Lage für die saudische und für die Weltwirtschaft.
1: Wie ist die Houthi-Miliz denn militärisch aufgestellt? Wozu ist sie fähig?
3: Naja, sie ist fähig, Schäden an Schiffen zu verursachen. Das haben wir auch früher schon gesehen. Sie kann sich eingraben gewissermaßen, wenn sie von

0: jetzt zu geschehen, wie das jetzt geschehen ist oder scheint geschehen zu sein, wenn sie an ein, zwei saudischen Schiffen Schäden ausrichtet, dann werden eben andere Schiffe abdrehen und dann werden Versicherungsgesellschaften ihre Beiträge erhöhen für Schiffe, die durchs Bab el-Mandab fahren werden. Das ist sehr effektiv, wie die Houthis eigentlich von den Iranern in der Straße von Hormus gelernt haben.
1: Die Houthis operieren aus dem Jemen heraus. Saudi-Arabien ist dort schon länger aktiv, unterstützt die international anerkannte Regierung. Sollte die Lage im Roten Meer, wonach es jetzt aussieht, weiter eskalieren, wird damit Saudi-Arabien auch zur aktiven Kriegspartei?
0: Saudi-Arabien ist seit längerem Kriegspartei im Jemen und es ist Opfer des amerikanisch-israelisch-iranischen Kriegs gewesen, hat dort aber nicht aktiv eingegriffen. Die Saudis haben in den letzten Jahren, und ich denke, sie werden auch versuchen, das weiter zu tun, versucht, den Houthis gegenüber zu deeskalieren. Sie haben sie nicht besiegen können, also haben sie sich entschieden, die Houthis zu bezahlen. Und man kann auch vermuten, dass die Houthis hier nicht nur aus Solidarität mit dem Iran sich engagieren, sondern um den Preis für die Saudis hochzutreiben und zwei Dinge zu erreichen, nämlich so etwas wie eine Anerkennung ihrer Herrschaft in Sanaa, in der Hauptstadt des Jemen, und möglicherweise auch direkte Protektionszahlungen, könnte man sagen,
1: Volker
0: durch
1: Pertes,
0: die Saudis.
1: Verzeihen Sie mir, dass ich Sie jetzt hier unterbreche. Wir bleiben noch miteinander verbunden. Saudi-Arabien bleibt nämlich auch Thema unseres nächsten Beitrags, über den wir dann noch gemeinsam sprechen wollen. Saudi-Arabien und die USA haben nämlich ein Abkommen zur zivilen Nutzung von Atomenergie unterzeichnet. US-Unternehmen sollen von dem Programm in Saudi-Arabien profitieren. US-Medien zufolge soll das Land in Zukunft auch Uran anreichern dürfen. Ein Verfahren, das sowohl für Kernkraftwerke, aber auch für Atomwaffen genutzt werden kann. Fachleute warnen vor einem möglichen Risiko für die nukleare Sicherheit in der ohnehin instabilen Region. Sarah Emler gibt uns einen Überblick zu dem Abkommen.
2: Lächeln, ein fester Händedruck, vertraute Gesten beim Treffen von US-Präsident Donald Trump und dem saudischen Kronprinzen Mohammed bin Salman vor gut 8 Monaten im Weißen Haus. Er sei ein guter Freund, so Trump. Die beiden verstehen einander, trotz der Kritik der USA an der Menschenrechtslage in Saudi-Arabien. Schon lange bemüht sich Saudi-Arabien um ein Atomabkommen, zuletzt während Trumps erster Amtszeit und dann unter Joe Biden. Doch ohne Erfolg. Kritiker warnten, ein solcher Vertrag könnte Saudi-Arabien den Weg zu einer eigenen Atomwaffe ebnen. Das nun unterschriebene Abkommen sieht offiziell die friedliche Nutzung der Kernenergie vor. So sollen in Saudi-Arabien riesige Rechenzentren für künstliche Intelligenz entstehen. Atomkraftwerke könnten den dafür benötigten Strom produzieren. Und die USA hoffen auf eine starke Beteiligung amerikanischer Unternehmen und neue Arbeitsplätze. Gleichzeitig wollen sie verhindern, dass Russland oder China in der Region mehr Einfluss bei der Atomtechnologie gewinnen. Die genauen Details des Abkommens sind bisher nicht veröffentlicht. US-Medien berichten jedoch, dass der Vertrag nicht die sogenannten goldenen Standards der nuklearen Zusammenarbeit enthalten soll. Saudi-Arabien werde demnach nicht ausdrücklich daran gehindert, Uran selbst anzureichern. Auch strengere Kontrollen durch die Internationale Atomenergiebehörde IAEA sind offenbar nicht vorgesehen. Erneut warnen Kritiker, dass Saudi-Arabien nun eine Atombombe einen Schritt näher sei. Jetzt prüft der US-Kongress das Abkommen. Zwar gibt es Widerstand, am Ende dürfte es aber in Kraft treten.
1: Ich bin noch mit dem Politikwissenschaftler und Sicherheitsexperten Volker Pertes verbunden. Herr Professor, ermöglichen die USA mit diesem, ich nenne es jetzt Deal, mit diesem Deal also Saudi-Arabien jetzt sehr vereinfacht gesprochen, nicht eigentlich genau das, was sie dem Iran verbieten wollen und weshalb sie Krieg führen?
0: Das kann man schon so sagen, nur dass eben die saudische Nukleartechnik oder das saudische Nuklearprogramm in Zusammenarbeit mit amerikanischen Firmen entstehen soll. Und Präsident Trump hat deutlich gemacht, dass es ihm hier um das Wohl amerikanischer Firmen, um Arbeitsplätze, um Gewinne geht. Und kurzfristig, wenn amerikanische Ausrüster, amerikanische Firmen hier Multimilliardenverträge einfahren, um Atomkraftwerke und möglicherweise eine Urananreicherungsanlage zu bauen, dann ist genau das gewährleistet. Die Gefahr eines nuklearen Ausbruchs, also dass Saudi-Arabien selbst zu einem Atomwaffen- oder Atomwaffenfeld

0: Staat wird, das wird dann irgendwann geschehen, wenn Präsident Trump schon lange, lange nicht mehr Präsident ist.
1: Da sind wir auch schon bei meiner nächsten Frage. Sie halten das also für möglich, dass sich Saudi-Arabien quasi mit einem Persilschein der USA jetzt Atomwaffen zulegt?
0: Sagen wir es mal so, wir haben in der Region eine Tendenz zur Proliferation. Israel hat Atomwaffen, Iran hat Atomwaffenfähigkeiten oder technologischen Fähigkeiten, um Atom anzureichern, möglicherweise Atomwaffen herzustellen, sich beschafft in den letzten Jahren. Und darum geht ja auch der ganze internationale Konflikt zwischen Iran und der internationalen Gemeinschaft, zum Teil jetzt auch der Krieg zwischen den USA und Iran. Und Saudi-Arabien hat mit den Worten seines Herrschers, des gegenwärtigen Kronprinzen, selbst im amerikanischen Fernsehen gesagt, wenn die Iraner Atomwaffen haben, dann werden wir uns auch welche beschaffen. Und dafür braucht man natürlich bestimmte Technologie und hiermit wird der Weg zumindest geöffnet, ohne, das muss man dazu sagen, eine Aufsicht der Internationalen Atomenergieorganisation oder andere Schutzstandards, die die USA etwa in einem Atomabkommen mit den Vereinigten Arabischen Emiraten durchgesetzt haben.
1: Sie sagen es schon, es fehlen wichtige Punkte der Kontrolle. Was in diesem Abkommen aber auch fehlt, ist das Verhältnis Saudi-Arabiens zu Israel. Wie wird Israel das aufnehmen, wenn Saudi-Arabien jetzt mit Hilfe der USA sogar plötzlich Uran anreichern darf und kann?
0: Also bis Saudi-Arabien Uran anreichern kann und darf, wird sicherlich noch einige Zeit vergehen und Trump wird nicht mehr im Amt sein. Vorgesehen ist jetzt eine bis zu 2 Jahre dauernde Studie von amerikanischen und saudischen Beamten, die er etablieren soll, ob Saudi-Arabien eine Urananreicherung braucht oder nicht. Das ist ein bisschen ein Cover, eine Decke dafür, dass man im Prinzip den Saudis das erlaubt. Die Israelis, die gerade kein sehr gutes Verhältnis haben, jedenfalls die israelische Regierung zu den USA, haben sich als Regierung offiziell noch nicht geäußert zu diesem Deal, aber wir haben von einzelnen Politikern aus Israel gehört, wie besorgt sie sind, dass es hier ein bilaterales Abkommen gibt zwischen den USA und Saudi-Arabien über atomare Fähigkeiten, die sich langfristig in alle möglichen Richtungen entwickeln können, ohne dass eine regionale Sicherheitskomponente, sprich ein paralleles Abkommen, etwa über die gegenseitige Anerkennung zwischen Saudi-Arabien und Israel verhandelt worden ist.
1: Also sprichwörtlich weiteres Öl ins Feuer sozusagen. Danke, Volker Perthes, für dieses Gespräch.
0: Sehr gern. Wiederhören.
1: Auf Wiederhören. Und wir kommen jetzt zurück nach Österreich. Hier wächst nämlich von Tag zu Tag die Kritik am Wiener Wirtschaftskammerpräsidenten Walter Ruck. Klare Rücktrittsforderungen haben längst die Runde gemacht, aber Walter Ruck scheint gar nicht daran zu denken, den Sessel zu räumen. Zumindest nach außen hin hatte die Unterstützung der ÖVP-Teilorganisation Wirtschaftsbund in Wien und sogar der dortige Bürgermeister Michael Ludwig von der SPÖ steht fest an der Seite des Kammerchefs. Aus der SPÖ kommt Kritik nur von ganz oben, nämlich von Parteichef und Vizekanzler Andreas Babler. Die jüngsten Entwicklungen der mittlerweile fast possenhaft anmutenden Geschichte haben Vanessa Gruber und Volker Obermeier.
2: Das Schweigen war laut nach der Sitzung des Wiener ÖVP-Wirtschaftsbundes gestern Nachmittag. Aus der Sitzung dringt nichts nach außen, es gibt keinen Kommentar, nur so viel, Walter Ruck tritt nicht zurück. Doch auch die Kritik an Walter Ruck ist laut und sie wird lauter. ÖVP-Parteikollegen, darunter Bundeskanzler Christian Stocker, haben ihm bereits den Rücktritt nahegelegt. Dem schließt sich heute Salzburgs Landeshauptfrau Caroline Edtstadler von der ÖVP an.
3: Wenn das stimmt, was kolportiert wird an Meldungen, dann sage ich ganz klar, das hat im 21. Jahrhundert in einer Politik in Österreich nichts verloren und da sind auch die entsprechenden Konsequenzen zu ziehen. Aus meiner Sicht, das müsste eigentlich jedem klar sein.
4: Entsprechende Konsequenz heißt Rücktritt.
3: Ja.
2: Zurückhaltender zeigt sich Vorarlbergs ÖVP-Landeshauptmann Markus Wallner. Gegenüber Zeitungen sagt er, die Causa ergebe kein gutes Bild und alles wirke chaotisch. Auf Zurufe von West nach Ost will Wallner aber verzichten. Die Causa Ruck zieht sich mittlerweile seit fast einer Woche. Gesprächsprotokolle belasten den Wiener Wirtschaftskammerpräsidenten schwer. Es geht um mutmaßlichen Postenschacher und er soll sich abfällig über Frauen geäußert haben. Rückendeckung bekam Ruck zuletzt ausgerechnet von der SPÖ. SPÖ von Wiens Bürgermeister Michael Ludwig. Mit ihm pflegt Ruck mehr als eine Zweckfreundschaft. SPÖ-Parteilinie dürfte das allerdings nicht sein. SPÖ-Frauenministerin Eva-Maria Holzleitner spricht von einem verstaubten Politikverständnis, das im Jahr 2026 nichts mehr zu suchen habe. SPÖ-Vizekanzler Andreas Babler schließt sich dem an.
5: Politisch braucht man nicht nachdenken. Zeit der Herrenrunden, wo nicht auf Augenhöhe diskutiert wird, gleichberechtigt, die sind vorbei. Alle anderen Konsequenzen soll man dort fragen, wo sie hingehören, in die ÖVP Wien und in die Wirtschaftskammer Wien und nicht auf der Bundesebene.
2: Konsequenzen sind bisher ausgeblieben. Der Unmut dürfte allerdings groß sein. Laut den Salzburger Nachrichten soll es bereits erste Austritte aus dem Wirtschaftsbund geben.
1: Schon länger als ein ganzer Wehrdienst. Aktuell dauert der 6 Monate, also noch länger, seit Anfang des Jahres nämlich dauert die Debatte um eine Reform schon. Nun dürfte jetzt aber wirklich Bewegung in die Sache kommen. Die Dreierkoalition soll bei der Wehrdienstverlängerung knapp vor einer Einigung stehen. Beim Zivildienst dürfte es sich noch weiter spießen. Dazu ist jetzt Niklas Lercher aus unserer Innenpolitikredaktion ins Studio gekommen. Willkommen.
6: Schönen Mittag.
1: Bei der Verlängerung des Wehrdienstes schwirren ja mehrere Vorschläge oder eigentlich Rechenbeispiele herum. 8+2, also 8 Monate Grundwehrdienst und 2 Monate Übungen. 6+2, 6+3. Auf welches Modell dürfte es jetzt rauslaufen?
6: Alle Zeichen deuten in Richtung 6+3, also 6 Monate Grundwehrdienst, wie jetzt auch schon, und 3 Monate Milizübungen. Das ist der Kompromissvorschlag von Kanzler Christian Stocker von der ÖVP. Das Modell sei sehr realistisch, ist heute aus Verhandlerkreisen zu hören. Die SPÖ hat schon angedeutet, dass sie sich mit dem Vorschlag des Kanzlers anfreunden kann. Es liegt ja auch nicht wirklich weit weg vom eigenen Vorschlag. Die SPÖ hat 6+2 ins Rennen geschickt. Den weitesten Weg haben hier sicherlich die Neos zu gehen. Wenn es nur nach ihnen geht, dann hätte Österreich überhaupt ein Berufsheer. Aber in der Clubsitzung gestern haben die Neos dem Vernehmen nach eingelenkt und sind jetzt mit an Bord bei einer Verlängerung des Wehrdienstes. Wie genau das 6+3 Modell aussehen soll, ob etwa ein Teil der Übungen gleich im Anschluss an den Grundwehrdienst angeschlossen wird. Eine Antwort darauf ist die ÖVP bisher schuldig geblieben. Eines steht aber fest, das Modell wäre um einiges teurer als der Vorschlag der Wehrdienstkommission. Das nimmt die Regierung aber offenbar in Kauf, dass es überhaupt mal eine Einigung gibt.
1: Wehrdienst und der sogenannte Wehrersatzdienst gehen ja Hand in Hand. Wie schaut es denn mit dem Zivildienst aus?
6: Da liegt der Hund begraben, denn hier soll die Dreierkoalition alles andere als einig sein. Die ÖVP ist für eine Verlängerung des Zivildienstes von bisher 9 auf 12 Monate. Dagegen gibt es aber nach wie vor große Vorbehalte bei der SPÖ und vor allem bei den Neos. Bleibt es bei dem Nein, heißt das im Umkehrschluss aber, der Wehrdienst würde mit dem 6+3 Modell gleich lange dauern wie der Zivildienst. Und wir alle können uns ausmalen, wofür sich die Mehrheit junger Männer dann entscheiden würde, eher nicht für den Wehrdienst. Aus der ÖVP ist da heute auch zu hören, ein gleich langer Zivildienst, das sei ausgeschlossen. Nachvollziehbar, das würde das ganze Manöver Wehrdienstverlängerung ad absurdum führen.
1: Kommenden Montag steht der Sommerministerrat in Salzburg am Programm. Wie gut stehen die Chancen, dass die Wehrdienstreform bis dahin steht?
6: Zumindest ist das der Plan. Der Sommerministerrat soll in der Schwarzenberg-Kaserne in Salzburg stattfinden. Alles andere als eine Wehrdienstreform an diesem Ort zu präsentieren, wäre eine Themenverfehlung. Diese Blöße wird sich die Regierung sicher nicht geben. Eine offizielle Einladung der Dreierkoalition für den Montag gibt es allerdings noch nicht. Auch ein Zeichen, dass eine Einigung eben noch nicht spruchreif ist.
1: Es bleibt also abzuwarten, was dann tatsächlich dabei rauskommt. Sie werden das weiter für uns beobachten, so auch wir. Niklas Lercher war das. Vielen Dank.
6: Gerne.
1: Und wir bleiben noch bei Reformen und kommen zur Gesundheit jetzt. Kernstück davon sind ja die sogenannten Facharztzentren. Solche Gemeinschaftspraxen mit Kassenstellen sollen in den nächsten Jahren quer durch Österreich entstehen. Damit soll es mit Terminen schneller gehen und die Spitäler sollen entlastet werden. Allein die Finanzierung dieser Zentren ist noch nicht geklärt. Die ÖGK legt heute ihre Vorstellungen auf den Tisch und hält die kürzlich ins Spiel gebrachten Modellregionen für nicht notwendig. Viktoria Waldegger.
7: Von der Augenärztin bis zum Hautarzt. In jedem der geplanten Facharztzentren sollen künftig mehrere Fachrichtungen angeboten werden. Und das auf Kasse, also bezahlt mit der E-Card. Die Steiermark hat zuletzt angeboten, eine Modellregion werden zu wollen. aber das brauche es gar nicht, glaubt Andreas Huss, Obmann der österreichischen Gesundheitskasse.
8: Weil wir gerne in jedem Bundesland starten wollen. Ich bin gerade in den Vorarlberg, habe ein gutes Gespräch mit der Gesundheitslandesrätin hier gehabt und auch die Vorarlberger Gesundheitslandesrätin möchte mit diesen Facharztzentren so schnell wie möglich starten, weil wir damit Wartezeiten verkürzen können, weil wir damit schneller und auch an den Tagesrandzeiten bessere Versorgung erreichen können. Das ist das, was wir in allen neuen Bundesländern so schnell wie möglich umsetzen wollen.
7: Das hat Huss zuerst im Interview mit der Presse erklärt. Aber die konkrete Umsetzung dieser neuen Facharztzentren steht noch nicht fest. Gerade die Finanzierung wird wohl eine Herausforderung. Aus dem Gesundheitsministerium heißt es, ein Modell dazu werde gerade mit Bund, Ländern und Sozialversicherung ausgearbeitet. Bei der österreichischen Gesundheitskasse ist man überzeugt, dass es einen gemeinsamen Topf brauchen wird. Und ein Teil der 8 Milliarden Euro jährlich, die die Sozialversicherung aktuell an die Spitäler zahlt, soll künftig an die Facharztzentren gehen.
8: Es ist natürlich so, wenn wir in den Spitälern, in den stationären Bettenstationen weniger Geld brauchen, weil immer mehr ambulant stattfinden kann, dann muss auch das Geld sozusagen von den Stationen, von den Spitälern, von den bettenführenden Spitälern in die ambulante Versorgung wandern. Und das ist das, was wir im Finanzausgleich dann mit den Ländern, mit dem Bund gemeinsam diskutieren müssen.
7: Brauchen werde es auch eine Anschubfinanzierung für die Facharztzentren, 10 Jahre lang, wenn es nach Huss geht. Ziel müsse es jedenfalls sein, dass die neuen Facharztzentren bessere Versorgung liefern, also auch deutlich längere Öffnungszeiten und rund um die Uhr Notfall- und Bereitschaftsdienste anbieten. Für Huss ist das eine Bedingung.
8: Also das gehört jedenfalls dazu, dass wir in allen Sparten der Versorgung, auch in der Primärversorgung, eben längere Öffnungszeiten haben, aber natürlich auch in den Nachtstunden bzw. an den Wochenenden eine Versorgung haben. Das muss nicht eine Vorortversorgung sein, das kann auch Telemedizin sein. Das ist das Nächste, was wir in der Gesundheitsreform jetzt diskutieren.
7: Da wird aber vor allem auch die Ärztekammer ein Wort mitzureden haben. Das Ziel hat die Regierung jedenfalls festgeschrieben. 75 Facharztzentren soll es bis 2040 österreichweit geben.
1: In Wien ist die erste sogenannte Auszeit-WG in Betrieb gegangen. In dieser Einrichtung können unmündige Intensivtäter bis zu 12 Wochen festgehalten werden. Der erste solche Intensivtäter ist ein 13-jähriger Bub. Berthe Tomasowitsch hat mit der zuständigen Vizebürgermeisterin Bettina Emmerling gesprochen und sie gefragt, ob die derzeitigen Regelungen dafür ausreichen und was er sich von Justizministerin Anna Sporer wünscht.
9: Also wir brauchen einfach die Möglichkeit, strafunmündige Intensivtäterinnen und Intensivtäterinnen, da meine ich solche mit wirklich mehreren 100 Straftaten, solche, die die Bevölkerung oder andere Kinder in Atem halten mit ihren Straftaten, die wirklich eine Gefahr sind für ihre Umgebung, aber auch für sich selbst natürlich, dass wir die anhalten können mit einer einfachen rechtlichen Möglichkeit, sodass wir österreichweit auch die Möglichkeit schaffen, solche Auszeit-WGs zu betreiben.
10: Was müssen denn diese Kinder eben angestellt haben, damit sie in diese Auszeit WG müssen und sind dann eben auch psychiatrische Gutachten nötig?
9: Ja, diese Kinder sind solche, die wirklich mehrere hunderte Straftaten bereits begangen haben, solche, die eine Gefahr für sich selbst, aber natürlich auch für ihre Umgebung darstellen, die wirklich auch zum Beispiel andere Kinder ausrauben, die Autos aufbrechen und damit Spritztouren durch die Stadt machen, also wirklich hier auch gefährlich sind. Und dementsprechend sind die, und das wird hier bei uns in der Wiener Kinder- und Jugendhilfe in einer Kommission entschieden, welches Kind hier in Betracht gezogen wird und dann wird die Entscheidung getroffen. Die psychische Diagnose ist eben ein Punkt, den wir erfüllen müssen aufgrund der rechtlichen Rahmenbedingungen, in denen wir uns bewegen. Die liegt bei diesem einen Kind, das jetzt schon eingezogen ist, aber vor.
10: Weil das Heimaufenthaltsgesetz vorsieht, dass das Einsperren nur dann möglich ist, wenn auch eine psychiatrische Diagnose vorliegt.
9: Richtig. Bei anderen Kindern würden wir das in Zukunft auch so handhaben, dass sofort mit Einzug, ich glaube innerhalb von 24 oder 48 Stunden, eine wirkliche psychiatrische Diagnose erfolgt. Soll und aufgrund dessen dann entweder die weitere Anhaltung erfolgt oder eben auch nicht.
10: Wie viele potenzielle Fälle gibt es denn in Wien, die für die Auszeit-WG überhaupt in Frage kämen?
9: Also wir haben eine Zahl von Intensivtätern und noch einmal, es geht dabei um solche, die mehrere hundert Straftaten verüben im einstelligen Bereich, knapp zweistellig. Also in dieser Größenordnung bewegen wir uns. Und wir haben mit der Auszeit-WG jetzt die Möglichkeit, bis zu 16 Kinder im Jahr auch zu betreuen.
10: Die Auszeit-WG, wie ist denn die ausgestattet? Kann man sich das mehr wie ein Gefängnis vorstellen oder ist das mehr wie eine Wohngemeinschaft?
9: Ich glaube, es ist ein Mittelding. Es ist ein Haus, das angemietet wurde, das aber auch natürlich sicherheitstechnisch gut ausgestattet ist, also auch mit bruchsicheren Fenstern und Scheiben. Es ist natürlich versperrbar. Es wird dort sehr intensiv betreut mit unterschiedlichsten Angeboten. Es wird natürlich auch beschult, wenn dieses Kind schulpflichtig ist, was sie ja sind unter 14 Jahre. Und im Prinzip geht es vor allem darum, dieses Kind aus seiner negativen Umgebung wegzubekommen und neue Perspektiven aufzuzeigen.
10: Ich gehe davon aus, dass das Personal dort speziell geschult ist, aber wozu braucht das Personal Selbstverteidigungskurse?
9: Naja, wir haben es mit Kindern zu tun, die schon eine gewisse kriminelle Laufbahn hinter sich haben, die auch vor Gewalt prinzipiell nicht zurückschrecken, und dafür müssen wir einfach für alles vorbereitet und gerüstet sein. Deswegen ist es wichtig, dass wir hier auch Personal einsetzen, das Anhaltetechniken, aber auch in Deeskalation und Selbstverteidigung besonders geschult ist.
10: Jetzt zeigen aber internationale Studien, dass solche geschlossenen Einrichtungen für Kinder wenig zur Resozialisierung beitragen. Warum machen Sie es dann trotzdem?
9: Was wäre die Alternative? Nichts zu machen und weiter zuzuschauen, wie eine Handvoll Kinder hier wirklich seine Umgebung in Angst und Schrecken hält. Oder auf der anderen Seite kann ich weiter hier das Justizministerium auffordern, eine rechtliche Möglichkeit zu schaffen. Oder wir gehen eben den Weg, den wir jetzt gehen, etwas selbst dagegen zu tun. Wie sehr das auch in der langfristigen Wirkung von Erfolg gekrönt sein wird, wird eine sehr individuelle Sache sein und wird von dem Kind abhängen.
10: Die Auszeit-WG für zwei Kinder kostet jetzt fast 1 Million Euro. Mhm. Sind da die Kosten nicht etwas zu hoch im Vergleich zum Nutzen?
9: Mir ist bewusst, dass die Kosten hoch sind. Das ist aufgrund des Betreuungssettings, aber auch der baulichen Kosten, die in dieser Höhe einfach aufschlagen. Also ich verstehe auch die Kritik daran natürlich, das sind hohe Kosten, aber ich bin der Meinung, dass sich das auf jeden Fall auszahlt.
1: Berthe Tomasowitsch hat das Gespräch geführt und wir wechseln nochmal ins Ausland, aber nicht weit, nur über die Grenze und schauen ins Nachbarland Ungarn. Ex-Premier Viktor Orban hat da gestern zum ersten Mal nach seiner Wahlniederlage als Oppositionsführer lautgegeben. Er ruft zum nationalen Widerstand gegen die neue Regierung von Premier Peter Modja auf. Ihr wirft er vor, ein autoritäres Regime etabliert zu haben. Auch nicht unoriginell. Wie das zu bewerten ist, bespreche ich gleich mit dem ungarischen Historiker Christian Ungvari. Zuvor Matthias Humpelstetter mit einem Update.
11: Nach seiner Niederlage im April war es still um Orban geworden. Der gefallene Regierungschef hatte einen erschütterten Eindruck gemacht. Nun scheint es, als habe er neues Selbstbewusstsein gefunden. Das politische System unter der neuen Regierung sei keine Demokratie, sagt Orban. Es sei ein illegitimes, autoritäres Regime, dem seine Fidesz-Partei den Widerstand erkläre. Orban als Oppositionsführer und selbsternannter Retter der Demokratie? Eine ungewohnte Rolle, die befremdlich wirken mag. Wir erinnern uns, in seinen 16 Jahren als Ministerpräsident hat Orban selbst in Ungarn eine sogenannte illiberale Demokratie errichtet. Das Europaparlament hat sich immer wieder alarmiert gezeigt. Orban etwa Eingriffe in die Justiz, Korruption, Einschränkung der Pressefreiheit und Angriffe auf Grundrechte vorgeworfen. Nach Orbans krachender Niederlage im April hat die neue Regierung unter Premier Peter Modja versprochen, mit dem System Orban aufzuräumen. Der Orban-nahe staatliche Rundfunk wurde abgedreht und eines Umbaus unterzogen, mit dem erklärten Ziel, seine Unabhängigkeit wiederherzustellen. Der Orban-vertraute Präsident Tomas Sulyak wurde per Verfassungsänderung abgesetzt. Und zuletzt ist Orbans Fidesz-Partei Ziel einer Razzia geworden. Laut Staatsanwaltschaft im Zusammenhang mit Ermittlungen wegen Veruntreuung und anderer Straftaten. Orban weist die Vorwürfe zurück, spricht von einem neuen Zeitalter der Tyrannei und sagt Modjas Regierung den Kampf an. Modja und seine Regierung bestreiten ein autoritäres Vorgehen. Sie haben sich auf die Fahnen geheftet, Korruption einzudämmen und Ungarn zurück in Richtung europäischer Grundwerte zu führen.
1: Ich bin jetzt mit Christian Ungvari verbunden. Er ist Historiker und Publizist aus Budapest. Guten Tag.
12: Ich grüße Sie.
1: Herr Dr. Ungvari, wenn ausgerechnet Viktor Orban verspricht, den, Zitat, demokratischen Rechtsstaat in Ungarn wiederherzustellen, dann entbehrt das ja nicht einiger Ironie, war ja er eher für die Aushöhlung des Rechtsstaats bekannt. Was ist denn von dieser Aussage zu halten? Wie ernst kann man sie nehmen?
12: Also ich denke, das gehört doch in der Witzkategorie. Nämlich konkret Viktor Orban hat ja solche Gesetze erlassen, wonach selbst der Staatspräsident nicht in der Lage sein darf, wenn er vom Parlament Gesetze auf seinem Tisch bekommt, die überhaupt irgendwie zu begutachten, er muss es unterschreiben.
1: Orban sagt ja weiter, über die Präsidentschaft werden wir gleich noch sprechen. Orban sagt aber auch weiter, es sei ein Problem, wenn der Server einer politischen Partei von der Regierung einer rivalisierenden politischen Partei beschlagnahmt wird. Hat er da nicht auch recht?
12: Die Frage ist eben, ist das juristisch begründet oder nicht begründet? Danach, was Fidesz in den letzten 16 Jahren gemacht hat, sprich illegale Wahlfinanzierung, also das ist zumindest ein sehr begründeter Verdacht, Stimmenkauf, Anfertigung von verschiedenen Datenbasen, wonach Wähler mobilisiert werden. Diese Sachen sind alle ziemlich gut von Investigationsjournalisten bisher untermauert worden. Also man kann nicht sagen, sie sind auf dem Luft gegriffen. Deshalb kann man ja dem Justizbehörden auch nicht das Recht absprechen, in diesen Fragen auch Untersuchungen zu machen. Also von einem Rechtsbruch könnte man dann sprechen, wenn wir nach diesen Untersuchungen auch einen Urteil hätten und der Urteil würde nachweisen, dass hier die Beweislage einfach fehlt. Aber das ist gerade völlig umgekehrt.
1: Da ist jetzt die Justiz also am Zug, der ja nun wieder zu vertrauen ist, entnehme ich Ihren Aussagen da. Peter Madia baut das System Orban ja radikal um, zurück, wie man es, je nachdem, wie man es sehen will. Den Präsidenten hat er abgesetzt, der Generalstaatsanwalt ist zurückgetreten, weil ihm zufolge der Druck durch Madia so groß war. Heiligt der Zweck aber alle Mittel?
12: Überhaupt nicht. Davon ist ja gar keine Rede, aber in diesem Fall, dass diese Leute ihren Eid und ihrer Arbeit nicht nachgegangen sind, und da habe ich mich eigentlich sehr vorsichtig ausgedrückt, jetzt ihre Positionen räumen, finde ich als ein natürlicher Heilungsprozess. Und das sage ich nicht deshalb, weil ich denke, dass Peter Mulder selbst ein Heiliger wäre. Er hat sicher auch viele politische Probleme hinter sich. Schließlich kommt er ja auch aus der Reihen von Fidesz. Aber dessen ungeachtet, was wir jetzt in Ungarn haben, ist eine sehr seltsame und eigentlich eigenartige Version der demokratischen Transformation. Ich habe sowas in der Geschichte anderswo nicht erlebt. Nämlich, dass nicht von außen, sondern von innen sozusagen organisch durch der Volkswille eine Rückkehr zum Rechtsstaat erfolgt, ist eigentlich sehr interessant.
1: Lassen Sie mich abschließend noch einmal zurückkommen zu Viktor Orban. Der war kürzlich in Rumänien, hat dort die ungarische Minderheit besucht, vernetzt sich also weiter international. Ministerpräsident in Ungarn kann er nicht mehr werden, aber was hat er vor?
12: Das ist eine große Frage. Ich habe ganz große Probleme, wenn ich nachvollziehen möchte, was in seinem Kopf in den letzten 3-4 Monaten so abgelaufen war. Nämlich diesen Drehbuch, eine Wahl in Ungarn zu verlieren, unter den Umständen, was er früher aufgebaut hat, ist für ihn eigentlich lebensgefährlich. Nämlich er muss damit rechnen, dass er sozusagen vor Gericht gestellt wird und dass er sowohl seine Freiheit als auch sein Vermögen einbüßt. Er hat aber das trotzdem, er ist trotzdem in dieses Risiko eingegangen, wahrscheinlich weil er auch sah, dass er keinen anderen Wahl mehr hat. Dass er sogar sich dann jetzt aus Ungarn absetzt und da es im Ausland der Fußball-Weltmeisterschaft anschaut, beziehungsweise sich um seine eigene Fraktion gar nicht kümmert, verstehe ich auch gar nicht. Es scheint so, als ob er einfach genug von Politik hätte und sich davon langsam aber sicher entfernen. Das ist mein Eindruck, aber ich kann es auch nicht richtig einordnen.
1: Also ein Rückzug, aber dann doch wieder zurück auf die Politbühne. Also auch Viktor Orban wird weiter zu beobachten sein. Christian Ungvary war das, Historiker und Publizist aus Budapest. Ich danke Ihnen herzlich für das Gespräch.
12: Vielen Dank, Wiederhören.
1: Kurz nach 12:30 ist es. Was erwartet Sie noch in diesem Mittagsjournal? Wir hören, wie es den heimischen Autozulieferbetrieben geht und warum Aufträge aus China zunehmen. Die EU-Kommission hat eine Strafe gegen den Internetriesen Google verhängt. Wir schalten gleich live zu Verena Sophie Meyer in Brüssel. Und heute Abend beginnt am Wiener Karlsplatz das Popfest. 50 Acts sind bis Sonntag bei freiem Eintritt zu sehen. Als erstes reisen wir aber auf die größte Insel der Welt, nach Grönland. So viel wie in den vergangenen Monaten haben wir gefühlt jahrelang nicht von dort berichtet, obwohl die Insel ja ein hochinteressanter Ort für die Klimaforschung ist. Österreich ist in Ostgrönland mit einer eigenen Forschungsstation vertreten und von dort berichtet uns Paul Sihosch.
13: Es stürmt um Österreichs Forschungsstation in Grönland, ein sogenannter Pitterack weht, ähnlich wie ein Föhnsturm in Österreich. Hier können diese Stürme bis zu 300 km/h erreichen, im schlechtesten Fall. Immer wieder werden dadurch Häuser, ja sogar ganze Siedlungen zerstört. Diesmal gibt es Windspitzen von maximal 60 km/h. Das ist ein Forschungsfeld von vielen hier im hohen Norden. Für die Studierenden der Uni Graz ist die Feldforschung eine Möglichkeit, Gelerntes anzuwenden.
14: So ein Standort wie da war man noch nie und es ist schon viel wert. Ja.
15: Alles, was man mal in Praxis macht, bleibt besser im Kopf. Und das natürlich jetzt hier unter so Umständen oder in so Gegenden zu machen, das ist ganz Besonderes.
16: Ich glaube, wir wissen es alle sehr zu schätzen. Die Möglichkeit, die wir hier haben, das alles zu sehen. Ich glaube, es ist ein Ort, den viele nicht sehen können bei uns. Und gerade wenn man es viel theoretisch lernt, das dann auch nochmal zu sehen, ist was ganz anderes fürs Verständnis.
13: Gemeinsam geht es auf den nahegelegenen sogenannten Mittiwakat-Gletscher, der seit den 30er Jahren regelmäßig beforscht wird. Die Botschaft über die Jahre ist klar. Stationsleiter Andreas Trügler.
17: Vor etwa 80, 100 Jahren ist er fast bis zu dem Sandstrand da vorne noch gegangen, den man da sieht. Also da ist jetzt innerhalb weniger Jahrzehnte massiv zurückgegangen, ähnlich wie wir es bei unseren Gletschern in den Alpen sehen.
13: Auf und rund um den Gletscher passiert intensive Forschung. Eine Studentin interessiert sich für den Gletschersee und hat ihn vermessen.
18: In die Richtung, also Richtung Tor oder Abflusskanal, ist die tiefste Stelle.
13: Sie wird von Kollegen aus der Luft unterstützt, die mit Hilfe von Drohnen eine 3D-Animation der Umgebung liefern.
19: Fluggerät ist in Höhenlagezone.
13: Im Tal interessieren sich wieder andere für das Wasser, das der Gletscher verliert. Studentin Miriam Ertl.
16: Also es ist ein sogenannter List-Sensor. Der misst sozusagen, wie viel Sediment im Fluss transportiert wird anhand der Korngröße. Und das kann sehr, sehr kleine Korngrößen bereits messen. Und es misst alle 30 Sekunden. Und dann kann man eben sagen, wie große Körner sind, die in diesem Fluss transportiert werden.
13: Es gibt große regionale Unterschiede, wie sehr Grönland von der Klimaerwärmung betroffen ist. Insgesamt gibt es wie global einen Temperaturanstieg. Durch spezielle Wetterphänomene wird die Lage aber punktuell entschärft. So hat die Hitzewelle im Juni in Europa besonders kalte Luft nach Grönland abgelenkt. Der Eispanzer auf der größten Insel der Welt hat davon profitiert, sagt Gletscherforscher Wolfgang Schöner, der immer wieder Freiluftvorlesungen auf diesen Exkursionen abhält.
20: Und wenn man da schaut, sieht man, die Gletscher sind noch sehr viel mit Schnee bedeckt. Ja. Aber wir sind ja auch erst am Anfang sozusagen der Abschmelzsaison. Also ob das am Ende dann positiv oder negativ ist, wird der Sommer erst entscheiden.
13: Am Abend geht es immer wieder zurück zur Basis, zur Österreichs Arktisstation der Uni Graz. Die Station ist gut besucht in diesem Sommer. Es wird, sagt Wolfgang Schöner.
21: Bis jetzt war das immer auch gemischt mit Bauarbeiten.
13: Die Gruppe aus Graz hat die Forschungssaison an der Station auf der größten Insel der Welt eröffnet. Internationale Forscherinnen und Forscher werden noch kommen.
1: Und Sie haben es wahrscheinlich schon bemerkt, Ö1 berichtet heute den ganzen Tag aus der Arktis. Im Anschluss an dieses Mittagsjournal geht es auch in Punkt 1 um das Thema. Unter anderem beantwortet Wolfgang Schöner, den Sie gerade auch gehört haben, Fragen live aus Grönland. Wir kommen jetzt aber zu eher schlechten Nachrichten und die kommen aus der Autoindustrie. Sparpakete bei BMW und Mercedes. Bei Volkswagen wackeln über 140.000 Jobs und Werksschließungen werden diskutiert. Auch für Autozulieferbetriebe sind das schwierige Zeiten. Solche haben wir in Österreich ja einige und die suchen jetzt nach neuen Partnern. In China zum Beispiel. Chinesische Autobauer versuchen aktuell unter anderem die Importzölle der EU zu umgehen und lassen ihre Autos in Europa bauen. Etwa bei Magna in Graz, Lisa Lind und Hans Rabal berichten.
22: VW, Mercedes, BMW. Bei Magna in Graz wurden schon viele Autos gebaut. Und jetzt also Modelle für zwei chinesische Hersteller. GAC und XPeng bauen hier 4 Modelle in der Steiermark. Ein fünftes soll heuer noch dazukommen. und man wirbt bereits mit dem Auto aus Österreich für Österreich. Für den Ex-Magna-Chef Günther Abfalter ein kleiner Werbeschmäh.
0: Diese Fahrzeuge, die jetzt bei Magna gebaut werden, das sind ja keine volle Produktion. Also von der volle Produktion meine ich von der Blechrolle über die Karosserie, über den Lack, über das General Assembly bis zum fertigen Fahrzeug, sondern diese sogenannte SKD-Produktion, Semi-Knockdown. Das heißt, das Fahrzeug kommt in einzelnen Bauteilen nach Österreich bzw. in Europa und wird hier zusammengesetzt.
22: Von der verlängerten Werkbank Deutschlands zur verlängerten Werkbank Chinas also. 77.000 Menschen arbeiten österreichweit im Automotive-Bereich. Können Partner aus China die Arbeitsplätze nachhaltig retten? Der gebürtige Linzer Heinz Hollerweger, lange Zeit Entwicklungschef bei Audi, ist skeptisch.
3: Man wird sicherlich einige Arbeitsplätze in der Montage retten können. Aber wir brauchen nicht glauben, dass wir mit nur Montage und den europäischen relativ hohen Löhnen irgendwie glauben, wettbewerbsfähig zu sein. Das heißt also, wir müssen versuchen, wieder mit kreativen, neuen Ideen auch wieder führend zu werden. Also nur das, was die Chinesen machen, hier zusammenzubauen, das kann eine kurzfristige Überbrückenlösung sein, aber mittelfristig keine Lösung, wo europäische Automobilindustrie überleben kann.
22: Denn der Wettbewerb wird härter, weil alle Autobauer weltweit aktuell dasselbe Problem haben. 86 Millionen Pkw werden jedes Jahr gebaut. Ausgelegt sind die Fabriken aber auf 126 Millionen, also 40 Millionen mehr. Die Werke sind nur halb ausgelastet. Ein großer Teil davon steht in China. Die hunderten Marken, die dort in den vergangenen Jahren entstanden sind, sie werden diese Krise wohl nicht alle überleben. Und auch der eine oder andere europäische Autobauer muss zittern.
1: 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Zölle waren ja gerade unter anderem Thema und bleiben es noch. US-Präsident Donald Trump greift nämlich wieder einmal zu seinem Lieblingsinstrument in der Handelspolitik. Kaum ist die gemeinsame Fußball-WM vorbei, bekommt Kanada schon die Zollbreitseite wegen angeblicher Diskriminierung. Wegen vermeintlich unfairer Praktiken wiederum gilt seit gestern ein 25-prozentiger Zoll auf viele Importe aus Brasilien. Die USA versuchen gerade, die sogenannten gegenseitigen Zölle wieder einzuführen. Das allgemeine Provisorium in Höhe von 10% läuft nämlich morgen aus, Volker Obermeier berichtet.
4: Es ist die bisher wichtigste Entscheidung des obersten Gerichtshofs in der zweiten Amtszeit von Donald Trump und sie war eine herbe Niederlage für den Präsidenten. Für den Supreme Court ist erwiesen, dass die US-Regierung rechtswidrig gehandelt hat, als sie unter Berufung auf ein Notstandsgesetz aus dem Jahre 1977 Zölle gegen Dutzende Handelspartner verhängt hat. Nach einer Attacke auf die Richter hat Trump keinen Zweifel daran gelassen, seine Zollpolitik fortzusetzen. Er werde Alternativen nutzen, mit denen er mehr Geld einnehmen werde, hunderte Milliarden mehr.
23: We have alternatives, great alternatives. We will take in more money and we'll be a lot stronger for it. We're taking in hundreds of billions of dollars. We'll continue to do so.
4: Seit Ende Februar mit der Supreme Court Entscheidung gilt ein 10% Zollsatz für so gut wie alle Importe, befristet bis morgen Freitag. Was dann auf die Europäische Union zukommt, ist noch unklar. Eine Variante aus Sicht von WU und WIFO-Handelsexperten Harald Oberhofer, der einst per WTO vereinbarte Standardzoll von 4,8% plus 10% Aufschlag.
24: Aus der europäischen Sicht ist wichtig, dass man dem wohl zustimmen wird, solange es nicht höher als die 15% insgesamt sind, die man ja im Handelsvertrag letztes Jahr beschlossen hat.
4: Bei den jüngsten Zöllen für Kanada sowie Brasilien berufen sich die USA auf Gesetze aus den Jahren 1974 sowie 1930. Folgt Donald Trump dem Kurs seines Handelsbeauftragten, dann wird ein möglicher 10% Aufschlag damit begründet, dass die EU wie andere Länder nicht ausreichend gegen Importe von Waren aus Zwangs- oder Kinderarbeit vorgehen würden.
24: Politisch ist das aus meiner Sicht natürlich schon sehr sensibel, weil besonders ja in Europa sehr hohe Standards herrschen. Insofern ist das schon relativ bizarr. Ich würde auch davon ausgehen, dass dann wie auch bei den letzten Zöllen in den USA Klagen eingebracht werden und dann muss man wieder den Instanzenzug abwarten.
4: Nicht nur für Europa könnte es aber auch Zollsenkungen geben. 50% sind es bei Aluminium und Stahl. Wer in den Staaten investiert, soll nur 25% zahlen.
24: Offensichtlich ist es so, dass es jetzt in den USA dazu geführt hat, dass Vorleistungen aus Stahl und Aluminium teurer werden, deshalb die Wettbewerbsfähigkeit darunter leidet. Und das könnte eine Argumentation sein, was natürlich fundamental gegen die bisherige Behauptung von Donald Trump, wie gut Zölle wären, sprechen würde.
4: Fix ist hingegen der Zoll für Generika-Importe. In 2 Jahren geht es von 0 auf 100%, ein Jahr später dann auf 200. Die Generika-Produktion ist in Europa und in Asien von hoher Bedeutung für die pharmazeutische Industrie.
1: Aus Brüssel kommt heute eine Nachricht, die den US-Präsidenten wohl nicht freuen wird. Die EU-Kommission verhängt nämlich eine Strafe gegen Google wegen Verstößen gegen die europäischen Digitalregeln. Diese Meldung hat uns vor kurzem erreicht. Knapp 1 Milliarde Euro muss der US-Tech-Riese zahlen. Dazu bin ich jetzt in Brüssel mit Verena Sophie Meyer verbunden. Verena Sophie, worum geht's denn bei der Strafe?
2: Bei der Strafe für Google geht es konkret um 2 Bereiche, in denen Google seine Marktmacht im Internet missbraucht. Erstens bevorzugt Google in seiner Suchmaschine die eigenen Ergebnisse und hebt sie im Vergleich zur Konkurrenz hervor. Wer zum Beispiel nach Hotels oder Flügen sucht, findet recht weit oben eine Box von Google Flights, während andere Reiseplattformen wie Expedia oder Booking keine extra Box bekommen. Das ist nicht erlaubt. Dafür gibt es eine Strafe von 460 Millionen Euro. Und beim zweiten Verstoß geht es um den Play Store. Da hat Google nicht erlaubt, dass App-Entwickler ihre User informieren, ob sie die Apps oder andere Dinge wie Ausrüstung in Games zum Beispiel woanders billiger bekommen. Dafür gibt es eine Strafe von 430 Millionen. Hier hat Google bereits nachgeschärft, muss man sagen, im Play Store Änderungen durchgeführt. Also insgesamt landen wir bei der Strafe bei 890 Millionen Euro.
1: Also Änderungen im Play Store schon angekündigt, aber wie schaut das mit der Google-Suche aus? Muss die in Zukunft angepasst werden oder anders ausschauen?
2: Ja, Google muss jetzt innerhalb von 60 Tagen dafür sorgen, dass die EU-Vorschriften eingehalten werden, sonst drohen noch weitere Strafen. Und Google testet auch schon, wie Suchergebnisse in Zukunft ausschauen sollen. Um beim Beispiel von vorhin zu bleiben, werden dann entweder Expedia oder Booking größer dargestellt werden müssen oder das Google Flights oder Hotelangebot weniger prominent. Ein anderes Beispiel betrifft zum Beispiel Sportergebnisse. Wer bei der Fußball-WM den Spielstand ergoogelt hat, hat in einer Box oft Zusatzinfos bekommen über die Geschichte oder die Spieler. Und um in dieser Box zu landen, wurde nicht das Netz durchsucht und vielleicht das beste Sportportal hergenommen, sondern dafür mussten die Webseiten bezahlen. Das muss jetzt auch anders geregelt werden.
1: Was schon auffällt, ist der Zeitpunkt. Wir haben ja vorher schon gehört, es ist eine entscheidende Woche für die Zukunft der US-Zölle. Warum verhängt die EU-Kommission die Strafe gerade jetzt und vor allem warum so weit unter dem, was eigentlich möglich gewesen wäre?
2: Das stimmt, die Maximalstrafe würde für Google bei bis zu 35 bis 40 Milliarden Euro liegen, also weit darüber bei besonders schweren Verstößen. Mindernd wirkt da etwa, dass die Digitalgesetze noch recht neu sind, erst seit 2024 schlagend werden und auch, dass Google kooperiert, argumentiert die EU-Kommission. Das offizielle Argument ist da, dass man dem Unternehmen mehr Zeit geben wollte, um die angekündigten Änderungen umzusetzen. Aber wir wissen, dass der Druck aus den USA gegen die Digitalregeln enorm ist. Dem US-Präsidenten sind sie ein Dorn im Auge seit jeher, weil sie vor allem eben große US-Konzerne betreffen. Er sieht sie auch als Handelsmaßnahme und hat schon öfter mit Sanktionen und Gegenmaßnahmen gedroht. Und auch jetzt fällt diese Strafe eben in eine heikle Woche.
1: Unsere Korrespondentin Verena Sophie Meyer war das in Brüssel. Danke für diese Informationen.
2: Sehr gerne. Schönen Mittag nach Österreich.
1: Wir kommen nach Frankreich jetzt. Da haben bei Bordeaux 12.000 Menschen vor Waldbränden in Sicherheit gebracht werden müssen. In der beliebten Urlaubsregion sind nämlich vor allem Campingplätze und Ferienzentren betroffen. Seit gestern Abend haben die Flammen rund 2.400 Hektar Land zerstört. Es ist ein weiterer fataler Höhepunkt in einem Waldbrandrekordjahr in Frankreich, wie Leonie Heitz berichtet.
5: Die Löschfahrzeuge sind Tag und Nacht im Einsatz. Trotzdem ist das Feuer außer Kontrolle. Ziel der Feuerwehr, die Flammen vor dem Badeort Lèche-Cap-Ferret am Becken von Arcachon bei Bordeaux zu stoppen. 12.000 Menschen wurden vorsorglich in Sicherheit gebracht. Von Campingplätzen, Urlaubszentren und aus den umliegenden Gemeinden. Auch in der Provence im Departement Var hat ein Großbrand bereits 2.500 Hektar zerstört. Etwa ein Dutzend Häuser sind verbrannt, sowie das dieses Pensionistenpaars. Es ist furchtbar, es wirkt wie eine tote Welt, wie nach einem Krieg. Nichts lebt mehr.
6: Die schönen Wälder, alles zerstört. Das Haus ist mir eigentlich egal, aber der Garten war mein Grund zu leben. Es dauert 20 Jahre, um einen Garten anzulegen. Beide Feuer sind derzeit außer Kontrolle. Ein Problem für die Feuerwehr, sogar nachts sinken die Temperaturen nicht mehr genug. Früher half die Abkühlung bei der Brandbekämpfung. Das ist jetzt nicht mehr so. Sogar nachts sind die Konditionen extrem ungünstig und das ändert alles. So Grégory Allion, Offizier bei der Berufsfeuerwehr. Frankreich hat heuer bereits 3 Hitzewellen erlebt. Die Regierung spricht von einer historischen Dürreperiode. Bereits im Juli wird ein trauriger Rekord gebrochen. 44.000 Hektar sind verbrannt. 12.500 Brände wurden gezählt. So Innenminister Laurent Nunez. Noch nie war die Feuerbilanz zu diesem Zeitpunkt des Jahres so verheerend. Nach den Rekordbränden von 2022 versprach Präsident Macron einen massiven Ausbau der Kapazitäten. Tatsächlich wurde die Prävention verbessert. Beim Herzstück der Luftflotte, den Canadair, blieb der Ausbau aber aus. 2 geplante Flugzeuge fielen 2024 Haushaltskürzungen zum Opfer. Kritiker sehen darin eine Lücke zwischen politischen Versprechen und der Realität und werfen der Regierung vor, die Waldbrandbekämpfung nicht schnell genug an den Klimawandel anzupassen.
1: Einen Sendungshinweis habe ich noch für Sie. 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
1: 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Und apropos Radiohinweis, Radio hören ist in Österreich weiterhin sehr beliebt. Der aktuelle Radiotest zeigt, dass das Publikum zuletzt noch länger dran geblieben ist. Im Durchschnitt 3 Stunden und 19 Minuten jeden Tag. Sebastian Prokop hat die Details.
10: 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Hitradio Ö3 ist die klare österreichweite Nummer 1 im Markt mit mehr als 2,4 Millionen Hörerinnen und Hörern täglich. 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
1: Heute Abend beginnt am und um den Wiener Karlsplatz die 17. Ausgabe des Popfest. Bis Sonntag gibt es mehr als 50 heimische Künstlerinnen und Künstler zu sehen und das bei freiem Eintritt. Von Dialekt-Pop bis Elektro, von Rock bis Hip-Hop reicht die Bandbreite. Wieder wird die sogenannte Seebühne vor der Karlskirche das Herz der Veranstaltung sein. Das klingt für Fans vertraut und doch haben die Kuratoren Wolfgang Lehmann und Sophie Reuer für dieses Popfest einige neue Akzente gesetzt. David Baldinger hat Sie getroffen und mit Ihnen über Ihre Arbeit gesprochen.
25: Wer sich das Programm des heurigen Popfest ansieht, könnte schnell ein Gefühl von Weitläufigkeit verspüren.
11: Dieses Line-up ist offen in alle Richtungen, wirkt aber alles andere als zufällig. Das könnte auch daran liegen, dass das Kuratorenteam eine fokussierte Leichtigkeit verbreitet.
12: Also es war wirklich so easy und unkompliziert und wir haben eigentlich wirklich relativ schnell das Line-up zusammen gehabt.
11: Sagt Wolfgang Lehmann, umtriebiger Musiker, gefragter Produzent und generell Multitalent. Eine Künstlerin stand schnell auf der gemeinsamen Liste. Marianne Ment wird das Popfest 2026 eröffnen. Solange basta,
14: das Programm am Eröffnungstag hat sich auch um sie herum gefügt und gestaltet. Es ist auch einfach eine Ehre, jemanden mit so einer legendären Karriere am Popfest begrüßen zu dürfen.
11: Sophie Reuer, Sängerin, Schauspielerin und die nicht minder vielseitige andere Hälfte des kuratierenden Teams. Danach wird es ernst mit dem weitläufigen Panorama.
14: Wir haben Mundart durch Anna Buchecker, spanische Einflüsse durch Tamara Flores, dass die Acts auch genretechnisch sich unterscheiden, war ein großer Anspruch. Die Sonne scheint in dein Gesicht.
11: Von da, wo du stehst, hat man die beste Sicht. Anna Buchgeckers avantgardistischer Alpenfolk und Tamara Flores mit Latin Pop auf Deutsch und Spanisch. Es gibt eine Regel, die Lehmann und Reuer schnell festgelegt haben.
12: Dass wir nur Acts buchen, die vorher noch nie beim Popfest gespielt haben. Und dadurch war irgendwie schnell klar, dass man sich eher verstärkt auf Einsendungen konzentriert.
11: Eine dieser Einsendungen kam von einer prominenten Absenderin, Rose May Alaba, Sängerin mit sportlichem Bruder.
12: Das war ganz banale Bewerbung eigentlich. Ja. Also es war, und wir haben uns das angehört und gesagt, hey, das wäre eigentlich
14: das wär cool.
12: Also es waren solche Entscheidungen.

0: Rose May Alaba steht für R&B und Afrobeat, Clubmusik, die weltweit funktioniert. Headliner auf der Seebühne am Samstagabend ist aber eine zertifizierte Jazzband, Shake Stew. Wenn Jazzfestivals Popbands einladen, warum dann nicht auch umgekehrt? Den Schlusspunkt setzt dann der Kurator mit seiner Band Exit Void, bei der unter anderem auch Anja Plasch alias Soap & Skin mit dabei ist, versiegelt er diese Ausgabe des Popfest. Es dürfte eine aufregende werden.
1: Das Popfest startet heuer und geht, nicht heuer, sondern heute und geht bis Sonntag am Wiener Karlsplatz. Wir sind bei den Meldungen angekommen. Felix Schneider-Sturm, bitte.
2: Im Roten Meer beschießt die Houthi-Miliz saudi-arabische Öltanker, was den Ölpreis derzeit wieder in die Höhe treibt. Saudi-Arabien bestätigt, dass ein Schiff Feuer gefangen hat. Hintergrund ist der Iran-Krieg und die Seeblockade in der Straße von Hormuz. US-Präsident Trump warnt die Houthis vor weiteren Blockaden saudi-arabischer Häfen. Gleichzeitig hat das US-Militär in den Morgenstunden die mittlerweile 12. Angriffswelle auf den Iran beendet und der Iran hat als Antwort US-Ziele in Kuwait und Jordanien angegriffen. Die Kritik am Wiener Wirtschaftskammerpräsidenten Walter Ruck wird auch aus den eigenen Reihen immer lauter. Vorarlbergs Landeshauptmann Markus Wallner von der ÖVP spricht in Zeitungsinterviews von keinem guten Bild, fordert Ruck aber nicht direkt zum Rücktritt auf. Deutlicher wird Salzburgs Landeshauptfrau Caroline Edtstadler. Sie sagt, wenn die Vorwürfe gegen Ruck stimmen, seien die entsprechenden Konsequenzen zu ziehen. Das habe im 21. Jahrhundert nichts verloren, so Edtstadler. Wegen unfairer Geschäftspraktiken verhängt die EU eine Strafe von 890 Millionen Euro gegen Google. Der US-Konzern hat nach Ansicht der Europäischen Kommission mit seiner Suchmaschine sowie dem App-Marktplatz Google Play Wettbewerbsregeln verletzt und seine Konkurrenz widerrechtlich benachteiligt. Indes übertrifft der Google-Mutterkonzern Alphabet an der Börse alle Erwartungen. Dessen Cloud-Geschäft ist im vergangenen Quartal im Jahresvergleich um mehr als 80% gestiegen, auf fast 25 Milliarden US-Dollar. Der gesamte Umsatz des Tech-Konzerns ist um ein Viertel gestiegen, auf rund 120 Milliarden Dollar. In fast allen europäischen Ländern sind derzeit Sommerferien, weshalb auf den klassischen Reiserouten am kommenden Wochenende mit mehr Verkehr zu rechnen ist. Bereits ab morgen Abend ist auf Österreichs Autobahnen deutlich mehr los. Staugefahr besteht vor allem auf den Nord-Süd-Transitstrecken und der Ost-West-Verbindung von Passau über Linz und Wien zur Grenze in Nickelsdorf sowie im Großraum Wien.
1: Und am Ende der Sendung schauen wir wie immer auf das Wetter. Das mache ich heute mit Manfred Bauer. In den letzten Tagen war der Sommer ein bisschen zurückhaltend. Viel geregnet hat es aber trotzdem nicht. Gibt es in den kommenden Tagen, so zum Wochenende hin, neue Tendenzen beim Wetter?
3: Ja, zum einen wird ergiebiger Regen, den vor allem der Norden und Osten Österreichs gut gebrauchen könnte, weiterhin ausbleiben. Und zum anderen gibt es eine klare Tendenz, was die Temperaturen betrifft. Am Wochenende wird es bis zu 32 Grad heiß.
1: Heiß also wieder. Momentan ist es ja noch eher wechselhaft. Wird es zum Wochenende hin auch stabiler?
3: Allerdings nur vorübergehend. Heute Nachmittag ziehen jedenfalls weitere teils gewitterige Schauer durch. Trocken bleibt es in Vorarlberg und in Teilen Tirols. Dazu weht teils kräftiger Wind. Dazu gibt es gemäßigte 18 bis 27 Grad. Morgen können dann von Oberösterreich ostwärts noch einmal dichtere Wolken auftauchen. Im Bergland kann es stellenweise kurz regnen. Auch der Wind wird noch einmal kräftig. Im ungetrübt sonnigen Westen hingegen wird es schon bis zu 28 Grad warm. Der Samstag dann bietet stabiles Hochsommerwetter mit Südwind und bis zu 32 Grad. In 2000 Meter Seehöhe 12 bis 18 Grad. Am Sonntag ziehen dann von Westen her rasch Wolken, Schauer, Gewitter auf. Im Nordosten vom Weinviertel bis zum Nordburgenland dürfte es trocken bleiben.
1: Von Tendenzen haben wir schon gesprochen. Gibt es eindeutige, die auch längerfristig halten könnten?
3: Ja, unsere Wettermodelle zeigen weiterhin die Möglichkeit einer Hitzeperiode, die sich im Laufe der kommenden Woche aufbaut. Ob die Modelle diese rechnerische Lösung auch in den kommenden Tagen aufrechterhalten, das behalten wir natürlich im Auge.
1: Und hier erfahren Sie es als erstes, möchte ich sagen. Manfred Bauer war das, vielen herzlichen Dank. Und damit war es das mit dem Mittagsjournal für heute. Wilhelm Wimmer war an der Technik. Christine Tönige-Frankenberger hat Regie geführt am Mikrofon.
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1: Das ist wert, ja.

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1: Herzlich willkommen bei News and Information in Between, der Sendung, die dazwischen funkt und dich mit Neuigkeiten und Informationen rund um Diversität, Integration und Verständigung versorgt. Hier spricht Isabel und im heutigen Beitrag geht es um den Umgang mit dem Genozid durch die deutsche Kolonialmacht an den Herero, Nama und San in Namibia Anfang des 20. Jahrhunderts und den Reparationszahlungen, die die Nachkommen der Opfer nun von Deutschland fordern. Nach eher bescheidenen Anfängen in den vorangegangenen Jahrhunderten stieg das Deutsche Reich relativ spät, erst in den 1880er Jahren, in den Wettlauf um Kolonien, besonders in Afrika, dem damals sogenannten schwarzen Kontinent, ein. Entsprechend kurz dauerte die deutsche Kolonialgeschichte. 1918, mit dem Ende des Ersten Weltkriegs, brach nicht nur das Deutsche Reich zusammen, es musste, so wurde es im Vertrag von Versailles festgelegt, unter anderem auch seine Kolonien abtreten. Der Völkermord, den die deutschen Truppen an den Herero, Nama und San von 1904 bis 1908 im damaligen Deutsch-Südwestafrika als Reaktion auf den Aufstand der einheimischen Bevölkerung verübt hatten, geriet nahezu in Vergessenheit. Nicht nur wurden damals zahlreiche Menschen ermordet oder starben auf der Flucht, viele kamen auch in dem berüchtigten deutschen Konzentrationslager auf der Haifischinsel um, auf der sich heute ein Campingplatz befindet. Laut www.nationalgeographic.de begann eine Auseinandersetzung mit dieser Tragödie erst in den 1990ern, als nach dem Mauerfall die Archive Namibias und der DDR zugänglich wurden. Es sollte allerdings noch bis 2021 dauern, bis die BRD diesen Genozid auch als solchen anerkannte und zu Reparationszahlungen bereit war. Doch die Nachkommen der Opfer kritisieren diese Vereinbarung zwischen der deutschen und der namibischen Regierung unter anderem deshalb, weil sie in die Verhandlungen nicht eingebunden worden waren. Am 29.09.2025 traf ich mich mit Herrn Walter Sauer von der Organisation SADOC, schreibt sich SADOCC, und Herrn Werner Hillebrecht, einem Deutschen, der seit den frühen 1990ern in Namibia lebt und einer der besten Kenner der namibischen Geschichte ist, zu einem Interview über den Genozid, seine Folgen bis in die Gegenwart und eine mögliche Wiedergutmachung dieses Verbrechens. Das Interview kannst du hier in voller Länge hören. Vielen Dank an Herrn Sauer und Herrn Hillebrecht für dieses Gespräch und an Herrn Alexis Neuberg für die technische Unterstützung. Hier spricht Isabel Lustig von Radio Afrika TV und ich darf unser geschätztes Publikum daheim vor den Geräten begrüßen. Ich freue mich auch sehr, unsere zwei Gäste heute im Studio begrüßen zu dürfen. Zum einen Herrn Werner Hillebrecht aus Namibia, der uns heute ein Interview über dieses wunderschöne Land geben wird, aber auch über den Genozid, der dort stattgefunden hat. Zum anderen darf ich auch Walter Sauer begrüßen von der Organisation SADOC, der dieses Interview hauptsächlich heute führen wird, mit meiner Unterstützung möglicherweise. Walter, ich darf gleich an dich übergeben. Bitte sehr.
2: Ja, danke schön, Isabel, für die freundlichen Worte der Begrüßung. Du hast gesagt, Namibia ist ein wunderschönes Land, dem kann ich natürlich zustimmen, aber Namibia ist auch ein Land, das in der heutigen politischen Diskussion und in der Diskussion über Vergangenheit, Vergangenheitsbewältigung eine große Rolle spielt. 1904 bis 8 hat dort die deutsche Kolonialmacht Krieg gegen die Bevölkerung geführt und das hat resultiert in dem Völkermord an den Herero und Nama. Und vielleicht könnte Werner Hillebrecht, einer der besten Kenner dieser Materie, kurz zusammenfassen, worin dieser Völkermord bestanden hat und warum es wichtig ist, dass wir heute uns damit auseinandersetzen.
3: Ja, danke auch für die Gelegenheit. Vielleicht sollte ich zu Beginn noch sagen, dass Namibia formell von 1884 bis 1915 eine deutsche Kolonie war, wobei in den ersten 10 Jahren der deutschen Kolonialherrschaft nicht allzu viel passiert ist. Aber dann der Krieg von 1904 bis 1908, der genozidale Krieg gegen Herero und Lama war nicht der erste Krieg. Das hat schon 1893 angefangen und es ist eigentlich kein Jahr seitdem ohne einen Krieg der Deutschen gegen die einheimische Bevölkerung vergangen. Aber das waren begrenzte Kriege und begrenzte Auseinandersetzungen. Und 1904 ist mit einem Aufstand der Oberherero gegen die deutsche Kolonialherrschaft ein wirklich großer Krieg ausgebrochen, denn die deutsche Regierung mit immer neuen Truppenverstärkungen beantwortet hat und mit einer Kriegführung, die man als Genozid bezeichnen kann und muss. Und ebenso gegen den etwas später ausgebrochenen Krieg gegen die Nama im Oktober 1904, der dann noch wesentlich länger gedauert hat und sich bis 1908 hingezogen hat, weil die Deutschen

0: Friedhofs bezeichnet, was so nicht stimmt, aber weil dann die einheimische Bevölkerung komplett enteignet wurde, also ihr Land und ihre sonstigen Besitztümer, und mit den eingeborenen Verordnungen, sogenannten eingeborenen Verordnungen, eine totale Herrschaft etabliert wurde, dass die Afrikaner komplett entrechtet wurden und nur noch als Bedienstete der Weißen weiter existieren konnten. Und das dauerte bis in den Ersten Weltkrieg hinein, der aber in Namibia nur relativ kurz dauerte, und Mitte 1915 hatten die südafrikanischen Truppen auf Seiten der britischen Regierung gesiegt, und seitdem ist das Land unter südafrikanischer Herrschaft gewesen bis zur Unabhängigkeit 1990. Das nur mal so als kurzen Hintergrund.
1: Es gibt ja sehr viel Forschung dazu, sehr viele Quellen sind aufbereitet worden über den Genozid in der deutschen Kolonialzeit. Siehst du als einer der besten Kenner der Forschung Lücken, also Forschungsbedarf für verschiedene Themen, oder können wir davon ausgehen, dass eigentlich jetzt die Sachlage genügend erforscht ist?
0: Genügend erforscht würde ich nicht sagen. Es gibt immer noch Einzelbereiche, wo mehr Forschung nötig ist, und insbesondere auch anhand der namibischen Quellen. Weil Quellen gibt es nicht nur in Deutschland über diesen Krieg, vor allen Dingen in den Akten des Reichskolonialamts, die heute im Bundesarchiv Berlin-Lichterfelde liegen, sondern auch in Namibia selbst. Und diese Unterlagen sind im Grunde erst mit der Unabhängigkeit 1990 besser zugänglich geworden und bis heute nicht umfassend eigentlich in der Forschung zur Kenntnis genommen. Insbesondere die Akten zur Kriegsgefangenschaft, zu den Konzentrationslagern, da gibt es noch viel mehr zu tun, um das im Einzelnen etablieren, was da eigentlich vor sich gegangen ist.
2: Weil du mich da gerade so anschaust, wir haben der Walter Sauer und ich, wir haben das ja, wie gesagt, vorige Woche auch am Telefon schon besprochen, weil Sie das jetzt sagen, Quellenlage, Forschung, Aufarbeitung und so weiter. Was mir aufgefallen ist, in der kurzen Zeit, in der ich jetzt die Möglichkeit gehabt habe, selber zu Namibia zu recherchieren, dass offenbar selbst unter den Nachkommen der Opfer, also unter der schwarzen Bevölkerung, dieses Thema gar nicht so bekannt ist, wie man vielleicht vermuten möchte, beziehungsweise dass das gar nicht so sehr besprochen wurde, dass in den Schulen eigentlich das überhaupt nicht thematisiert wird und dass auch die Gedenkkultur meinem Empfinden nach, ja, so wie ich das verstanden habe, eher vernachlässigt worden ist. Ich habe da was gelesen in der Zeitschrift Indaba von SADC, dass da jetzt einen Gedenkstein gibt auf der Haifischinsel, wo das berüchtigte Konzentrationslager war. Wie wird damit umgegangen? Wie wird das behandelt, wie wird das thematisiert in Namibia, dieses Thema des Genozids?
0: Es wird durchaus thematisiert. Es ist ein Thema in den Zeitungen, aber vor allen Dingen im Zusammenhang mit den Reparationsverhandlungen mit der Bundesrepublik Deutschland, wobei es zwei Linien gibt. Also zum einen Verhandlungen von Regierung, von der namibischen Regierung mit der deutschen Regierung, und andererseits Verhandlungen mit Teilen Nachkommen der Opfer dieses Genozids, die meinen, dass die Regierung dabei eigentlich nichts zu suchen hätte und

0: direkte Verhandlungen zwischen Deutschland und den Nachkommen der Opfergruppen fordern. Mhm. Und das ist, das ist bis heute nicht gelöst. Es gibt diese beiden konträren Standpunkte. Die Verhandlungen haben sich über mehr als ein Jahrzehnt hingezogen zwischen den Regierungen und sie sind bis heute nicht zu einem vollständigen Abschluss gekommen. Also zum einen wegen der Summe an Reparationen, die von der deutschen Regierung zu zahlen wären. Da gibt es inzwischen ein Übereinkommen, wo es nur noch um einzige Einzelheiten geht. Und es geht um die Entschuldigung der deutschen Regierung, wobei die deutsche Regierung bis heute nur eine qualifizierte Standpunkt vertritt, dass sie nicht von einem Völkermord redet und auch nicht von Reparationen als solchen, sondern dass sie spezifiziert, dies war ein Völkermord nach heutiger Definition, aber damals gab es kein internationales Übereinkommen über den Völkermord von daher ist immer auch bei der Entschuldigung, die eventuell nun in naher Zukunft kommt, ist bisher nicht von einem Völkermord die Rede, sondern nur von einem Völkermord im heutigen Sinne. Was viele Leute in Namibia eigentlich für unzureichend halten.
1: Mhm. Weil das relativiert ja eigentlich das, was wirklich passiert ist 1904 bis 1908.
0: Wobei man auch sehen muss, dass die Völkermordkonvention der UNO ja auch erst nach dem Zweiten Weltkrieg entstanden ist, aufgrund des Völkermords an den Juden, an den Sinti und Roma. Von daher, dass nach dieser Definition man eigentlich auch von einem qualifizierten Völkermord reden müsste, was aber in dem Fall nicht angewendet wird.
1: Mhm. So als Außenstehender hat man den Eindruck, dass es so verschiedene Ebenen in dem Problem gibt oder verschiedene Konflikte. Einer ist zwischen der deutschen Bundesregierung und der namibischen Regierung. Dann ist innerhalb Namibias zwischen der Regierung und den Vertretern der Opfer oder Nachkommen der Opfer. Und dann ist ja auch unter den Nachkommen der Opfer die Frage, wer kann uns vertreten? Also es ist eigentlich ein sehr kompliziertes Bündel von Konflikten, das bis jetzt offenbar nicht aufgelöst wurde.
0: Ja, das ist richtig. Das ist bis heute nicht aufgelöst. Es gibt Teile der Nachkommen der Opfer, die nach wie vor der Meinung sind, nur sie alleine seien zu Verhandlungen berechtigt und dass die Regierung sich da rauszuhalten hatte. Es gibt auch andere Nachkommen der Opfer, die an den Regierungsverhandlungen teilnehmen und das anerkennen, dass es einerseits die Regierung ein Partner ist und andererseits auch, dass wenn man von Opfern oder Opfergruppen redet, nicht nur die Ovahero und Nama die Opfer sind, sondern dass es andere Opfer gibt, die einfach dabei nicht berücksichtigt werden, aber durch das Ergebnis des Krieges und die folgende Enteignung und völlige Entrechtung sämtlicher Schwarzen ebenso betroffen sind und als Opfer anzusehen sind.
2: Der Walter und ich, wir haben eben vorige Woche auch telefoniert und ich habe da natürlich auch wieder was erfahren, weil für mich das Thema natürlich, wie gesagt, ein sehr neues ist. Und was der Walter mir erzählt hat, war, dass die betroffenen Bevölkerungsteile bzw. die Nachkommen sind die Herero, die Nama und die San, wenn ich das richtig verstanden habe. Beziehungsweise haben Sie jetzt ergänzt, dass andere Teile der Bevölkerung bzw. der Nachkommen in irgendeiner Weise auch Opfer sind. Und ich habe erfahren von Walter, dass auch das Problem ist, dass offenbar die Kommunikation untereinander hakt, dass man sich da, wenn ich dich richtig verstanden habe, dass sich die Menschen da auch nicht ganz so einig sind, was sie gerne möchten als Reparation, als Ausgleich, wenn ich das richtig verstanden habe. Was ist denn das Problem?
0: Das Problem ist, dass bei den Reparationen, die die Regierung anstrebt, dass es sich im Wesentlichen um Maßnahmen handelt, die jetzt von anderer Seite als bloße Entwicklungshilfe angesehen werden. Mhm. Also Infrastrukturmaßnahmen, Straßenbau, Wassererschließung, die beiden vor allen Dingen. Und auf keinen Fall also individuelle Zahlungen an Nachkommen. Was ich persönlich für völlig korrekt halte, weil nach über 100 Jahren und mehreren Generationen wäre eine Festlegung, wer ist jetzt Hero, wer ist Nama, das lässt sich nicht mehr machen. Es sei denn, man bezieht sich auf eine Festlegung von Bevölkerungsgruppen im Sinne der südafrikanischen Apartheid, wo es eine Gruppe Herero, eine Gruppe Nama, eine Gruppe Damara gab, die jeweils in ihre sogenannten wie heißt das nochmal?
1: Homelands.
0: Ja, Homelands. Homelands abgeschoben wurden. Und was einfach heute auch nicht mehr akzeptabel ist. Was auch damals nicht akzeptabel war und von der Befreiungsbewegung eigentlich einheitlich verurteilt wurde.
2: Mhm. Ja, und wenn ich darf, vielleicht gleich eine Anschlussfrage stellen darf, was mich interessiert hätte, auch das haben wir vorige Woche besprochen, mich würde interessieren, wie müsste denn dieses Abkommen ausschauen zwischen Deutschland und Namibia, dass die Nachkommen der Opfer sagen, okay, und das ist jetzt ein Ausgleich, wo wir uns voll akzeptiert und anerkannt fühlen, wo wir das Gefühl haben, es wird auch anerkannt, was Menschen damals gemacht haben, was anderen Menschen angetan worden ist. Und das sind auch die Mittel, die wir brauchen, um den Lebensstandard der schwarzen Bevölkerung heben zu können. Wie müsste so ein Abkommen ausschauen, dass ein Ausgleich stattfindet, sofern man das überhaupt erreichen kann bei so einer Tragödie?
0: Wie das im Einzelnen ausschauen kann, das ist, das könnte man, was man ziemlich eindeutig sagen kann eigentlich, ist das Angebot der deutschen Regierung, das inzwischen erreicht ist, über die Summe dieser Zahlungen, dass das sehr gering ist im Vergleich mit dem Unrecht, was geschehen ist. Und das also eine volle materielle ein voller materieller Ausgleich ist damit auf keinen Fall gegeben. Es ist eine Einschränkung bei den vorgesehenen Zahlungen, nämlich dass nur diejenigen, Namibia ist in 13 Regionen aufgeteilt, dass nur diejenigen Regionen für solche Infrastrukturmaßnahmen in Frage kommen, die damals von diesen Bevölkerungsgruppen besiedelt waren. Das heißt, der gesamte Norden, das sogenannte Ovamboland, Kavango und Caprivi, sind ausgenommen und werden nicht von diesen Maßnahmen profitieren.
1: Die andere Frage ist, du hast jetzt betont, es wird Infrastrukturmaßnahmen geben, was ja auch sinnvoll ist, aber eine der maßgeblichen Auswirkungen des Genozids war ja auch diese Entrechtung der Bevölkerung und der Verlust des Landes. Sollte nicht so ein Vertrag oder ja, ein Ausgleich irgendwie auch Maßnahmen zur Landreform beinhalten?
0: Maßnahmen zur Landreform sind nicht ausgeschlossen, aber es ist klar, dass die bereitgestellten Summen nicht dafür ausreichen würden, das gesamte Land wieder zu kaufen. Und was notwendig wäre, weil nach der namibischen Verfassung, die 1990 verabschiedet wurde, eine Enteignung ohne Entschädigung nicht möglich ist. Das hieße also, man müsste eine Verfassungsänderung machen, die, glaube ich, auch in diesem Fall ausgeschlossen ist. Ich bin mir nicht sicher, ob das zu den Grundvereinbarungen in der Verfassung gehört. Ich denke aber ja. Es gibt keine Enteignung ohne Entschädigung. Diese Entschädigung hat sich im Wesentlichen an dem Marktwert zu orientieren. Und es gibt ja auch Landreformmaßnahmen der Regierung, wo Land aufgekauft wird dann nach, ich würde sagen, nicht immer durchsichtigen Verfahren an schwarze Eigentümer vergeben wird. Nur gilt dafür in der Vergangenheit immer das Prinzip Willing Buyer, Willing Seller. Also es muss die Bereitschaft da sein, Land zu verkaufen und auf der anderen Seite die Bereitschaft, dieses Land dann anzukaufen beziehungsweise also von der Regierung einkaufen zu lassen und für Neusiedlung.
1: Das heißt, dass materielle Maßnahmen allein wahrscheinlich nie ausreichen werden, um sozusagen diese Vergangenheit zu bewältigen. Das führt mich zu der Frage, die Isabel schon angesprochen hat. Was kann Namibia selber tun, um diese Traumata zu überwinden? Ein Punkt ist die Gedenkkultur. Wie weit ist die ausreichend schon gegeben? Oder welche anderen Maßnahmen in Richtung Versöhnung, Nation Building, hat man früher gesagt, war ein wichtiges Ziel der Unabhängigkeit Namibias. Also was könnte man da machen, um sozusagen aus der Traumatisierung herauszukommen?
0: Zweifellos muss es auch Bemühungen geben, die Gedenkkultur und auch im Erziehungswesen, also der Inhalt von Schulbüchern, zu überarbeiten. Es ist nicht so, dass der Genozid da nicht erwähnt wird in heutigen Schulbüchern, aber es ist bei weitem nicht ausreichend, würde ich sagen. Und es sind Maßnahmen angedacht worden, wie zum Beispiel eine deutsch-namibische Schulbuchkommission, so wie es sie zum Beispiel mit Polen gegeben hat oder auch noch gibt. Da ist aber bisher meines Wissens nichts Konkretes passiert.
1: Und das müsste ja auch die deutschen Schulbücher betreffen.
0: Ja, zweifellos.
1: Ja, also ja, beidseitig. Ja,
0: das ist, der Genozid kommt auch in deutschen Schulbüchern im Grunde noch nicht vor. Wenn ich an meine eigene Schulzeit zurückdenke, das war in den 1950ern, 60ern, ich komme ja aus Deutschland, da war, ja, in den, kann ich mich erinnern, im Geografie-Schulbuch war Namibia erwähnt, im Schulbuch über Afrika und das wurde illustriert mit deutschen Karakulfarmern in Namibia. Es ist nicht mehr so schlimm, aber da ist sicherlich einiges nachzuholen.
2: Ja, na, ich kann es nur sagen von einem österreichischen Schulbuch, das ich jetzt kenne, noch vom letzten Schuljahr, also wie ich noch unterrichtet habe, bevor ich aufgehört habe, dass das schon stärker thematisiert wird, dieser Kolonialismus, nämlich auch im Sinne von, was für Verbrechen begangen worden sind. Ja? Also nicht im Sinne von, okay, da waren die Engländer, die Portugiesen, die Spanier und die haben das halt erobert und was weiß ich, welche Schätze sie da gehoben haben und Handel und so, sondern dass da schon weitaus mehr war. Also von dem her behaupte ich jetzt einmal, auch wenn ich Ihnen natürlich recht gebe, dass man da wahrscheinlich nie genug drüber reden kann, ja, und dass da Aufholbedarf ist, glaube ich schon, dass den Menschen das schon langsam bewusst wird, was das für Folgen nämlich auch noch hat. Dass das ja nicht nur auf ein Jahrhundert beschränkt ist und das ist jetzt vorbei, sondern dass da wirklich bis heute für die einheimische Bevölkerung gravierende Folgen bestehen.
0: Ja, es ist immer die Rede dem Vergessen des Kolonialismus, dass es praktisch komplett vergessen war in Deutschland oder zumindest in Westdeutschland, dass es sowas wie deutschen Kolonialismus gegeben hat und was da eigentlich passiert ist. Und dieses Vergessen ist auch bis heute nicht überwunden. Ich habe bei meinem kürzlichen Besuch in Deutschland habe ich also Gespräche gehabt mit Bekannten aus meiner Schulzeit, aus meiner Studienzeit, die durchaus politisch interessiert sind und die Zeitungen verfolgen, denen aber Einzelheiten überhaupt nicht bewusst sind.
1: Vielleicht noch abschließend etwas zum Thema museale Aufarbeitung des deutschen Kolonialismus.
0: Ja, museale Aufarbeitung gibt es im Grunde nicht. Es gibt ein Nationalmuseum, gibt es schon seit langem und was den Kolonialismus praktisch ausgeklammert hat, was so weit ging, dass im Moment sind praktisch alle staatlichen Ausstellungen geschlossen, mit Ausnahme eines Museums, was speziell dem jüngeren Befreiungskampf gewidmet ist. Es gab in der Kolonialzeit, also der südafrikanischen Kolonialzeit, gab es praktisch zwei Museen in Windhoek. Eines, was Geschichte behandelte und darunter nur Kolonialgeschichte verstand, in der sogenannten Alten Feste, also der Festung, die 1892 von den Deutschen errichtet wurde. Und ein zweites Museum, das Ovela-Museum. Ja, der Begriff Ovela stammt auch erst nach der Unabhängigkeit. Das gab es noch eine Zeit lang, wo afrikanische Geschichte nicht als Geschichte dargestellt wird, sondern als zeitlose Ethnologie. Mhm. Also wo sogenannte Bevölkerungsgruppen dann in Dioramen vorgestellt wurden, wie sie angeblich lebten, Und das war's dann. Also Kolonialgeschichte kam da überhaupt nicht vor. Und dieses Museum ist zurzeit geschlossen, auch das andere in der alten Feste. Und es ist zu hoffen, dass es sind auch Bestrebungen dazu, diese beiden Museen wieder zu eröffnen mit vollkommen anderen Ausstellungen. Aber die konkreten Planungen dazu sind noch nicht sehr weit gediehen.
1: Aber das Unabhängigkeitsmuseum hat einen Teil zum auch zum Völkermord.
0: Oh ja, den hat es, ja. Okay. Also dazu muss man sagen, dass dieses Unabhängigkeitsmuseum unter praktisch nicht von Namibiern konzipiert wurde, sondern einer nordkoreanischen Firma übergeben wurde, die sich zwar bemüht hat, Fotos und Erzählungen und so weiter, aber im Grunde ist das kein Unabhängigkeitsmuseum, das ist ein koreanisches Museum des Unabhängigkeitskampfes. Das ist ziemlich embarrassing.
1: Beunruhigend.
2: Peinlich.
0: Beschämend.
2: Peinlich beschämend.
0: Und da ist auch etwas zu dem zum Völkermord drin. Eine kurze Passage, eine Art Gruselkammer, wo einerseits Fesseln und Ketten, die tatsächlich für Kriegsgefangene benutzt wurden, vorgestellt wird und in einer Durchgang, also inzwischen, ja, inzwischen funktioniert das zum Glück nicht mehr, aber praktisch so ein das Stöhnen von Gefangenen zu hören ist.
1: Ist ja auch keine Aufarbeitung.
0: Nein, es ist keinerlei Aufarbeitung.
2: Von mir aus, ja. Vielleicht darf ich noch eine kleine Frage stellen.
0: Ja, gerne.
2: Mich würde noch interessieren, inwiefern aber doch trotz allem ein friedliches Zusammenleben von Schwarzen und Weißen angestrebt wird.
0: Das wird, also mit der Unabhängigkeit ist eine Politik verkündigt worden, der National Reconciliation, der nationalen Versöhnung. Was auch bis heute im Grunde noch funktioniert. Also es gibt wenig direkte Ressentiments, die gegeneinander aufgebracht werden. Aber die Tatsache, dass ein Großteil des Landes noch in weißem Besitz ist, ist natürlich da, wird auch wahrgenommen. Auch, dass ein Großteil der Wirtschaft weiterhin in weißem Besitz ist und teilweise da nur eine schwarze Beteiligung vorgetäuscht wird, durch Einstellung von schwarzen Managern. Das ist also, das wird durchaus wahrgenommen. Es ist aber nicht so, wie teilweise in Südafrika, dass es erhebliche Ressentiments im täglichen Leben gibt. Das ist mir bisher überhaupt noch nicht vorgekommen. Mhm. Zumindest, okay, muss man auch qualifizieren, zumindest in der Hauptstadt Windhoek nicht. Es gab und es gibt vermutlich auch weiterhin auf dem platten Lande noch sehr, sagen wir mal, patriarchalische Verhältnisse zwischen Arbeitgebern, zwischen Farmern und ihren Farmarbeitern. Da hat sich nur teilweise noch was geändert, und auch die relativ fortschrittliche namibische Arbeitsgesetzgebung wird da im Grunde nicht befolgt.
2: Vielen Dank, ich habe definitiv viel gelernt und vieles zum Nachdenken. Vielen Dank.
3: Das war ein Beitrag über den Genozid in Namibia von 1904 bis 1908, dessen bis heute nachwirkende Folgen vor allem für die schwarze Bevölkerung sowie einer Entschuldigung und Wiedergutmachung seitens der heutigen Bundesrepublik Deutschland. Sehr gerne wieder dabei, wenn es wieder heißt News and Information in Between, die Sendung, die dazwischen funkt. Alles Liebe, eine schöne Zeit und vielen Dank fürs Zuhören. Deine Isabel.
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Meine liebe Damen und Herren, willkommen wieder bei Radio Afrika International und wir befinden uns fast am Ende des Jahres 2022. In diesem Jahr, Radio Afrika TV hat sein 25. Jubiläum zelebriert, also wir zelebrieren immer noch bis Ende des Jahres. Nun, wir machen einen Rückblick in der Vergangenheit und versuchen wir zu schauen, was wir oder worüber haben wir damals berichtet. Einige Themen schauen, als ob sie noch aktuell sind, ob die Zeit stehen geblieben ist. Nach 25 Jahren, einige Dinge sind fast gleich geblieben. Deswegen heute wollen wir einige Initiative vorstellen und die einige von den besten Sendungen von uns nochmal spielen. 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

0: Success Stories. Afrikanische Erfolgsgeschichten in Österreich.
1: Ich bin Krankenschwester geworden, um anderen Leuten zu helfen, vor allem kranken Menschen und für die kranken Menschen da zu sein.
0: Success Stories. Afrikanische Erfolgsgeschichten in Österreich. Diese Success Stories sollen Afrikanerinnen in ein anderes Licht stellen. Positives soll unterstrichen werden und durch die Darstellung erfolgreicher Überwindung von besonderen Herausforderungen soll der Informationskonsument ein anderes Bild von Afrika, der Entwicklungszusammenarbeit, Interkulturalität und über das Zusammenleben in Afrika bekommen. Es gibt zahlreiche Aktivitäten und Ereignisse in der afrikanischen Community, die der österreichischen Gesellschaft unbekannt sind, beziehungsweise im alltäglichen Geschehen untergehen. Diese gehören veröffentlicht, um wiederum Vorurteile zu mindern und den interkulturellen Austausch und ein friedvolleres Zusammenleben zu fördern.
2: Success Story, wir erinnern uns 2014. In unserem Studio war eine liebe Dame Adela. Adela hat etwas Besonderes damals gemacht, ein medizinisches Wörterbuch geschrieben, war in der Zeit unglaublich denkbar.

0: was verbindet Menschen. Sehr oft Kommunikation ist eine wunderschöne Sache. Aber jetzt gerade, ich bin gelandet in einem Buch. Das Buch ist für mich ein Wunder. Ein Wörterbuch, aber dieses Mal nicht irgendwelches. Das ist das Buch, das wir euch präsentieren wollen heute. Und das ist frisch neu. Wir freuen uns, dass wir die Ersten, die das Buch bekommen haben. Und die Autorin ist neben mir. Hallo Adele.
1: Hallo Alexis.
0: Hallo Adele, erzähl uns zuerst, wer bist du denn?
1: Wer bin ich? Ich bin eine Frau, die von vielen verschiedenen Teilen der Welt kommt irgendwie. Von Eltern, die zum Großteil aus Afrika, aber auch zum Teil aus Südamerika kommt. Ich habe mein Leben lang in viele unterschiedliche Länder gelebt. Habe Unterschiedliches auch im Beruf jetzt gemacht, bis jetzt. Ich bin Agronomist.
0: Agronomist?
1: Ich habe Lebensmitteltechnologie als Spezialisierung gemacht.
0: Oh ja, habe ich nicht gewusst.
1: Ich habe fast überall in der Welt gearbeitet, in Afrika, unterschiedliche Länder, in Zentralamerika und in Asien und in Europa auch.
0: Aber du schaust nicht so jung aus, wenn ich das sagen kann.
1: Das täuscht ja nur.
0: Aber wir kennen uns auch als Übersetzerin. Du kennst gute Sprachen, Englisch, Französisch, du übersetzt.
1: Das stimmt, ja. Dadurch, dass ich schon als Kind immer mehrere Sprachen zu sprechen gehabt, mit meinen Eltern haben wir schon immer 4 Sprachen zu Hause gesprochen. Und überall, wo wir gelebt, mussten wir immer auch die Sprache des Landes lernen, weil meine Eltern wollten nicht, dass wir irgendwelche komisches Englisch oder Französisch, also überall, wo wir gelebt haben, wir auch die Sprachen gelernt. Also das heißt, in meinem ganzen Leben habe ich bis jetzt sicher mehr als 20 Sprachen irgendwann mehr oder wenig gesprochen.
0: 20, ich kann nur 10.
1: Sicher. Ja, aber es war nicht immer gleichzeitig. Es war nie gleichzeitig
0: aber,
1: so viel.
0: Aber Adele, meine liebe Damen und Herren, jetzt faszinierend ist Grundwortschatz Englisch für Pflege- und Gesundheitsberufe. Und das ist ein Bereich, der ganz neu ist. Und warum so ein Wörterbuch, meine Liebe?
1: Warum sowas? Erstens ist es nicht wirklich ein Wörterbuch.
0: Aha.
1: Es ist viel, viel mehr als ein Wörterbuch. Wir haben einen ersten Teil, das ein Glossar ist, beinhaltet, stimmt. Ja, Deutsch, Englisch, Englisch, Deutsch und dann in die andere Richtung auch. Aber wir haben viel mehr dazu. Später reden wir mal vielleicht dann drüber. Warum zu diesem Buch? Ich unterrichte seit vielen Jahren und organisiere Workshops für Leute von diesem Beruf. Ich unterrichte Krankenschwester, allgemein die Durchschnitt 4 Jahre Ausbildung haben. Aber ich organisiere auch Workshops für Leute, die eigentlich Akademiker werden im Pflegebereich.
0: Erzähl mal, was unterrichtest du?
1: Ich habe Forschung in der Pflegebereich unterrichtet an der Universität, 7 Semester lang im Institut für Pflegewissenschaft.
0: Okay.
1: Und habe ich auch Workshops fürs AKH organisiert, 2 Jahre lang, und unterrichte an der UMIT. Das ist eine Privatuni, wo dort die Leute, die im Pflegebereich studieren sind, bis zum Masters kommen werden. Sonst unterstütze ich auch Kollegen, die an ihren Masters arbeiten.
0: Aber jetzt, warum so ein Buch?
1: Hätte man
0: einen Roman schreiben oder irgendeine andere Essay? Aber wie kommen wir zu so eine Grossel, wie du das gerade definierst? Ja.
1: Wir leben in einer Welt, die jetzt vollkommen offen ist. Die Leute reisen, die Leute leben woanders, kurze Zeit oder lange Zeit. Sie werden krank, sie gehen ins Krankenhaus. Und sie können sich vielleicht nicht verständigen. Oder das Krankenpersonal kann nicht mit denen reden. Und das ist sehr gefährlich, weil dann können sie keine Diagnose machen und können die Person nicht unterstützen. Und das ist wirklich die lebenswichtige Sache
0: hier. Wie meine Großmutter sagt, ich habe eine Schlange im Bauch.
1: Das zum Beispiel muss sie es übersetzen können. Müsste sie es sagen, damit die Leute es verstehen, was sie damit meint. Ja? Und es gibt überhaupt in dem Bereich kein einziges Buch in der Sorte, wo die professionellen Leute eine Hilfe haben können, um zu kommunizieren mit ihren Patienten, aber auch, dass sie sehr schnell Informationen bekommen, sei es über Anatomie oder über Strukturen, um mit den Leuten zu reden. Deswegen dieses Buch.
0: Und was war der Auslöser? Warum hast du gesagt, ich muss das, so ein Buch schreiben? Im Leben, alles ist nicht zufällig, irgendetwas ist
1: ja
0: gekommen.
1: So wenn man anfängt zu unterrichten und dass man versucht, Bücher zu finden, um seinen Unterricht zu gestalten, und dass man sehr schnell darauf kommt, dass es überhaupt nichts gibt und dass ich jeden einzelnen Unterricht selbst organisieren muss, mir die Sachen denken muss, aus tausende Bücher und das alles selbst schreiben, dann ist der Bedarf da einfach. Ah. Und wie ich Forschung unterrichtet habe, habe ich sehr schnell bemerkt auch, dass die meisten Studenten, die in meinen Kursen dann saßen an der Uni, ein allgemein Schulenglisch gelernt hatten, aber mit dem sie nicht unbedingt zurechtkommen da drin.
0: Und wieso in Englisch und Deutsch?
1: Englisch ist die Sprache, die am meisten verbreitet, mit der es leicht ist, mit den unterschiedlichen Leuten einfach zu kommunizieren, wenn sie hier als Ausländer im Lande sind. Ja? Und zusammen mit Deutsch, weil wir einfach in Österreich sind.
0: Also, kannst du uns kurz das Buch präsentieren? Was ist denn die wichtigen Teile des Buches, Bart?
1: Ja, das Buch hat zwei Hauptteile. Das erste Teil ist mehr so ein Glossar. Darf ich? Ja. Hat mehr so ein Glossar, gebe ich dir das. Dadurch, dass ich hier mal die markierte Seite haben. Ja. Wir haben. Und diesen ersten Teil ist in zwei. Wir haben zuerst dann die Worte von Deutsch ins Englisch angegeben.

0: pinch. Ja. To pinch.
1: To pinch. Ne? Wie sagt man Zunge? Weil als Krankenschwester möchtest, dass du mir meine Zunge zeigst, muss ich ja sagen können Zunge. Zunge in Englisch ist?
0: Tongue.
1: Tongue. Und du hast wieder hier im Englisch, dein Patient sagt, oh, I have pains, you know, there's something wrong with my jaw. Ich sage, jaw? Was soll denn das sein? Die Person versucht und sagt, Maxilla, und du verstehst immer noch nicht, du nimmst es, schlägst es und du hast?
0: Kiefer.
1: Das ist es. Und das ist das erste Teil. Das zweite Teil beinhaltet kurze Konversation in den unterschiedlichen Situationen, die ein Patient einfach mal durchleben oder durchgehen kann. Mhm. Ja? Hier, Konversation, das in Englisch. Von Aufnahme im Krankenhaus.
0: Okay.
1: Bis zu Behandlungen.
0: Okay.
1: Oder Beobachtungen. Verschiedene Behandlungen, tägliche Aktivitäten des Tages, zum Beispiel der Patient unterstützen beim Essen, beim Aufwachen, beim Waschen, etc. bis zur Entlastung.
0: Okay.
1: Und gleich danach sind diese Konversationen in Deutsch auch angegeben, die wir etwas kleiner gemacht haben, um das Buch doch nicht zu umfangreich zu machen. Dritter Teil sind es kurze Anweisungen, sehr, sehr wichtig auch. Was kannst du es mir?
0: Anweisungen.
1: Zum Beispiel, du willst einem Patienten so, ja, sagen, atmen Sie ganz normal ein und aus. Breathe in and out as usual, please. Oder du willst ihm sagen hier, beim Beschwerden, informieren Sie bitte den Arzt. Inform your doctor about any discomfort. Und hast du einfach ganz präzise und konkret solche.
0: Aber da ist für Analphabeten Leute, oder? Gibt es Krankenschwester oder Pflegeberufe, die nicht einmal...
1: Das ist nicht Analphabet. Sie wissen das alles sehr gut, entweder in Englisch oder in Deutsch. In der anderen Sprache kommt es vielleicht nicht so leicht.
0: Aha.
1: Das ist es. Weil in Österreich, wir haben sehr gute Krankenpflege und sie machen sehr gut ihre Arbeit. Und das alles kennen sie sehr gut, viel besser als ich. Aber im Englisch das zu sagen, das ist die Schwierigkeit.
0: Also
1: und da bekommen Sie die Hilfe.
0: Aber das ist eine Hilfe für Krankenschwester, wenn Sie nicht wissen ganz genau, wie Sie machen, da können Sie schummeln.
1: Sozusagen. Sozusagen.
0: Das ist ein Schummelzettel.
1: Das ist ein bisschen ein Schummelzettel. Aber ein sehr intelligenter und hilfreicher Schummelzettel.
0: Also das für Krankenschwester oder Ärzte und diese Leute in diesem Beruf tätig
1: genau,
0: sind gemacht.
1: Die in dem Beruf tätig sind. Hier hast du auch mal ein paar Basic Structures, Strukturen, die unterteil unter Orientierung und allgemein, wo die Leute dann Hilfe bekommen für die Struktur. Weil von einer Sprache zu einer anderen, manchmal glauben wir oder glauben viele Leute, sie brauchen nur ein Wort zu nehmen und die Worte hintereinander einzureihen, so ja, wie in ihrer Sprache, und sind sie sofort in der anderen Sprache. Aber es funktioniert nicht so. Und das ist ein bisschen eine Hilfe. Siehst du hier alles, was einfach fett gedruckt? What department are you looking for? Looking for ist fett. Und dabei habe ich, weiß
0: suchen.
1: Ich... Dass sie suchen. Ich brauche es nur nehmen und kann ich diese Struktur, kann ich dieses Wort und diese Struktur woanders dann genauso anwenden.
0: Okay. Und das Buch da wird verkauft oder wird,
1: es wird verkauft.
0: Du das schenken?
1: Das Buch wird verkauft und es wird schon sehr viel verkauft, soweit ich gehört habe vom Verlag. Ja, es kann bestellt werden. Fast überall online und viele Buchhandlungen, viele von denen bestellen es oder haben es direkt auf Lager. Und das Buch kostet um die 17 Euro.
0: 17 Uhr?
1: Ja, es ist nicht teuer, überhaupt nicht.
0: Aber wie lange hat das gedauert, da zu schreiben überhaupt?
1: Fast ein Jahr.
0: Die ganze Worte zusammen und alleine? Oder?
1: Dadurch, dass ich schon unterrichte, viele Jahre da drin, habe ich ja schon Unterlagen gehabt zu Hause. Kurse, die ich organisiert habe. Ja, da musste ich die Sachen irgendwie zusammensammeln und zusammenstellen. Das hat ja fast ein Jahr gedauert.
0: Also das Buch schon da, aber ich habe gehört, dass du auch auf deine Ernährungs-Background her auch das willst du einmal ausprobieren oder hast du noch nicht getestet, zu schauen, ob es funktioniert?
1: Was funktioniert?
0: Diese Nutzung von dem Buch mit deiner paar Krankenschwester.
1: Es funktioniert ja schon. Sie haben ja schon vieles schon verwendet.
0: Ich habe schon gesehen, zum Beispiel etwas Interessantes, vielleicht für

0: Kinder in der Schule, interessant, diese Konversation, wo ist das?
1: Ja, die kurzen Konversationen, ja, die sind da hier.
0: Good morning, Mr. Winter, right? Und sagt, good morning, Frau, thank you. Und ne, mein Name ist Claudia. Das heißt, da kann man schon auch in die Schule für die neue Junge, die Englisch lernen.
1: Ja, aber es ist mehr geeignet doch für die berufliche. Es ist wirklich für professionell, es ist wirklich für die Arbeit und in der Arbeit.
0: Ja? Gut, und was willst du alles deine Zufriedenheit erreichen, wenn du sagst, huff, ich habe mein Ziel erreicht?
1: Mit dem Buch.
0: Aha. Geld? Oder was ist denn?
1: Ich wünsche, dass das Buch sich sehr schnell verkauft, nicht nur in Österreich, sondern auch in Deutschland, in der Schweiz und in Luxemburg, weil in diese Länder werden auch Deutsch gesprochen und Englisch. Und dass es sehr schnell verkauft und dass wir eine zweite Auflage rausgeben.
0: Und denkst du auch an andere Sprachen, Französisch oder die Arabisch
1: Idee,
0: oder
1: die Türkisch? Idee ist da, dass dieses Buch in der Form eigentlich übersetzt wird in anderen Sprachen, die sehr häufig in Österreich notwendig sind. Ja? Türkisch, Serbo-Kroatisch und, ja, und anderen Sprachen auch möglicherweise.
0: Kontakte? Wo kriegt man das? Verlag?
1: Das Verlag ist Fakultas, das ist eine Uni Verlag.
0: Also Fakultas.at.
1: Ja, ja? Ja. Fakultas oder Maudrich, ja, ja, wie sie zusammen sind.
0: So, ich hoffe, wir wünschen dir eine überraschende Erfolg. Ist das dein erstes Buch?
1: Das ist mein erstes Buch, ja.
0: Ah, ja, ja, ja, ja, ja. Da, wir wünschen alles Gute. Das ist unsere Premiere. Und das ist wirklich eine Premiere. Und wir freuen uns auf, dass wir das Buch in unserer Buchlage, das jetzt gerade ein neues Buch haben. Und für Sie, meine liebe Damen und Herren, nicht mein Buch nehmen. Ja, wenn Sie das wollen, die Dame ist da.
1: Das Buch können Sie überall kaufen, sowohl online als auch in den unterschiedlichen Buchhandlungen in Wien. Das Buchhandlung von Fakultas haben Sie einen im ersten Bezirk und da ist einen auch nicht weit vom Schottentor, wo Sie das Buch kaufen können.
0: Vielen Dank und es war da nett, Sie, meine liebe Damen und Herren, es war nett, Sie als unsere Zuschauer, Zuschauerinnen zu haben und auch für diejenigen, die das da an diesem Buch interessiert, da vielleicht kriegen Sie Lust, auch ein anderes Buch irgendwann zu schreiben. Ja, ich habe mal Lust, wieder mal vielleicht ein anderes Buch über Journalismus, aber vielen Dank, dass du da bei uns gewesen bist und viel Erfolg und toi toi.
1: Danke, danke. Sehr gern. Ich bin sehr gern da gekommen und danke, dass ich eingeladen wurde, um das Buch zu zeigen.
0: Also bis gleich.
1: Danke, bis gleich.
0: Ciao,
1: Baba. Ciao. 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
2: Réunion, Insel der kulturellen Vielfalt.

Die Vulkaninsel Réunion erschien erstmals 1502 auf einer Karte. Sie liegt 800 Kilometer östlich von Madagaskar im Indischen Ozean. Seit 1946 ist die ehemalige französische Kolonie ein sogenanntes Département d'Outre-mer, ein Überseedepartement Frankreichs, das mit den anderen Verwaltungsbezirken der Republik gleichgestellt ist. Die Insel Réunion ist schon allein aufgrund ihrer vulkanischen Entstehung eine Besonderheit. Der noch aktive Vulkan, Piton de la Fournaise, bringt die Insel regelmäßig in die internationale Presse. Doch das ist bei weitem nicht alles, was Réunion zu bieten hat. Die Insel zeichnet sich durch eine Vielfalt an Kulturen, Religionen und Hautfarben aus, die sich im Laufe der Jahrhunderte in allen Abstufungen vermischt haben. Europäische Siedler, afrikanische Sklaven, indische und chinesische Vertragsarbeiter, sie alle haben sich miteinander vermengt. Bis jetzt hat wohl niemand diese außergewöhnliche Insel so treffend beschrieben wie Jacqueline Farérolle. Mit Monil, meine Insel, zieht die Sängerin vor ihrer Heimat den Hut.

Die mischfreudigsten Bevölkerungsgruppen auf Réunion waren die Schwarzen und die Weißen. Die Vermischung oder le métissage, wie man auf Französisch dazu sagt, setzte mit der Befreiung der Sklaven 1848 ein und ist heute das Ideal jedes überzeugten Réunionesen. Die Insel dient oft als Vorbild, denn Rassismus ist in dieser bunt gemischten Gesellschaft tabu. Auf Réunion leben verschiedene ethnische Gruppen vollkommen harmonisch miteinander. Die Weißen, Nachfahren der europäischen Siedler, werden auf 18% der Bevölkerung geschätzt und stellen eine verschwindende Minderheit dar. Die schwarzen Kreolen machen hingegen ungefähr 36% der Bevölkerung aus. Sie sind Nachfahren der Sklaven, die 150 Jahre lang aus Madagaskar und Ostafrika verschleppt wurden. Sie werden als Malgasch oder Kafre bzw. Kafrin bezeichnet, wobei die genaue Herkunft natürlich immer schwieriger zu ermitteln ist.

Außerdem gibt es auf Réunion noch die sogenannten Malabar. Sie stellen ein Viertel der Inselbevölkerung dar und sind Nachfahren der Inder, die nach 1848 jährlich zu Tausenden auf die neu entstandenen Zuckerrohrplantagen kamen. Ihr Name erinnert an die Herkunft dieser Vertragsarbeiter, die größtenteils von der Malabarküste im Südwesten Indiens stammten. Daneben gibt es eine zweite, wesentlich hellhäutigere und kleinere Gruppe indischen Ursprungs, die Sarab. Sie stammen aus dem Gujarat im Nordwesten Indiens und ließen sich nach 1870 als Schneider und Händler in den Städten nieder. Ihren Namen erhielten sie wegen ihrer islamischen Religionszugehörigkeit. Die kleinste Gruppe mit nur 4% des Bevölkerungsanteils bilden jedoch die Chinesen. Ihre Vorfahren kamen ab 1860 aus der konfliktreichen Provinz Guangdong in Südchina und machten auf Réunion ihr Glück als Kleinunternehmer. Schließlich gibt es noch jene Gruppe, die die Réunionesen scherzhaft als Sorei, die Ohren, bezeichnen. Dabei handelt es sich um Festlandfranzosen, die berufsbedingt auf der Insel leben oder diese als Touristen entdecken. Woher die Bezeichnung wirklich kommt, ist nicht ganz klar. Die Inselbewohner haben dafür mehrere Erklärungen. Sie nennen die Franzosen aus dem Mutterland Sorei, weil diese unter der tropischen Sonne rote Ohren bekommen. Aber auch, weil sie die Hand hinter das Ohr legen, um zu zeigen, dass sie das Kreolische nicht verstehen.

Die Mehrheit der Reunionesen sind Katholiken. Das liegt daran, dass die afrikanischen Sklaven die christliche Religion der französischen Siedler annehmen mussten. Nichtsdestotrotz sind aber auch animistische Vorstellungen und magische Praktiken aus Afrika in den christlichen Glauben eingeflossen. So gibt es auf der ganzen Insel knallrote Opferstöcke für Saint Expedit, der mehr praktische Hilfe verspricht als jeder andere Heilige. Außerdem behielten die Inder, falls sie nicht konvertierten, ihre hinduistischen Bräuche. Die bunten, kunstvoll gestalteten Tempel, die überall auf der Insel zu finden sind, belegen das. Auch die Inder verehren Saint Expedit und verbinden die traditionellen Tieropfer mit modernem Aberglauben. Und obwohl auch die Chinesen meist christianisiert sind, sind in der religiösen Landschaft der Insel auch Relikte aus der konfuzianisch-taoistisch-buddhistischen Volksreligion vorhanden. Der Geburtstag des Kriegergottes Guandi ist für die Chinesen ein großer Feiertag, an dem sie alljährlich Feste organisieren, zu denen die anderen Bevölkerungsgruppen natürlich herzlich eingeladen sind.

Neben dem Französischen, der offiziellen Landessprache, hat sich auch das Kreolische durchgesetzt, das vor allem auf dem Land und in traditionsbewussten Familien gesprochen wird. Das Kreolische entstand zu Beginn der Kolonialzeit, als die Sklaven die französischen Befehle und Anweisungen der Siedler als Kommunikationsmittel aufgriffen und mit ihrem Wortschatz anreicherten. Das reunionesische Kreolisch setzt sich somit aus afrikanischen, madagassischen, tamilischen und Hindi-Elementen zusammen. Es enthält darüber hinaus auch portugiesische, persische und englische Idiome, die auf die verschiedenen Seefahrerkontakte zurückzuführen sind. Außerdem ermöglicht das Kreolische den Reunionesen, mit den Bewohnern der Nachbarinseln, also mit den Einwohnern von Mauritius oder den Seychellen, zu kommunizieren. Da die Grammatik des Kreolischen sehr einfach ist, es wird weder zwischen Maskulin und Feminin unterschieden, noch gibt es konjugierte Verben, wurde die Sprache lange Zeit als Dialekt abgetan und als verdorbenes Französisch angesehen. Erst in den letzten Jahren haben Forscher auf den Reichtum der Bilder und Redewendungen dieser Sprachen hingewiesen. Das Kreolische strotzt nämlich geradezu vor Kreativität. Die komischen Umschreibungen, die zahlreichen Sexualmetaphern sowie die Flüche und Drohungen machen aus ihr eine durchaus wertvolle Sprache.

Weit, weit weg. Dort, wo alles gefroren ist. Weit, weit weg werden wir gehen, tief in die Quelle der ungesehenen Farben. Wenn das Polarlicht über den Himmel flackert, wird sein seltsamer Mund lächeln, immer höher. Und dann werde ich wissen, was die Nacht weiß und sehen, was die Nacht sieht. Ein Gedicht von Marion Rampal, vertont und interpretiert von der Schlagzeugerin Anne Passeo, gemeinsam mit Sängerin Leila Martial, 2015 auf dem Album Circles. Polar Night.

Spielräume heute über die Weite, die Kälte, die Stille und das besondere Licht im extremen Norden. Und auch wenn dort die Sonne zurzeit gerade nicht untergeht, gleich ein zweites Mal Polar Night. So klingt die Polarnacht bei Terje Isungset 2009 auf seinem Album Hibernation, Überwinterung, Winterschlaf. Das Besondere bei diesem und bei einer ganzen Reihe weiterer Alben dieses norwegischen Musikers: die Instrumente sind vergänglich, gefertigt allesamt aus Eis. Eishörner, Eisflöten, Eisperkussion.

die zweite in Musik gefasste Polarnacht der heutigen Sendung. Terje Isungset in einem Iglu in seinem Heimatdorf Jelo in Norwegen. In den 80er Jahren hat sich Isungset einen Namen als Jazz-Perkussionist gemacht, sich aber dann immer mehr auf Perkussion, auf Naturmaterialien spezialisiert. Für seine Eismusik fertigt er die Instrumente selbst. Mit Eis vom zugefrorenen Seen, vom Eismeer oder von norwegischen Gletschern. Jedes Eis klingt anders, sagt er, je nach Herkunft, Alter, Temperatur, Dichte und Reinheit. Für einige Stücke seines Albums Hibernation hat er sich mit der Joik-Sängerin Sara Marielle Gaup zusammengetan, eine samische Musikerin aus der Finnmark, also dem äußersten Norden Norwegens.

Das sind jetzt wieder herkömmliche Instrumente beim finnischen Trio Berghel Triality. Joakim Berghel, Saxophone und Bassklarinette, Kari Ikonen, Klavier, meistens präpariert, und Kalle Kalima, Gitarre. Die drei Musiker haben 2019 ein Album herausgebracht, das ganz der Arktis gewidmet ist. Eine Station ihrer Reise, Utqiagvik, die nördlichste Stadt Alaskas und mit ihrer Lage von über 71 Grad nördlicher Breite auch eine der nördlichsten weltweit, deutlich über dem Polarkreis. Archäologische Funde aber zeugen von dauerhafter menschlicher Besiedlung bis zurück ins Jahr 500. Um die 4.500 Einwohner leben in Utqiagvik, das 2016 per Referendum seinen Namen in Inuit-Sprache zurückerhalten hat. Davor hieß der Ort Barrow, nach dem britischen Admiral Sir John Barrow bzw. dem nach ihm benannten Kap, ganz in der Nähe von Utqiagvik.

Das finnische Trio Berghäll Triality mit einem Porträt der Stadt Utqiagvik nahe Point Barrow, wo die Beaufortsee in die Tschuktschensee übergeht. Der nördlichste Punkt Alaskas, etwas weiter nördlich noch als das europäische Nordkap.

Berchel Triality führen uns aber noch deutlich weiter nordwärts. Von Utqiagvik in nordwestlicher Richtung über die weiten Inuit-Gebiete Kanadas bis auf 80 Grad 49 Minuten nördlicher Breite. Eine winzige, fast kreisrunde Felsinsel von 1,3 Quadratkilometern Größe, über die Jahrmillionen vom Eis glatt geschliffen, die Hans-Insel. Genau in der Mitte des schmalen Kennedy-Kanals, zwischen der großen kanadischen Insel Ellesmere und dem Nordwesten Grönlands. Man hätte hierzulande wohl noch nie von dem winzigen und natürlich unbewohnten Eiland im hohen Norden gehört, wäre da nicht ein jahrzehntelanger Disput zwischen Dänemark und Kanada über die staatliche Zugehörigkeit der Insel. Die Lächerlichkeit dieses Zwists wurde wohl von beiden Streitparteien längst erkannt. Es kommen zwar auch jetzt noch gelegentlich Expeditionen aus Kanada und Grönland bzw. Dänemark, um dort die jeweils eigene Fahne zu hissen. Sie sind aber immer auch freundlich genug, um für die zukünftige gegnerische Expedition eine Flasche mit Hochprozentigem zu hinterlegen. The Battle of Hans Island.

bleibt noch die Frage nach dem Klang des außergewöhnlichen Lichts im hohen Norden. Speziell die gewaltigen grünlich flackernden Lichtbänder des Polarlichts im arktischen Himmel. Wie lässt sich das Phänomen der Aurora Borealis in Musik fassen? Jazzpianist Sun Ra hat es versucht. Ein schon von seinem Künstlernamen her berufener. Schließlich sind es elektrisch geladene Sonnenwindteilchen, die beim Auftreffen auf die Magnetosphäre das Polarlicht erzeugen. Und es ist ihm tatsächlich ein passender kleiner Soundtrack zu dem beeindruckenden Lichtphänomen geglückt. Frei von Kitsch.

0: Aurora Borealis, Jazzpianist Sun Ra, Solo am Klavier 1981. Das war ein musikalischer Ausflug in die entlegenen Gebiete des extremen Nordens. Fürs Hören und Horchen dankt Michael Neuhauser.
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2: Und auch die heutige Spätausgabe der Ö1 Tonspuren um 23.03 Uhr begibt sich auf eine akustische Expedition ins ewige Eis. Von einem Filmprojekt auf Franz Josef Land im Nordpolarmeer werden wir hören, von Labyrinthen aus Eis und von der Kollaboration zwischen Bildhauerin Claudia Merzendorfer und dem Klangkünstler Nick Hummer von ihren Frozen Records Schallplatten aus Eis. Und auch Paul Seehorsch wird sich nochmals aus Grönland melden. Das war der Nachmittag in Ö1 mit Gabriel Schett am Mikrofon. In Kürze folgt hier das Ö1 Abendjournal.
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4: Mit Paul Schiefer im Studio. Guten Abend. Für den Wiener Wirtschaftskammerpräsidenten Walter Ruck wird die Luft dünner. Die ÖVP könnte ihn schon morgen aus der Partei ausschließen. Die niedrigere Mehrwertsteuer auf Grundnahrungsmittel kommt bei den Menschen an. Untersuchungen zeigen, dass die Supermärkte die Senkung an die Konsumentinnen weitergeben. Die lange Diskussion um eine Wehrdienstreform steht offenbar kurz vor dem Abschluss. Man sei kurz vor einer Einigung, heißt es aus Regierungskreisen. Die Lage im Mittleren Osten bleibt angespannt. Auch die Handelsroute durch das Rote Meer ist jetzt in Gefahr und die Märkte reagieren nervös. Der Ölpreis steigt über 100 US-Dollar. Das Wetter bringt morgen viel Sonne, im Osten aber auch Wind und Wolken. Von Tag zu Tag wächst die Kritik am Wiener Wirtschaftskammerpräsidenten Walter Ruck. Ihm werden Postenschacher, Freundelwirtschaft und sexistische Aussagen vorgeworfen. Als Beleg dient ein Tonmitschnitt von einem Gespräch in kleiner Runde. Morgen Abend will sich der Bundesparteivorstand der ÖVP mit der Causa befassen. Als wahrscheinlich gilt dort ein Parteiausschluss. Volker Obermeier berichtet.
5: Es wird eng und enger für den Präsidenten der Wiener Wirtschaftskammer Walter Ruck. Bei einem Besuch in Innsbruck hat Parteichef und Kanzler Christian Stocker das Treffen des Bundesparteivorstands bestätigt.
6: Jetzt ist eine Woche vergangen. Es ist Zeit, dass man eine Entscheidung trifft. Und morgen am Freitag wird der Parteivorstand dazu tagen. Ich habe eine klare Meinung, aber die werde ich zuerst den Mitgliedern des Vorstandes unterbreiten.
5: Stocker hat sich im Fall Ruck mit Kritik ebenso wenig zurückgehalten wie andere hochrangige ÖVP-Politiker. Heute etwa die Salzburger Landeshauptfrau und VP-Landeschefin Caroline Edtstadler.
7: Wenn das stimmt, was kolportiert wird an Meldungen, dann sage ich ganz klar, das hat im 21. Jahrhundert in einer Politik in Österreich nichts verloren und da sind auch die entsprechenden Konsequenzen zu ziehen. Aus meiner Sicht, das müsste eigentlich jedem klar sein.
8: Entsprechende Konsequenz heißt Rücktritt.
7: Ja.
5: Sollte es morgen zum Parteiausschluss kommen, dann offenbar wegen grober Parteischädigung. Für die Aktivitäten von Walter Ruck in der Wiener Organisation hat der mögliche Ausschluss kaum Konsequenzen. Der Wirtschaftsbund Wien teilt mit, Zitat:
9: Auch wenn Walter Ruck aus der ÖVP ausgeschlossen werden würde, bleibt er Obmann des Wirtschaftsbundes Wien und damit als Obmann einer Teilorganisation im Landespräsidium und Landesparteivorstand der Wiener Volkspartei.
5: Ein Sprecher von Walter Ruck lässt sich mit den Worten zitieren: Der Präsident der Wiener Wirtschaftskammer wird nicht zurücktreten.
4: Seit Anfang Juli gilt auf ausgewählte Grundnahrungsmittel wie Brot und Milch ein niedrigerer Mehrwertsteuersatz. Die Regierung wollte damit etwas gegen die hohen Preise unternehmen. Überprüfungen zeigen jetzt, viele Supermärkte haben diese Senkung der Mehrwertsteuer auch an ihre Kundinnen und Kunden weitergegeben. Paula Schönberger und Vanessa Gruber berichten.
10: Milch, Joghurt sowie ausgewählte Obst- und Gemüsesorten sind seit Juli günstiger. Das zeigen Untersuchungen der Arbeiterkammern Wien und Steiermark. Demnach haben viele Supermärkte die Steuersenkung an ihre Kundinnen und Kunden weitergegeben. In der Steiermark ist der Einkauf laut Untersuchung sogar um 7,6% günstiger als vor 3 Monaten. Das dürfte allerdings nicht nur an der Steuersenkung liegen. Im April und Mai gibt es mehr importiertes Obst und Gemüse in den Supermärkten und das ist meist teurer. Im Juli wiederum findet man in den Regalen mehr heimische Produkte, die oft günstiger sind, sagt WIFO-Ökonom Josef Baumgartner. Laut dem Experten dürften die günstigeren Lebensmittelpreise nur von kurzer Dauer sein.
11: Aufgrund der Effekte durch den Iran-Krieg, die Nahrungsmittelproduktion in Österreich ist sehr maschinenintensiv und damit energieintensiv. Damit werden sich die höheren Treibstoffkosten auch bei den Endproduktpreisen wiederfinden.
10: Momentan seien die teuren Treibstoffpreise noch nicht in den Lebensmittelpreisen im Supermarkt enthalten.
11: Dadurch werden sich die höheren Treibstoffkosten und die höheren Düngemittelpreise auch bei den Nahrungsmittelpreisen mit einer gewissen Verzögerung, das heißt ab Herbst, ab Beginn nächsten Jahres, wiederfinden.
10: Sein Fazit: Insgesamt würde die Steuersenkung auf Grundnahrungsmittel nur wenig zur sinkenden Teuerung beitragen.
4: Die EU-Kommission hat heute eine Strafe in der Höhe von fast 900 Millionen Euro gegen Google verhängt. Der Internetriese habe die Wettbewerbsregeln in der EU verletzt und Konkurrenten damit benachteiligt, lautet die Begründung. Es geht um Verstöße im Google Play Store und bei der Google-Suche. Eine Folge davon ist, dass bestimmte Ergebnisse in der Google-Suche in Zukunft wohl anders ausschauen werden. Berichtet aus Brüssel, Verena Sophie Meyer.
12: Wer etwa nach Flügen googelt, findet weit oben in der Ergebnisliste eine Box von Google Flights, einem eigenen Google-Service, der im Vergleich zu anderen Reiseplattformen hervorgehoben wird, weil man gleich direkt Reisedaten und Preise checken kann. Damit nutzt Google seine Marktmacht im Internet aus und verstößt gegen EU-Digitalgesetze, heißt es heute von der EU-Kommission. Der US-Riese muss jetzt sein Angebot in Europa anpassen und zeigt sich laut Insidern in der Kommission kooperativ. Das heißt, dass andere Reiseservices wie Skyscanner, Booking oder Expedia genauso dargestellt werden können wie Google Flights oder dass das eigene Angebot weniger prominent erscheint. Google wirft in einer Reaktion der EU vor, mit den Digitalregeln Produkte schlechter zu machen, weil beliebte Suchfunktionen wie der sofortige Preischeck für Flüge dadurch in der EU gestrichen werden müssen.
4: Grünes Licht gibt es für das mittlerweile 21. EU-Sanktionenpaket gegen Russland. Nach mehreren zähen Verhandlungsrunden haben die EU-Botschafter in Brüssel am Vormittag eine Einigung erzielt. Die EU-Strafmaßnahmen richten sich vor allem gegen russische Finanz- und Energieunternehmen. Die Eckpunkte fasst aus Brüssel Tim Kupal zusammen.
13: Putin dort treffen, wo es wehtut, schreibt EU-Chefdiplomatin Kaja Kallas im Online-Nachrichtendienst X. Also genau jene Bereiche treffen, die Russlands Kriegswirtschaft am Laufen halten. Da ist zuerst einmal russisches Öl. Das muss weiter unter Weltmarktpreisen verkauft werden. Der Ölpreisdeckel ist um 12 Monate verlängert worden. Auf der EU-Sanktionenliste finden sich Handelsbeschränkungen für mehr als 100 russische Banken und Kryptowährungsanbieter. 50 Unternehmen der Rüstungsindustrie stehen auf der schwarzen Liste sowie 40 Schiffe der russischen Schattenflotte, die Moskau gerne einsetzt, um Sanktionen zu umgehen. Vieles ist allerdings abgeschwächt worden. Für russische Ex-Soldaten soll es zumindest vorerst keine EU-Einreiseverbote geben. Im Paket ist lediglich eine Absichtserklärung für Visabeschränkungen enthalten. Hier hatten sich Frankreich und Italien quergelegt, beide profitieren von russischen Touristen. Der Patriarch der russisch-orthodoxen Kirche, Kyrill, ist nach Widerstand Bulgariens von der Sanktionenliste gestrichen worden. Weitere Ausnahmen gibt es etwa für Aluminiumexporte durch eine russische Firma aus Irland sowie für die Einfuhr von Atombrennstäben aus Russland nach Frankreich. Bis zuletzt hat Athen blockiert, der Grund drohende Milliardenverluste für eine griechische Reederei. Der Kompromiss: Die Reederei darf weiter russisches Flüssiggas transportieren, aber nur im Rahmen von Lieferverträgen, die noch vor Beginn des Ukraine-Kriegs abgeschlossen worden sind. Das EU-Sanktionspaket Nummer 21 zeigt anschaulich, dass es für einige EU-Länder immer schwieriger wird, den Krieg in der Ukraine vor eigene wirtschaftliche Interessen zu stellen.
4: Im Iran-Krieg zeichnet sich eine weitere Front ab, und zwar im Jemen. US-Präsident Donald Trump hat den jemenitischen Houthi-Rebellen eine, Zitat, bedeutende militärische Bestrafung angedroht, und zwar nachdem die Miliz zwei saudi-arabische Öltanker im Roten Meer attackiert hat. Die Märkte reagieren nervös. Der Ölpreis ist heute zeitweise über 100 US-Dollar gestiegen. Rafaela Steinbach berichtet.
14: Er sei sehr enttäuscht von der Houthi-Miliz, schreibt Trump auf seiner Online-Plattform. Sollten die pro-iranischen Islamisten erneut Schiffe angreifen, würden sie und auch der Iran militärisch bestraft. US-Außenminister Marco Rubio sagt dazu, die Houthis hätten sich von Teheran zu ihren Angriffen verleiten lassen. Sie seien den Iranern auf den Leim gegangen, so Rubio am Rande eines Außenministertreffens in Manila.
15: By getting him into a renewed conflict with Saudi Arabia.
14: Ich hoffe, dass sie deeskalieren werden, fügt er hinzu. Zuvor hatten die Husi-Rebellen den Beschuss von zwei saudi-arabischen Öltankern

0: Koalition wollen die Houthis Saudi-Arabien weiter vom Ölexport abschneiden. Seit mehr als 10 Jahren führen sie, unterstützt von den Iranern, einen Bürgerkrieg gegen die international anerkannte jemenitische Regierung im Süden des Landes. Die wiederum hat Saudi-Arabien hinter sich. Für den weltweiten Handel bedeuten die jüngsten Entwicklungen nichts Gutes. Der Ölpreis hat wieder die 100-Dollar-Marke erreicht.
1: Das geplante Atomabkommen zwischen den USA und Saudi-Arabien dürfte jetzt doch an politische Forderungen geknüpft sein. Saudi-Arabien müsse dafür die Beziehungen zu Israel normalisieren, fordern die USA. Aus Washington berichtet Markus Müller.
2: Das Atomabkommen zwischen den USA und Saudi-Arabien ist bereits unterschrieben und die Kritik daran war offenbar zu groß. Sowohl in den USA selbst als auch von Verbündeten wie Israel. Donald Trump hat jetzt darauf reagiert und schreibt auf seinem Nachrichtendienst Truth Social: Das Abkommen hänge vollständig davon ab, dass Saudi-Arabien den Abraham Accords beitrete, also die politischen und wirtschaftlichen Beziehungen zu Israel normalisiert. Mehrere andere arabische Golfstaaten haben bereits Beziehungen zu Israel, einer der wichtigsten diplomatischen Erfolge von Donald Trump in seiner ersten Amtszeit. Saudi-Arabien ist dem Abkommen bisher nicht beigetreten. Davor müsse, hieß es bisher aus dem saudischen Königshaus, der Konflikt zwischen Israel und den Palästinensern beigelegt werden. Davon kann bis jetzt keine Rede sein. Dass Saudi-Arabien diese langjährige Forderung aufgibt, ist daher nicht zu erwarten. In dem neuen Atomabkommen geht es vor allem um die zivile Nutzung von Atomenergie, also Atomkraftwerke. Anders als bei ähnlichen Abkommen, die die USA in den letzten Jahren abgeschlossen haben, etwa mit den Vereinigten Arabischen Emiraten, ist darin aber kein explizites Verbot der Anreicherung von Nuklearmaterial vorgesehen. Und das wäre die Voraussetzung für den Bau einer Atombombe. Beobachter befürchten ein atomares Wettrüsten in der Region. Das Abkommen muss, bevor es in Kraft tritt, noch vom amerikanischen Kongress bestätigt werden.
1: Um 11:11 Uhr kommen wir zurück nach Österreich und zur gefühlt ewigen Debatte um eine Wehrdienstreform. Da dürfte jetzt aber wirklich Bewegung in die Sache kommen. Die 3 Regierungsparteien sollen knapp vor einer Einigung stehen, was eine Verlängerung des Wehrdienstes angeht. Beim Zivildienst allerdings scheint es noch Gesprächsbedarf zu geben. Niklas Lacher berichtet.
3: Beim Wehrdienst stehen die Zeichen auf Verlängerung um 6+3, also 6 Monate Grundwehrdienst wie bisher und 3 Monate Milizübungen. Das ist der Kompromissvorschlag von Kanzler Christian Stocker von der ÖVP. Von den Koalitionspartnern hat die SPÖ bereits durchblicken lassen, dass sie sich damit anfreunden kann. Die Neos waren hier bisher auf der Bremse, nun dürften sie ebenfalls eingelenkt haben, ist aus Verhandlerkreisen zu hören. Das Modell wäre um einiges teurer als der Vorschlag der Wehrdienstkommission. Das nimmt die Regierung aber offenbar in Kauf, um überhaupt eine Einigung zu erzielen. Knackpunkt ist allerdings der Zivildienst. Die ÖVP ist für eine Verlängerung von bisher 9 auf 12 Monate. Dagegen gibt es aber nach wie vor große Vorbehalte bei der SPÖ und vor allem bei den Neos. Bleibt es bei dem Nein, würden Wehr- und Zivildienst gleich lang dauern. Für die ÖVP kommt das wiederum nicht in Frage, weil sich damit mehr junge Männer gegen das Bundesheer entscheiden würden. Und so wackelt der Zeitplan. Die Regierung will eigentlich am Montag in der Schwarzenberg-Kaserne in Salzburg die Reform beim Sommerministerrat präsentieren. Davor muss die Dreierkoalition auch beim Zivildienst erst einmal handelseins sein.
1: Die Gesundheitspolitik ist unser nächstes Thema. Da setzt die Regierung viel Hoffnung auf sogenannte Facharztzentren, also Gemeinschaftspraxen mit Kassenstellen. Die sollen in den nächsten Jahren quer durch Österreich entstehen. Allerdings sind da noch viele Fragen offen und die ÖGK, die Gesundheitskasse, hat dazu jetzt ihre Vorstellungen auf den Tisch gelegt. Viktoria Waldegger berichtet.
4: Mit der E-Card zur Augenärztin oder zum Orthopäden. Einen Termin zu bekommen kann da oft dauern. Helfen sollen die geplanten Facharztzentren. Dort sollen Ärztinnen und Ärzte aus verschiedenen Bereichen an einem Ort zusammenarbeiten. Modellregionen wie die Steiermark gern eine wäre, brauche es dafür aber nicht, glaubt Andreas Huss, Obmann der österreichischen Gesundheitskasse.
5: Weil wir gerne in jedem Bundesland starten wollen, weil wir damit Wartezeiten verkürzen können, weil wir damit schneller und auch an den Tagesrandzeiten bessere Versorgung erreichen können. Und das ist das, was wir in allen 9 Bundesländern so schnell wie möglich umsetzen wollen.
4: Bis zum Start sind aber noch viele Fragen offen, allen voran die Finanzierung. Wie die ausschauen soll, das würden Bund, Länder und Sozialversicherung gerade erarbeiten, heißt es aus dem Gesundheitsministerium. Huss will dafür Geld von den Krankenhäusern in die Facharztzentren umleiten.
5: Wenn wir in den Spitälern, in den stationären Bettenstationen weniger Geld brauchen, weil immer mehr ambulant stattfinden kann, dann muss auch das Geld sozusagen von den Stationen in die ambulanten

0: der Versorgung wandern.
1: Bedingung für die Facharztzentren sei jedenfalls, dass es längere Öffnungszeiten gäbe als in üblichen Arztpraxen und rund um die Uhr Notfall- und Bereitschaftsdienste.
0: Und das muss nicht eine Vorortversorgung sein, das kann auch Telemedizin sein.
1: Auch das muss allerdings erst verhandelt werden, in diesem Fall mit der Ärztekammer. Bis zum Start der Facharztzentren wird es also noch dauern.
2: In den Sommerferien, so wie jetzt, wird die Kinderbetreuung für berufstätige Eltern oft zu einer großen Herausforderung. Wer es sich leisten kann, gibt dann auch nicht wenig Geld für Feriencamps aus. Allerdings einheitliche Qualitätsstandards gibt es nicht und auch keinen bundesweiten Überblick darüber, welche Angebote es eigentlich gibt. Und daran dürfte sich auch so schnell nichts ändern. Das zeigt jetzt eine Anfrage der Grünen an die Familienministerin Viktoria Waldhäusl.
3: Schon im ersten Satz ihrer Anfragebeantwortung macht Familienministerin Claudia Bauer von der ÖVP klar, dass für die außerschulische Sommerferienbetreuung die Länder zuständig seien. Dennoch gäbe es auch bundesweit verfügbare Angebote und Maßnahmen, die aber freiwillig sind. Die Grünen verweisen in ihrer Anfrage auf einen Bericht der Bundesstelle für Sektenfragen aus dem Jahr 2024 und warnen vor vermehrten Aufkommen von Kinderbetreuungsangeboten mit einem, Zitat, esoterischen Freikirchen. Kirchlichen oder auch sozial-utopischen Hintergrund. In diesem Punkt verweist die Familienministerin auf einen online abrufbaren Leitfaden, mit dem Organisationen ein Kinderschutzkonzept selbst ausarbeiten können. Außerdem nennt sie ein Gütesiegel, das die Qualitätssicherungsstelle Kinderschutzkonzepte vergibt. Dieses Gütesiegel ist aber nicht verpflichtend. Erhalten haben es bis jetzt 12 Organisationen, heißt es auf Ö1-Anfrage. Schon zu Beginn der Sommerferien haben mehrere Jugendorganisationen, darunter die Kinderfreunde, die Pfadfinder und die Jungschar, verpflichtende Kinderschutzkonzepte gefordert. Von Familienministerin Claudia Bauer wurde das aber abgelehnt, mit dem Argument, dass der bürokratische Aufwand für kleinere Vereine zu groß sei.
2: In Wien ist die erste Auszeit-WG in Betrieb gegangen. In dieser Einrichtung können Intensivtäter unter 14 Jahren bis zu 12 Wochen festgehalten werden. Der erste solche Intensivtäter ist ein 13-jähriger Bub. Über das Konzept dieser Einrichtung hat Beate Tomasovic mit der zuständigen Wiener Vizebürgermeisterin Bettina Emmerling von den NEOS gesprochen.
4: Die Auszeit-WG ist ein Mittelding zwischen Gefängnis und Wohngemeinschaft. Das Haus sei gut gesichert, sagt die Wiener Vizebürgermeisterin Bettina Emmerling.
5: Das aber auch natürlich sicherheitstechnisch gut ausgestattet ist, also auch mit bruchsicheren Fenstern und Scheiben. Es ist natürlich versperrbar.
4: Kinder, die in der Auszeit-WG vorübergehend eingesperrt sind, haben eine kriminelle Laufbahn hinter sich und schrecken auch vor Gewalt nicht zurück. Deshalb werde das Personal auch in Selbstverteidigung geschult.
5: Deswegen ist es wichtig, dass wir hier auch Personal einsetzen, das anhaltet, Techniken, aber auch in Deeskalation und Selbstverteidigung besonders geschult ist.
4: Digitale Medien sind nicht erlaubt, die Kinder sind schulpflichtig, deshalb findet dort auch Unterricht statt.
5: Im Prinzip geht es vor allem darum, dieses Kind aus seiner negativen Umgebung wegzubekommen und neue Perspektiven aufzuzeigen.
4: Es gäbe in Wien maximal 10 solcher strafunmündiger Intensivtäter, die potenziell in der Auszeit-WG festgehalten werden könnten. Die Kosten für die WG von 1 Million Euro jährlich seien gerechtfertigt.
5: Mir ist bewusst, dass die Kosten hoch sind. Das ist aufgrund des Betreuungssettings, aber auch der baulichen Kosten, die in dieser Höhe einfach aufschlagen. Also ich verstehe auch die Kritik daran natürlich, das sind hohe Kosten, aber ich bin der Meinung, dass sich das auf jeden Fall auszahlt.
4: Vom Justizministerium fordert Emmerling eine einheitliche Regelung, damit man in ganz Österreich solche Auszeit-WGs wie in Wien schaffen könne.
2: Die Polizei hat die Demo der rechtsextremen Identitären am kommenden Samstag in Wien verboten. Spekulationen über ein derartiges Verbot hat es schon länger gegeben. Die Polizei begründet das Verbot jetzt damit, dass für die Route schon eine Gegendemonstration angemeldet war. Barbara Ganzfuß berichtet.
6: Seit heute Nachmittag ist es fix, die Demo der Identitären darf nicht stattfinden. Denn die Route hätte durch die Schutzzone der Gegendemo geführt und laut Versammlungsgesetz gibt es rund um eine angemeldete Versammlung einen gesetzlichen Schutzbereich, in dem keine anderen Versammlungen stattfinden dürfen. Laut Polizei haben die Identitären allerdings auf diese erste Route bestanden. Das Verbot sei die Folge gewesen. Diese Demo findet jeden Sommer in Wien statt. Laut Dokumentationsarchiv des Österreichischen Widerstands ist sie ein Tummelplatz der Rechtsextremisten. Im Vorjahr gab es Sitzblockaden von Gegendemonstranten und 56 Festnahmen und mehr als 200 Anzeigen. Trotz der Absage heuer will die Polizei mit einem größeren Aufgebot präsent sein.
2: Jetzt kommen wir zum Fall der selbsternannten Schamanin aus Niederösterreich, die noch immer auf der Flucht ist. Sie hat gemeinsam mit anderen Familienangehörigen ihre Opfer um viel Geld gebracht. Die Behörden haben im Zuge der Ermittlungen Vermögen in Millionenhöhe beschlagnahmt. Und das Geld wird auch nicht wieder an die Familie zurückgegeben. Das hat der Verfassungsgerichtshof heute entschieden. Verena Brucher berichtet.
4: Konkret geht es um knapp 6 Millionen Euro an Bargeld und Wertsachen. Die Familie der gesuchten 45-jährigen mutmaßlichen Haupttäterin hat sich beim Verfassungsgerichtshof gegen die Beschlagnahmung gewehrt. Doch der VfGH hat jetzt klargestellt, die Maßnahme ist verfassungskonform. Sprecherin Cornelia Meyer-Beuerl.
7: Geld oder anderes Vermögen kann laut Gesetz nämlich auch dann endgültig vom Staat einbehalten werden, wenn es wahrscheinlich ist, dass Personen erstens im Rahmen einer kriminellen Vereinigung an dieses Vermögen gekommen sind und sie zweitens nicht glaubhaft argumentieren können, woher das Vermögen sonst kommt.
4: Die Familie habe vorgebracht, dass die Unschuldsvermutung verletzt würde. Das sei aber laut VfGH eben nicht der Fall. Sie können nur verletzt werden,
7: wenn es um eine Bestrafung geht. Und dieses Einbehalten ist aber keine Strafe, sondern eine Maßnahme, die eine Störung der Vermögensordnung korrigieren soll.
4: Die selbsternannte Schamanin, die ihren Opfern Millionen für angebliche Reinigungsrituale abgeknöpft haben soll, befindet sich nach wie vor auf der Flucht. Ihr Ex-Mann und ihr Sohn sind im vergangenen Dezember zu jeweils 3 Jahren Haft verurteilt worden, der Großteil davon bedingt. Die Schwiegertochter, die ebenfalls als angebliche Schamanin tätig war, ist zu 4 Jahren unbedingter Haft verurteilt worden.
2: Ein kurioser Pensionierungsfall beschäftigt die Schulbehörde in Nordrhein-Westfalen. Eine Lehrerin, die seit über 16 Jahren ohne Unterbrechung krankgeschrieben ist, weigert sich beharrlich, in den Ruhestand zu treten. Ob sie weiterhin abwesend und bei Lohnfortzahlung im Amt bleiben darf, muss jetzt ein Gericht entscheiden. Aus Deutschland berichtet Andreas Pfeiffer.
8: Die schulferne Lehrerin ist an einem Berufskolleg in der Stadt Wesel angestellt. Unterrichtsfach Gesundheitswesen. Das ändert nichts daran, dass sie seit knapp 17 Jahren krankgeschrieben ist, bei vollen Bezügen. Die nordrhein-westfälische Schulbehörde, die an Langatmigkeit leidet, konnte erst vor einem Jahr eine amtsärztliche Untersuchung durchsetzen. Auf der Grundlage eines psychiatrischen Gutachtens soll die Lehrerin nun in den Ruhestand versetzt werden. Dagegen allerdings setzt sie sich gerichtlich zur Wehr, was zu einigen Monaten Verzögerung führen dürfte. Die Diagnose des Rechtsexperten Philippe Rayon.
9: In solchen Verfahren sind 2 Aspekte wichtig. Erstens, ist es in Ordnung, dass die Bezirksregierung die Lehrerin für dienstunfähig hält? Und zweitens, gibt es keine andere Tätigkeit, für die die Lehrerin noch fit genug ist?
8: Mittlerweile läuft gegen die Schulbeamte nicht nur ein Disziplinar-, sondern auch ein Betrugsverfahren. Eine Hausdurchsuchung nährt den Verdacht, dass die leidende Lehrerin einem Nebenberuf nachgegangen ist als Heilpraktikerin. Das könnte Folgen haben, sagt der Rechtsexperte.
9: Bei einer Haftstrafe von über einem Jahr endet der Beamtenstatus. Beamte im Ruhestand verlieren dann ihre Pensionsansprüche.
8: Im Düsseldorfer Landtag wird nun über eine Gesetzesnovelle debattiert, als vorbeugende Maßnahme gegen Krankheitsfälle dieser Art. Ein Lernerfolg.
2: Die Meldungen hat Felix Schneider-Sturm.
10: Im deutschen Regensburg hat ein Banküberfall mit Geiselnahme für einen Großeinsatz der Polizei gesorgt. Wie die Bild-Zeitung berichtet, hat ein 20-jähriger Mann die Bankfiliale mit einem Messer angegriffen. Ein Mitarbeiter der Bank ist dabei tödlich verletzt worden. Der mutmaßliche Täter wurde laut der Bild vor kurzem festgenommen. Gegen ihn wird inzwischen wegen eines Tötungsdeliktes ermittelt. Die Waldbrände im Süden Europas breiten sich weiter aus. Neben Spanien und Italien ist vor allem die Region um Bordeaux im Westen Frankreichs betroffen. Bis zu 20.000 Bewohner und Touristen sind inzwischen in Sicherheit gebracht worden. Unterdessen werden auf Sizilien zahlreiche Waldbrände derzeit durch den starken Scirocco-Wind immer wieder angefacht. Die UNESCO hat die antike Stadt Chersones auf der von Russland annektierten ukrainischen Halbinsel Krim auf die Liste des gefährdeten Welterbes aufgenommen. Sie sei unter der russischen Besatzung durch Bauarbeiten und archäologische Aktivitäten bedroht. Das erklärt die Organisation der Vereinten Nationen für Erziehung, Wissenschaft und Kultur heute. Ein Zug mit rund 500 bis 600 Fahrgästen ist heute in der Nähe des Bahnhofs Prinzersdorf im Bezirk St. Pölten evakuiert worden. Aufgrund eines technischen Problems mit dem sogenannten Stromabnehmer bei der Garnitur war der Railjet von Wien nach Bregenz auf der Weststrecke stehen geblieben. Weil dort kein Bahnsteig vorhanden war, wurden die Fahrgäste mit Hilfe der Feuerwehr zum Bahnhof Prinzersdorf gebracht. Am Nachmittag wurde die Strecke dann wieder freigegeben. Am Flughafen von Mallorca wurden jetzt Teilstreiks angekündigt. Die Beschäftigten der Bodenabfertigung, vertreten durch die Gewerkschaft Comisiones Obreras, fordern bessere Arbeitsbedingungen. Am kommenden Dienstag, den 28. Juli und an mehreren Tagen im August soll jeweils stundenweise gestreikt werden. Reisende sollten sich auf Verzögerungen einstellen.
2: Danke, Felix Schneider-Sturm. Die Wetteraussichten kommen jetzt noch von Daniel Stanker.
11: Recht sonnig und warm geht es jetzt in den Abend. Aktuell hat es zwischen 19 Grad in Zwettl und 26 Grad in Lienz. Auch weiterhin sind immer wieder Wolken durch und besonders in und rund um Niederösterreich ist noch ein gewittriger Schauer möglich. Morgen am Freitag gibt es viel Sonne, besonders von Vorarlberg bis Kärnten. Weiter im Osten und im Norden sind hingegen vorübergehend Wolken dabei, aber nur noch vereinzelt regnet es kurz und es ist windig. Das Ganze bei maximal 20 bis 28 Grad. Am Samstag scheint die Sonne dann auch im Osten fast pausenlos und es wird teilweise heiß mit bis zu 32 Grad. In Vorarlberg und in Tirol tauchen am Abend Schauer auf und die breiten sich am Sonntag auf den Großteil des Landes aus.
2: Das war das Abendjournal an diesem Donnerstag. Christine Tönicke-Frenkenberger Regie, Eckehard Braun Technik und am Mikrofon Paul Schiefer. Weiter geht's jetzt mit einem Journalpanorama über die griechische Insel Kreta. Am Wort ist Monika Feldner-Zimmermann.
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13: Guten Abend. Kreta ist die größte Insel Griechenlands. Sonne, Traumstrände und gutes Essen, das ist die schöne touristische Seite der Insel. Jedes Jahr machen mehr als 100.000 Österreicherinnen und Österreicher hier Urlaub. Doch Kreta hat auch eine ganz andere, brutale Seite, die weit weniger bekannt ist. Es geht um Waffengewalt, Blutrache und organisiertes Verbrechen. Fehden zwischen Familien werden oft mit Schusswaffen ausgetragen und davon gibt es viele auf Kreta. Auf rund 620.000 Einwohner kommt laut Schätzungen rund 1 Million Schusswaffen. Viele davon sind in illegalem Besitz. Einige, vor allem junge Kreterinnen und Kreter, wollen nun gegen Waffentradition und Blutrache ankämpfen. Die Waffentradition habe nichts mehr mit dem heutigen Selbstverständnis Kretas zu tun. Doch die Initiativen stoßen auf Widerstand. Weit nicht alle Bewohnerinnen und Bewohner Kretas wollen mit den blutigen Traditionen brechen. Hören Sie einen sehr persönlichen Bericht von ARD-Korrespondent Moritz Pompel.
14: Kreta, Griechenlands größte Insel. Mehr als 5 Millionen Gäste im Jahr kommen hierher. Auf der Suche nach Erholung und nach Abenteuer.
15: Kreta ist toll, weil es gibt gutes Essen, viel Sonne.
14: Aber Kreta ist auch das. Waffen, Gewalt und Blutfäden, die ganze Generationen zerstört haben.
16: Was das mit unserem Leben gemacht hat. 8 Monate alt und du wächst ohne deine Mutter auf.
14: Und jetzt wollen viele Kreter selbst mit der Gewalt brechen.
17: Sie stehen über dir und sagen, komm, schieß, es ist zu deinem Besten.
18: Ich bin wütend, weil ich weiß, wir sind so viel mehr als das.
14: Wie kämpfen sie gegen die Gewalt? Damit Kreta seine brutale Schattenseite überwinden kann. Zentral Kreta. Ich denke an Urlaubsreisen mit meinen Eltern. An Gastfreundschaft, Tanz und Musik. Lebendige Traditionen von Bewohnern, die ihre Wurzeln nicht verloren haben. Gerade in den Bergdörfern, in die ich jetzt fahre. Doch heute geht es in ein Dorf mit einer tödlichen Tradition. Vorisia. Bei einem Schusswechsel im November 2025 gab es hier 2 Tote und mehr als 10 Verletzte. Mitglieder 2 Familien haben sich auf offener Straße beschossen. Mit Maschinengewehren. In einem Ort, in dem schon früher eine Vendetta herrschte. Eine Blutfehde zwischen 2 Familien. Eine davon auch bei dem neuesten Vorfall involviert.
19: Wir sind jetzt verabredet mit einem Mitglied aus einer dieser beiden Familien. Das war ganz schön schwierig, im Vorfeld an den Rand zu kommen. Und ich hoffe tatsächlich, dass er jetzt kommt, weil er hat uns kurz vor dem Dreh nochmal angerufen, dass wieder irgendwas passiert sei.
14: Bei dem Streit ging es um ein Haus. gebaut an einer Stelle, die die andere Familie für sich beanspruchte. Eine Bombe explodierte darin.
20: Boah, da sieht man noch zersplitterte Fenster, zersplitterte Tür.
14: Dann folgte die Bluttat. Selbstjustiz statt Rechtsstaat. Nach der Tat wurden 400 Spezialeinsatzkräfte geschickt, um eine weitere Eskalation zu verhindern. In Wodisia leben rund 500 Menschen. Und heute sind einige Beamte immer noch präsent. Die Polizei ist auch der Grund, warum das Mitglied der Familie mich außerhalb der Ortschaft treffen will. Janis, dunkelgetönte Sonnenbrille, Kurzhaarfrisur. Er wartet an seinem Pickup auf mich. Sein Cousin ist bei dem Schusswechsel im November 2025 gestorben. Guten Morgen, Janis. Was ist denn schon wieder passiert im Dorf?
21: Ach, lass sein. Es wird schon werden. Wir können nicht rein ins Dorf, die Polizei ist drin. Und ich will nicht auffallen.
14: Ein Streit, der fast erneut eskaliert wäre. Janis erzählt von dem Tag im November, den Hunderten von Schüssen, seinem Cousin, der 5 Kinder zurücklässt, das jüngste noch nicht mal 1 Jahr alt. Seit der Tat verläuft eine unsichtbare Grenze mitten durch den Ort. Für Janis unpassierbar.
21: Mir geht es um das Dorf. Keiner traut sich mehr auf die Straße. Die Menschen hier sind gastfreundlich.
14: Dir fehlt es, dass es ein normales Dorf ist.
21: Klar fehlt es mir. So kennen wir unser Dorf nicht. Es wird sehr lange dauern, bis es heilt. Ich hoffe, dass alles gut geht.
14: Wie schnell sich die Gewalt weiter hochschaukeln kann, will mir Janis weiter hinten zeigen. An einem Ort, der in die Geschichte Wodisias zurückführt. Die Gewalt in Wodisia, lange kein Einzelfall. Kreta gilt als der wilde Westen Griechenlands. Vendettas haben im Laufe der Zeit hunderte Opfer gefordert. Auslöser, oft Diebstahl oder Eifersucht. Die Blutrache wird oft weiter vererbt und zwischen den Männern ausgetragen. Die Ehre zu verteidigen wird hoch angesehen und in Volksliedern besungen. Friede kehrt oft erst ein, wenn unter den Familien geheiratet wird oder wenn Beteiligte das Dorf für immer verlassen. In Wodisia will mir Janis den Friedhof zeigen, so etwas wie neutrales Gebiet. Als wir uns nähern, sieht er, dass auch andere Leute da sind. Janis sagt, wir sollten vorsichtig sein.
21: Die Leute sind nach dem Morden mürrischer, verschlossener. Ein falsches Wort, eine Geste, das kann sie stören.
14: Auf dem Friedhof deutet Janis auf mehrere ältere Gräber. Den Verstorbenen sind einige Dinge gemeinsam. Sie sind im August 1955 gestorben und es heißt nicht gestorben am, sondern Ephonephthi, ermordet am. Bei einer Blutrache vor 71 Jahren. Und dann werden wir angesprochen von einer Gruppe, die vor einem der Gräber steht und deren Familie damals unschuldig mit hineingezogen wurde.
22: Meine Mutter war das und hier mein Bruder,
14: erzählt Michalis, Anfang 70.
22: 8 Monate alt war ich, mein Bruder 12 Jahre. 8 Monate alt und du wächst ohne deine Mutter auf.
14: Der Vater überlebte damals schwer verletzt und hat sich sein Leben lang gegen Rache ausgesprochen. Seinem Sohn Michalis hat das vielleicht das Leben gerettet. Janis sieht darin auch jetzt beim aktuellen Gewaltausbruch im Ort die einzige Möglichkeit. Keine Rache. Er könnte sich einfach zurückziehen. Aber indem er mit uns spricht, versucht er, die Spirale der Gewalt auch durch seine eigene Familie zu unterbinden. Das könnte allerdings schwer werden. Am Grab von Janis Cousin trauert die Witwe. Janis will nicht mit dorthin. Ich komme allein mit ihr ins Gespräch. Hier haben Sie all seine Lieblingssachen rein. Ein kleiner Glasschrein auf dem aufwendig gestalteten Marmorgrab. Darin 2 Messer mit dem Namen des Toten eingraviert. Ein BMW-Autoschlüssel, Eine Packung Zigaretten.
20: Ja, Tito Scott.
14: Warum wurde er getötet? Hatte er Feinde?
0: Nein, sie waren 10, 15 Leute mit Kalaschnikows. 4 Kugeln steckten in seinem Körper.
14: Spüren Sie Wut?
0: Ja, natürlich. Möge Gott sie bestrafen. Und zwar schnell. Sie sollen verschwinden, weit weg.
14: Mitglieder beider Familien wurden festgenommen. Aber die Waffen sind noch nicht gefunden worden. Ich frage mich, ob es Jannis wirklich gelingen kann, seine Familie zu überzeugen, dass weitere Gewalt zu nichts führt. Es wäre die Voraussetzung dafür, dass der Ort irgendwie zur Normalität zurückfinden kann.
20: Calimera.
1: Calimera. Siste canate?
20: Hola cala, hola cala.
14: In der Stadt Rethymno befasst sich eine Spezialeinheit der Polizei mit Gewaltverbrechen auf Kreta. Zum Kern des Teams gehört einer, der selbst schon Kollegen hat sterben sehen. Konstantinos Kandlis, Mitte 50, ziemlich durchtrainiert. Bei seiner Arbeit geht es längst nicht mehr nur um Blutrache auf der Insel. Zuletzt wurde die Polizei angehalten, verstärkt Kontrollen und Razzien durchzuführen. Waffen, Bargeld, Drogen wurden sichergestellt. Wir hören von 1 Million Schusswaffen auf Kreta. Stimmt das?
3: 1 Million, 10 Millionen, 50.000. Keiner weiß es. Die Waffen sind nirgendwo registriert. Wir kennen nicht einmal ihre Herkunft. Also weiß es niemand.
14: Mehrere Kollegen sind bei Einsätzen erschossen worden. An der Wand im Polizeirevier hängen Fotos der Verstorbenen. Konstantinos Kandlis spricht von mafiaartigen Strukturen. Der Staat müsse mehr tun, sagt er. Etwa was die Strafen für illegalen Waffenbesitz angeht. Sie waren lange viel zu lax, sagt Kandlis. Erst zuletzt sind sie etwas härter geworden. Nach der Bluttat von Vodisia schickte die griechische Regierung Polizeisonderermittler nach Kreta. Illegaler Waffenbesitz und Einsatz sollen strenger bestraft werden. Der griechische Minister für Bevölkerungsschutz, Michalis Chrysochoidis, sagte,
23: Mafia und Raudis werden nicht das Sagen haben.
14: Doch wie hart will die Regierung durchgreifen? Die Familie von Griechenlands Ministerpräsident Kyriakos Mitsotakis stammt selbst von Kreta. Verbote durchzusetzen und Waffen zu konfiszieren, könnte viele Wählerstimmen kosten. Und so hegte mancher Minister nach Vodisia auch Sympathien für das kretische Rebellentum. Gesundheitsminister Adonis Yeriadis.
24: Mir gefällt die Selbstverteidigung, daran glaube ich von Kindheit an.
14: Ein Minister, der nach einer Bluttat die Selbstverteidigung preist. Umso schwieriger gestaltet sich der Kampf einiger Kreterinnen und Kreter gegen die Waffentradition. An einer Schule in Heraklion hat sich nach der Bluttat von Vodisia Widerstand formiert. Lehrerin Evi Christaki und ihre Schülerinnen und Schüler waren schockiert nach all den Nachrichten über ihre Insel und enttäuscht über manche politischen Reaktionen.
25: Ich fühlte Wut und Trauer. Ich komme von hier, ich liebe meine Insel und ich weiß, dass wir so viel mehr sind als das.
14: Um zu zeigen, dass ein anderes Kreta möglich sein kann, entschieden Evi und ihre Schüler, ein Video zu produzieren. Und dieses Video ist in Griechenland viral gegangen. Der Titel: Eine Frage der Ehre. Zwischen zwei Schülern eskaliert darin ein Streit. Sie drohen sich. Doch dann schlichtet eine Schülerin. Dass das Video viral gegangen ist, hat Lehrerin Evi angespornt, weiterzumachen. Ihr Plan? Sie will an eine andere Schule fahren, in einem Bergdorf. Und dort ihr Video gegen die Waffengewalt vorstellen. Evi wird überrascht sein, wie viele Kinder dort bereits Kontakt mit Waffen hatten. Dass sich die Kreter bewaffnet haben, liegt auch an Deutschland. 1941 befahl Hitler die Eroberung Kretas. Das Unternehmen Merkur startete damals am 20. Mai. Mehr als 10.000 deutsche Fallschirmjäger sprangen über Kreta ab. Das Ziel? Alliierte und griechische Truppen auszuschalten und die Kontrolle des östlichen Mittelmeers zu sichern. Die Nazis brannten zahlreiche Dörfer nieder. Teils erging der Befehl, die männliche Bevölkerung ganzer Gebiete auszulöschen. Widerstand und Bewaffnung waren die Folge. Im Lauf der Zeit wuchs der Stolz, sich selbst verteidigt zu haben. Eines der niedergebrannten Dörfer, Wodisia. Viele alte deutsche Waffen sollen auf Kreta heute noch in Umlauf sein. In Kretas größter Stadt, in Heraklion, treffe ich Markus Bingel. Er ist Reisebuchautor für einen der beliebtesten deutschen Reiseführer über Kreta. Und gerade für eine Aktualisierung unterwegs.
4: Die Marktstraße, man kann hier schon noch die ein oder andere schöne Entdeckung machen.
14: An einem Souvenirladen entdecken wir Kühlschrankmagneten aus Holz. In Form der Insel Kreta und in Form von Kalaschnikows. AK-47 steht darauf, die Typenbezeichnung.
4: Das ist befremdlich, auf jeden Fall. Also, ja, ein bisschen merkwürdig, sagen wir es mal so.
14: Die Kühlschrankmagneten, nur ein kleiner Vorgeschmack, was uns im Laden erwartet.
4: Yes, sir.
14: An der Decke und in den Vitrinen Schnellfeuerwaffen und Pistolen. Laut Ladenbesitzerin Maria alles Repliken. Sie zeigt uns auch die Messer, teilweise dolchartig lang.
0: Das hier tragen unsere Männer, die Tänzer, am Gürtel. Ein Kampfmesser. Wir halten es so in der Hand, nehmen es raus und dann töten wir Menschen. Ein Kriegsmesser.
14: Aha. Erwarten Sie den nächsten Krieg auf Kreta?
0: Nein, aber wenn es nötig wird.
14: Das Kundengespräch lässt mich etwas ratlos zurück. Solche Kriegsmesser, sagt die Verkäuferin, sind auf Kreta ein gängiges Geschenk für Familienmitglieder. Reisebuchautor Markus Bingel und ich verlassen den touristischen Norden. Er will mir einen seiner Lieblingsplätze auf Kreta zeigen.
4: Es ist ein ganz kleines Dorf, was so ein bisschen den Charme von so einer Wild West Geisterstadt hat.
14: Bis kurz nach dem Zweiten Weltkrieg lebten hier noch mehr als 100 Personen. Dann begann eine Blutfehde zwischen zwei Familien. Bei der letzten offiziellen Zählung 2011 hatte Aradena noch 4 Bewohner. Und dann treffen wir einen der letzten Verbliebenen.
4: Yassas.
14: Lefteris, mit gutmütigem Gesicht und langem weißen Bart. Er hat hier im Ort gewohnt, bis er 12 Jahre alt war. Mit 50 ist er zurückgekommen. Warum sind Sie damals weg von hier?
5: 1947 gab es ein paar Zwischenfälle. 4, 5 Leute wurden getötet.
14: Wie ging das denn los?
5: Die Alten haben immer erzählt, dass ein Junge die Glocke von einem Schaf gestohlen hatte. So entstand das Missverständnis. Dann hat einer den Jungen geschlagen. Und dann gab es all dieses Durcheinander.
14: Seine Familie war an der Blutfehde beteiligt, erzählt Lefteris. In der Folge sind alle weggezogen, teils bis nach Amerika. Heute wohnt aus der damals befeindeten Familie auch einer wieder hier. Man sei wieder gut miteinander, sagt Lefteris. Und er sagt, er verspürt keine Wut gegenüber seiner Familie, dafür, dass sie bei der Blutfehde mitgemischt hat. Und doch hat der Streit ganze Generationen zerstört, weil die eigene Ehre zurechtgerückt werden musste. Rund 1000 Höhenmeter weiter oben, beim südlichsten Skitourenrennen Europas, der Piera Creta. Gegründet von 5 Freunden rund um Nikiforos Diakakis. Alle 2 Jahre, Anfang März, organisieren sie ehrenamtlich das Rennen. Hoch auf Kretas höchsten Berg, den Psilodites. Am Fuß des Berges die Dörfer, in denen die Waffentradition besonders tief verwurzelt ist. Nikiforos stammt selbst aus einem kretischen Bergdorf. Mit der Piera Creta wollen er und sein Team neue Wege aufzeigen. Auch weg von der Waffenobsession. Das war ja nicht nur der Sport, sondern ihr wolltet etwas verändern für die Dörfer.
6: Beim ersten Mal war es nicht so. Es war einfach Wahnsinn. Selbstsucht. Keiner wollte glauben, dass wir hier Berge und Schnee haben. Wir haben gesagt, das zeigen wir ihnen. Als wir hier dann alle zusammengearbeitet haben, wurde klar, das ist mehr als Spaß. Das kann zu einem Entwicklungsinstrument werden.
14: Beim Rennen sind mehr als 220 Teilnehmer aus 15 Ländern dabei. Für die Jugendlichen aus den Dörfern eine Möglichkeit, ganz neue Erfahrungen zu sammeln. Etwa für Maria, die mithilft, die Sportler zu bewirten.
25: Beim Skifahren hier mitzuorganisieren ist toll. Wir sind begeistert.
14: Was, wenn es gelingen könnte, die Traditionen durch das Rennen ein Stück weit zu verschieben? Jetzt heißt es, 1000 Höhenmeter auf Skiern den Berg hinauflaufen. Die meisten Rennläufer entdecken hier eine ganz neue Sonnenseite Kretas. Aber selbst bei diesem Ski-Event treffe ich einen, der vor allem mit einer Waffentradition immer wieder in Kontakt gekommen ist. Yorgos. Er stammt aus Kreta und ist in Deutschland aufgewachsen.
2: Nun, es gehört zu einem Brauch bei Taufen, Hochzeiten aufgrund der Euphorie und als Ausdruck der Freude, mit Gewehren oder automatischen Pistolen in die Luft zu ballern.
14: Sogenannte Balofies. Immer wieder sind Menschen dabei verletzt oder getötet worden. Sogar ganz in Yorgos Nähe, wie er mir später erzählen wird. Im Gegensatz zu den Schießereien findet er seine Freude woanders. Auf dem Gipfel. Von fast 2500 Metern fällt der Blick auf die tief verschneiten Berge und auf die Küste weit entfernt.
7: Sicariteria, Glückwunsch.
8: Bravo.
7: Bravo. Boris. Bravo.
8: Opa.
7: Jetzt läuten wir hier, oder? Nach griechischer Tradition.
14: Hier oben wirken all die Dinge, die weiter unten auf Kreta passieren, unwirklich auf mich. Das Paradiesische und die Gewalt, so nah beieinander. Am Fuß der Berge. Polizist Konstantinos Kanlis nimmt mich mit. Dorthin, wo einer seiner Kollegen tödlich verletzt worden ist. Wie fühlen Sie sich denn, wenn wir jetzt dahin fahren?
9: Diese Erfahrungen sind dir in die Seele geschrieben. Das, was du da erlebt hast, wird nie verschwinden.
14: Der Einsatz 2007 wegen Rauschgiftdelikten. Die Polizisten wurden vor dem Ort Sonjana mit Maschinengewehren beschossen. Und heute werde ich selbst Zeuge davon, wie ungern sich die Polizei dort zeigt. Wir halten bereits 10 Kilometer vor dem damaligen Tatort. Haben Sie jetzt Angst, wenn wir weiter da hochfahren würden?
9: Wir hatten nie Angst.
14: Aber seltsam ist es?
9: Seltsam auf jeden Fall. Es schwirrt einem der Kopf. Du denkst an das, was du durchgemacht hast.
14: Außerhalb der Dörfer kann die Polizei leichter agieren. Mit Verkehrskontrollen, bei denen regelmäßig illegale Waffen konfisziert werden. In den Olivenhainen entdeckt sie immer wieder große Cannabisplantagen. In den Dörfern spielt der Staat eine untergeordnete Rolle.
9: Früher war der Staat nicht so organisiert. Die Menschen mussten also Lösungen untereinander finden. Daraus hat sich das Gesetz des Dschungels, der Mächtigsten, entwickelt. Wer hat die größere Familie und kann sich gegen die kleinere durchsetzen?
14: Statt der Polizei versuchen Respektspersonen wie Pfarrer zwischen verfeindeten Parteien zu vermitteln, um Gewalt und Blutfäden zu verhindern. Ein Handyvideo von 2020 zeigt das Osterfest in Sonjana. Kurz vor dem Ort war die Polizei beschossen worden. Auf dem Video zu sehen, der Pfarrer, der die Auferstehung Christi feiert. Dann fallen Schüsse, Balofies, Freudenschüsse. Verängstigte Kinder blicken sich um. An Ostern 6 Jahre später will ich sehen, ob sich dieses Ereignis wiederholt. In manchen Orten hatte es Petitionen gegen die Balofies gegeben. Gesetzlich sind sie inzwischen verboten. Doch die Waffentradition hat sich gehalten. Ob auch heute Nacht scharf geschossen wird?
10: Also so langsam, so ein paar Leute kommen schon zusammen, Familien mit Kindern da vorne. Und das sind noch normale Böller, die man hört.
14: Um Mitternacht geht das Fest so richtig los, am Hauptplatz von Sonjana. Heute bleibt es bei den Böllern. Aber immer wieder hören wir an diesen Ostertagen das Geratter von Maschinengewehren. Lehrerin Evi Christaki ist unterwegs in den Bergort Ajia Varvara, in der Nähe von Vorizia, wo die Blutfehde stattfand. An der Schule will sie ihr Video gegen die Waffengewalt vorstellen.
25: Das ist das erste Mal, dass ich das an einer Schule zeige und dabei bin. Ich werde unmittelbar die Reaktionen der Schüler erleben können.
14: Vor der Schule steht, wie an vielen Orten auf Kreta, eine Statue. Ein Widerstandskämpfer mit Schusswaffe in der Hand. Bewaffnetes Heldentum ist für die Schülerinnen und Schüler in Ajia Varvara ständig präsent. Das, was Evis Schüler aus der Inselhauptstadt Heraklion im Video fordern, nämlich auf Waffen zu verzichten, das trifft hier auf eine ganz andere Lebensrealität. Auf Evis Frage, wer hier schon mal selbst eine Waffe verwendet hat, schnellen die Finger der 12-Jährigen nach oben. Luftgewehre, Pistolen auf einer Hochzeit. Ein Mädchen berichtet:
25: Mein Vater ist mit mir zu einem Schießstand und sie haben uns Waffen zum Schießen gegeben.
8: Du hast als Kind manchmal gar keine Wahl,
14: sagt ein Schüler.
8: Sie zwingen dich dazu, stehen über dir und sagen: Bist du ein Feigling? Komm, schieß. Es ist zu deinem Besten.
14: So gut wie alle Schüler haben schon Hochzeiten erlebt, auf denen in die Luft geschossen wurde. Kein kluger Brauch, sagt eine Schülerin, weil das schiefgehen könne, wenn jemandem die Waffe auskommt.
25: Auf der Hochzeit meines Cousins haben sie auch geschossen,
14: berichtet ein anderes Mädchen.
25: Und ein Kind wurde von einer Patrone verletzt.
8: Durch euch kann sich etwas verändern,
14: sagt Lehrerin Evi.
8: Nicht jetzt, während wir hier sprechen, aber morgen, in 5 oder 10 Jahren. Wenn ihr anders seid, kann sich alles ändern.
14: Viele der Kinder würden am liebsten selbst mit der Tradition der Waffen brechen. Evi gibt ihnen eine Perspektive, wie das gelingen kann. Sie überlegt auch, an andere Schulen zu gehen, zusammen mit Psychologen und Sozialarbeitern. Ich fahre ein letztes Mal nach Vorizia, wo im November 2025 scharf geschossen wurde. Ich besuche Michalis, den ich am Friedhof getroffen hatte. Bei ihm zu Hause erinnern viele Schwarz-Weiß-Fotos an die Blutfehde vor 71 Jahren. Seine Mutter und sein Bruder wurden getötet. Der Vater schwer verletzt, unschuldig mit hineingezogen. Der Vater stoppte die Gewalt, indem er dafür sorgte, dass die Kinder der beteiligten Familien weiter miteinander Kontakt hatten. Michalis konnte dadurch frei von Hass und Rache aufwachsen. Was würden Sie den jungen Leuten hier im Dorf raten?
22: Ich würde Ihnen gerne sagen, schaut in eure Zukunft. Eure Zukunft sind nicht die Waffen. Lasst dieses falsche Macho-Gehabe, das leider in den Köpfen so verbreitet ist. Dann werdet ihr es besser haben.
14: Eine riesige Herausforderung für alle. Für den Staat, die Polizei, für die Eltern. Und für Lehrkräfte wie Evi Christaki. Sie ist an die Schule von Vorizia gekommen, die heute zu hat. Lehrer haben die Stimmung als gewalttätig beschrieben, sind immer wieder selbst zum Ziel geworden. Nach der Schießerei wurde sogar überlegt, die Schule dauerhaft zu schließen. Würdest du es wagen, euer Video auch hier zu zeigen?
25: Schau, der Anlass für das Video war das, was hier im Ort passiert ist. Das wäre eine ziemliche Herausforderung, das Video hier zu zeigen. Die Kinder hier haben das unmittelbar mitbekommen, gehören vielleicht sogar zu einer der beiden Familien. Und die Kinder sind, glaube ich, Opfer dieser ganzen Kultur. Also ja, ich möchte, dass wir das Video hier zeigen. Und ich denke, ab dann können die Kinder selbst beurteilen, was sie davon behalten werden und was nicht.
14: Evi weiß nicht, wie die Menschen auf sie reagieren werden. Aber ihren Kampf gegen Waffen und Gewalt auf Kreta will sie fortsetzen. Ich habe das Gefühl, das wird ein langer Weg. Aber er wird sich lohnen.
11: Ein Bericht von ARD-Korrespondent Moritz Pompel, den wir mit Musik aus Kreta ausklingen lassen.

0: Klänge aus Kreta beenden das heutige Journal Panorama. Im Europajournal morgen geht es unter anderem um Irland, das gerade den EU-Ratsvorsitz übernommen hat. Für heute sagt Monika Feldner-Zimmermann, danke fürs Zuhören.
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2: Die EU-Kommission will nach dem Sommer einen Vorschlag zum Social-Media-Verbot für Jugendliche präsentieren. In Österreich wird voraussichtlich dieser Tage der Gesetzesentwurf für ein Social-Media-Verbot für unter 14-Jährige in Begutachtung geschickt. Doch was wiegt schwerer? Freiheit oder psychische und physische Gesundheit? Maria Hamer.
3: Christiane Drummel, Inhaberin des UNESCO-Lehrstuhls für Bioethik und langjährige Vorsitzende der Bioethikkommission beim Bundeskanzleramt, spricht von einem ethischen Dilemma.
4: Hier geht es einerseits um das Prinzip des Nichtschadens, also um die Verhinderung von Gefährdungen durch die zu frühe Nutzung von Social Media, andererseits aber auch um die Freiheit der Eltern, ihre Kinder nach ihren Vorstellungen zu erziehen.
3: Im Zentrum stehe das Wohl der Kinder, ihre physische und psychische Unversehrtheit. Und ethisch relevant sei auch der Umgang der Erziehungsberechtigten selbst mit sozialen Medien, weil die Vorbildwirkung extrem wichtig sei, hält Barbara Buchegger, pädagogische Leiterin von SaferInternet.at, fest.
5: Wie wir mit Dingen wie Stressabbau am Handy umgehen, Konflikten in Familiengruppen etc., all das machen die Kinder uns nach. Da lernen sie von uns, vom Vorbild.
3: Kinder hätten auch ein Recht auf analoge Interaktion, betont die Medienpädagogin mit Schwerpunkt Internetsicherheit und digitale Kompetenzen. Und das würde ihnen durch Eltern, die soziale Medien übermäßig nutzen, zunehmend genommen. Die Folgen daraus und von eigenem Konsum seien gravierend, so Buchegger.
5: Es äußert sich in späterem Sprechenlernen, in eingeschränkten körperlichen Entwicklungen. Die Kinder können sich oft auch später schlecht selbst regulieren. Sie zucken bei jeder Gelegenheit aus.
3: Schützen, befähigen und vorleben, das seien nun in Bezug auf Social Media die wichtigsten Aufgaben der Erwachsenen, sagt Buchegger.
2: Volker Türk, UN-Hochkommissar für Menschenrechte, hat Nicaragua aufgefordert, Informationen über den Aufenthaltsort und den Gesundheitszustand des emeritierten Bischofs von Esteli, Abelardo Mata Guevara, vorzulegen. Der 80-jährige Bischof ist nach Angaben von Menschenrechtsorganisationen seit Ende Juni nicht mehr öffentlich gesehen worden. Mehrere mutmaßliche Missbrauchsopfer haben dem Vatikan das Verschleppen des Verfahrens gegen den slowenischen ehemaligen Jesuiten Marko Rupnik vorgeworfen. Der Theologe und Mosaikkünstler wird der psychischen und sexuellen Gewalt gegen mindestens 20 Frauen verdächtigt. Der Vatikan weist die Vorwürfe zurück, ein fünfköpfiges Sondergericht sei mit dem Fall beschäftigt. Religion und Politik, eine komplexe Beziehung. Zu diesem Thema haben bei der interreligiösen Studienwoche im Schloss Seegau in der Steiermark internationale Experten und Expertinnen aus Judentum, Christentum und Islam diskutiert und sich mit Demokratie, Fundamentalismus und gesellschaftlichem Zusammenhalt beschäftigt. Ursula Unterberger.
6: Die komplexe Beziehung entstehe durch die Vermischung von Politik und Religion. Sudina El-Omari, islamische Theologin an der Universität Münster und Mitorganisatorin der Tagung.
7: Wenn man dann anfängt, Religion zu instrumentalisieren, in Religion etwas hineinzulesen, was Religionen eigentlich nicht erzielen wollen, es kann ja bis hin zu Extremismus verlaufen und dann fängt das natürlich an, kompliziert zu werden, aber das kann auch durchaus eine fruchtbare Beziehung sein.
6: Eine fruchtbare Beziehung zwischen Religion und Politik. So sieht es auch der Oberrabbiner der israelitischen Kultusgemeinde in Wien, Jaron Engelmeier, wenn es um die Frage geht, profitiert Demokratie von Religion?
8: Ja, ich glaube, dass Demokratie von Religion profitiert, weil Religion gibt gerade in unserer säkularen Welt viele Zusätze, die die Gesellschaft braucht. Wertesysteme, die über unser menschliches Denken hinausgehen, die seit Jahrtausenden auch tradiert sind.
6: Der religiöse Mensch als Werteressource der Demokratie und umgekehrt, braucht Religion Demokratie, wenn es zum Beispiel um die Gleichberechtigung zwischen Mann und Frau geht? Dazu El-Omari.
7: Das kann ich zum Beispiel aus einer islamisch-theologischen Perspektive auch für mich selber aus dem islamischen Kontext sogar ableiten, dass das ein Ziel sein sollte, dass alle Menschen auf einer Stufe sind, aber dass wir da eben noch lange nicht sind. Und da, denke ich, kann auch Demokratie und Politik auch wiederum Einfluss haben, positiven auf Religion.
6: Die interreligiöse Studienwoche findet alle 2 Jahre im Schloss Seckau statt.
2: Das war Religion aktuell, Ausgabe Donnerstag, 23. Juli. Redaktion Susanne Krischke.
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2: Radio Orange, eurem Lieblingsradio. Ich freue mich auf euch beim Straßenfest in Otterkring begrüßen zu dürfen.
3: Hier sind zahlreiche Stationen aufgebaut und es gibt viele Schüler, die ihr spannendes Programm zeigen.
4: Besonders die Station Trommeln ist spannend. Auch der Fahrradparcours scheint Spaß zu machen.
5: Beim heutigen Grätzelfest in Bezirk Otterkring ist das Thema Demokratie. Dazu wollen wir einige Fragen stellen.
6: Heuer haben wir über die Französische Revolution gelernt. Selbst damals gilt die Petition Freiheit, Gleichheit und Brüderlichkeit.
7: Und Schwesterlichkeit.
8: Slobodno, jednakost, bratstvo, sestrinstvo.
9: Özgürlük, eşitlik, kardeşlik.
10: Freedom, equality and fraternity.
11: Wir sind jetzt hier live on air bei Radio Orange und wir haben hier eine temporäre Station. Mein Name ist Mischa, ich war heute den ganzen Tag, den Vormittag schon in der MS Brüsselgasse an der Schule und habe hier mit den Jungs und Mädchen einen Radio-Workshop gemacht. Und ja, wir haben uns vorbereitet auf diese Live-Sendung und jetzt sitzen hier bei mir die Mia und Ledina und Sinem und Rachman und der Kevin und wir sprechen über Demokratie. Wir haben hier Studiogäste und jetzt kommen eure Fragen an die Jugendlichen, die sich auch vorstellen mögen.
10: Okay, wie heißen Sie?
12: Berin.
10: Okay, wann fühlst du dich frei?
12: Wann ich mich frei fühle?
10: Genau.
12: Nach der Schule.
10: Okay, coole Antwort.
11: Medina hat eine neue, nächste Frage.
7: Wie wichtig ist der Zusammenhalt?
12: Sehr wichtig.
7: Und warum?
13: Also ich möchte sagen, wenn man zusammen ist, kann man alles schaffen. Also es gibt nichts, was man nicht schaffen kann.
7: Gutes Argument.
14: Gibt es Leute, die du kennst, die nicht gleich behandelt werden?
10: Gibt es Leute, die unfair behandelt werden? Oder kennt ihr welche Leute? So in der Familie oder Freunde?
12: Ja, Freunde.
10: Eine Was ist mit denen passiert?
12: Also sie wird mit anderen anders behalten. Also, ja, halt gemobbt wird.
10: Weißt du auch wieso?
12: Ja, weil sie halt, weil sie anders ist von uns.
10: In welcher Art anders?
12: Sie ist hyperaktiv. Kann man sagen?
10: Mhm. Ja. Und das war's, oder?
12: Ja.
10: Okay.
11: Das heißt, bei euch an der Schule ist Mobbing ein Thema. Weil wir sind ja jetzt von der MS Brüsselgasse. Von welcher Schule seid ihr? Seid ihr von einer Schule?
12: Also in der Kop 2 in unserer Klasse gibt es eine Mädchen, die wegen ihrer Aussehen halt gemobbt wird. Nur weil sie ein bisschen übergewichtig ist und Probleme hat, wird sie gemobbt.
11: Habt ihr in der Brüsselgasse, Medina, Mia, Rachman, Kevin, habt ihr auch Probleme mit Mobbing? Gibt es das bei euch in der Schule auch oder wie?
10: Also ja, ich als Schulsprecher, ich und die andere Schulsprecherin, wir sind zu zahlreichen wie in extra Veranstaltungen gegangen, nur wegen dem Grundthema Rassismus und Mobbing. Und schlussendlich konnten wir eine Lösung finden. Es ist nicht, was sich viele gewünscht hätten, aber es hat sich am Ende ausgestellt, dass das ganz okay war.
11: Was sagst du, Mia, Medina, wie schaut es bei euch aus? Thema Mobbing, ist das bei euch in der Klasse oder an der Schule ein Thema?
7: In unserer Klasse nicht viel, aber manche werden schon gemobbt wegen ihrem Aussehen, weil sie manchmal übergewichtig sind oder so.
11: Ja, was gibt es denn für Gründe, warum jemand gemobbt wird? Ihr habt gesagt, Aussehen, was können da noch Gründe sein?
13: Weil diejenigen, die gemobbt werden, sind vielleicht ein bisschen anders von uns oder sie haben manche Krankheiten oder Schwierigkeiten wegen Eltern, Familie, Schwester, Bruder, deswegen.
10: Okay, gute Antwort.
11: Weitere Fragen?
15: Ich heiße Badr, ich bin aus der Kop 2.
10: Okay, wie alt bist du, Badr?
15: Ich bin 15.
10: Okay. Werden wir alle gleich behandelt? Also
15: Nein.
10: Hier in Wien?
15: Achso. Nicht alle, glaube ich. Soweit ich weiß, alle, aber ja.
10: Okay. Wie glauben Sie, beeinflussen soziale Medien die Demokratie?
15: sehr viel, weil zum Beispiel, wenn jemand in der Ukraine stirbt oder so ein Unfall ist, dann wird das ganze Welt erfahren und die Demokratie. Also zum Beispiel, der Fall wird berühmt und es ist nicht so schlimm, dieser Fall, obwohl ein andere Fälle schlimmer sind, aber die werden nicht so ernst genommen.
10: Ja, also das größte Thema ist Fake News. Also viele sagen, ja, der Bundeskanzler, der hat irgendwelche Lügen erzählt und das wird dann verbreitet und dann haben sie einen schlechten Einfluss auf generell all die Bundeskanzler. Und dann werden Stickers durch die Städte geklebt.
15: Ich persönlich, jeder hat seine Meinung. Ich sage, jeder hat seine Meinung.
11: Ja, das war nochmal eine gute Einleitung. Das heißt, die MS Brüsselgasse, wie heißt eure Klasse? Welche Klasse seid ihr?
10: Wir sind die 3B.
11: Die 3B hat sich da jetzt gut vorbereitet auf dieses Radio-Live-Machen hier beim Grätzl-Fest. Grätzl for Future, Straßenfest vor der MS Kopfstraße. Wir haben Gäste hier von der MS Kopfstraße. Wir sind von der MS Brüsselgasse. Der Lehrer, der das ganze Projekt mit uns durchzieht, ist Emir Hancho. Und wir haben verschiedene Redaktionen, verschiedene Gruppen hier mitgebracht. Und zwar eine Gruppe, die hat Interviews gemacht. Eine Gruppe, die hat sich hier eben für die Moderation vorbereitet. Und eine Gruppe hat auch die Hosting, das heißt, die bringen uns jetzt immer wieder Studiogäste, die hier Rede und Antwort stehen. Und eine Gruppe hat sich auch um Musik gekümmert. Das sind Jussein, Roman, Valentina und Anna. Und wir spielen jetzt mal Musik, obwohl sie im Hintergrund sehr laut ist und immer wieder Musik zu hören ist. Wie spielen wir jetzt Musik? Und zwar hat sich Jussein gewöhnt von Jules Mimi, das ist französischsprachige Musik und das kommt jetzt.
16: Okay.

0: Beim heutigen Grätzlfest im Bezirk Ottakring ist das Thema Demokratie. Dazu wollen wir einige Fragen stellen. Wie heißen Sie?
1: Mein Name ist Harald Swoboda. Ich bin der Schulleiter der Mittelschule Kopfstraße 110-1.
2: Wie wichtig ist Ihr Zusammenhalt?
1: Mir ist Zusammenhalt sehr, sehr wichtig, weil ich glaube, dass wir nur dann das Ganze gut schaffen werden und die Probleme dieser Welt lösen können, wenn wir einfach zusammenhalten.
2: Danke.
3: Okay, wie glauben Sie, beeinflussen soziale Medien die Demokratie?
1: Wie die Medien die Demokratie beeinflussen?
3: Genau.
1: Die Medien beeinflussen die Demokratie ganz bestimmt und zu einem sehr großen Maße, weshalb ich es wahnsinnig wichtig finde, dass Schülerinnen und Schüler, junge Menschen, aber natürlich auch ältere Menschen in der Lage sind, richtige Nachrichten von Fake News zu unterscheiden, weshalb Bildung für mich an oberster Stelle steht.
0: Danke. Was bedeutet Demokratie für Sie persönlich?
1: Demokratie ist für mich ein wahnsinnig wichtiges Recht im Zusammenleben. Nur so schaffen wir es, unsere Meinung kundzutun und aufeinander aufzupassen.
3: Was ist für Sie das Wichtigste an einer funktionierenden Demokratie?
1: Die Akzeptanz und Toleranz anderer Meinungen und anderer Parteien in unserem Fall. Man muss nicht immer einer Meinung sein, aber man muss die andere Meinung akzeptieren.
3: Stellen Sie sich vor, Sie könnten für einen Tag Bundeskanzler oder Bundeskanzlerin sein. Was würden Sie sofort ändern?
1: Ich würde in jedem Fall wahnsinnig viel in Sozialarbeit für Schulen investieren, weil aus meiner Sicht an dieser Stelle eine große Not herrscht und wir wesentlich mehr Mitarbeiterinnen und Mitarbeiter im Bereich der Sozialarbeit brauchen, um ganz einfach den Schülerinnen und Schülern irgendwie zu helfen, sich noch besser zu entwickeln. Nicht nur auf lerntechnischer Ebene, sondern auch auf einer Ebene der Selbstentwicklung.
0: Wie können wir Demokratie im Alltag leben und nicht nur beim Wählen?
1: Indem wir rücksichtsvoll aufeinander zugehen und ganz einfach aufpassen aufeinander. Dass wir höflich sind, dass wir die Grundhöflichkeiten des Menschseins einfach wirklich auch leben und darauf achten, dass andere Menschen nichts Unrechtes passiert.
4: Wie sind Sie zufrieden mit dem Fest?
1: Ich bin total zufrieden. Es sind heuer total viele Bildungsteilnehmerinnen hier. Es sind zum ersten Mal Kindergärten hier. Es sind zum ersten Mal mehrere Schulen hier, die auftreten. Wir haben zum Beispiel einen Radiosender heuer sogar auf dieses Fest gebracht. Und das finde ich eine wunderbare Sache. In diesem Sinn einen herzlichen Dank an Radio Rausch, dass Sie sich die Zeit nehmen, um das zu machen.
4: Und haben Sie noch was, was man verbessern kann? Kann man...
1: Es gibt die hundertprozentige Perfektion, gibt es nie. Man kann immer etwas verbessern. Aber ich finde, bis zum jetzigen Zeitpunkt läuft das ganz, ganz ausgezeichnet.
2: Ja. Wir bedanken uns für das Gespräch und ich hoffe, wir sehen uns wieder.
1: Auf jeden Fall. Ich wünsche euch viel Erfolg bei eurer Radiosendung und finde es ganz großartig, wie ihr das macht.
0: Ja. Danke.
4: Ciao.
5: So. Das war ein weiteres Gespräch, das unser Moderationsteam geführt hat. Rachman, Medina, Mia und Kevin. Und Sinem ist jetzt auch hier aufgetaucht. Wir haben ja hier bei dem Grätzlfest verschiedene Stationen, verschiedene Plätze, Orte, Stationen, die man besuchen kann, wo man mitmachen kann. Von Fahrradparcours, Torschusswand, Schach, Bau deine Stadt der Zukunft, was weißt du über Nachbarschaft. Auch Trommeln. Trommeln habt du schon bei der Einleitung erwähnt, spür den Rhythmus. Sinem, was hast du heute schon hier gemacht auf dem Fest? Was findest du gut und was hast du schon alles erlebt hier?
4: Wie bitte?
5: Was hast du hier alles schon erlebt? Was hast du heute schon hier gemacht beim Straßenfest der MS Kopfstraße?
4: Ich war spazieren, ich habe mich ein bisschen erkundigt. Und da war halt so eine Bühne und da waren halt so Kinder, die getanzt und gesungen haben. Ich fand es halt echt toll. Und ja, eigentlich. Und da gab es halt auch noch Getränke, das habe ich auch noch genommen.
5: Ah, da gibt es Getränke. Ist das ein Tipp, dass man dorthin spazieren soll und sich Getränke holen kann?
4: Ja, ja.
5: Und
4: sehr erfrischend.
5: Und was hat dir bisher am besten gefallen? Von den, hast du auch wo mitgemacht, wo man mitmachen kann?
4: Noch nicht.
5: Hast du eine Empfehlung, wo man vielleicht noch hinschauen könnte, wo du vielleicht selber noch nicht warst, aber wo man vielleicht mitmachen könnte?
4: Eher beim Schach.
5: Beim Schach. Ja. Spielst du selber Schach?
4: Ja.
5: Ihr habt das, glaube ich, immer in der Schule, gell? Ihr habt wirklich so Schachunterricht oft, gell?
4: Nicht immer.
5: Aber wie würdest du Schach erklären? Also, dass man, ich finde ja Schach generell ein bisschen, es wirkt ein bisschen langweilig. Wie kann man Spaß am Schach haben?
4: Man muss erstmal, ich hatte auch kein Interesse, aber wo mein Bruder mir einen Schach gekauft hat, ich habe das halt immer wieder gespielt, weil ich hatte zu Hause halt nichts zu tun. Und seitdem mag ich halt auch Schach, aber ich habe es jetzt wieder verlernt.
5: Okay, aber du könntest zu Hause üben. Ihr habt jetzt auch ein Schachbrett mit den Figuren zu Hause.
4: Ja.
5: Okay. Ja, super. Und Kevin, wie schaut es bei dir aus? Du bist ja einer vom Moderationsteam. Was hast du schon hier beim Straßenfest erlebt und gesehen und was findest du gut? Was gefällt dir hier?
0: Also ich war eigentlich nur spazieren und habe mir was zum Trinken geholt. Aber mich interessiert dieses kleine Fußballfeld, wo man zu zweit spielt.
5: Ja.
0: Und ja, das war's eigentlich.
5: Naja, vielleicht sollte man da in einer Musikpause wieder mal hinspazieren und dieses Fußballfeld ausprobieren, oder? Ist das eine Idee?
0: Ja. Ja.
5: Das heißt, wir machen jetzt noch einen Einspieler, und zwar jetzt noch nicht Musik, aber es gab auch eine Interview-Reporterinnen-Gruppe, und zwar Hilal, Albion und Arash, die waren schon unterwegs an der Schule und haben mit der Trommelgruppe gesprochen. Und wir hören mal rein, was da so gesagt wurde. Der Lehrer heißt David Lopez und ist ja Trommel-Workshop-Leiter.
6: Hallo, ich bin die Hilal von MS Brüsselgasse. Also wären Sie so nett und könnten Sie uns sagen, wer Sie sind?
7: Mein Name ist David Lopez. Ich bin Trommelcoach von Power Drums. Wir sind eine Trommelcoach-Truppe, die österreichweit einfach Trommel-Workshop anbieten.

0: Möchten Sie uns erzählen, warum Sie heute da sind?
1: Also, wir bereiten einen Auftritt während dem Straßenfest. War genau vor der Mittelschule in Kopfstraße. Und wir machen eine Generalprobe mit zwei Klassen von der Mittelschule Brüsselgasse.

0: Was können Sie dem Publikum erwarten?
1: Also, dass einfach auch mitmachen. Sie haben sogar einen Mitmachen-Teil. Und einfach zuschauen mit Freude und Lust.
0: Ja, das war's. Danke.
1: Bitte.

0: Wären Sie so nett, mir kurz zu sagen, wer Sie sind?
1: Mein Name ist Nuna Tamasian. Ich bin Klassenvorständin der 2A in der Mittelschule Brüssel-Gasse.
0: Können Sie uns erzählen, warum Sie heute da sind?
1: Ich bin heute hier mit meinem Kollegen Herr Daniel Busmanjuk, das ist der Sportlehrer, und mit der Klasse 2A, und wir haben einen Tanz aufgeführt.
0: Was hat es dir am meisten Spaß gemacht im Straßenfest?
1: Die eigene Klasse zu sehen, wie sie das, was sie seit Wochen eingeübt haben, umgesetzt haben.
0: Gab es etwas zu essen oder zu trinken, was dir besonders lecker geschmeckt hat? Also
1: ja, ich habe ein Stückchen Pizza gegessen und das hat sehr lecker geschmeckt.
0: Okay, danke.
1: Bitteschön.
2: Rahman, hast du noch Fragen für unseren Studiogast?
3: Hallo, ich bin Rahman. Ich bin Schulsprecher der Mittelschule Brüsselgasse. Und ich würde gerne ein paar Fragen an Sie stellen.
1: Gerne. Okay.
3: Glauben Sie, dass die sozialen Medien die Demokratie irgendwie beeinschränkt oder beeinflusst?
1: Natürlich, weil es ist einfach ein ganz wichtiger Kanal und die Jugendlichen benutzen diesen Kanal und selbstverständlich nehmen soziale Medien einen sehr großen Einfluss auf die Demokratie, weil wir dort halt einfach die Demokratie auch anders sehen können, wie sie vorgelebt wird.
3: Schön gesagt. Eine Frage, stellen Sie sich vor, Sie könnten für einen Tag Bundeskanzler oder Bundeskanzlerin sein. Was würden Sie sofort ändern?
1: Das ist eine sehr schwere Frage. Ich würde mich, glaube ich, einsetzen dafür, dass Bildung für alle möglich ist, dass jedes Kind, jeder Jugendliche die Möglichkeit hat, sich zu bilden auf dieser Welt. Dafür würde ich sorgen und dass Frieden herrscht, dass der Krieg aufhört zum Beispiel oder alle Kriege aufhören, dass die Kinder und Jugendlichen nicht leiden.
2: Gut, also wenn ihr jetzt irritiert seid, weil im Hintergrund immer so Lautsprecher zu hören sind, auch die Polizei hat hier einen Stand beziehungsweise ein Polizeiauto und da können sich die Leute reinsetzen und ja, eine Ansage durchmachen. Also nicht erschrecken, wenn wir später vielleicht auch noch die Sirene hören werden. Rahman, bitte, weiter.
3: Wie wichtig ist für Ihnen Zusammenhalt? Hoppala.
1: Sehr, sehr wichtig. Das ist, ohne Zusammenhalt würde nichts funktionieren. Nicht nur in der Klasse, sondern einfach auch die Gemeinschaft. Also das ganze Leben könnte nicht funktionieren. Man muss immer zusammenhalten. Ob in der Familie, ob in der Klasse, ob einfach in der Arbeit und so weiter, in allen Lebensbereichen.
3: Okay, eine Frage habe ich noch. Kann man zu viel Freiheit haben?
1: Ich glaube nicht. Es geht einfach nur darum, dass diese Freiheit, die man hat, einfach nur reguliert wird oder sozusagen, dass es Grenzen gibt. Ja? Kinder können immer frei sein und sollten auch immer frei sein, aber man sollte immer schauen, dass sozusagen auch die Grenzen und eingehalten werden und dass man einfach ein Regelwerk hat.
3: Danke, das waren all meine Fragen.
2: Super, gerne. Danke, Rahman. Und zwar, wir stellen deswegen die Fragen zur Demokratie, weil ja hier beim Straßenfest der MS Koppstraße ja das Motto Demokratie ist. Und auch Valentina hätte noch eine letzte Frage zum Thema Demokratie. Valentina, deine Frage in das Mikrofon rein, bitte.
4: Ja. Was bedeutet Demokratie für mich?
1: Also für mich bedeutet Demokratie als Lehrerin die Möglichkeit zu haben, immer mitzubestimmen. Also das heißt, in der Klasse mitzubestimmen, wo man sitzt, mitzubestimmen, was man lernt, wie man lernt. Also ich wünsche mir sehr, dass die Schülerinnen und Schüler die Möglichkeit haben, mit uns gemeinsam sozusagen das mitzubestimmen oder wie der Nachmittag organisiert wird. Sie haben eine Stimme und mir ist wichtig, dass Sie früh lernen, eben auch Ihre Stimme zu nutzen, für gute Sachen, für sich selber einzustehen. Das bedeutet für mich Demokratie in der Schule, im schulischen Kontext.
4: Welche Merkmale hat eine Demokratie?
1: Welche Merkmale? Für mich hat Demokratie was zu tun von Stimme, von Aufstehen, von die Möglichkeit haben, etwas zu sagen, von Freiheit, von jeder kann etwas sagen, von Offenheit, von Freiheit, von Toleranz. Das ist alles für mich Demokratie.
4: Welche demokratischen Rechte und Pflichten haben Bürgerinnen und Bürger?
1: Naja, ganz viele. Bürgerinnen und Bürger müssen, die müssen ganz vieles an Pflichten erfüllen. Man muss so zum Beispiel gemeinsam leben und dazu braucht es Regeln und ein Regelwerk. Also es gibt bei Demokratie Pflichten, aber auch die Möglichkeit, das Leben gemeinsam mitzubestimmen, wie man lebt. Ja? Das ist auch Demokratie und das brauchen wir Bürgerinnen und Bürger, damit wir in Freiheit gemeinschaftlich leben können.
2: Ja, super. Danke für Ihren Besuch, für ein Gespräch, ein kurzes Gespräch hier inmitten des Straßenfests, wo die Polizei und viele verschiedene Stände und Stationen da sind. Ein kurzes Gespräch zum Thema Demokratie. Gerne. Danke, Valentina, für deine Fragen. Und Valentina, du hast ja Musik ausgesucht. Du hast nämlich Musik ausgesucht von Toby Hotel Lobby, heißt das Lied. Warum dieses Lied? Was bedeutet das? Warum hast du das ausgesucht?
5: Das Fest selber weiß ich nicht.
6: Euer Stand.
5: Ja.
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4: Ja, meine Cousine hat es manchmal gehört und hat mir gezeigt, diese Musik.
2: Das Lied, da wird ja auf Thai gesungen. Ja? Das ist eine Sprache, die du gar nicht verstehst.
4: Ja.
2: Aber wie klingt die Musik für dich? Hat das irgendwie einen bestimmten Klang? Weil wir haben das Lied vorher in der Schule angehört und ich finde schon, das hat schon so einen richtig sommerlichen Klang. Es ist zwar noch Anfang Juni, aber irgendwie spüren wir heute, dass der Sommer jetzt bald einmal kommen kann, oder? Jetzt soll es bald einmal heiß werden und heiß bleiben. Das heißt, wir hören das Lied uns an, das du ausgesucht hast von Toby Hotel Lobby.
4: Ja.

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Herzlich willkommen bei News and Information in Between, der Sendung, die dazwischen funkt und dich mit Neuigkeiten und Informationen zu aktuellen und zeitlosen Themen rund um Diversität, Integration und Verständigung versorgt. Hier spricht Isabel und im heutigen Beitrag geht es um namibische Wildpferde, die letzten ihrer Art. Namibische Wildpferde, die letzten ihrer Art. Die Sonne brennt auf die Namib-Wüste in Südwestafrika herab. Und es ist kaum vorstellbar, dass sich hier bei Temperaturen von bis zu 50 Grad Celsius Wildpferde tummeln. Mit wehender Mähne und erhobenen Vorderhufen messen zwei Hengste ihre Kräfte im aufgewirbelten Wüstenstaub. Die imposante Rangelei dauert nur wenige Sekunden, dann trabt der Unterlegene davon und es kehrt wieder Ruhe ein am Wasserloch. In der gnadenlos heißen und trockenen Wüste von Namibia existiert eine kleine Herde von rotbraunen Wildpferden, kurz Namibs genannt, die auf entlaufene Zuchtpferde aus der Kolonialzeit zurückgehen, als dieser Landesteil noch Deutsch-Südwestafrika hieß. Als Ursprung gilt das Gestüt von Emil Kreplin, der sich als Bürgermeister von Lüderitz ab 1908 mit dem Ausbruch des Diamantenfiebers eine Pferdezucht leistete. In den Wirren des Ersten Weltkrieges musste er mit vielen anderen deutschen Siedlern jedoch das Land verlassen, wodurch auch seine edlen Zuchtpferde freikamen. Sie und hunderte versprengter Militärpferde stürmten in die endlosen Weiten, paarten sich und siedelten sich schließlich im Umfeld der Garub-Wasserquelle bei Lüderitz an, die ursprünglich für die Dampfeisenbahn gebohrt worden war. Genau hier leben heute noch knapp 85 namibische Wildpferde, die mittlerweile vom Aussterben bedroht sind. Weil die von hier aus erreichbaren Weidegründe oft schon völlig abgegrast sind, herrscht die meiste Zeit akuter Nahrungsmangel. Das Überleben der Tiere hängt somit Jahr für Jahr von den höchst seltenen Regenfällen ab, berichtet Dr. Telane Grayling von der Wildpferdestiftung in Namibia. Die Dürreperioden dauern zudem immer länger und wenn es endlich einmal regnet, dann nur in geringem Maß. Viel zu wenig, um der Vegetation ausreichend Grundlage zum Wachsen zu bieten, bedauert die Zoologin. Die Namibs sind daher gezwungen, auf der Suche nach Futter weite Strecken zurückzulegen. Manche wurden schon 30 Kilometer entfernt von der Wasserquelle gesichtet, doch je weiter sie gehen, desto unsicherer ist die Rückkehr bereits geschwächter Tiere. Der eigene Kot als Retter in der Not. Dass die wilden Pferde, die für eine Existenz in der Wüste gar nicht geschaffen sind, hier überhaupt überleben können, ist nur ihrer erstaunlichen Überlebensstrategie geschuldet. So lecken sich die Tiere etwa gegenseitig ab, um ihren Salzhaushalt mit Schweiß aufzubessern. Im Extremfall wird sogar der eigene Kot zur Nutzung der letzten Nährstoffe gefressen, sagt Telane Grayling, die bereits über eine Umsiedlung der Wildpferde nachgedacht hat. Die Stiftung will allerdings so wenig wie möglich in den Lauf der Natur eingreifen. Nur im Notfall wird deshalb Heu zugefüttert. Doch das allein reicht nicht, um den Fortbestand der Wildpferde zu sichern, deren Bestand 2013 noch bei 290 Tieren lag. Es ist schließlich nicht nur die Nahrungsknappheit, die sie bedroht. Immer häufiger fallen die Namibs-Tüpfelhyänen zum Opfer. Deren bevorzugte Beutetiere wie etwa die Springböcke oder Antilopen sind in nördliche Gebiete gezogen, wo sie mehr Nahrung finden, sodass sich die Hyänen vermehrt auf die Fohlen stürzen, weiß die Tierschützerin. Und dabei sind die Raubtiere so erfolgreich, dass bis vor wenigen Jahren kein einziges junges Wildpferd überlebte. Die Regierung sah sich daher dazu veranlasst, auch die Hyänen mit Futter zu versorgen. Mit Erfolg. Seit für sie extra Fleisch ausgelegt wird, sind deutlich weniger Namibs getötet worden. Aktuell gibt es 16 Fohlen. Das jüngste wurde erst vergangenen Dezember geboren, freut sich die Zoologin. Das war ein Artikel über namibische Wildpferde aus der Zeitschrift Die ganze Woche, Nummer 24, 2025.

Herzlich willkommen bei News and Information in Between, der Sendung, die dazwischen funkt und dich mit Neuigkeiten und Informationen zu aktuellen und zeitlosen Themen rund um Diversität, Integration und Verständigung versorgt. Hier spricht Isabel und im heutigen Beitrag geht es um Wüstenstrom in Afrika.

Out of Africa. Solarkraftwerke in der Sahara, die Europa mit sauberem Strom versorgen. Aus dieser Vision wird vorerst nichts. Dennoch erhält die Idee, Ökostrom in der Wüste zu erzeugen, kräftigen Rückenwind. Von Ralf Butcher. Immer wieder Wüstenstrom. Kaum ein anderes Energiethema hat in den letzten Jahren mehr Faszination erzeugt. So berichtete Bild der Wissenschaft im März 2009 in der Titelgeschichte über das visionäre Konzept von DesertTech. Hunderte riesige solarthermische Kraftwerke sollten in einigen Jahrzehnten im sonnigen nordafrikanischen Wüstengürtel Strom erzeugen. Verlässlich, ohne klimaschädliche Emissionen und in solchen Mengen, dass sich damit nicht nur der Bedarf vor Ort decken ließe, sondern genug Strom übrig wäre, um ihn nach Europa zu exportieren. Dazu sollten mächtige Stromtrassen um oder durch das Mittelmeer gebaut werden, um den afrikanischen Solarstrom tausende Kilometer weit in die energiehungrigen Ballungszentren Europas zu befördern. Bis zu 15% des europäischen Strombedarfs, so das Versprechen von DesertTech, sollten sich 2050 aus afrikanischen Quellen decken lassen. Wissenschaftliche Studien zu dem visionären Plan, erstellt von Forschern des Deutschen Zentrums für Luft- und Raumfahrt, DLR, belegten, dass einer Umsetzung des Konzepts technologisch nichts im Weg stünde. Geboren worden war die Idee beim Club of Rome, einem internationalen Zusammenschluss von Experten diverser Disziplinen. Er hatte erstmals in den 1970er Jahren für Aufsehen gesorgt. Mit der Studie »Die Grenzen des Wachstums«, einem mahnenden Bericht über die Risiken des ressourcenverschlingenden Weltwirtschaftssystems. Auch die Wurzeln des Gedankens, die Sonne Nordafrikas zur Stromversorgung von Europa zu nutzen, reicht weit zurück. Schon in den 1980er Jahren träumte man von Solarkraftwerken in Wüstenregionen. Mit dem Strom aus diesen Anlagen wollten die Energievisionäre Wasserstoff herstellen, den Tankschiffe nach Europa bringen sollten. Allerdings, das damalige Vorhaben scheiterte an den hohen Kosten und verschwand bald wieder in der Schublade. Ähnlich erging es den Protagonisten von DesertTech. Auch sie mussten vor den Kosten kapitulieren. So kamen Studien zu dem Resultat, dass der Bau von zahlreichen nordafrikanischen Kraftwerken sowie von leistungsfähigen Stromverbindungen nach Europa rund 400 Milliarden Euro kosten würde. Eine Summe, die sich über die Strompreise nicht amortisiert hätte, wie Gerd Eisenbeiß betont. Der Physiker, der rund 30 Jahre lang eine treibende Rolle in der deutschen Energieforschung spielte, etwa beim Bundesforschungsministerium, im DLR und am Forschungszentrum Jülich, berichtet, die europäischen Verbraucher sollten für Strom aus Nordafrika einen überhöhten Preis zahlen, um zu ermöglichen, dass sich die eigentlich unwirtschaftlichen Solarkraftwerke und Netze dennoch rentabel betreiben lassen. Doch niemand war bereit, diese Kosten zu tragen. Dazu kam der Boom bei den heimischen regenerativen Energiequellen. Das dämpfte die Begeisterung für afrikanischen Wüstenstrom. Warum sollten die europäischen Verbraucher aufwendig und teuer Strom aus der Sahara holen, wenn Solarmodule auf deutschen Dächern und Windräder vor der Haustür immer mehr sauberen Strom lieferten? Und das zu stetig sinkenden Kosten. Der arabische Frühling, der ab Ende 2010 die Länder Nordafrikas und den Nahen Osten mit Aufständen überzog und die politische Stabilität der Region ins Wanken brachte,

Da solche Anlagen die Energie des Sonnenlichts nicht direkt, sondern auf dem Umweg über Wärme in Strom verwandeln, können sie diesen im Prinzip rund um die Uhr liefern. Darin ähneln sie Kohle-, Gas- oder Kernkraftwerken und unterscheiden sich deutlich von Photovoltaikanlagen und Windparks, deren Stromproduktion sich nur schwer planen lässt. Ein Wärmespeicher, der mit einem solarthermischen Kraftwerk gekoppelt ist, kann die Energie stundenlang aufbewahren und sie zum Beispiel abends wieder abgeben, wenn die Sonne nicht mehr scheint. Solarthermische Kraftwerke sind damit verlässliche Stromlieferanten, die dann einspringen könnten, wenn es an Strom mangelt. Wie fossile Kraftwerke wären sie ein idealer Puffer für die wetterbedingten Schwankungen beim Wind- und Photovoltaikstrom. Allerdings wirtschaftlich betreiben lassen sie sich bloß in sonnenreichen Regionen wie Nordafrika, dem Nahen Osten, Australien oder dem Südwesten der USA. In Mitteleuropa dagegen scheint die Sonne dafür zu selten und zu schwach. Ist der Traum vom stabil fließenden, regelbaren und dennoch klimafreundlichen Wüstenstrom endgültig geplatzt? Diesen Schluss zu ziehen wäre falsch, denn auch ohne den Rückenwind der Energiestrategen aus Europa treiben viele Länder südlich und östlich des Mittelmeers die Nutzung erneuerbarer Energiequellen entschlossen voran, allerdings vor allem um den eigenen Strombedarf zu decken. Vorreiter ist Marokko. Vor den Toren der 60.000 Einwohnerstadt Ouarzazate, südlich des Hohen Atlas und am nordwestlichen Rand der Sahara gelegen und bisher vor allem bekannt als Drehort von Wüstenfilmen, eröffnete König Mohammed VI. Im Februar 2016 einen riesigen Solarpark. Die erste Stufe von Noah, arabisch für Licht, an der knapp 3 Jahre lang gebaut wurde. Bei dem Parabolrinnenkraftwerk fangen fast 540.000 rinnenförmige Spiegel, die in 400 parallelen Zeilen mit je 300 Meter Länge aneinandergereiht sind, das Sonnenlicht ein und erwärmen damit ein spezielles Öl bis auf rund 400 Grad Celsius. Das Thermoöl zirkuliert auf dem 450 Hektar großen Spiegelfeld und bringt die Wärme zu einer Dampfturbine. Sie produziert daraus Strom. Mit einem Speicher, bei dem als Medium Flüssigsalz dient, lässt sich die solare Hitze in dem 160 Megawatt Kraftwerk 3 Stunden lang bunkern. 3 weitere Anlagen werden auf dem Areal hinzukommen. Der Bau von Noah 2 und 3 hat bereits begonnen. Ein zweites Parabolrinnen und ein solares Turmkraftwerk, bei dem die Spiegel um einen 240 Meter hohen Turm aufgestellt sind und das Sonnenlicht auf dessen Spitze fokussieren. Dort befindet sich ein Empfänger, der auf rund 700 Grad Celsius erhitzt wird. Wärme, um Dampf für das Kraftwerk zu erzeugen. Die 4. Komponente von Noah wird ein Feld von Photovoltaikmodulen sein. Die Kosten des Projekts rund 3 Milliarden Euro. Die Finanzierung übernimmt der marokkanische Staat mit Unterstützung ausländischer Geldinstitute. So hat die Weltbank einen Kredit über etwa 400 Millionen Euro für das Projekt vergeben. Die Deutsche Kreditanstalt für Wiederaufbau, KfW, steuert sogar mehr als 800 Millionen Euro als Darlehen mit besonders günstigen Zinsen bei. Wenn voraussichtlich 2019 alle 4 Anlagen am Netz sind, wird der Solarpark mit einer Fläche, die so groß ist wie etwa 5000 Fußballfelder und einer installierten Leistung von fast 600 Megawatt das größte Solarkraftwerk der Welt sein. Sein Strom wird ausreichen, um über 1 Million Menschen mit elektrischer Energie zu versorgen. Weitere Solarkraftwerke sollen folgen. In den nächsten Jahren sollen im Süden Marokkos 4 neue Solarparks mit ähnlicher Dimension errichtet werden. Außerdem setzt das Land auf Wind- und Wasserkraft. Das rohstoffarme Königreich, das bis vor einigen Jahren seinen Strom fast ausschließlich mit importiertem Erdöl, Erdgas und Kohle erzeugte, hat sich zum Ziel gesetzt, bis 2020 mehr als 40% seines Strombedarfs aus erneuerbaren Quellen zu decken. Gut 1/3 davon sollen Solarkraftwerke liefern, den Rest Wind- und Wasserkraft. Damit verfolgt Marokko die ambitioniertesten Pläne in Afrika. Doch auch in anderen Ländern der Region steht Ökostrom neuerdings ganz oben auf dem energiepolitischen Wunschzettel. So hat die tunesische Regierung im Herbst 2015 beschlossen, den Beitrag erneuerbarer Energien bis 2020 auf 16% und bis 2030 auf 30% zu steigern. Algerien und Ägypten verfolgen ähnliche Ziele. Hunderte

Windräder am Roten Meer. Rund 100 Kilometer südlich von Kairo läuft seit Dezember 2010 ein solarthermisches Kraftwerk mit 140 Megawatt Leistung. Eine ähnliche Anlage bei Assuan soll bis 2017 betriebsbereit sein. Beim Dorf Zafarana am Roten Meer produzieren seit 2011 rund 700 Rotoren Windstrom. Und landesweit sind neue Windkraftanlagen mit insgesamt über 2 Gigawatt installierter Leistung vorgesehen. Bislang spielten erneuerbare Energiequellen, abgesehen von Wasserkraft, ein riesiges Wasserkraftwerk am Assuan-Staudamm in Oberägypten allein trägt rund 10% zur ägyptischen Stromerzeugung bei, in Ägypten kaum eine Rolle. Nun will das Land bis 2020 allein mit Windenergie 30% der Stromversorgung stemmen. Länder wie Marokko und Ägypten haben sich also auf den Weg gemacht in eine Zukunft mit reichlich Strom aus üppigen eigenen regenerativen Quellen. Eine Energiewende auf Arabisch. Unterstützung von Desertec benötigen sie dabei nicht. Treiber des Wandels ist zum einen eine rasch wachsende Bevölkerung. In Marokko wird die Einwohnerzahl laut aktueller Schätzung des World Population Reference Bureau in Washington bis 2050 von heute 34 auf 42 Millionen steigen. In Ägypten sogar von 89 auf 162 Millionen, um satte 80%. Zum anderen führen eine allmähliche Industrialisierung und ein zunehmender wirtschaftlicher Wohlstand der Bevölkerung dazu, dass der Strombedarf rasch steigt. In den letzten Jahren lag das jährliche Wachstum im Schnitt bei 6-7%. Die Vision als Light Version. In Ländern wie Tunesien und Marokko besteht die Chance, dass die Nutzung erneuerbarer Energien nicht nur mit dem Strombedarf mitwächst, sondern schmutzige Kohlekraftwerke verdrängt, meint Energieexperte Gerd Eisenbeiß. Die Entwicklung ließe sich als Desertec Light bezeichnen. Stromexporte nach Europa? Nein. Aber Solar- und Windkraftwerke im afrikanischen Sonnengürtel? Ja. Damit würde ein wichtiger Aspekt der Vision realisiert, der in der europäischen Wahrnehmung oft übersehen wird. Die Sicherung einer sauberen Stromversorgung in Maghreb und im Nahen Osten. Doch auch der utopischere Teil der Desertec Vision, die Idee, Wüstenstrom aus Afrika nach Europa zu leiten, ist noch nicht begraben. Forscher am DLR arbeiten unbeirrt weiter daran. In dem Ende 2014 abgeschlossenen Projekt Better kamen sie zu dem Ergebnis, dass es für beide Seiten rentabel sein könnte, einen Teil des Stroms aus solarthermischen Kraftwerken in Nordafrika nach Europa zu schicken, um dort die schwankende Stromproduktion aus regenerativen Quellen zu glätten. Zwar sei Solarstrom aus Afrika auf den ersten Blick teurer als Wind- und Photovoltaikstrom in Deutschland, meint DLR-Forscher und Leiter der Studie Franz Trieb. Wenn aber in Europa ein Mangel an Wind- und Photovoltaikstrom herrscht, etwa in den frühen Abendstunden oder an trüben Tagen, dann steigt auch der Preis, der für die Kilowattstunde Strom bezahlt wird. Trieb ist überzeugt, dass sich in Deutschland bis zu 20% des Bedarfs durch den Import von regelbarem Strom aus solarthermischen Kraftwerken decken ließen. Die neuen Resultate bieten offenkundig wenig Neues. Sie entsprechen im Wesentlichen den Zahlen, die die DLR-Forscher bereits vor 10 Jahren im Rahmen des Desertec-Konzepts ermittelt haben. Der Nutzen des regelbaren afrikanischen Solarstroms für die Stabilisierung der europäischen Netze stand schon damals im Fokus. Doch auch die Hemmnisse bestehen weiter. Allein der Bau von mächtigen Stromtrassen quer durch das Mittelmeer würde viele Milliarden Euro verschlingen. Strom aus solarthermischen Kraftwerken ist immer noch relativ teuer und die politischen Verhältnisse im arabischen Raum sind in den letzten Jahren nicht stabiler geworden. Dazu kommt, die Solarstromimporte stünden in Konkurrenz zu den Speichertechnologien, die derzeit mit Hochdruck entwickelt werden. Da fällt es schwer, sich vorzustellen, dass die europäischen Haushalte und Industriebetriebe in absehbarer Zeit ihre elektrischen Geräte und Produktionsanlagen mit Strom aus Nordafrika betreiben werden. Das war ein etwas älterer Artikel über Wüstenstrom aus Afrika aus der Zeitschrift Bild der Wissenschaft 2016, Themenheft Die Challenge, Stromspeicher, der Schlüssel zur Energiewende.

Zeit war's. Der abgesetzte kenianische Vizepräsident wollte die Mau-Mau rehabilitieren. Ein Artikel von Dr. Benson Kanyingi, Kurzeinleitung und Übersetzung von Günter Lanier, 25. Dezember 2024. Zur kenianischen Land and Freedom Army, weithin bekannt unter dem Namen Mau Mau, hat Günter Lanier an dieser Stelle bereits Artikel geschrieben. Das Thema ist damit bei weitem nicht ausgeschöpft. In dem Text, den Günter Lanier im Anschluss an diese kurze Einleitung übersetzt, erzählt Benson Kanyingi 70 Jahre alte und damit verwobene rezente kenianische Geschichte. Der Befreiungskampf der Land- und Freiheitsarmee wurde offiziell seinerseits lange totgeschwiegen. Einer, der sich für ihre vollständige Rehabilitierung und Integration in die nationale Historiografie einsetzte, war der kürzlich aus dem Amt entfernte kenianische Vizepräsident Rigathi Gachagua. Bevor wir Benson Kanyingi das Wort überlassen, hier eine Kurzinformation zu ihm. Sein Geschichte-Doktorat hat Benson Kanyingi an der Universität von Karatina erworben, einer Kleinstadt im Zentrum des Landes südwestlich des Mount Kenya. Für seine Dissertation vertiefte er sich in die Feinheiten der Mau-Mau-Ära Kenias, wobei er die komplexe Politik, die soziale Dynamik und das Vermächtnis des Kolonialismus beleuchtete, die in der heutigen afrikanischen Gesellschaft immer noch nachhallen. Seinen Master in Geschichte hatte er zuvor an der Egerton-Universität, der ältesten Hochschule des Landes, gemacht, ebenso wie vorher seinen Bachelor in Geschichte und Soziologie. Mit mittlerweile mehr als 10 Jahren Lehrerfahrung arbeitet er derzeit als Dozent an der Embo-Universität, südsüdöstlich des Mount Kenya. Benson Kanyingi sei an dieser Stelle für die prompt gewährte Erlaubnis, Artikel für Radio Afrika zu übersetzen, gedankt.

Kenias vergessene Mau-Mau-FreiheitskämpferInnen und der abgesetzte Vizepräsident, der sich für sie einsetzte. Kenias entlassener Vizepräsident Rigathi Gachagua, das Amtsenthebungsverfahren fand im Oktober 2024 statt, machte sich früh als energischer Politiker einen Namen, der nicht davor zurückschreckte, Stellung zu beziehen. So verlangte er mit Nachdruck Gerechtigkeit für die Ex-Mau-Mau-FreiheitskämpferInnen und ihre Nachkommen. Nach der Unabhängigkeit waren landlose VeteranInnen des Guerillakrieges gegen die britische Kolonialherrschaft schändlicherweise übergangen worden. Die neue Regierung trat dafür ein, die ausbeuterische koloniale Vergangenheit zu vergeben und zu vergessen. Benson Kanyingi hat zu Landbesitz betreffende Beschwerden der Ex-FreiheitskämpferInnen und zur totgeschwiegenen Geschichte der Mbeere-Ex-FreiheitskämpferInnen im Embu-Bezirk geforscht. Hier legt er dar, wie Gachaguas Aufbegehren in vierfacher Weise die seit der Unabhängigkeit bestehende kenianische Ordnung bis in ihre Fundamente erschütterte. Kenias Status quo seit der Unabhängigkeit. Die Ursache des Mau-Mau-Kampfes war die harte und ausbeuterische Politik der britischen Kolonialregierung, die Kenia von 1895 bis zur Unabhängigkeit im Jahr 1963 beherrschte. Die bewaffnete Rebellion begann mit Eidzeremonien im Rift Valley. Von dort breitete sie sich schnell aus und erreichte nach von SiedlerInnen besetzten Gebieten auch abgelegenere in Mbeere, zu Deutsch Bezirke in der Nähe des Mount Kenya. Nach 4 Jahren bewaffneten Widerstands erlitt die Mau-Mau-Bewegung 1956 mit der Gefangennahme und Hinrichtung ihres Anführers Dedan Kimathi einen herben Rückschlag. Geschehen konnte das dank Unterwanderung durch den britischen Geheimdienst und auf seiner Seite arbeitenden AfrikanerInnen, die LoyalistInnen genannt wurden. Doch die Dynamik führte unausweichlich zur kenianischen Unabhängigkeit 1963. Die Hoffnung war, dass die neue Regierung den Mau-Mau-Veteranen Land zuteilen und sie im öffentlichen Sektor beschäftigen würde. Aber Gründerpräsident Jomo Kenyatta wählte einen radikal anderen Weg. Obwohl oder weil er sich der kollektiven Animositäten gegenüber BritInnen und LoyalistInnen bewusst war, verkündete er eine Politik des Vergebens und Vergessens der Vergangenheit. Kenyatta wollte eine inklusive Regierung errichten und die fragile nationale Einheit des jungen Landes schützen. In Wirklichkeit war seine Regierung voller früherer kolonialer Loyalisten und diese waren es auch, die ab der Unabhängigkeit am meisten von der Landpolitik unterstützten. Den Enteigneten würde kein Land zugeteilt werden, erklärte Kenyatta. Und die nach wie vor in den Wäldern ausharrenden Mau-Mau-KämpferInnen würden als StaatsfeindInnen strafverfolgt werden. Weiter erhärtet wurde dieses Narrativ unter Daniel Arap Moi, der von Jomo Kenyattas Tod am 22. August 1978 bis 30. Dezember 2002 an der Macht war. Präsident Moi betonte Versöhnung auf Kosten historischer Verantwortlichkeit. Trotz allem köcheln die Auswirkungen des Mau-Mau-Kampfes weiter. Unter der Regierung von Präsident Mwai Kibaki 2002 bis 2013 kam es bezüglich der Behandlung der Mau-Mau-Veteranen zu einer bedeutenden Veränderung. 2003 hob er das 1952er Verbot der Bewegung auf. Das gestattete es den VeteranInnen, sich in aller Freiheit zu organisieren und ihre Rechte einzufordern. 2007 war das Enthüllen einer Dedan Kimathi Bronzestatue in Nairobi ein kräftiges Symbol der Anerkennung des Mau-Mau-Kampfes durch die Regierung. Aber trotz dieser symbolträchtigen Gesten implementierte die Mwai Kibaki-Regierung keine wesentliche Landumverteilung, um seit den langem erhobenen Klagen der VeteranInnen über Landenteignungen zu begegnen. Bei eigenen Forschungen ist Benson Kanyingi erst kürzlich in mehreren Gemeinschaften auf Feindseligkeit gegenüber denen gestoßen, die als KollaborateurInnen angesehen wurden. Eine andere Studie zeigt, wie weit verbreitet das Verlangen nach Landumverteilung nach wie vor ist.

Historische Ungerechtigkeiten. Während der Kolonialzeit wurden von den BritInnen ungefähr 3 Millionen Hektar fruchtbaren Landes enteignet. Die ursprünglichen EigentümerInnen wurden von ihrem Land vertrieben und manche wurden als FarmarbeiterInnen in Reservate gesperrt. Der Großteil derart angeeigneten Landes wurde nach der Unabhängigkeit nicht seinen EigentümerInnen zurückerstattet. Stattdessen wurden Viehfarmen, Kaffeeplantagen und andere wertvolle landwirtschaftliche Anwesen unter einflussreichen Angehörigen afrikanischer Eliten verteilt. Erworben wurden sie mittels Regierungsprogramms, Kaufs oder mit politischem Einfluss. Benson Kanyingi hat erforscht, was aus manchen früheren FreiheitskämpferInnen geworden ist, nach Kenyattas »Nichts ist gratis« Aussage, nachdem Kenia unabhängig geworden war. Um die 5.500 von ihnen schlossen sich 1968 zur Nakuru-Bezirk-Ex-FreiheitskämpferInnen-Organisation NDEFFO zusammen mit dem Ziel, Land zu kaufen, um dorthin umzusiedeln. Diese NDEFFO war offen für Angehörige betroffener Ethnien. Sie konnten Land fürs Umsiedeln auf 3 Gütern erwerben: Mawa, Lusiru und Engashuru. Doch Umsiedeln war nicht kostenlos. VeteranInnen steuerten Geld bei, um Land zu erwerben. Der Umsiedlungsstatus von VeteranInnen anderer Gemeinschaft ist nicht dokumentiert. Da sonst keine dieser Vereine gegründet worden und die Lage der VeteranInnen dann oft unbekannt ist. Mangels staatlicher Unterstützung waren die Mau Mau-VeteranInnen auf sich selbst angewiesen, was jene marginalisierten, die kein Geld hatten, um Land zu kaufen. Der Mangel an Ressourcen, um Besitz zu erwerben, bedeutete sozioökonomische Benachteiligung und viele ihrer Nachfahren wurden ein armes Leben zuteil. Die Land- und Wiedergutmachungsfrage für die früheren Mau Mau bleibt ungestellt. So hat zum Beispiel unter den 5.500 NDEFFO-VeteranInnen nur eine einzige Person von der britischen Regierung Entschädigung erhalten. Auch die Mbeere Zentralkenias organisieren sich und fordern Anerkennung und Entschädigung für die Grausamkeiten, die sie durchgemacht haben, von Hand der KolonisatorInnen und Nachbargemeinschaft.

Gachaguas Forderung nach Gerechtigkeit. Der frühere kenianische Vizepräsident stilisierte sich zum Sohn der Mau Mau hoch. Vor der Amtsenthebung äußerte er sich immer deutlicher zu den Ungerechtigkeiten, mit denen sich die Mau Mau VeteranInnen und ihre Nachfahren konfrontiert sahen. Er rief auch zur Rückgabe von Land auf, das nie an die Mau Mau Familien rückerstattet worden war. Bevor von staatlicher Seite Anstrengungen unternommen würden, so sagte er, sollten diejenigen, die im Besitz vom Land sind, das für Mau Mau KämpferInnen bestimmt ist, dieses Land zurückgeben. Er betonte, dass schon die Hälfte dieses Landes ausreichen würde, um die Mau Mau Familien zu unterstützen. Seine pointierteste Kritik richtet Gachagua gegen die Kenyatta-Familie. Er beschuldigt die Familie des Gründerpräsidenten von Landenteignungen erfahren zu haben und rief sie dazu auf, Teile davon an Mau Mau Familien zurückzuerstatten. Während Jomo Kenyattas Familienangehörige im Zentrum der Auseinandersetzung standen, waren sie nicht die einzigen, die von den Landzuteilungen unterstützt wurden. Aber als erster Präsident hätte er alle Voraussetzungen gehabt, um Klagen zu Landfragen zu behandeln und eine Reform und Restitution zugunsten der von kolonialen Enteignungen betroffenen Gemeinschaften zu implementieren. Gachaguas Appelle stoßen bei denen auf Widerhall, die sich nach wie vor ungerecht behandelt fühlen, weil die erbrachten Opfer im unabhängigen Kenia vergessen wurden. Würde Gachaguas radikaler Vorschlag zur Gänze umgesetzt, könnte das aber für die nationale Stabilität bedrohliche politische Spannungen sorgen. Es gilt zu fragen, ob Kenia bereit ist, sich seinem kolonialen Erbe zu stellen, ohne alte Wunden aufzureißen. Indem Gachagua diese sensiblen Themen anspricht, hinterfragt er Grundprinzipien der Ordnung des unabhängigen Kenia. Wie geht es weiter? Erst 2003, 40 Jahre nach der Unabhängigkeit, hat Präsident Mwai Kibaki das Mau Mau-Verbot aufgehoben und den Prozess des Aufarbeitens ihrer historischen Rolle in Gang gesetzt. Gachaguas Augenmerk auf vergangene Ungerechtigkeiten ist ein Spiel mit dem Feuer, eine politisch riskante Haltung. Historische Missstände anzusprechen, insbesondere die Landumverteilung, bedroht die Interessen mehrerer mächtiger Familien, die vom Status quo traditionell profitieren. Was bedeutet es für seine Forderungen nach Gerechtigkeit für die Mau Mau, dass Gachagua nunmehr politisch kaltgestellt ist? Seit dem Beginn der Schlacht um seine Amtsenthebung war der Ex-Vizepräsident vor allem mit seinem politischen Überleben beschäftigt. Seines Postens enthoben wurde er von Kenias Senat aufgrund von 5 der 11 vom Parlament gegen ihn erhobenen Anschuldigungen. Unter den Gründen fand sich Insubordination gegenüber dem Präsidenten und schwere Verletzung der Verfassung. Er hat angedeutet, dass er bei den 2027er Wahlen kandidieren wird. Noch ist unklar, ob Gachaguas Amtsenthebung seinem Einsatz für die Mau Mau einen Rückschlag versetzt hat. Jedenfalls ist es ihm eine Zeit lang gelungen, ein dunkles Eck von Kenias Status quo auszuleuchten und die politischen Risiken aufzuzeigen, die das Behandeln wollen von vergangenem Unrecht mit sich bringt.

Das war ein weiterer Beitrag über die Mau-Mau-Bewegung und einen Mann, der sich für die Gerechtigkeit der ausgebeuteten Mehrheitsbevölkerung einsetzte, den du auf unserer Homepage www.radioafrika.net, Radio Afrika zusammengeschrieben, Afrika mit K, nachlesen kannst.

Herzlich willkommen bei News and Information in Between, der Sendung, die dazwischen funkt und dich mit Neuigkeiten und Informationen zu aktuellen und zeitlosen Themen rund um Diversität, Integration und Verständigung versorgt. Hier spricht Isabel und im heutigen Beitrag geht es um Kraniochirurgie der Abagusii. Zeit 7 Uhr früh, ein Sonntagmorgen im Jänner 1983. Ort der Vorhof des Hauses der Bäuerin, welches wie traditionell üblich ein Strohdach hat. Der Boden ist rasenbedeckt, Bäume spenden Schatten, was um diese Uhrzeit noch nicht notwendig ist. Alles ist bereit. Die 60-jährige Herrin des Anwesens, Mutter von 10 Kindern, leidet unter Kopfweh. 8 Jahre zuvor ist sie mit dem Kopf heftig gegen einen Dachbalken gestoßen. Seither hören ihre Kopfschmerzen nicht auf, werden Ärger beeinträchtigen mehr und mehr ihre Arbeit daheim und auf dem Feld. So hat sie den Omo Bari konsultiert, der ist in solchen Fällen zuständig. Seine Kraniotomie, das operative Öffnen der Schädeldecke, heilt in solchen Fällen meist effizienter als die moderne Medizin. Eine Kraniotomie wurde in gegenseitiger Abstimmung Bäuerin, ihre Familie, der Omo Bari, bei der Besprechung vor einigen Wochen für diesen Sonntagmorgen vereinbart. Die Patientin ist seit dem Vorabend nüchtern. Ihr Kopf wurde von einem Gehilfen rasiert. Ein Familienmitglied hat ihren Kopf mit Wasser und Seife gewaschen. Das Operationsbesteck ist in einem Aluminiumbehältnis mit kochendem Wasser übergossen und dann fein säuberlich auf einem Stuhl aufgereiht worden. Der Chirurg hat sich die Hände mit Seife gewaschen und sie dann von einem Gehilfen mit sauberem Wasser übergießen lassen. AkteurInnen und ZuschauerInnen stehen auf, während eine erwachsene Tochter der Patientin ein christliches Gebet spricht. Die Patientin setzt sich dann wieder auf eine Decke, die über das Gras gebreitet ist. Ihr Bruder sitzt hinter ihr auf einem Hocker, um ihre Schultern halten zu können. Der Chirurg steht der Patientin gegenüber und beugt sich über ihren Kopf. Er tastet den Schädel ab, nimmt sich Zeit dafür, versucht den wahrscheinlichsten Punkt der einstigen Verletzung zu finden. Dort wird er die Inzision vornehmen, das Durchtrennen von Haut und Weichgewebe. Der Operateur spritzt dann das Lokalanästhetikum Procain. Die Operierte ist während der ganzen Prozedur überaus kooperativ, zeigt keinerlei Anzeichen von Nervosität oder Angst, gibt nur selten und leise zu erkennen, wenn ihr etwas wehtut. Der Patientinnenbruder und die Gehilfen des Operateurs sind für das Stabilisieren des Kopfes verantwortlich. Das bedeutet, den Kopf zu stützen, es wird keinerlei Zwang angewandt. Mit einem kleinen Niroster-Taschenmesser bringt der Omo Bari dann am ausgewählten Ort am Scheitelpunkt leicht rechts der Mittellinie einen 10 cm langen Schnitt an. Die Patientin beklagt sich leise, ohne in irgendeiner Form Widerstand zu leisten. Mit den Fingern legt der Chirurg dann das Operationsgebiet frei. Seine Gehilfen halten die Wundränder mit Retraktoren auseinander, während der Operateur das Gewebe über dem Knochen anhebt und unter den Wundrändern zermahlene Blätter anbringt, um das Blut zu stillen. Nun beginnt die Arbeit am Knochen. Mit einem Schaber und schnellen, rhythmischen, überraschend effizienten Bewegungen entfernt der Omo Bari in einem 6x8 cm messenden Oval die äußere Tabula, die äußere Knochenschicht. Hin und wieder tupft der Operateur oder einer seiner Gehilfen die Wunde mit Blättern oder einem Schwämmchen ab. Das Kürettieren wird dann an der Diploe fortgesetzt. Bevor er sich an die innere Tabula macht, legt der Chirurg eine kleine Pause ein. Zeit genug, damit seine Patientin ein Cola trinkt. Dann macht sich der Omo Bari mit einem feineren Schaber an die innere Knochenschicht. Immer wieder testet er die Festigkeit des verbleibenden Knochens mit seinem Zeigefinger. Als er dabei beträchtliche Flexibilität feststellt, nimmt er einen Spieß statt des Schabers und macht mit dessen Spitze mit großer Vorsicht und Sanftheit ein Loch in die innere Tabula. Dann vergrößert er dieses mittels kleiner nach außen gerichteten Bewegungen des Spießes. So wird die Dura sichtbar, die äußere Hirnhaut. Dann entfernt der Chirurg weitere Teile der inneren Tabula, bis ein 4x5 cm messendes Oval der Dura freigelegt ist, ihr Pulsieren deutlich sichtbar. Die Wunde wird in der Folge mit sauberem Wasser aus einer Teekanne gewaschen.
Eine Schicht Mineralöl wird drüber geleert, dann wird Ghee appliziert, Butterschmalz. Dieses ist bekannt für seine entzündungshemmende und antimikrobielle Wirkung. Mit einer einzigen mit Nadel- und Nylonfaden angebrachten Sutur wird sichergestellt, dass die Kopfhautreste links und rechts bleiben, wo sie hingehören. Im Wesentlichen handelt es sich aber um eine offene Wunde. Die Operation hat 55 Minuten gedauert. Der Patientin wird auf die Füße geholfen. Sie geht und redet normal, ist aber froh, ins Haus begleitet zu werden und sich dort hinlegen zu können. Der Chirurg ist zufrieden, die Operation ist gut verlaufen. Er erwartet einen problemlosen Heilungsverlauf. Die Artikelautoren lassen die Geschichte so nicht auf sich beruhen. Sie verfolgen den Heilungsprozess ein Jahr lang weiter. Zur Operation selbst erzählt die Patientin, dass sie bei der Inzision am Anfang Schmerz gespürt hat, danach aber nicht mehr, obwohl sie das Schaben klar gehört hat. Ihr schien die Operation lange zu dauern und sie war nachher sehr müde. Sie verbrachte 2 Tage im Bett, dann war sie wieder unterwegs. Am ersten Tag nach der Operation trank sie nur 2 Tassen Tee und eine Woche lang nahm sie nur Flüssiges zu sich. Der Omo Bari erneuerte 3 Wochen lang alle 3 Tage die Wundversorgung, wozu er Heilkräuter verwendete. Nach 6 Wochen war all das nicht mehr nötig. Mit Hilfe ihrer Familie wusch die Patientin die Wunde dann täglich. Nach 5 Monaten war die Wunde verheilt. Schon kurz nach der Operation konnte sie in und um das Haus leichte Arbeiten ausführen. Ein halbes Jahr lang fühlte sie sich ganz leicht schwindlig, dazu auch schwach. Als die Artikelautoren die Patientin 1 Jahr nach der Operation besuchten, trug sie gerade eine beträchtliche Menge Holz nach Hause zurück, obwohl sie betonte, dass sie nach wie vor schwere Arbeit vermied. Sie war mit dem Ergebnis der Operation sehr zufrieden. Die Wunde war gut verheilt, es war nur mehr eine dünne Linie zu sehen. Und sie hatte kein Kopfweh mehr. 3 Jahre lang haben die Autoren zur Kraniotomie unter den Abagusii geforscht. Ich habe mich auf das Gusto-Stück ihres Artikels konzentriert, kann hier aber bei weitem nicht alle ihre Ergebnisse referieren. Nur so viel sei verraten. Die Operationen der Omo Bari sind ihren Statistiken zufolge zu einem überraschend hohen Prozentsatz erfolgreich. In einer erheblichen Zahl von Fällen auch dort, wo die moderne Medizin vorher versagt hatte. Beide oder alle Geschlechter und alle Altersklassen werden behandelt. Omo Bari waren zumindest in den 1980ern allerdings immer Männer. Um es nochmals klar auszudrücken, die Kraniochirurgen der Abagusii sind Techniker wie MedizinerInnen in reichen Ländern auch. Sie wenden ihr Wissen zum Wohl ihrer PatientInnen an. Diese zahlen dafür mitunter erhebliche Preise, ein Rind oder sogar mehrere. Mit Spiritualität oder Magie hat es absolut nichts zu tun, außer ein Omo Bari beschließt für sich, das anders handzuhaben. Es ist gemutmaßt worden, dass die Kraniotomie der Abagusii aus dem alten Ägypten stammt. Das ist wenig wahrscheinlich. Die Abagusii sind Bantu, kamen einst aus dem Westen. Richtung Norden gab es wenig Kontakte, sodass ein Übernehmen komplexer Techniken unwahrscheinlich ist. Auch war das Öffnen von Schädeldecken im alten Ägypten nicht sehr verbreitet. Getrieben wurden die Artikelautoren ganz offensichtlich von einem ehrlichen Interesse, der Wahrheit auf die Spur zu kommen und sie ihn auch für LaienInnen wie mich verständlicher Form weiterzugeben. Dass sie dabei mit großer Sorgfalt und Respekt vorgingen, ist ihnen hoch anzurechnen. Üblicherweise liefere ich Günter Lanier zuerst Hintergrundinformationen, dann kommt so vorhanden eine Konkretisierung. Das kann ein Fallbeispiel sein. Dieses Mal wollte ich von der trotz wissenschaftlicher Aufbereitung wunderbaren Geschichte der schädeldeckenöffnenden Operation unter Lokalanästhesie mitten am Land im Südwesten Kenias nicht ablenken. Hier ein paar wenige unumgängliche Informationen zu den Abagusii. Das ist ihre Eigenbezeichnung. Bekannter sind sie unter ihrem Swahili-Namen Kisii. Es gibt auch einen Kisii-Bezirk, Kisii County, und eine Kisii-Stadt, Kisii Town. Die Abagusii leben traditionell in Kisii County und Nyamira County, dazu noch in Teilen von Kericho County und Bomet County, alle im Südwesten Kenias, unweit des Victoriasees.
Es gibt an die 3 Millionen Ekigusii-SprecherInnen. Als südliche NachbarInnen werden im Artikel die ungleich berühmteren, ganz anders lebenden Maasai genannt. Traditionellerweise sind aber Gusii-LandwirtInnen. Viehzucht wird ergänzend und jedenfalls nicht nomadisch betrieben. Laut Arthur Dobrin, der selbst 1966 Zeuge einer Kraniotomie bei den Abergusii war, ist diese medizinische Praxis mittlerweile ausgestorben. Das finde ich, Günter Lanier, überraschend, denn in den 1980er Jahren gab es laut zitiertem Artikel eine große und durchaus auch zahlungsfähige Nachfrage. Doch schon damals wurden in eben diesem Artikel Zweifel am Überleben der traditionellen Kraniotomie geäußert. Das lag insbesondere am Alter der praktizierenden Omobari. Ein einziger war 30, alle anderen über 50. Ich, Günter Lanier, habe bei meinen Internetrecherchen keinerlei Hinweis auf ein Fortbestehen dieser chirurgischen Praktik gefunden. Ich würde mich sehr freuen, wenn ich mich täusche. Arthur Dobrin, emeritierter Professor der Hofstra University, Long Island, New York, schreibt, er hätte von Matunda Nyanhama, einem prominenten kenianischen Verleger und selbst Abergusii, erfahren, dass die Kraniotomie von den meisten Chiefs in den 1960ern verboten worden war und dass diejenigen, die sie praktizierten, kaum Schüler fanden. In den 1980ern hätte es Bemühungen gegeben, sie wiederzubeleben, teilweise auch, um sie in die moderne Medizin zu integrieren. Doch daraus wurde nichts. Schade.

Das war ein Beitrag über Kraniochirurgie bei den Abaguseen. 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Alles Liebe und eine schöne Zeit, deine Isabel.

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1: 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Africa needs collaboration, especially in skills development. 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So that the idea is not that we are exporting raw mineral to you and we are importing it back as finished goods. 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When you are only a consumer, you are not producing. 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
1: 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So that's what we share. The value around the human community of solidarity. 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In other words, you cannot be indifferent to my misery, to my hardship, to my poverty. And I cannot also take for granted your support or your contribution to improving my situation. And this is the essence of it, that we need ourselves. Nobody is an island, nobody is independent. And I made the point, it should not be driven by the value of or the conception that Africa is begging. No, Africa is seeking true cooperation with the West.
0: Thank you.
1: Thank you.
2: Diaspora. Diaspora spielt eine große Rolle in den Beziehungen zwischen den Kontinenten, aber sehr weniger zwischen Österreich und Afrika. Wie sieht das in Deutschland aus?
3: Mein Name ist Michelle Amoako. Ich vertrete heute unsere Diaspora-Organisation IDEA, den afrodiasporischen Startup-Pitch. Und genau als das hat es eben begonnen, als ein Startup-Pitch, bei dem wir junge GründerInnen aus der afrodiasporischen Community zusammengebracht haben und eine Bühne geschaffen haben, eine große Bühne für Netzwerk, für Kapital, für Austausch, für Wissenstransfere und diese Gründer zu bemächtigen, ihre Ideen voranzutreiben. Das Ganze ist gestartet als eine gemeinnützige Organisation in Deutschland, ansässig in Hamburg, und auf der Basis haben wir über die letzten 5 bis 6 Jahre ein großes Netzwerk aufgebaut an verschiedensten Bereichen, in denen wir aktiv sind, von Social Entrepreneurship zu Youth-Themen, also Jugend, bis hin zu Cross-Border-Kollaborationsprojekte zwischen Deutschland bzw. Europa und Afrika. Und das Ganze besteht aus einem Team. Wir sind insgesamt bis zu 40 Freiwillige, die dort mitarbeiten, und auch einem festen Team. Und wir entwickeln eben den Bereich Diaspora Engagement weiter, um das ganze Thema zu institutionalisieren und gängigere Strukturen für die Zusammenarbeit mit Diaspora-Organisationen zu ermöglichen.
0: Es begann, als wir 500 Leute suchten und alle damit Erfahrung begonnen haben.
3: Genau, also was unser Ziel war mit dem ersten Pitch, war zu sagen, lass uns das Ganze groß machen, lass uns eine große Bühne kreieren, lass uns 500 Leute einladen, die teilhaben können als Gäste, und wirklich einen Wirbel machen sozusagen, damit das Ganze nicht einfach nur innerhalb der Community bleibt, sondern sich wirklich groß und weit erstreckt. Und damit waren wir auch schon in Österreich in unserer Pre-Week zusammen. Wir hatten verschiedene Gründer aus verschiedensten Feldern auf unserer Bühne, konnten über 60.000 Euro Preisgeld ausschütten in den vergangenen Jahren und machen dieses Jahr tatsächlich einen neuen Idea-Pitch im September.
0: Und da habt ihr berichtet, gab es Erfolg?
3: Es ist auf jeden Fall für uns so erfolgreich, dass wir dieses Jahr ein zweitägiges Event machen, weil wir so viel Programm haben, so viele Themen, die wir abdecken wollen, dass es nicht länger in einen Tag sozusagen passt, und wir das Ganze auf 2 Tage machen, eine Konferenz mit verschiedenen Themen und dann am zweiten Tag das große Pitch-Finale.
0: Woher habt ihr das Budget gehabt, um zu beginnen?
3: Wir haben unterschiedliche Finanzierungsquellen, sowohl mit der Zusammenarbeit mit dem privaten Sektor als auch mit dem öffentlichen Sektor und versuchen, unsere Einnahmequellen zu mischen.
0: Vielen Dank.
3: Gerne.

Sie hören das Reisemagazin von Radio Afrika International und dazu begrüßt Sie wie immer Michael Smrz. Heute möchte ich Sie auf eine Insel im Indischen Ozean entführen, allerdings nicht auf die ganz große Madagaskar, ihr werden wir uns in einer der nächsten Sendungen widmen, sondern eine noch nicht ganz so bekannte, aber eine, die als Reiseziel bei uns Europäern immer beliebter wird. Begleiten Sie mich wieder auf einen Kurzbesuch eines afrikanischen Landes und seien Sie heute mit mir zu Gast in Mauritius.

Mauritius gilt neben den Seychellen als das Touristenparadies unter den afrikanischen Inseln, das alle Klischees von tropisch verklärten Bilderbuchstränden mit in sanft warmen Brisen wiegenden Palmen vor dem Azur des Indischen Ozeans bestätigt. Doch das Bild stimmt nur begrenzt. Die Mauritius-Orkane während der Regenzeit können recht ungemütlich werden und richten auf der Insel immer wieder erhebliche Zerstörungen an. Die Strände säumen oftmals nur Aufforstungen der wenig exotisch wirkenden Casuarina-Bäume und die Monotonie endloser Zuckerrohrplantagen mit den ärmlichen Hütten der Mitarbeiter sowie die Provisorien langgestreckter Straßendörfer trüben den tropischen Traum. Zu Unrecht, denn die Insel hat viele verborgene Reize und was den Touristen stören mag, sind nur die heute noch nicht geheilten Narben kolonialer Ausbeutung.

Mauritius liegt im Indischen Ozean, östlich von Madagaskar und ca. 3000 Kilometer südöstlich des afrikanischen Kontinents. Von der Küste steigen weite, fruchtbare Ebenen auf denen Zuckerrohr, Bananen und Tee angebaut werden. 500 Kilometer östlich liegt die Insel Rodrigues und im Nordosten befinden sich die Cardagos-Carayos-Bänke und 900 Kilometer nördlich die Insel Agalega. Mit einer Fläche von knapp 1900 Quadratkilometern ist es ein recht kleines Eiland, das mit dem Mont Piton als höchstem Punkt auch nur 828 Meter aus dem Meer ragt. Die Insel ist vulkanischen Ursprungs. Entlang der buchtenreichen Küste findet man zahlreiche Korallenriffe, die zum Tauchen und Schnorcheln einladen. Das subtropische Klima der Insel hat keine Jahreszeiten im eigentlichen Sinn, sondern nur einen Wechsel von Regen- und Trockenzeit. Die Regenzeit dauert von November bis April und zwischen September und Mai kommt es häufig zu tropischen Wirbelstürmen, den sogenannten Mauritius-Orkanen.

Der dichte Wald, der Mauritius einst bedeckte, ist weitgehend abgeholzt, wobei auch der Tierbestand drastisch zurückgegangen ist. Zu ihm gehören einige endemische, also nur hier vorkommende Arten, wie zum Beispiel der Borstenigel und eine Fruchtfledermausart. Auf Mauritius war auch der Dodo beheimatet, eine heute ausgestorbene Art eines Riesenvogels. Den haben aber schon die ersten portugiesischen Siedler auf dem Gewissen. Die Bevölkerung, auf Mauritius leben heute ca. 1,2 Millionen Einwohner, ist aufgrund ethnischer, sprachlicher und religiöser Verschiedenheiten sehr heterogen zusammengesetzt. Sie besteht zu rund zwei Dritteln aus Indern, ferner Europäern, Mulatten, Schwarzafrikanern und Chinesen. Etwa die Hälfte der Bevölkerung sind Hindus, ein Viertel Katholiken, der Rest hauptsächlich Muslime. Die offizielle Amtssprache ist Englisch, aber aufgrund der vielen verschiedenen Kulturen spricht man auch Mauritianisch, das ist eine Art Französisch-Kreolisch, indische Sprachen, Chinesisch sowie Französisch als Bildungssprache.

Auf 70% der landwirtschaftlich nutzbaren Fläche wird Zucker angebaut. Weitere landwirtschaftliche Exportgüter sind Tabak und Tee. In den letzten Jahren gewinnt jedoch auch der Tourismus immer mehr an Bedeutung und ist bereits jetzt schon ein wichtiger weiterer Devisenbringer. Die ehemals britische Kolonie ist seit 1968 unabhängig und hat heute ein demokratisches Parlament, dem 70 Abgeordnete angehören, mit einem Präsidenten als Staatsoberhaupt und einem Regierungschef.

Die bis dahin unbewohnte Insel wurde 1510 von Portugiesen entdeckt und obwohl deren erste Siedler nie wirklich Fuß fassten, haben sie doch beträchtlichen Schaden an der einst üppigen Flora und Fauna der Insel hinterlassen. Die Ebenholzwälder wurden geplündert und die mitgebrachten und später freigelassenen Haustiere haben den ursprünglichen Tierbestand weitgehend verdrängt. Und einige, wie der berühmte Dodo, sind, wie erwähnt, sogar gänzlich ausgestorben. Nur wenige Überreste zeitgenössischer Abbildungen und Schilderungen geben eine Ahnung von der Gestalt dieses rätselhaften Vogels, der gerade seines ungewöhnlichen Aussehens wegen stets fasziniert und Interesse erweckt hat, sodass über ihn viel fantasiert und geschrieben wurde. Dass der Dodo nie ganz vergessen ging, verdankt er dem auflagenstärksten Kinderbuch aller Zeiten, Alice im Wunderland, erschienen 1865 in London. Der Autor Lewis Carroll und sein Illustrator John Tenniel verschafften dem Dodo einen Platz in der Weltliteratur. Der Erfolg des Buches verhalf dem Dodo vor allem in der angelsächsischen Welt zu uneingeschränkter Popularität, die bis heute anhält. Maler, Musiker und Poeten wenden sich dem Dodo und seinem Schicksal zu, er erscheint auf Bildschirm und Leinwand und wird in jeder Form vermarktet. Der seltsame Vogel von Mauritius liegt voll im Trend und läuft den Dinosauriern mitunter sogar den Rang ab. Mauritius war dann später zuerst niederländische, dann französische und ab 1814 britische Kronkolonie. Daraufhin setzte im 19. Jahrhundert eine Einwanderungswelle aus Indien ein. 1958 begann England Mauritius auf die Unabhängigkeit vorzubereiten, die, wie bereits erwähnt, am 12.03.1968 schließlich gewährt wurde.

Und nun ein paar Worte zu den Sehenswürdigkeiten auf Mauritius. In der Hauptstadt Port Louis sind besonders die unterschiedlichen Baustile der verschiedenen Stadtviertel interessant. Sehenswert sind unter anderem verschiedene schöne französische Kolonialgebäude wie das Stadttheater aus dem 18. Jahrhundert sowie die Jumaa-Moschee und die chinesische Pagode. Den besten Blick über die Stadt und den Hafen bietet die Zitadelle Fort Adelaide. Kirby ist die größte Stadt im Inneren der Insel mit guten Geschäften und Restaurants. Oberhalb der Stadt erhebt sich ein erloschener Krater, der 85 Meter tief und über 180 Meter breit ist und von dessen Rand aus man einen herrlichen Rundblick über die Insel hat. Pamplemousse, ein botanischer Garten im Norden der Insel, ist bekannt für seine weitläufigen Anlagen und die Vielfalt exotischer Pflanzen. Über 100 Jahre alte Schildkröten sind hier ebenfalls zu Hause. Bei Rochester Falls gibt es einen erfrischenden Wasserfall. In der Nähe von Sulac tost das Wasser über eindrucksvolle Felsformationen, die durch rasch abgekühlte Lava gebildet wurden. Die Straße zum Wasserfall führt durch eine Zuckerrohrplantage, die man ebenfalls besichtigen kann. Plaine Champagne, der höchste Punkt des Zentralplateaus, etwa auf einer Höhe von 740 Metern, eröffnet eine ausgezeichnete Aussicht auf die Riviera Noire Berge und das Meer. Vogelfreunde können hier einheimische Vogelarten beobachten. Eine gewundene Straße führt vom Dorf Casnoyal aus nach Charamel, bunte Erde, einem Hügel mit unterschiedlich gefärbten Erdschichten. Aus den Sümpfen des Urwaldes entsteht dort ein Fluss, der sich in einen atemberaubenden Wasserfall verwandelt. Der ca. 50 Hektar große Casella-Vogelpark liegt im Gebiet des Riviera Noire. Hier leben mindestens 140 verschiedene Vogelarten aus allen 5 Erdteilen. In der Nähe von Riviera de Orgil liegt der Lavanil-Krokodilpark, wo aus Madagaskar eingeführte Nilkrokodile gezüchtet werden. Der große Naturpark bietet Gelegenheit für schöne Spaziergänge durch einen Wald mit vielen Süßwasserquellen. Es gibt hier auch einen kleinen Tiergarten mit einheimischen Wildtieren.

Natürlich gibt es auf Mauritius auch jede Menge wunderschöner Badestrände. Dafür ist diese Insel ja schließlich auch bekannt. Sie hier alle im Einzelnen aufzuzählen, dazu fehlt uns leider die Zeit. Jeder von ihnen hat seinen eigenen typischen Reiz und bietet unterschiedlichste Möglichkeiten, vom Wellenreiten und Tennisspielen bis Tauchen und einfach nur Sonnenbaden. Gehen Sie selbst auf Entdeckungsreise oder lassen Sie sich vor Ort von Inselkundigen beraten und Sie werden Ihren ganz persönlichen Traumstrand finden.

Mauritius besitzt ein dichtes, überwiegend asphaltiertes Straßennetz, das im Allgemeinen in einem recht guten Zustand ist. Es gibt zahlreiche Autovermieter auf der Insel, ein Preisvergleich lohnt sich daher allemal. Und Vorsicht, es herrscht Linksverkehr. Der internationale Flughafen liegt im Südosten der Insel. Angehörige aus Staaten der Europäischen Union benötigen für die Einreise nach Mauritius einen Reisepass, der für mindestens weitere 6 Monate gültig sein muss. Das nötige Visum für eine Dauer von bis zu 3 Monaten Gültigkeit bekommt man bei der Einreise am Flughafen. Einzige Voraussetzung dafür, man hat ein gültiges Rückflugticket vorzuweisen. Die Insel hat eine große Auswahl an Hotels, Pensionen und Strandbungalows. Die Versorgungslage ist generell gut. Für die Zeit von Juni bis September und während der Weihnachtszeit ist Vorausbuchung allerdings empfohlen. Von November bis April können Wirbelstürme auftreten. Falls Sie planen sollten, während dieser Monate ein Ferienhaus zu mieten, sollten Sie vorsichtshalber darauf achten, dass ausreichend Mineralwasser in Flaschen, Kerzen, Batterien, Radio, Fackeln, Gasflaschen und ausreichend Lebensmittelkonserven vorhanden sind. Die medizinische Versorgungslage auf Mauritius ist generell gut und auch das Malaria-Risiko ist gering. Vorsicht, sprich Prophylaxe, ist aber nie verkehrt. Das gilt natürlich wie immer auch, was Durchfallerkrankungen betrifft.

Am Schluss der heutigen Sendung möchte ich noch der Bitte eines Zuhörers nachkommen. Ein Michael aus Wien bittet mich um die Verlesung folgenden Grußes. Liebe Sabine, wo auch immer du gerade durch die Weltgeschichte düst, ich hoffe, dass du schaffst, was du dir vorgenommen hast.

In nur 15 Minuten ein Land von geradezu atemberaubender Schönheit und Vielfalt angemessen vorstellen zu wollen, ist an sich schon ein fast vermessenes Unternehmen. Wenn es dann so wie unser heutiges Ziel von der Fläche der Frankreichs entspricht, gilt das umso mehr. Wir werden ihr also sicher auch in einer der nächsten Sendungen einen weiteren Besuch abstatten, der viertgrößten Insel der Welt, Madagaskar. Zu einer weiteren Ausgabe unseres Reisemagazins begrüßt Sie Michael.

Madagaskar liegt im Indischen Ozean und ist durch die Straße von Mosambik vom afrikanischen Festland getrennt. Einige kleinere Inseln gehören ebenfalls zum Staatsgebiet. Die zentrale Bergkette bedeckt über die Hälfte der Hauptinsel und bedingt die ausgeprägten ethnischen, klimatischen und landschaftlichen Unterschiede von West- und Ostküste. Die Westküste war früher mit trockenem Laubwald bedeckt und besteht heute fast nur noch aus Savanne. Die Halbwüste an der südlichen Inselspitze ist mit großen Wäldern kaktusähnlicher Pflanzen bewachsen. Der tropische Regenwald, der früher große Teile der Insel einnahm, ist heute auf 15% geschrumpft und nur noch im Osten und Nordwesten zu finden. Auf dem Hochland breitet sich eine lockere Baumsavanne aus, die in südwestlicher Richtung zur Dornsavanne wird, in westlicher Richtung zur Trockensavanne. An der Küste hingegen wachsen an vielen Stellen Mangroven. Insgesamt findet man mehr als 10.000 Pflanzenarten auf Madagaskar, alleine 1.000 verschiedene Arten von Orchideen, die man besonders in den feuchten Wäldern der madagassischen Ostküste findet. Genauso eigentümlich und einzigartig ist die Tierwelt auf Madagaskar. Viele Arten sind hier und nur hier heimisch. Die wohl bekanntesten sind die Lemuren, Halbaffen, von denen alleine es hier 10 verschiedene Arten gibt.

Madagaskar hat unterschiedliche Klimazonen. An der Küste ist das Klima meist heiß und feucht, während es im Hochland gemäßigter und trockener ist. Man unterscheidet zwei ausgeprägte Jahreszeiten, die Regenzeit zwischen Jänner und März und die Trockenzeit von April bis Oktober. Der Süden ist sehr trocken, Regen fällt hier nur sehr selten. Das dort herrschende Klima ist angenehm und kann vielleicht mit dem an der Côte d'Azur verglichen werden. Das Hochland mit einer durchschnittlichen Höhenlage von 1400 Metern hat ebenfalls ein recht angenehmes Klima mit durchschnittlichen Temperaturen von 20 Grad Celsius. Im Sommer, von Oktober bis April, steigen die Temperaturen kaum über 30 Grad mit nur gelegentlichen Regenfällen. Der Winter ist trocken und kühl, da können dann die Temperaturen doch bis auf 5 Grad Celsius fallen.

Die ersten Siedler auf Madagaskar waren Indonesier. Ab dem 9. Jahrhundert kamen dann auch Araber und Schwarzafrikaner auf die Insel. Der erste Europäer auf Madagaskar war der Portugiese Diego Dias im Jahre 1500. Und in der Folge versuchten sowohl die Portugiesen als auch die Holländer, Engländer und Franzosen, die Insel für sich zu erobern. Doch sie scheiterten am massiven Widerstand der Bewohner Madagaskars. Zwischen dem 16. und 18. Jahrhundert gründeten diese mehrere Königreiche in verschiedenen Teilen der Insel und Ende des 18. Jahrhunderts gelang es den Mariner, alle Gruppen unter ihrem König zu vereinen. Zunächst öffnete man sich 1810 bis 1830 doch europäischen Einflüssen. Später vertrieben die Madagassen viele Europäer, die sich inzwischen auf der Insel angesiedelt hatten, aber wieder. Madagaskar wurde erst 1885 ein französisches Protektorat und 1896 französische Kolonie. 1958 dann eine autonome Republik innerhalb der französischen Gemeinschaft und 1960 doch endgültig unabhängig. Seit 1975 heißt die Insel Demokratische Republik Madagaskar. Heute leben etwa 14 Millionen Menschen auf Madagaskar. Es ist nach wie vor die Landwirtschaft, die am meisten zum Lebensunterhalt der Bevölkerung beiträgt. Mit dem Export von Kaffee, Vanille, Pfeffer, Gewürznelken und Fischprodukten werden etwa 4/5 des Exports bestritten. Doch der Boden ist auch reich an Rohstoffen und es gibt ebenso Anlass zur Hoffnung für eine positive Entwicklung wie der sich zaghaft entwickelnde Tourismus. Es wird hauptsächlich Madagassisch in unterschiedlichen Dialekten gesprochen, sowie Französisch. Englisch hingegen wird kaum verstanden. Die Madagassen haben eine dem Christentum recht ähnliche Religion, ihr Schöpfergott jedoch heißt Zahani. In dieser Hinsicht interessant ist auch der Ahnenkult, der hier betrieben wird. Wie sehr die Einwohner Madagaskars ihre Ahnen verehren, kann man auf zahlreichen Friedhöfen erkennen. Für ein angemessenes Grabmal wird oft das letzte Geld ausgegeben. Es gibt auf der Insel viele hervorragende Schnitzkünstler, die sich fast ausschließlich damit beschäftigen, Grabmale zu verzieren und mit Figuren auszuschmücken. So kann man auf manchen Grabstätten, wie etwa den Mahafali-Gräbern in der Nähe von Toliari im Südwesten der Insel, geschnitzte Pfähle als Grabzeichen finden. Zum Totenkult gehört auch, dass die Bestatteten an einem von Astrologen festgelegten Datum exhumiert werden, um dann, nachdem man sie zeremoniell gewaschen hat, nochmals bestattet zu werden.

Und nun einige Worte zu den einzelnen Landesteilen. Im zentralen Hochland liegt nicht nur die heutige Hauptstadt des Landes, sondern auch Ambohimanga, die als Geburtsort des Staates Madagaskars gilt und etwa 20 Kilometer von Antananarivo entfernt liegt. Die Stadt ist von Wäldern umgeben und auch als blaue oder verbotene Stadt bekannt. Auch hier gibt es einen königlichen Palast. Die Zitadelle war einmal eine bedeutende Marinierfestung. Teile des Gebäudes sind so weit erhalten geblieben, dass sie bis heute für Zeremonien benutzt werden. Das Haupttor beispielsweise besteht aus einer Steinscheibe, die nur von 40 Männern bewegt werden kann. Sonntags finden hier rituelle Ahnenverehrungen statt. Am Pefi, 90 Kilometer von der Hauptstadt entfernt, ist ein vulkanisches Gebiet mit Wasserfällen, einem Vulkansee und Geysiren. Perenne, auch Antasibe, liegt 140 Kilometer von Antananarivo entfernt, ist ein Naturschutzgebiet und die Heimat des Indri, dem größten und übrigens schwanzlosen aller Lemuren, sowie vieler Orchideenarten.

Im kargen Süden fallen vor allem die vielen seltsamen affenbrotbaumartigen Pflanzen auf. Die Provinzhauptstadt Fiana Rantosa ist ein guter Ausgangspunkt, um das südliche Hochland zu erforschen. Der sehenswerte Isalo-Nationalpark liegt auf einer Sandsteinbergkette und ist per Fahrzeug mit Allradantrieb oder zu Fuß mit einem Führer erreichbar. Taolanaro, vormals Fort Dauphin, liegt an der Südostspitze der Insel und war die erste französische Siedlung auf Madagaskar. Teile der Festung aus dem 17. Jahrhundert sind noch zu sehen. Der Westen Madagaskars war einst mit üppigem Laubwald bewachsen, besteht aber heute überwiegend aus Savanne. Dieser Landesteil ist nur spärlich bevölkert. Toliara ist die Provinzhauptstadt der Südwestküste mit herrlichen Stränden, die glänzende Gelegenheit zum Tauchen, Fischen, Segeln und auch anderen Wassersportarten bieten.

Der üppig grüne Norden des Landes wird von zwei großen Bergen überragt. Mit 2880 Metern, der höchste Berg der Insel, ist der Zarantanana wegen seiner Riesenfahne und Flechten, besonders im höher gelegenen Regenwald, einen Besuch wert. Mahajanga ist die Provinzhauptstadt an der Mündung des größten Flusses von Madagaskar, dem Betsiboka. Die Straße zur Stadt ist nur zwischen Juli und Oktober befahrbar. Von hier kann man mit Booten nach Nosy Be und anderen Inseln fahren. Die interessantesten Höhlen der Insel liegen in der Nähe von Anchohibe, 90 Kilometer im Landesinneren, und bei Ankarafantika befindet sich ein Naturschutzgebiet.

Der kosmopolitische Küstenhafen Antsiranana, früher Diego Suarez, an der nördlichsten Inselspitze, liegt an einem schönen Golf. Oberhalb der Stadt entfaltet sich eine herrliche Landschaft mit Seen, Wasserfällen, Höhlen und einem Regenwald. Boote fahren auch von hier zur Insel Nosy Be. Die Provinzhauptstadt Toamasina liegt an der Ostküste und hat den größten Hafen des Landes. Sie liegt 8 Autostunden von Antananarivo entfernt. 11 Kilometer nördlich der Stadt liegen die Ivolina Gartenanlagen mit zahlreichen Pflanzen und Tierarten. Die vorgelagerte Insel Nosy Be ist Madagaskars wichtigstes Urlaubsgebiet. Sie wird von einer Zahl kleineren Inseln umgeben, liegt vor der Westküste und ist von der Hauptstadt aus bequem in einer Flugstunde zu erreichen. Ihre größte Stadt ist Andoani, Hellville. Ganz in der Nähe findet man die Ruinen eines indischen Dorfes aus dem 17. Jahrhundert.

Wegen der großen klimatischen Unterschiede in den einzelnen Regionen ist es schwer, eine ideale Reisezeit anzugeben. Doch grob lässt sich Folgendes empfehlen. Für das Hochland Frühjahr und Herbst, für die Ostküste Juli bis November, die Westküste Juli bis September. Der Süden ist das ganze Jahr über angenehm zu bereisen. Egal wann Sie nach Madagaskar kommen, man sollte immer leichte, atmungsaktive Sommerkleidung mitnehmen. Für die kühlere Zeit und für den Aufenthalt im Hochland sind außerdem noch leichtere Wollsachen und Übergangskleidung angeraten. Das gleiche gilt für Regenschutz und gute Sonnenbrillen mit UV-Filter sind absolut empfohlen. Auch sollte eine leichte Kopfbedeckung aus Sonnenschutz nicht fehlen. Bei Einreise direkt aus Europa gibt es zurzeit keine vorgeschriebenen Impfungen, nur wenn Sie gerade aus Infektionsgebieten kommen, dann die für Gelbfieber. Eine vorsorgliche Hepatitis A und eine Typhusimpfung werden jedoch empfohlen. Malaria-Risiko besteht unterhalb von 1200 Metern ganzjährig im gesamten Land. In Gebieten oberhalb 1200 Metern, zum Beispiel der Hauptstadt Antananarivo, besteht ein Übertragungsrisiko hauptsächlich in den Monaten November bis April. Erhöhtes Übertragungsrisiko ist in küstennahen Gebieten im Osten und Nordosten der Insel gegeben. Geringeres Risiko besteht in den Stadtgebieten.

Der Großteil Madagaskars ist per Flugzeug erreichbar. Ausnahme sind einige Städte des mittleren Hochlandes. Air Madagaskar fliegt 51 Städte und Regionen auf der Insel an und bietet den sogenannten Air Tourist Pass an, der beliebig viele Coupons innerhalb eines begrenzten Zeitraumes bietet. Das Bahnnetz ist noch nicht sehr dicht. Es gibt Passagierzüge auf zwei Hauptrouten von der Ostküste über die Hauptstadt Antananarivo an die Westküste. Es ist geplant, die nördliche Strecke auszubauen. Während die Südstrecke bereits heute für Eisenbahnfans vielleicht deshalb interessant ist, weil sie auf teilweise abenteuerlichen Wegen durch dichten Regenwald führt. Auf allen Strecken verkehren täglich höchstens ein oder zwei Züge. Nur etwa 3500 Kilometer des Straßennetzes sind geteert und viele dieser Straßen sind in schlechtem Zustand. Die Mehrzahl allerdings besteht aus unbefestigten Wegen, von denen viele während der Regenzeit von November bis April auch

Und damit sind wir leider auch heute beinahe wieder am Ende der Sendung angelangt. Sie wissen, falls Sie Fragen oder Anregungen zu dieser oder einer unserer anderen Sendungen haben, Sie können uns ganz leicht im Internet unter www.radioafrika.net kontaktieren. Unter derselben Adresse können Sie unsere Sendungen auch aus dem Internet direkt empfangen. Nächste Woche lade ich Sie ein zu einem Kurzbesuch in ein anderes sehr interessantes Land, das aber aufgrund seiner momentanen politischen Lage alles andere als ein Tourismusland ist: Angola. Bis dahin eine schöne Zeit und ich freue mich schon auf ein Wiederhören in genau einer Woche zur selben Zeit, dann wenn es wieder heißt.

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1: Sie ist als Quereinsteigerin Gesundheitsministerin geworden und hat auch mit ihrem Privatleben Schlagzeilen gemacht. Sie kämpft seit knapp 1,5 Jahren gegen verschiedene Krebsarten und in ihrem neuen Buch sagt sie, mindestens so wichtig wie der richtige Partner ist der richtige Arzt. Und sie ist heute mein Gast bei Hinter den Schlagzeilen. Einen schönen Nachmittag und herzlich willkommen bei Hinter den Schlagzeilen. Schön, dass Sie heute wieder mit dabei sind. An dieser Stelle wollen wir immer Montag bis Freitag die Menschen hinter oder zu den Schlagzeilen kennenlernen und das im ganz ausführlichen Gespräch. Wir nehmen uns nämlich 30 Minuten Zeit dafür. Und die Schlagzeile, um die es heute geht, die hat wahrscheinlich viele von Ihnen berührt und zwar diese hier, Kampf gegen Krebs. Gdolski will kein Mitleid, sondern Mut machen. In einem neuen Buch schildert die ehemalige Gesundheitsministerin nämlich ihren Umgang mit der Diagnose Krebs und will anderen Betroffenen Mut machen. Wie genau, das werde ich Sie heute fragen. Sie ist nämlich mein Gast. Einen schönen Nachmittag, Frau Gdolski. Schön, dass Sie
2: danke
1: da sind.
2: Danke für die Einladung, freue mich sehr.
1: Sehr gerne. Wir fragen unsere Gäste vor dem Gespräch immer Kaffee oder Tee. Wofür haben Sie sich entschieden?
2: Kaffee, aber ein bisschen milder gemacht mit einem Schluck Wasser.
1: Mit einem Schluck Wasser, also verlängerten, ja. Sagt man in Wien. Ne? Frau Gdolski, wie geht es Ihnen aktuell gesundheitlich?
2: Aktuell geht es mir Gott sei Dank wieder viel besser. Es ist mir nach der letzten Chemotherapie ganz schlecht gegangen. Ich musste auch stationär im Spital aufgenommen werden, weil ich sehr viel Flüssigkeit verloren habe und dadurch auch verschiedene Vitamine und Spurenelemente natürlich aus dem Körper gegangen sind. Also Kalium zum Beispiel, was für die Herzleistung wesentlich ist, wo ich schon Probleme gehabt habe. Ich habe ein Problem mit meinen roten Blutkörperchen gehabt, musste Blutkonserven bekommen. Also es war schon sehr unangenehm. Mhm. Und ich bin in Oberwart sehr, sehr gut aufgepäppelt worden. Und Gott sei Dank geht es mir wieder besser. Die Übelkeit ist nicht mehr da. Das macht schon viel wett, weil Sie wissen selber, Übelkeit ist etwas, das den ganzen Körper umfasst und wo man sich dann einfach wirklich nicht wohlfühlt. Und ich habe Polyneuropathie, sehr
1: so
2: oft
1: Kribbeln
2: etwas, das Kribbeln in den Fingern und vor allem damit auch den Verlust des Greifens und verschiedener Situationen des täglichen Lebens. Das ist schlechter geworden. Ich sehe ein bisschen schlechter. Also es ist so, alles in allem ist so ein bisschen wackelig und ist jetzt wieder auf dem Wege zurück.
1: Okay.
2: Also ich erkämpfe mir wieder Raum.
1: Das ist schön. In Ihrem neuen Buch Blumen in der Wüste schreiben Sie auch am Anfang, dass über eine Krankheit zu sprechen, über eine Krankheit zu schreiben, ein guter Weg ist, damit umzugehen. Warum ist das so wichtig für Sie?
2: Also ich glaube, ich konnte damit einfach noch einmal alles durchdenken und auch verschiedene Themen abschließen. Das war das eine. Und das zweite, ich bin seit Jahrzehnten jemand, ich glaube, seit ich Klassensprecherin geworden bin, die immer gesagt hat, ich erhebe meine sehr laute Stimme für die, die leise sind. Und ich verstehe einfach, dass es Menschen gibt, die Scham haben. Ich verstehe es eigentlich nicht, aber ich sehe, dass es so ist. Krebs ist nach wie vor ein Tabuthema. Und ich möchte eigentlich die Leute aus diesem Tabu, aus dieser Dunkelheit, aus diesem Leisen herausholen und ihnen das Gefühl geben, dass das nicht notwendig ist, weil A, sind sie nicht schuld an ihrer Krankheit, B, ist Krebs nicht automatisch ein Todesurteil, C, muss man bei Krebs einfach sehen, wenn man sich jetzt vom Weltkrebstag gestern angeschaut, die Daten anschaut, dass wir immer besser werden in den 5-Jahres-Überlebenszeiten und Zahlen. Und ja, natürlich, es werden immer mehr Menschen an Krebs erkrankt, vor allem leider auch junge Menschen. Aber es ist die Wissenschaft und die Forschung wirklich gut. Und Sie wissen, ich bin jemand, der den Finger immer in die Wunde legt und das österreichische Gesundheitswesen kritisiert von A bis Z. Da sind wir gut. Mhm. Wir sind Nummer 4 europaweit in der Überlebenszahl und im Zugang zu wirklich effizienten Therapien und auch im Entwickeln von effizienten Therapien. Danke an unsere Ärztinnen und Ärzte, die in der Forschung arbeiten.
1: Rollen wir vielleicht Ihre Krankheitsgeschichte auf. Begonnen hat ja alles im Jahr 2024 mit einer Vorsorgeuntersuchung. Da wurde damals Darmkrebs festgestellt bei Ihnen. Und ich als ehemaliger Krebspatient weiß genau, wie sich das anfühlt, wenn man so eine Diagnose bekommt. Da zieht es einem ja wirklich den Boden unter den Füßen weg. Wie war das bei Ihnen?
2: Also für mich ist eine Welt zusammengebrochen, weil ich für mich selber eigentlich immer ein extrem gesunder Mensch war und auch auf mich geschaut habe, auch wenn ich möglicherweise ein bisschen blatt war immer. Aber das hat mir jetzt das Leben gerettet, weil ich habe fast 40 Kilo abgenommen und hätte ich 50 Kilo gehabt, würde ich jetzt auf der Intensivstation mit dem Leben ringen. Ne? Aber ich war immer sportlich, ich war immer viel unterwegs, ich habe immer meinen Körper mehr oder weniger gezwungen, die Dinge zu machen, die ich ihm angeschafft habe. Und war weit entfernt davon, daran zu denken, dass ich schwer krank werde. Und habe das aber vor Augen gehabt, weil ja meine Schwester an Krebs gestorben ist, meine Mutter an Krebs gestorben ist und ich das irgendwie auch mitbekommen habe. Und als ich dann die Diagnose bekommen habe, nämlich nach dem Motto, es hat mich ja eigentlich meine Gynäkologin das erste Mal mir das Leben gerettet, indem sie mich zu einer Magnetresonanzuntersuchung geschickt hat wegen einer Zyste an der Gebärmutter, und die sie halt näher vermessen haben wollte, um es herauszuoperieren. Und der Radiologe ist gekommen und hat gesagt, sie, die Zyste ist nicht ihr Problem, sie haben Darmkrebs. Und ich habe mich dort in die Umkleidekabine gesetzt. Ich spüre heute noch die Holzsprießeln. Und habe keine Luft gekriegt. Also für mich war auf einmal von zu unterst nach zu oben. Und es sind wahnsinnig viele Bilder gekommen, die wir alle kennen, weil wir kennen, alle kennen irgendjemanden, der eine schwere Erkrankung hat, einen Krebs hat. Und die Bilder auch natürlich von meiner Mutter und die Erzählungen, die eindrücklichen Erinnerungen als Ärztin. Ich habe auf einer onkologischen Station gearbeitet gegen Ende. Und das alles hat mir einige Minuten aufgegeben, bis ich wieder mich in meiner Mitte befinden konnte.
1: Das ist eh kurz, ein paar Minuten.
2: Ja, aber es war, ich glaube, Ärzte haben da schon ein bisschen eine schnellere Möglichkeit, damit umzugehen, weil man es ja gewohnt ist, nicht? Also man ist den Tod gewohnt, man ist das Sterben gewohnt, man sind die Nebenwirkungen gewohnt. Ich war ja viele Jahre im unfallchirurgischen Schockraum. Oberärztin und da geht es schon zu, nicht? Also da lernt man schon einiges wegstecken.
1: Sie hatten dann diesen Darmkrebs und dann einige Zeit später wollten Sie in den Urlaub fliegen und das Schicksal hat ein zweites Mal zugeschlagen. Ja. Was ist damals
2: passiert?
1: Ich
2: war wahnsinnig stolz eigentlich. Ich hatte Gott sei Dank ein Plattenepithelkarzinom, das heißt, das ist eine Veränderung der Oberfläche der Darmschleimhaut, die ohne Operation abgeht, wo man nur mit Bestrahlung arbeitet, legeartig, also nach den neuesten Erkenntnissen. Und es war wirklich so, nach 30 Bestrahlungen habe ich dann ein PET-CT gemacht, also ein CT, das zeigt, wie weit der Krebs durch die Therapien im Griff ist und ob es Metastasen gibt oder nicht. Und es war im Jänner 2025 alles frei. Also wie man so schön sagt, in Vollremission. Das heißt, es war alles ruhig. Der Darmkrebs war beruhigt. Ich hatte keine Metastasen. Habe tief durchgeatmet und mir gedacht, siehst, du brauchst nur stark sein, dann geht alles und dann schaffst du das und dann kriegst du das weg. Und bin dann aber, wollte unbedingt über den 1. Mai nach Griechenland fliegen, weil ich so ein mehr-addicted Mensch bin und weil mir das sehr viel auch für meine persönliche Recreation bringt. Und habe dann am Flughafen so einen Anfall bekommen, wo ich kurzfristig weg war. Und da kam dann der zweite Lebensretter, mein Ex-Lebensgefährte, der gesagt hat, du fliegst gar nirgends hin, sondern du fährst ins Spital. Und bin dann eben ins Spital. Dort war Gott sei Dank ein CT frei. Auch wieder so eine gesundheitspolitische Thematik, wie es, Sie erinnern sich, eine Zeit lang diskutiert wurde, dass irgendwer erlauben muss, dass ein CT überhaupt verwendet wird. Also mir hat es das Leben gerettet, weil auf einmal hat man in dem CT gesehen, einen Tennisball große Metastase, frontoparietal, da wo es auch operiert worden ist, ist dann auf der Neurochirurgie operiert worden und nach der Histologie hat sich dann herausgestellt, dass es ein Zweitkarzinom ist, ein sogenanntes neuroendokrines Karzinom. Mhm. Die sind ein bisschen unangenehm, weil die metastasieren gern, sind kleinzellig, teilen sich schnell, hat immer ein bisschen einen Vorteil auch für die Chemotherapie, weil die auch besser greift, hat aber natürlich den Nachteil, dass das so ein bisschen wie eine gezogene Handgranate im Körper ist.
1: Wo man nie genau weiß, was da passiert.
2: Wo man zeigt, wo ist wieder eine Metastase und wie geht das weiter. Hatte dann auch gleich Metastasen im Körper und damit beginnt die Chemotherapie.
1: Die Chemotherapie haben Sie ja nach wie vor auch. Das äußerliche Zeichen ist der Haarverlust. Das kennen alle ehemalige Krebspatienten, war bei mir auch so. Sie gehen da ganz offen damit um. Sie haben am Anfang Perücke getragen, am Beginn Ihrer Erkrankung. Jetzt seit einigen Wochen, Monaten tragen Sie offen die Glatze. Warum machen Sie das?
2: Also erstens, weil ich glaube, dass das eben dazugehört. Und dass ich möchte, dass die Menschen lernen, damit umzugehen. Mhm. Also ich glaube einfach, dass das wichtig ist. Ich habe mir die Perücke zugelegt zu einem Zeitpunkt, wo ich noch Haare gehabt habe und habe mir gedacht, okay, schauen wir mal. Übrigens auch so etwas, wenn alle über das österreichische Gesundheitswesen schimpfen. Wir sind, glaube ich, das einzige europäische Land, wo die österreichische Gesundheitskasse Geld zuzahlt für die Perücken. Mhm. Also das ist schon etwas, da muss man auch einmal sagen, danke. Ich habe mir die Perücke zugelegt und dann bei einem wirtschaftlichen Meeting im Osten bin ich in so einem Hop-on-off-Bus gefahren.

0: Schau mir jetzt einmal an, wie ist meine Kopfform? weil ich meine, könnte noch eine Karriere machen. Es gibt ja ein paar Models auch, die mit Glatze herumlaufen. Nicht? Jetzt habe ich abgenommen auch noch. Also ich meine, wer möchte?
1: Die Modelagenturen dieses Landes, ja. Ja, bitte mögen sich melden bei uns. Ja.
0: Der nächste Karrieresprung. Ja. Aber, und dann habe ich gesagt, Ausschluss nein, weil es war damals Sommer, 25, ein relativ warmer Sommer. Die Perücke war mir zu heiß. Das ist mir dauernd mit dem Wind, Ostösterreich, dauernd Wind ins Gesicht gefallen. Habe ich gesagt, nein, ich stehe dazu. Ich finde das in Ordnung. Das gehört zu meiner Erkrankung und so möchte ich es auch tragen.
1: Ich habe mir ja damals während meiner Krebserkrankung verboten zu googeln. Wie haben Sie es gehalten damit?
0: Ich verbiete es all meinen Patientinnen und Patienten, weil spätestens, wenn du Dr. Google aufdrehst,
1: stirbt man sowieso in zwei Tagen, oder? Tot. Ja, oder ja. Ist schon tot, genau. Ja.
0: Und ich habe es ein einziges Mal nicht beachtet und da sind wir ein bisschen bei Topfdeckelarzt und Erreichbarkeit von Ärzten. Ich habe in Elga nachgeschaut und habe nach einer Kontrolluntersuchung eben gelesen, dass ich Mikrometastasen in den Hirnhäuten habe. Jetzt bin ich Anästhesistin und Intensivmedizinerin und Notfallärztin, habe mit Onkologie gar nichts zu tun, kann dazu leider auch nichts sagen. Und war ein bisschen hilflos, weil das klingt schon so brutal, nicht? Mikrometastasen in den Hirnhäuten.
1: Ja, das will man nicht haben.
0: Das will man nicht haben. Daraufhin habe ich natürlich gegoogelt. Und was war? Dr. Google hat mir erklärt, ich darf froh sein, dass ich überhaupt noch am Leben bin. Das hat mich noch mehr geschockt. Und dann habe ich versucht, Ärzte aufzutreiben. Und das war auch für mich nicht ganz einfach. Und da muss ich sagen, das ist auch so etwas, was für mich ganz, ganz wesentlich in dieser Dualität Ärztin-Patientin war. Dieses Gespräch suchen und finden des richtigen Arztes, der dann auch da ist und dir die Dinge erklärt, ist ganz, ganz wichtig.
1: Das ist wichtig. Das kann ich auch aus eigener
0: Erfahrung
1: sagen.
0: Das ist so wichtig wie die Geschwindigkeit der Diagnoseergebnisse.
1: Frau Tolzki, wir werden heute noch über Ihre Zukunftspläne sprechen. Davor kommen wir jetzt zum persönlichen Teil des Interviews, wobei das war schon sehr persönlich jetzt. Aber wir wollen auf Ihre Kindheit und Jugend zurückblicken. Und das machen wir immer mit einem Foto, das uns unsere Gäste mitbringen. Sie haben uns das hier mitgebracht.
0: Das ist der Garten.
1: Was verbinden Sie mit dem Bild?
0: Das ist der Garten meiner Großmutter. Ich habe ja gesagt, es gibt ein paar Themen, die mich aufrechterhalten. Das ist der Humor. Das ist aber auch die Natur, die ich sehr liebe und wo ich eigentlich seit Kindheit durch meine Mutter und durch meine Großmutter immer in der Natur gewesen bin. Ich bin ja im 22. Bezirk aufgewachsen, also in der Lobau-Nähe in Wien und an der Alten Donau. Das heißt, ich bin oft mit der Mama auch in der Lobau gewesen. Das ist mein dritter Geburtstag übrigens. Im Klenczek Karo, nicht? Also sehr modisch.
1: Ja.
0: Aber immer mit dieser Topffrisur, die damals offensichtlich in den 60er Jahren so modern war. Das ist meine Mama, die damals, so wie fast alle Damen im Mittelstand, sich nach Jackie Onassis irgendwie die Pillowboxes aufgesetzt haben. Meine damals schon an Leukämie erkrankte Schwester Ursula und ich, wie immer, faxenreißend.
1: Also Sie sind links, nehme ich an, oder?
0: Ja, genau, ja. Ich bin die Größere. Also ja. Ich bin 3 Jahre älter als meine Schwester gewesen. Ja, ich war Eiskunstläuferin, leidenschaftlich. Mehrfach auch bei verschiedensten Veranstaltungen prämiert und ausgezeichnet. Habe dann dank meiner Mutter, die gesagt hat, was willst du mit Eislaufen machen, außer ich irgendwo in einer Revue anheuern, habe sie mich dann in die Schule getrieben und das war gut so.
1: Jetzt machen wir ein bisschen einen Sprung. Sie haben dann studiert, Rechtswissenschaft, Handelswissenschaft und auch Medizin, haben wir schon drüber gesprochen und sind dann ab 2007 eine sehr öffentliche Figur geworden. Sie wurden Gesundheitsministerin der Republik. Haben Sie damals eigentlich gleich zugesagt, als man Sie gefragt hat?
0: Ja, weil ich eigentlich glaubt habe, der Mikromann.
1: Ja, wirklich? Haben Sie geglaubt, das ist ein Scherz, oder was?
0: Ja, wirklich. Kein Mensch hat mit mir geredet. Ich bin in keiner, die Vera Russwurm ist damals diskutiert worden. Also ja. Ich bin nicht diskutiert worden. Ich habe da Buchinger, ein ganz enger Mitstreiter von mir, wir

0: gemeinsam die Rezeptgebührdeckelung damals durchgesetzt.
1: Damals sind Sie angelobt worden von Heinz Fischer, dem damaligen Bundespräsidenten. Das heißt, Sie haben glaubt, das ist ein Scherz.
0: Also ich bin angerufen worden, ich war ja damals Chefin der Niederösterreichischen Landeskliniken Holding, ein Leidenschaftsjob von mir, weil große Veränderungen und wirklich Veränderungen auf der grünen Wiese. Erwin Bröll hat mir damals unglaublich viel Vertrauen geschenkt und ich durfte da wirklich gut mitmischen. Einige meiner der Schließungsüberlegungen, die jetzt so kritisiert werden, stammen noch aus meiner Feder von vor vielen, vielen Jahren.
1: Sie meinen die Zusammenlegung jetzt der Gesundheitsregionen?
0: Genau,
1: oder?
0: Hollabrunn und diese Themen. Aber ich war nie in irgendeiner Diskussion. Nicht? Da waren ja damals die Wahlen, wo die SPÖ gewonnen hat, Gusenbauer. Ja, auf einmal kam der Anruf von Molterer, ob ich Ministerin werden will. Ich habe noch naiv gesagt, welche. meine Güte, vielleicht hätte
1: in Österreich ist alles möglich, oder?
0: Ja. Vielleicht hätte ich mich als Landwirtschaftsministerin auch gut gemacht, ich weiß es nicht. Also auf jeden Fall habe ich dann von ihm sozusagen gehört, ich habe jetzt ein bisschen Zeit, er würde dann noch einmal anrufen und fragen. Mhm. Der Hintergrund dieser Aussage ist, dass natürlich der ganze Politaufmarsch zusammengerufen wurde und gefragt wurde, die Landeshauptleute und alles, was halt da im Vorstand sitzt, ob das okay ist. Und dann kann er eigentlich erst wirklich zusagen. Er hat mich nicht mehr angerufen, sondern ich bin dann irgendwann angerufen worden, ich soll mich in der Parteizentrale melden, was ich dann auch getan habe. Und ja. Und
1: waren Sie damals schon ÖVP-Mitglied oder sind Sie es dann erst geworden?
0: Ich bin vor, glaube 50 Jahren ÖVP-Mitglied geworden und zwar, und da zähle ich mich auch hin, obwohl fast nichts mehr da ist. Ich gehöre eigentlich zum liberalen Lager von Jörg Maute, Heini Neisser und Erhard Busseck. Die haben mich auch in die Partei geholt. Vor allem Jörg Maute, ein hochintelligenter Mann, der wirklich, also ich stolz bin, dass ich ihn kennenlernen durfte. Und kam also aus diesem liberalen Eck innerhalb der ÖVP und habe dort auch einen Platz gehabt. Der hat sich dann relativ bald verdichtet, wie die ÖVP konservativer, rechter, anders geworden ist. Und dadurch hat sich für mich auch die Möglichkeit ein bisschen verändert, in dieser Partei zu reisen.
1: Mittlerweile sind Sie auch ausgetreten aus der ÖVP. Ja. Aber ich würde gerne bei Ihrer Zeit als Ministerin bleiben. Sie waren ja eine sehr schillernde Figur in der heimischen Innenpolitik. Ich kann mich gut erinnern an Ihren Auftritt als Czardasch-Fürstin im Metropol. Da sind Sie harsch kritisiert worden vom politischen Gegner. Wie lustig und unterhaltsam darf eine Politikerin denn sein aus Ihrer Sicht?
0: Also für mich war es wichtig, dass ich das bin. Aus dem einfachen Grund, ja, finde ich total geil, würde ich jederzeit wieder machen. Ich stelle fest, gar nicht so unbeweglich, wenn ich an jetzt denke. Das Grundproblem ist, ich habe mir mehrere Themen vorgenommen. Ich habe gesagt, ich möchte, dass das Gesundheitsministerium bekannt wird. Es war ja völlig langweilig, es war völlig unbekannt. Kein Mensch, die Leute haben nicht einmal gewusst, wo es ist. Und ich habe gesagt, wir brauchen Reformen. Wenn wir Reformen brauchen wollen, dann müssen wir das bekannt machen. Wenn wir es bekannt machen, dann muss das mit Dingen sein, die irgendwie witzig sind. Ich meine, ich bin ein witziger Mensch, es macht mir Spaß zu leben. Das ist ja auch das, was mir jetzt in meiner Krebserkrankung hilft. Und vor allem, man darf eins nicht vergessen, das hat meine Mutter sehr, sehr gekränkt, die ja die tote Tochter hatte und ich habe mich immer auch um die Krebshilfe gekümmert und diese Metropolveranstaltung ist eine Veranstaltung für die Krebshilfe, für die Kinderkrebshilfe. Und daher habe ich mich auch nach Rücksprache mit meinen Mitarbeiterinnen und Mitarbeitern bereit erklärt, mich zum Affen zu machen, weil es geht um Sponsoring, weil es geht um Bekanntheitsgrad, weil es geht um die Frage, die Kinderkrebshilfe zu unterstützen. Dass das dann so in den Dreck gezogen worden ist, völlig ungerechtfertigterweise, ist auf der einen Seite etwas, was man als Politiker offensichtlich lernen muss, dass man sich Teflon beschichtet. Ich wollte das eigentlich nicht, weil ich wollte natürlich bleiben, weil ich denke, meine Politiker kommen aus der Mitte der Gesellschaft und daher dürfen sie auch menschlich sein und das habe ich mich auch bemüht, immer zu sein. Aber es waren ja viele solche Themen.
1: Es waren ja ein paar so Aussagen. Da wollte ich gerade hinkommen. Sie haben gesagt, ich rauche gelegentlich gerne eine Zigarette. Kinder sind ein Beziehungskiller, habe ich nachgelesen. Und Sie essen immer wieder gerne einen Schweinsbraten. Haben Sie irgendwas von diesen Aussagen eigentlich jemals bereut?
0: Nein. Weil erstens vieles aus dem Zusammenhang gerissen ist. Ich hatte geraucht und das seit meinem 16. Lebensjahr. Das ist auch etwas, was ich gestern bei der Buchpräsentation gesagt habe. Wenn es irgendetwas gibt, was mir leid tut und wo ich sage, das würde ich heute nicht mehr machen, dann ist es das Rauchen, weil es völlig unnötig ist. Mhm. Es kostet wahnsinnig viel Geld, bringt nichts, schmeckt nicht und ist gesundheitsschädigend.
1: Aber den Schweinsbraten bereuen Sie nicht. Sie haben ja dann ein eigenes Schweinsbratenbuch auch herausgebracht als Antwort.
0: Eigentlich angeregt durch Armer Gütesiegel, weil es geheißen hat, durch meine Aussage ist das Schweinefleisch so in Verruf geraten. Wobei man aufpassen muss, was ich gesagt habe. Ich habe das nämlich nicht gesagt, dass ich so wahnsinnig gern Schweinsbraten esse, weil ich einmal im Jahr höchstens von meiner Großmutter einen gekriegt habe. Sondern es ging darum, wenn man sich heute anschaut, ein Karree ist das magerer, als wenn ich irgendwas anderes zu mir nehme. Es ging ja immer um die Beilagen, nicht? Der Soft und die Knödel und von mir aus die Kruste. Mhm. Das sind die Dinge, die sind und es geht immer um Maß und Ziel. Und ich habe immer gesagt, auch jetzt in der Krebserkrankung, es muss auch lustvoll sein, das Leben. Weil wenn es nicht mehr lustvoll ist, da gibt es ja diese ganzen Witze, wie lange wollen Sie noch leben, wenn Sie das und das und das machen, na, dann macht es keinen Spaß. Mhm. Also wie gesagt, das Rauchen, nein, ist kein Thema. Der Schweinsbraten ist damals völlig in die falsche Richtung gegangen. Und ja, ich denke mir, ich will das jetzt nicht alles an die Medien schieben oder so, sondern es geht einfach darum auch, man hat oft sehr kurze Zeit nur in so einem Interview.
1: Mhm. Außer bei uns.
0: Und dann, haben wir lang. Richtig, und dann wird das oft ein bisschen verdreht. Und man kann dann kaum mehr dem etwas entgegensetzen.
1: Aber glauben Sie, waren Sie zu offenherzig für die österreichische Innenpolitik?
0: Für die damalige Zeit ja. Mhm. Wenn ich mir jetzt anschaue, was alles möglich ist, erinnern Sie sich, ich habe die Kondome verteilt. Mhm. Das war mir wichtig. Warum? Das ist immer wichtig zu erklären. Ich habe damals den Bericht der Sexual Transmitted Diseases, also der sexuell übertragbaren Erkrankungen am Tisch liegen gehabt. Und wir haben auf einmal 900 Syphilisfälle gehabt. Mhm. Wir waren bei null. Das heißt, ich musste mir überlegen als Gesundheitsministerin, hat die Kirche gar nicht gefreut, aber ich musste mir überlegen, was mache ich jetzt mit den jungen Leuten? AIDS war kein Thema mehr, weil da hat es Medikamente gegeben. Das heißt, man hat sie nicht mehr. Also das, was wir noch 82 uns gefürchtet haben und daher auch Kondome verwendet haben und aufgepasst haben, war völlig weg durch die medikamentösen Therapien. Und daher musste ich anfangen, mir zu überlegen, was tue ich denn in der Hinsicht? 20 Jahre später hat die evangelische Kirche Kondome verteilt.
1: Wer hätte das gedacht damals, ne?
0: Damals war das der Niedergang. Also so wie der Schweinsbraten auch. In den Medien ist gestanden, 50% der Österreicher haben gesagt, wie kann eine Gesundheitsministerin Schweinsbraten essen? Ja, kann sie.
1: Kann sie, ja. Wir werden heute noch erfahren, wann Sie zuletzt verliebt waren in unserem Hinter den Schlagzeilen Fragebogen. Davor würde ich gerne zu Ihrem aktuellen Leben kommen. Wenn Sie sich so die Politik anschauen heute, wären Sie heute gern noch Politikerin eigentlich?
0: Ich war gern Politikerin. Ich habe im Gesundheitsressort natürlich immer das Problem gehabt, dass ich eigentlich sehr kompetenzlos war, wie alle Gesundheitsministerinnen und Minister, weil das einfach so viele verschiedene sind, die da mitspielen. Der Föderalismus, die Länder mit den Spitalsverantwortlichen, die Sozialversicherungsträger in der Selbstverwaltung mit der Ärztekammer in Fragen des niedergelassenen Bereichs. Das heißt, man hat eigentlich kaum Möglichkeiten einzugreifen oder seine Visionen oder Ideen durchzusetzen, weil ununterbrochen irgendwo ein Chinese Wall steht, die verhindert, dass das durchgesetzt wird. Daher ist es prinzipiell in dem Fach schwierig, ich würde jetzt nicht sagen gesamt in der Politik. Das, was mir fehlt und wo ich glaube, das ist aber nicht nur in der Politik, das ist auch in Firmen und in vielen anderen, bin ja auch Unternehmensberaterin und sehe das sehr live, die Entscheidungsfreudigkeit. Mhm. Es geht völlig verloren, die Entscheidungsfreudigkeit.
1: Und müssen die Leute, mutiger sein, die
0: ja,
1: Unternehmer.
0: Hm. Die Leute verstehen nicht, dass eine Leitungsfunktion, so unangenehm es auch ist, bedeutet, dass ich entscheiden muss.
1: Ich habe es am Beginn der Sendung gesagt, Sie haben in Ihrem neuen Buch auch geschrieben, genauso wichtig wie der richtige Partner ist der richtige Arzt. Wie schaut es denn mit einem richtigen Partner in Ihrem Leben aus derzeit? Gibt es den?
0: Ich bin leidenschaftlicher Single,
1: ja.
0: Das seit 15 Jahren. Und genieße das wirklich. Ich bin auch nicht einsam, sondern ich lebe allein. Das natürlich zwingt mich umso mehr, jetzt auch in meiner jetzigen Situation selbstständig zu bleiben und erklärt auch die Angst vor der Unselbstständigkeit. Aber ich genieße das. Ich habe wunderbare Beziehungen gehabt, habe Gott sei Dank auch heute noch Kontakte. Und freue mich auch darüber, so eine Art Patchwork-artig zu leben, weil das alles tolle Männer waren und die halt vielleicht aus einer Generation kommen, wo sie so Frauen wie mich, die ununterbrochen zurückreden, die ihren eigenen Willen haben und die durchsetzen, nicht so ganz so das Richtige war. Aber ich bereue keinen Tag.
1: Schön. Sie sagen ja, die Idealsituation eines glücklichen Menschen ist einer, der lachend und tief atmend durch einen Wald geht.
0: Ja.
1: Wie oft machen Sie das selber?
0: Sehr oft, vor allem jetzt, weil ich meine Neuropathie trainiere und weil ich Gott sei Dank mitten im Wienerwald wohne. Ich habe mich absichtlich entschieden, aus Wien an den Speckgürtel, also an den Rand von Wien, ursprünglich nach Burgersdorf und dann nach Gablitz zu ziehen und bin da mitten, also ich gehe aus der Tür raus und bin mitten im Wienerwald. Und Wald ist für mich schon, also ich bin eigentlich seit der Lobau und seit der Alten Donau ein Naturfreak. Meine Mutter war alleinerziehend, wir haben nicht viel Geld gehabt, daher ist sie mit mir spazieren gegangen in der Lobau, hat mir jede Pflanze erklärt. Damals hat es noch kein Internet oder so gegeben.
1: Da oder
0: hat
1: man Apps, wo man fotografieren kann. Ne? Ja.
0: Da hat man noch nachgeschaut in Duden und hat das dann gepresst und aufgeklebt und Ding. Und das war für mich schon, also erstens eine tolle Zeit, mit meiner Mutter, die immer gesagt hat, es geht nicht um Quantität, es geht um Qualität. Und auf der anderen Seite, wie gesagt, dieses eine Bild auch im Garten meiner Großmutter.
1: Die Liebe zur Natur ist geblieben.
0: Ja, vor allem dieses Gefühl, ich weiß nicht, ob Sie sich das vorstellen können, aber ich kann die Augen schließen und ich weiß, wie diese warmen Paradeiser vom Strauch, wenn die Sonne drauf geschienen hat, geschmeckt haben, wenn man die gepflückt hat und gegessen
1: Das wünschen wir uns bei dem Wetter her, dieses Gefühl. Ja. Frau Gdolski, vielen Dank für dieses offene und ehrliche Interview. Sind Sie bereit für unseren Fragebogen? Kurz und schmerzlos. Diese Schlagzeile würde ich gerne über mich lesen.
0: Hat anderen geholfen.
1: Verliebt war ich zuletzt?
0: Vor 15 Jahren.
1: Vor 15 Jahren. Und jetzt haben wir es kurz vor 17 Uhr. Das mache ich normalerweise um kurz vor 17 Uhr.
0: In die Badewanne gehen.
1: Dann wünsche ich Ihnen viel Spaß beim Schaumbad. Frau Gdolski, vielen Dank für das Gespräch. Dankeschön.
0: Danke für die Einladung.
1: Danke Ihnen zu Hause fürs Zuschauen. Das war es auch schon für heute. 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Wenn Sie Feedback zu unserer Sendung haben, schreiben Sie uns gerne an schlagzeilen@orf.at. Hier geht es jetzt weiter mit Kurznachrichten aus Ihrem Bundesland. Danach übernimmt die ZIP um 17 Uhr. Und ich wünsche Ihnen im Namen des Teams noch einen feinen Nachmittag.

0: Schritt folgt auf deutliche Kritik aus den eigenen Reihen. Peter Unger aus unserer Innenpolitikredaktion. Spät aber doch zieht die ÖVP die Notbremse.
1: Nach den Causen Wöginger und Mahrer hat der ÖVP ein weiterer Imageverlust gedroht und auch die Autorität von Parteichef Christian Stocker, die ist ein Stück weit in Frage gestellt. Er hat am Montag Konsequenzen gefordert. Bis heute sind die nicht eingetreten. Walter Ruck hat sich nicht einmal öffentlich entschuldigt. Sein Frauenbild zum Beispiel und eben diese Haltung des Einbetonierens, die ist viel in der ÖVP sauer aufgestoßen und so sind die Wortmeldungen von Tag zu Tag klarer geworden,
0: sagt Peter Unger. Sollte der ÖVP-Bundesparteivorstand Walter Ruck ausschließen, kann er dennoch als außerordentliches Mitglied Teil des Wirtschaftsbundes bleiben und ebenso Präsident der Wiener Wirtschaftskammer. Bei einem russischen Bombenangriff auf die südukrainische Stadt Saporischschja sind mindestens 25 Menschen verletzt worden. Unter den Verletzten sind nach ukrainischen Angaben auch 6 Kinder, darunter ein 3 Monate altes Baby. Das russische Militär soll 5 Gleitbomben auf die Stadt abgeworfen haben. Unterdessen will der entlassene ukrainische Verteidigungsminister Fedorow in sein Amt zurück. Ein anderes Regierungsamt habe er abgelehnt, erklärte der 35-Jährige. Nur als Verteidigungsminister könne er Korruption bekämpfen und die Reform der Armee fortsetzen. Das Atomabkommen zwischen den USA und Saudi-Arabien dürfte doch an politische Forderungen geknüpft sein. Saudi-Arabien müsse dafür die Beziehungen zu Israel normalisieren, fordern jetzt die USA. Aus Washington, Markus Müller.
2: Das Atomabkommen hängt davon ab, ob Saudi-Arabien den Abraham Accords beitritt, also normale diplomatische und wirtschaftliche Beziehungen zu Israel aufnimmt. Das schreibt Präsident Donald Trump auf seinem Kanal True Social. Die USA hatten vor wenigen Tagen ein Abkommen mit Saudi-Arabien zur zivilen Nutzung von Atomenergie abgeschlossen, also zum Bau von Atomkraftwerken. Darin wurde die Anreicherung von Nuklearmaterial aber nicht explizit ausgeschlossen. Das wäre die Vorstufe zum Bau einer Atombombe. Dieser Teil des Abkommens hat vor allem in Israel zu massiver Kritik geführt. Israel ist bisher das einzige Land in der Region mit eigenen Atomwaffen. Was die Aussagen des Präsidenten für das Abkommen bedeuten, das bereits unterschrieben worden ist, ohne Erwähnung der Abraham Accords, ist vorerst offen.
0: Nach der tödlichen Messerattacke in einer Bankfiliale in Regensburg steht fest, das Opfer war ein Mitarbeiter der Bank. Ein 20-jähriger Deutscher soll mehrfach auf den Mann eingestochen haben, der später im Krankenhaus starb. Der Tatverdächtige wird heute dem Haftrichter vorgeführt. Die Ermittler vermuten einen versuchten Raubüberfall als Hintergrund der Tat und ermitteln wegen eines Tötungsdeliktes. Nachdem in der Gemeinde Dunkelsteiner Wald in Niederösterreich eine Verunreinigung im Trinkwasser festgestellt worden ist, konnte nun großteils Entwarnung gegeben werden. Nur für die Katastralgemeinde Krapfenberg liegt noch kein Ergebnis vor. Tobias Hollerer.
3: Am Montag wurden in den Orten Himberg, Gansbach, Hessendorf und Krapfenberg Darmbakterien im Trinkwasser festgestellt. Die Bewohnerinnen und Bewohner mussten das Wasser abkochen. Die Gemeinde hat unterdessen an der Behebung des Problems gearbeitet. Jetzt wurde das Trinkwasser erneut getestet und in den Orten Himberg, Gansbach und Hessendorf liegt auch schon das Ergebnis vor. Dort ist laut Bürgermeister Josef Berger keine Verunreinigung mehr festgestellt worden. Das Wasser kann also wieder ganz normal verwendet werden. Ausständig ist noch das Ergebnis für Krapfenberg.
0: Das waren die Nachrichten mit Arthur Dreinacher. Zum Wetter.
4: Frisch wird die zweite Nachthälfte mit Tiefstwerten zwischen 15 Grad in der Wiener Innenstadt und 5 Grad in höher gelegenen Tälern. Heute tagsüber erwartet uns einiges an Sonnenschein, besonders im Bereich von Vorarlberg bis Kärnten. Hier zeigt sich der Himmel strahlend blau. Ein paar Wolken mischen hingegen weiter im Norden und im Osten mit, von Oberösterreich bis ins Burgenland. Hier wird es auch wieder windig. Die Höchstwerte 20 bis 28 Grad. Der morgige Samstag ist im ganzen Land sonnig von früh bis spät und heiß mit bis zu 32 Grad. So viel zum Wetter von Daniel Stanker.

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